0: gestartet. Kurz nach Freischaltung des Portals gingen nach Angaben des Bundesamts für Wirtschaft fast 2000 Anträge ein. Wer ein neues E-Auto oder Plug-in-Hybrid-Fahrzeug kaufen oder leasen will, kann digital eine staatliche Kaufprämie beantragen. Wie hoch diese ist, hängt von Modell, Einkommen und Familiengröße ab. Maximal sind 6000 Euro möglich. Das Wetter in Deutschland. In der Nacht ist es meist noch trocken, später gibt es Regen, Tiefstwerte 13 bis 7 Grad. Am Tage dichte Wolken und immer wieder Schauer, später trockene Phasen, bei Höchstwerten von 16 Grad in den Mittelgebirgen bis 22 Grad am Oberrhein. Und am Donnerstag im Nordosten Schauer und Gewitter, im Südwesten freundlicher 17 bis 27 Grad. Es ist 2.03 Uhr.
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2: Ganz herzlich willkommen, hallo, diese Ausgabe des ARD-Nachtkonzerts heute mit Tobias Führenbach. Ich freue mich, dass wir gemeinsam hier durch diese Nacht auf Mittwoch gehen. Und zu Beginn dieser Stunde, da hören wir erfrischend alte Musik, und zwar von Jean-Baptiste Lully, diese Ouvertüre hier mit dem Capriccio Barockorchester unter der Leitung von Dominik Kiefer.

Das war die Tanzsammlung, die Ouvertüre Phaéton von Jean-Baptiste Lully zur gleichnamigen Oper. Hier mit dem Capriccio Barockorchester zu erleben unter der Leitung von Dominik Kiefer. Das ist das ARD-Nachtkonzert. 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Und da erwartet uns jetzt Kammermusik von Wolfgang Amadeus Mozart, nämlich sein Streichquartett C-Dur, Köchelverzeichnis 465 mit dem Quartior van Kuyk.

Nicolas van Kuyk, Violine, Sylvain Favre-Bull, Violine, Grégoire Vecchioni, Viola und François Robin, Violoncello. Sie bilden das Quartier van Kuyk und präsentierten hier das Streichquartett C-Dur, Köchelverzeichnis 465, komponiert von Wolfgang Amadeus Mozart. Und nach Mozart jetzt wunderbare Musik von Felix Mendelssohn-Bartholdy für Sie. Wir haben rausgesucht das Konzert für zwei Klaviere und Orchester E-Dur mit Sivan Silva und Gil Garburg. Die beiden konzertieren hier zusammen mit der Bayerischen Kammerphilharmonie unter der Leitung von Christopher Hogwood.

Sivan Silva und Gil Garburg sowie die Bayerische Kammerphilharmonie unter Christopher Hogwood mit dem Konzert für zwei Klaviere und Orchester E-Dur von Felix Mendelssohn Bartholdy. Kontrastprogramm jetzt hier im ARD nach Konzert. Ein Auszug aus der Oper Werther von Jules Massenet, inspiriert durch die Leiden des jungen Werther, dem Briefroman von Johann Wolfgang von Goethe. Wir hören hier das Duett im ersten Akt, Charlotte und Werther, zusammen hier Elina Garantscher und Jonas Kaufmann zu erleben. Die Deutsche Radiophilharmonie Saarbrücken, Kaiserslautern, spielt unter der Leitung von Karel Marc Chichon.

Wir müssen scheiden, das Duett Charlotte und Werther im ersten Akt der Oper Werther von Jules Massenet. Wir hörten Elina Garantscha und Jonas Kaufmann sowie die Deutsche Radiophilharmonie Saarbrücken-Kaiserslautern unter der Leitung von Karel Marc Chichon. Jetzt geht es noch nach Skandinavien hier im ARD nach Konzert. Und zwar hören wir die Karelia Suite für Orchester, geschrieben von Jean Sibelius. Wir hören das Royal Philharmonic Orchestra, London unter der Leitung von Charles McCarris.

Die Karelia Suite für Orchester von Jean Sibelius, Charles McCarris dirigierte das Royal Philharmonic Orchestra London. Und auf die 4 Uhr Nachrichten zu geht es mit dieser Musik hier von Gioachino Rossini.

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1: Um 4 Uhr mit Olaf Knapp. Der Zolldeal zwischen der Europäischen Union und den USA kann umgesetzt werden. Nach monatelangen Verhandlungen haben Vertreter aus dem EU-Parlament und dem Rat der 27 Mitgliedsländer den Weg dafür freigemacht. Aus der Nachrichtenredaktion Markus Weber.
2: Sie einigten sich in der Nacht in Straßburg darauf, europäische Zölle auf Industriewaren aus den USA abzuschaffen, so wie es EU-Kommissionspräsidentin von der Leyen im vergangenen Jahr mit US-Präsident Trump vereinbart hatte. Trump versprach damals im Gegenzug, auf die meisten EU-Produkte maximal einen Zoll von 15% zu erheben. Zuletzt hatte Trump wegen der Verzögerung den Druck erhöht. Er setzte der EU eine Frist bis 4. Juli. Sollte die EU die Umsetzung bis dahin nicht beschlossen haben, werde er neue Aufschläge verhängen und die Zölle auf Autos von zurzeit 15% auf 25% erhöhen.
1: Die USA reduzieren die Zahl ihrer in Europa stationierten Brigaden. Anstatt 4 seien nur noch 3 Kampfbrigaden vorgesehen, teilte das Pentagon mit. Ähnlich äußerte sich zuvor der oberste NATO-Kommandeur US-General Grinkovich bei einem NATO-Treffen in Brüssel. Er kündigte an, dass die USA in den kommenden Jahren weitere Truppen aus Europa abziehen und anders als geplant vorerst keine weitreichenden Mittelstreckenwaffen in Deutschland stationieren wollen. Die Bundesregierung will heute eine Reform der Führerscheinausbildung auf den Weg bringen. Der Gesetzentwurf von Bundesverkehrsminister Schnieder sah zuletzt mehrere Maßnahmen vor, die vor allem die Kosten für Fahrschüler senken sollen. Einzelheiten von Felix Tenbaum aus Berlin.
3: Der Theorieunterricht soll in Zukunft komplett online absolviert werden können. Fahrschulen könnten dann selbst entscheiden, ob sie digital oder in Präsenz unterrichten. Ein Modellversuch soll bei Übungsfahrten gestartet werden. Fahrschülerinnen und Fahrschüler könnten dann einen Teil der praktischen Fahrausbildung unter bestimmten Auflagen mit Vertrauenspersonen durchführen. Das heißt, dass Jugendliche zum Beispiel ohne Fahrlehrer oder Lehrerin, aber dafür mit ihren Eltern in der Ausbildung begleitet zu Übungszwecken fahren dürfen.
1: Bei israelischen Angriffen im Süden des Libanon sind laut Behördenangaben mindestens 19 Menschen getötet worden, unter ihnen mehrere Kinder. Das erklärte das libanesische Gesundheitsministerium. Die israelische Armee hatte vorher die Bewohner mehrerer libanesischer Ortschaften aufgerufen, sich in Sicherheit zu bringen. In Israel wiederum wurde laut Militär eine aus dem Libanon kommende Drohne abgefangen. Das Wetter in Deutschland. Am Tage dichte Wolken und immer wieder Schauer. Später trockene Phasen bei Höchstwerten von 16 Grad in den Mittelgebirgen bis 22 am Oberrhein. Am Donnerstag im Nordosten Schauer und Gewitter, im Südwesten freundlicher 17 bis maximal 27 Grad. Das waren die Nachrichten. Es ist 4 Uhr.
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4: Heute Nacht mit Tobias Führenbach. Hallo. Dumbarton Oaks, das ist ein bedeutendes historisches Anwesen im Stadtteil Georgetown in Washington, D.C., das heute als internationales Forschungszentrum der Harvard University fungiert. Ja, und diese Einrichtung, Dumbarton Oaks, hat Igor Strawinsky folgendes Konzert gewidmet. Das Konzert für Kammerorchester S-Dur.

Das Rundfunk-Sinfonieorchester Saarbrücken war das unter der Leitung von Hans-Martin Schneid mit dem Konzert für Kammerorchester S-Dur Dumbarton Oaks von Igor Strawinsky hier im ARD-Nachkonzert. Und da erwartet uns jetzt eine Entdeckung von Giovanni Battista Pergolesi, nämlich Orfeo, seine Kantate für Sopran, Streicher und Basso Continuo mit Christine Schäfer, der Sopranistin, und den Berliner Barocksolisten unter der Leitung von Rainer Kussmaul.

Applaus 2008 in Bad Kissingen im Regentenbau. Christine Schäfer, die Sopranistin, und die Berliner Barocksolisten unter der Leitung von Rainer Kussmaul präsentierten da die Kantate Orfeo von Giovanni Battista Pergolesi. Das war der dazugehörige Konzertmitschnitt. Hier im heutigen ARD-Nachkonzert geht es jetzt noch weiter mit der Sinfonie D-Dur von Josef Haydn, der sogenannten Zweiten Londoner Sinfonie. Wir hören das SWR-Sinfonieorchester unter der Leitung von Roger Norrington.

Applaus für das SWR-Sinfonieorchester und den Dirigenten Roger Norrington 2009 in der Liederhalle in Stuttgart. Da präsentierten sie unter anderem diese Sinfonie hier, die Sinfonie D-Dur von Joseph Haydn. Auf die 5 Uhr Nachrichten geht es zu mit ein paar Takten von Antonio Vivaldi.

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1: Um 5 Uhr mit Olaf Knapp. Der Zolldeal zwischen der Europäischen Union und den USA kann umgesetzt werden. Nach monatelangen Verhandlungen haben Vertreter aus dem EU-Parlament und dem Rat der 27 Mitgliedsländer den Weg dafür freigemacht. Aus der Nachrichtenredaktion Markus Weber.
2: Sie einigten sich in der Nacht in Straßburg darauf, europäische Zölle auf Industriewaren aus den USA abzuschaffen, so wie es EU-Kommissionspräsidentin von der Leyen im vergangenen Jahr mit US-Präsident Trump vereinbart hatte. Trump versprach damals im Gegenzug, auf die meisten EU-Produkte maximal einen Zoll von 15% zu erheben. Zuletzt hatte Trump wegen der Verzögerung den Druck erhöht. Er setzte der EU eine Frist bis 4. Juli. Sollte die EU die Umsetzung bis dahin nicht beschlossen haben, werde er neue Aufschläge verhängen und die Zölle auf Autos von zurzeit 15% auf 25% erhöhen.
1: Die USA reduzieren die Zahl ihrer in Europa stationierten Brigaden. Anstatt 4 seien nur noch 3 Kampfbrigaden vorgesehen, teilte das Pentagon mit. Zuvor kündigte der oberste NATO-Kommandeur US-General Grinkovich an, dass die USA in den kommenden Jahren weitere Truppen aus Europa abziehen und, anders als geplant, vorerst keine weitreichenden Mittelstreckenwaffen in Deutschland stationieren wollen. Die Bundesregierung will heute eine Reform der Führerscheinausbildung auf den Weg bringen. Der Gesetzentwurf von Bundesverkehrsminister Schnieder sah zuletzt mehrere Maßnahmen vor, die vor allem die Kosten für Fahrschüler senken sollen. Einzelheiten von Felix Tenbaum aus Berlin.
3: Der Theorieunterricht soll in Zukunft komplett online absolviert werden können. Fahrschulen könnten dann selbst entscheiden, ob sie digital oder in Präsenz unterrichten. Ein Modellversuch soll bei Übungsfahrten gestartet werden. Fahrschülerinnen und Fahrschüler könnten dann einen Teil der praktischen Fahrausbildung unter bestimmten Auflagen mit Vertrauenspersonen durchführen. Das heißt, dass Jugendliche zum Beispiel ohne Fahrlehrer oder Lehrerin, aber dafür mit ihren Eltern in der Ausbildung begleitet zu Übungszwecken fahren dürfen.
1: Der russische Präsident Putin beginnt heute seine politischen Gespräche in China. Nach Angaben aus dem Kreml ist ein Treffen mit dem chinesischen Staats- und Parteichef Xi geplant. Beide Seiten wollen über die Beziehungen ihrer Länder, internationale Konflikte sowie regionale Fragen sprechen. Der Besuch Putins sorgt auch deshalb für Aufmerksamkeit, weil Xi erst in der vergangenen Woche US-Präsident Trump in Peking empfangen hatte. Das waren die Nachrichten. Das Wetter in Deutschland. Am Tage dichte Wolken und immer wieder Schauer, später trockene Phasen. Höchstwerte 16 Grad in den Mittelgebirgen bis 22 Grad am Oberrhein. Donnerstag im Nordosten Schauer und Gewitter, im Südwesten freundlicher, bei 17 bis maximal 27 Grad. Es ist 5.03 Uhr.
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4: Einen schönen Mittwochmorgen wünscht Ihnen Tobias Führenbach. Herzlich willkommen und herein hier in diese Stunde des ARD-Nachtkonzerts. Und zwar recht beschwingt hier die schottischen Tänze von Antonín Dvořák.

Stefan Weselka mit den schottischen Tänzen für Klavier von Antonín Dvořák. So, nun zu einem führenden Kopf des venezianischen Kulturlebens im 18. Jahrhundert, Baldassare Galuppi. Er gehörte auch zu dem erlesenen Kreis italienischer Komponisten, die den weiten Weg nach St. Petersburg auf sich nahmen und auf Einladung Katharina II. Im Eremitage Theater, Opern und Konzerte aufzuführen. Von Baldassare Galuppi gibt es jetzt hier das Konzert Nummer 1 G-Moll mit Concerto Köln.

Concerto Köln mit dem Konzert für zwei Violinen, Viola und Basso Continuo Nummer 1 G-Moll von Baldassare Galuppi hier im ARD Nachtkonzert. 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

Chagai Shaham Violine und Howard Shelley Klavier sowie die London Mozart Players mit diesem Rondosatz aus dem Konzert für Violine, Klavier und Orchester G-Dur von Johann Nepomuk Hummel hier im heutigen ARD-Nachtkonzert am Mittwochmorgen. Schön, dass Sie eingeschaltet haben. Als Komponistin legte sie im 19. Jahrhundert eine große Karriere hin, Emilie Meyer, und sie schuf Klavierwerke, Lieder, Chormusiken, 15 Konzertouvertüren, Kammermusiken und sage und schreibe 8 Sinfonien. Da ist noch so viel zu entdecken, das machen wir jetzt auch. Wir hören hier den ersten Satz aus der 3. Sinfonie C-Dur von Emilie Meyer mit der NDR Radio Philharmonie.

die NDR Radio Philharmonie unter Jan Willem de Vriend mit dem Auftakt zur dritten Sinfonie C-Dur von Emilie Meyer hier am Mittwochmorgen im ARD Nachtkonzert. Und da geht es weiter mit Oboe und Orchester, wunderbar in Szene gesetzt hier von Ludwig August Lebrun, Bart Schneemann und das niederländische Radio Kammer.

Bart Schneemann, flankiert vom niederländischen Radiokammerorchester. Das war der erste Satz des Oboenkonzerts Nummer 3, C-Dur von Ludwig August Lebrun. Jetzt im ARD-Nachkonzert noch ein Auszug aus der Oper Orpheus und Eurydike von Christoph Willibald Gluck, die wunderbare Chaconne mit dem Kammerorchester Karl Philipp Emanuel Bach unter der Leitung von Hartmut Hähnchen.

Die Chaconne von Christoph Willibald Gluck mit dem Kammerorchester Karl Philipp Emanuel Bach. Und das war das heutige ARD-Nachtkonzert. Tobias Führenbach bedankt sich bei Ihnen fürs Einschalten. Starten Sie weiterhin gut in den Mittwochmorgen. Zum Abschluss noch ein wilder Ritt hier raus aus dem heutigen ARD-Nachtkonzert mit dieser Filmmusik hier von Dmitri Schostakowitsch zum Streifen Die Hornisse. Auf bald. Ciao. Tschüss.

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1: 6 Uhr. Die Zollvereinbarung zwischen der Europäischen Union und den USA kann wie geplant in Kraft treten. Vertreter des Europaparlaments und der EU-Länder verständigten sich in der Nacht nach monatelangen Verhandlungen. Zölle auf US-Industriegüter wie Autos und Maschinen sollen demnach abgeschafft werden. US-Meeresfrüchte und Landwirtschaftsprodukte sollen einen besseren Marktzugang in die EU erhalten. US-Präsident Trump hatte der EU eine Frist bis zum 4. Juli gesetzt. Sollte die Abschaffung bis dahin nicht umgesetzt sein, werde er neue Aufschläge auf Autoimporte verhängen. Mit der jetzigen Einigung dürfte die EU die Frist einhalten können. Kritiker sehen allerdings europäische Interessen benachteiligt. Die USA wollen in den kommenden Jahren weitere Truppen aus Europa abziehen. Das hat der oberste NATO-Kommandeur US-General Grinkevich nach einem Treffen mit führenden Militärs in Brüssel angekündigt. Für SR-Info Gisela Former.
2: Einen konkreten Zeitplan nannte Grinkevich nicht, betonte aber, dass die Alliierten ausreichend Zeit bekämen, um die wegfallenden amerikanischen Streitkräfte durch eigene Einheiten zu ersetzen. Aktuell haben die USA etwa 80.000 Soldaten in Europa stationiert. Präsident Trump hatte vor einiger Zeit angekündigt, mindestens 5.000 Soldaten aus Deutschland abzuziehen. Die EU hat sich am Abend bereits auf Maßnahmen geeinigt, um ihre Verteidigungsfähigkeit zu erhöhen. So sollen Genehmigungsverfahren für militärische Projekte schneller werden und die Mitgliedstaaten sollen dafür leichter an Geld kommen.
1: Der NATO-Kommandeur hat außerdem angekündigt, dass die USA vorerst keine weitreichenden Mittelstreckenwaffen in Deutschland stationieren. Die Bundesregierung will heute eine Reform der Führerscheinausbildung auf den Weg bringen. Der Vorschlag von Verkehrsminister Schnieder sieht vor, dass Fahrschulen künftig mehr digitalen Unterricht anbieten können und stärker Simulatoren einsetzen dürfen. Daneben sind neue Regeln zu Sonderfahrten sowie zu theoretischen und praktischen Prüfungen geplant. Ziel der Reform ist es, die Fahrerlaubnis günstiger zu machen. Laut Statistischem Bundesamt kostet ein Führerschein derzeit im Schnitt 3.400 Euro. Der saarländische Landtag wird heute voraussichtlich eine Erhöhung der Abgeordnetendiäten beschließen. Die Fraktionen von SPD und CDU haben sich auf SR-Anfrage dafür ausgesprochen. Die AfD-Fraktion sprach sich dagegen aus. Angesichts der desolaten wirtschaftlichen Lage im Saarland sei der Schritt ein falsches Signal, hieß es. Wird die Diätenerhöhung beschlossen, bekommen die Landtagsabgeordneten rückwirkend ab April fast 7.200 Euro pro Monat, rund 200 Euro mehr als vorher. Für den saarländischen Einzelhandel beginnen heute die Tarifverhandlungen. Die Gewerkschaft Verdi fordert ein Lohnplus von 225 Euro im Monat. Neben der Lohnerhöhung will Verdi auch eine Anhebung der Ausbildungsvergütungen erreichen. Der Tarifvertrag soll eine Laufzeit von 12 Monaten haben. Geht die erste Verhandlungsrunde im Saarland ohne Ergebnis zu Ende, droht noch in dieser Woche der erste Warnstreik. Laut Bundesagentur für Arbeit sind saarlandweit etwa 40.000 Menschen im Einzelhandel beschäftigt. Vor dem Landgericht Saarbrücken beginnt heute der Prozess um den gewaltsamen Tod eines Gerichtsvollziehers. Angeklagt ist ein 42-Jähriger aus dem Saar-Pfalz-Kreis. Die Staatsanwaltschaft wirft ihm Mord vor. SR-Info-Reporter Aaron Klein.
3: Der Gerichtsvollzieher war im November vergangenen Jahres bei einer Zwangsräumung in Bexbach getötet worden. Nach Angaben der Staatsanwaltschaft soll der 42-jährige angeklagte Deutsche den 58-jährigen Gerichtsvollzieher mit einem Jagdmesser angegriffen und mindestens 13 Mal auf Kopf und Oberkörper eingestochen haben. Die Staatsanwaltschaft sieht die Mordmerkmale der Heimtücke, niedriger Beweggründe und einer grausamen Tatbegehung erfüllt. Der Angeklagte hat die tödlichen Stiche inzwischen eingeräumt. Laut Staatsanwaltschaft gibt es Hinweise auf eine psychische Erkrankung. Deshalb ist der Mann inzwischen in einem forensisch-psychiatrischen Krankenhaus untergebracht.
1: Das Gericht muss entscheiden, ob er dauerhaft in einer solchen Einrichtung bleiben soll. Das waren die Nachrichten mit Magnus Neuschwander. 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
4: Und damit richten wir unseren Blick aufs Wetter. Heute erstmal wieder viele Wolken bei uns im Saarland. Örtlich kann es auch weiter Schauer geben, auch im Tagesverlauf. Wobei sich da auch die Sonne ab und zu zeigt. Auch mal ab und zu was öfter als die letzten Tage noch. Trotzdem eben auch dann noch ein paar Regenschauer hier und da. Aber es wird heute auch schon deutlich wärmer. Bis 16 Grad schaffen wir im höheren St. Wendlerland und bis 20 Grad sogar entlang von Mosel und Saar. In Dirmingen zum Beispiel werden es wohl 18, in Buß eben 20, in Braunshausen 17 Grad heute. Und dann, ja, im Laufe der Woche wird es weiter trockener und wärmer, ne? Am Wochenende bis 31 Grad. Oha! Dann schauen wir auf die Straßen. Aktuelles aus der SR-Verkehrsredaktion. Da habe ich eine Meldung für Sie aus dem Landkreis Neunkirchen. Zwischen Hüttichweiler und Wemmitzweiler Verkehrsbehinderung. Hier hat es einen Wildunfall gegeben. Kommen Sie gut an.
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4: An diesem Mittwoch, an dem Sie bestenfalls glücklich verliebt sind oder anders zufrieden, einfach in der Beziehung oder als Single. Was ich Ihnen auf keinen Fall wünsche, ist in einer schwierigen Trennung zu sein, weil, boah, wer das erlebt hat schon mal, der weiß, wie schlimm das werden kann, wie sehr das auf Körper und Seele geht und erst recht, wie hart das wird, wenn auch noch Kinder im Spiel sind. Falls Sie das tatsächlich gerade erleben oder Paare im Freundeskreis oder in der Familie haben, die das durchmachen, dann machen Sie gleich mal extra laut. Denn noch diese halbe Stunde schaue ich mit unserem Psychologen mal darauf, wie wir aus so einer Situation am besten rauskommen, beziehungsweise wie wir die am besten handeln. Ich bin Linda Reitinger. Guten Morgen.

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0: entspannte französische Töne zum Mittwochmorgen von Lancelot um 6.12 Uhr. Ja, und Entspannung können wir immer gut gebrauchen, ne, in unserem Alltag. Vor allem dann, wenn mal wieder die Technik spinnt. Nur ein nerviges Beispiel, das Handy zum Beispiel, lädt nur noch, wenn man das Kabel in einem ganz bestimmten Winkel irgendwie hält oder der Akku vom Laptop macht nach 2 Stunden schlapp, obwohl das Gerät an sich eigentlich noch völlig in Ordnung ist. Genau solche Fälle stehen aber heute im Bundestag tatsächlich im Mittelpunkt, denn Deutschland setzt eine EU-Vorgabe zum sogenannten Recht auf Reparatur um. Hersteller sollen künftig Ersatzteile, Reparaturanleitungen und Updates länger bereitstellen für Geräte vom Smartphone bis zur Waschmaschine. Das Ziel: weniger Elektroschrott und Produkte, die nicht gleich auf dem Müll landen. Aus unserem Hauptstadtstudio in Berlin, Chris Berdruff für SR Kultur.
1: Wir haben uns fast daran gewöhnt, dass unsere Politiker sich mit Problemen beschäftigen, die komplex sind. Manchmal geht es aber auch um ganz einfache Fragen, so wie in diesem Fall.
2: Also sie kaufen eine Waschmaschine und denken sich so, naja, 10 Jahre wird die schon halten und nach 3 Jahren ist sie kaputt. Gewährleistung ist dann abgelaufen, die geht ja nur 2 Jahre, aber sie würden sie gerne reparieren lassen. Mehr noch bereit dafür zu zahlen, auch der Hersteller. Ersatzteil haben wir nicht, geht nicht, kann keiner reparieren, kaufen sich gerne eine neue.
1: Sagt der Grünen-Abgeordnete Till Steffen. Das neue Recht soll spürbare Verbesserungen bringen und dafür sorgen, dass Geräte nicht so schnell ein Fall für den Schrotthaufen werden. Konkret, Hersteller sollen Waschmaschinen, Geschirrspüler, Staubsauger, Kühlschränke oder Handys auch dann noch reparieren müssen, wenn Gewährleistung und Garantie schon abgelaufen sind. Je nach Gerät können das 7 bis 10 Jahre sein. Außerdem bekommen Verbraucher ein zusätzliches Jahr Gewährleistung, wenn ein Gerät in den ersten 2 Jahren einen Mangel hat und Kunden sich für eine Reparatur und dagegen entscheiden, das Gerät einfach ersetzen zu lassen. Klärungsbedarf gibt es noch bei einigen Details, findet SPD-Verbraucherschutzexpertin Nadine Heselhaus.
3: Wie klappt es dann tatsächlich auch in der Praxis, dass es umgesetzt werden kann und dass die Verbraucherinnen und Verbraucher zu ihrem Anspruch kommen.
1: Da geht es zum Beispiel um die Frage, wie viel eine Reparatur kosten darf. Im Gesetzentwurf der Regierung ist von einem angemessenen Preis die Rede. Aber was ist angemessen? Marike Hoffmann von der Deutschen Umwelthilfe hat Ideen.
4: Es ist so, dass die Leute ihr Gerät nur reparieren würden, wenn es wirklich günstiger ist, als ein neues Gerät zu kaufen. Und deswegen fordern wir, dass die Ersatzteilpreise auf 20-30% dieses Neupreises verbindlich gedeckelt werden.
1: Die Deutsche Industrie- und Handelskammer sieht hier finanzielle Risiken für die Hersteller. Ulrike Regele von der IHK plädiert dafür, man müsse sich eher an den tatsächlichen Kosten orientieren.
5: Was ist denn wirklich ein angemessener Preis? Also jetzt zu sagen, die Reparatur für einen 10 Jahre alten Kühlschrank darf halt maximal 100 Euro kosten, aber die Dichtung kostet vielleicht alleine schon 120. Das kann es ja dann irgendwie nicht sein.
1: Das deutsche Handwerk sieht in dem neuen Gesetz auch wirtschaftliche Chancen. Denn Hersteller von Geräten können auch Dritte, wie zum Beispiel Handwerksbetriebe, damit beauftragen, Reparaturen für sie zu erledigen. Dirk Paliege, der Geschäftsführer des Zentralverbands des Deutschen Handwerks, hält es für möglich, dass sich Firmen hier engagieren.
6: Es mag auch kleinere Betriebe geben, die sagen, da setze ich drauf, da fühle ich mich wohl, da fühle ich mich zu Hause. Das ist auch sinnstiftend, in diesen Reparaturbereich hineinzugehen. Der Markt wird das letztendlich lösen und es ist auch gut, dass es hier diese Freiheit gibt.
1: Insgesamt kommt überwiegend Lob für das geplante neue Gesetz, das die Umwelt und Ressourcen schonen soll. Es verpflichtet Hersteller auch, ihre Produkte so zu konstruieren, dass man sie überhaupt reparieren kann. Grundsätzlich soll das Recht auf Reparatur in Deutschland schnell greifen. Gelten sollen die Vorgaben ab Ende Juli.
0: Das war Chris Berdruff auf SR Kultur.

weil wir finden, ein Mittwoch ohne Mozart muss ja wohl nicht sein und schon gar nicht ohne dieses Stück. Das war der vierte Satz aus Mozarts kleiner Nachtmusik. Ein bisschen Leichtigkeit und Tempo und typische Mozart-gute Laune, um in den Tag zu starten. Ich hoffe, Sie haben die gefühlt. 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

0: Don't Turn Me Loose singen Wesley Stays and the Jayhawks. Dabei ist gerade das ja manchmal der einzige Weg, loslassen, ne? Wenn da, wo Liebe war, nämlich nur noch Enttäuschung und Wut sind. Sie haben es vielleicht schon im Freundeskreis erlebt oder in der Familie oder auch selbst. Eine schwierige Trennung, wenn nämlich aus zwei Menschen, die sich mal geliebt haben, erbitterte Gegner werden, kann eigentlich keiner wollen, weil wie gesagt, da ist nur Schmerz und Kampf. Also wie kommt man da so gut es geht schnell raus aus dem Szenario?
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0: Guten Morgen, Ricardo.
2: Hi, Linda.
0: Ja, wer es erlebt hat, ne, der weiß, wie schmerzhaft das sein kann, wie viel Wut da aber auch gegebenenfalls eben drin steckt und wie man seinen Emotionen zum Teil auch richtiggehend ausgeliefert ist. Warum ist das so? Also warum hängt man nach einer Trennung emotional oft noch so doll drin?
2: Weil Trennung einfach unser Bindungssystem mitten ins Mark treffen. Und dieses Bindungssystem, das ist in unserem Gehirn ein sehr, sehr altes und sehr, sehr stark verankertes Konstrukt. Ja, wir Menschen sind ja evolutionär total auf Bindungen programmiert. Ja, also früher war Zugehörigkeit überlebenswichtig. Und auch wenn die Welt heute anders tickt und wir nicht mehr darauf angewiesen sind, dass es nicht mehr überlebenswichtig ist, funktioniert unser Gehirn trotzdem noch nach diesen gleichen Mustern. So, deswegen reagiert unser Gehirn einfach bis heute noch extrem sensibel, wenn eine wichtige Bezugsperson plötzlich wegbricht. Und bei einer Trennung mit dem Partner bricht ja auch nicht nur die Partnerschaft an sich weg. Ja? Es brechen auch Routinen weg, körperliche Nähe, gemeinsame Pläne, Zukunftsbilder, Freundeskreise vielleicht manchmal und auch ein Stück weit die eigene Identität. Und ich glaube, deswegen ist das Loslassen so extrem schwer, weil es bei uns einfach sehr, sehr tief verankert ist.
0: Jetzt raten einem da meistens Menschen, die es irgendwie auch gut meinen mit allem, so machen klaren Cut, zieh klare Grenzen. Das klingt ja auch erstmal vernünftig, aber wenn da eben noch Gefühle sind, Verletzungen oder vielleicht aber sogar Hoffnung, dann ist das ja gar nicht so leicht, ne?
2: Ja, und genau das geht ja gegen unser Bindungsbedürfnis, also eine Trennung oder eine klare Grenze, ein harter Cut. Ein Teil von uns weiß ja in der Regel, Abstand wäre jetzt das Richtige, das wäre jetzt gut. Mhm. Aber dann gibt es ja noch diesen anderen Teil und der, weiß nicht, der will nochmal reden, der hat vielleicht Hoffnung, der will die andere Person nochmal verstehen oder nochmal Nähe herstellen. Und dieser innere Konflikt, also dieses Hin- und Hergerissensein, das macht das Grenzenziehen so schwer. Aber genau aus diesem Grund sind klare und sehr, sehr harte Grenzen nach einer Trennung manchmal auch wirklich wichtig. Denn ähnlich wie eine, weiß ich nicht, Grundstücksgrenze wie Ländergrenzen oder sonst was, haben auch diese Grenzen in Beziehung oder bei Trennung eine wichtige Funktion, und zwar ein Schutz, ein Selbstschutz. Wir können innerlich eigentlich nur richtig oder gut damit abschließen und irgendwie dafür sorgen, dass die Emotionen nicht so hochkochen und gesünder damit umgehen, wenn wir einen harten Cut ziehen.
0: Jetzt wird es aber richtig schwierig natürlich, wenn Kinder im Spiel sind, weil da kann man sich ja nicht einfach komplett aus dem Weg gehen. Also wie schafft man es da, trotz Wut eben auch vielleicht oder Enttäuschung noch miteinander zu reden, ohne dass jedes Aufeinandertreffen komplett eskaliert?
2: Ich würde sagen, das ist fast eines der schwierigsten Themen bei Trennung, weil eine Trennung kann für Kinder völlig okay sein. Sie kann aber auch sehr, sehr schlimm sein. Deswegen finde ich es wichtig, wenn man es schafft, die Paarebene klar von der Elternebene zu trennen. Ich weiß, das ist jetzt viel leichter gesagt als getan, aber es ist total wichtig. Also der Ex-Partner oder die Ex-Partnerin, die kann mich verletzen, auf die kann ich wütend sein, von der kann ich enttäuscht sein. Aber als Eltern hat man weiterhin eine gemeinsame Verantwortung für das Kind. Und dafür müssen die Eltern keine besten Freunde sein, um das ausüben zu können. Aber die Kinder dürfen halt nicht zwischen die Fronten geraten. Also möglichst pragmatische Kommunikation, Gespräche sachlich halten, wenn Telefonate andauernd eskalieren, vielleicht schriftlich kommunizieren. Also wichtig ist, die Kinder halt nicht in die Schusslinien zu bringen oder als Boten oder irgendwie Verbündete mit einspannen. Das passiert schneller, als man denkt.
0: Ja, und ist trotzdem eben auch eine krasse Herausforderung, gerade weil ich ja auch schon gesagt habe, dass man ja dann oft auch seinen Emotionen irgendwie fast schon ausgeliefert ist und sich da schwer irgendwie kontrollieren kann. Also gerade sowas wie Wut, Kränkung oder wenn jeder Art mal vom anderen einen echt direkt an die Decke gehen lässt. Man sagt Sachen, die man vielleicht auch bereut danach. Also wie gehen wir gerade vielleicht auch mit diesen Emotionen wie Wut und so um, damit die nicht am Ende alle steuern?
2: Viele glauben, dass Wut erstmal eine schlechte Emotion oder eine unangemessene Emotion in der Situation ist. Aber Wut ist unsere Schutzemotion. Sie wirkt häufig wie eine Art Maske für die eigentlich darunterliegenden echten Emotionen wie Schmerz, Trauer, Enttäuschung, irgendwie sowas. Also Wut ist erstmal in dem Fall völlig normal, bis sie halt überschießt. Und wenn sie überschießt, dann ja, springt unser Alarmsystem an und unser Körper schaltet in den Angriffsmodus. So, und was dann passiert ist, dass in dem Moment unsere Strukturen, die für rationales Denken zuständig sind, für Abwägen, Sortieren, langfristige Konsequenzen im Blick haben, auf den hat man weniger Zugriff. Das heißt, ich würde sagen, in akuter Wut keine wichtigen Entscheidungen treffen, keine, weiß nicht, langen Nachrichten, keine Grundsatzdiskussion über irgendwas führen, das wird auf jeden Fall nichts, sondern einmal durchatmen und seinen Weg im Umgang damit finden und erst dann entscheiden.
0: Ja, atmen zwischendurch immer gut. Deine Botschaft am Ende?
2: Durchatmen, nachdenken und dann handeln.
0: Ich danke dir, Ricardo.
2: Sehr gerne.
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0: So viel Talent aus dem Saarland. Das war Lena Haffner, saarländische Singer-Songwriterin mit Hopeful Wanderers hier auf SR Kultur. Es ist 6:30.
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0: EU-Zollabkommen mit den USA. Nach monatelangen Verhandlungen innerhalb der EU kann es wie geplant in Kraft treten. Zölle auf US-Industriegüter wie Autos und Maschinen sollen demnach abgeschafft werden. US-Meeresfrüchte und Landwirtschaftsprodukte einen besseren Marktzugang in die EU erhalten. Reform der Führerscheinausbildung. Verkehrsminister Schnieder schlägt vor, dass Fahrschulen künftig mehr digitalen Unterricht anbieten können und stärker Simulatoren einsetzen dürfen. Ziel ist es, den Führerschein günstiger zu machen. Und internationaler Booker Prize in London. In diesem Jahr sind 2 deutsche Bücher samt Übersetzer nominiert. Daniel Kehlmann und Ross Benjamin mit Lichtspiel sowie Shada Basia und Ruth Martin mit Nachts ist es leise in Teheran. Der internationale Booker Prize würdigt seit 10 Jahren einen Autoren samt dem Übersetzer und Informationen jederzeit auf srinfo.de. Und damit gucken wir aufs Wetter. Richtung Wochenende können wir uns ja schon mal auf die erste Hitze wieder einstellen in diesem Jahr. Heute krabbeln wir aber erstmal noch auf höchstens 20 Grad in Sachen Temperaturen im Saarland. Schon jetzt sind wir in Saarlouis zum Beispiel bei 12 Grad, am Boostalsee sind es aktuell 11. Und dazu haben wir dann heute Morgen vor allem viele Wolken, örtlich auch ein paar Schauer. Und das bleibt auch im Laufe des Tages so. Da kommt aber dazu auch immer wieder ein bisschen die Sonne raus. Jetzt der Blick auf die Straßen. Aktuelles aus der SR-Verkehrsredaktion. Da habe ich eine Meldung von der A620 Saarlouis Richtung Saarbrücken. Zwischen Völklingen, Geislautern und Gersweiler staut sich's an der Dauerbaustelle. Rechnen Sie da mit ungefähr einer Viertelstunde mehr. Und was aus dem Landkreis Neunkirchen. Zwischen Hüttichweiler und Wemmitzweiler Verkehrsbehinderung. Hier hatte es einen Wildunfall gegeben. Kommen Sie gut an.
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0: Ich bin Linda Reitinger und feiere mit Ihnen Wochenbergfest. Es ist Mittwoch und nicht nur die halbe Woche ist schon wieder durch, sondern auch die Eisheiligen sind offensichtlich geschafft, ne? Nachdem es ja nochmal gut frisch war, wird es am Wochenende jetzt richtig heiß mit über 30 Grad. Da kann man schon mal auch fragen, so liebes Wetter, wo sind da bitte Maß und Mitte? Wie unsere ehemalige Bundeskanzlerin das auch gern formuliert. Einfach mal so stabile, frühlingshafte 22, 23 Grad wäre doch eigentlich auch mal schön. Aber gut, ich weiß ja, übers Wetter meckern macht keinen Sinn. Wir nehmen es, wie es kommt und machen es uns schön. Auch heute Morgen schon. Ich bin Linda Reitinger. Kommen Sie gut in diesen Tag.

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0: Er ist geboren, wohin viele gern auswandern. Hater sagen nicht wegen der schönen Natur, sondern wegen des attraktiven Steuersystems. Aber ey, Stavros Lantzias aus Zypern war das auf SR Kultur am Mittwochmorgen, 6.43 Uhr. Ja, schon gestern ist ja in Peking der rote Teppich wieder ausgerollt worden. Diesmal für Russlands Präsident Wladimir Putin, der eine Woche nach US-Präsident Donald Trump auf Staatsbesuch ist in China. Das kommentieren heute auch viele Zeitungen. Sven Beermann hat die Meinung spalten gelesen. Guten Morgen, Sven.
1: Guten Morgen, Linda.
0: Ja, sag, warum hofieren Trump und Putin China so sehr? Was meinen die Kommentatorinnen und Kommentatoren?
1: Die Taz meint, Trump machte bei Xi den Kratzfuß angesichts schlechter Umfragewerte, nicht zuletzt mit Blick auf die Midterms. Er warb um dessen Unterstützung, die er braucht, um noch einigermaßen gesichtswahrend aus dem Iran-Desaster herauszukommen. Und jetzt kommt Putin. Es ist immerhin schon sein 25. Besuch in Peking. Das allein zeigt, wo China steht. Keineswegs zwischen den USA und Russland, sondern eindeutig an der Seite Moskaus. Während Trump Xi einseitig zum großartigen Führer erklärte, beruht die grenzenlose Freundschaft zwischen Xi und Putin stärker auf Gegenseitigkeit. Beide sind sich einig, dass die Zeit der US-Hegemonie vorbei ist.
0: Wobei Russland ja auch wirtschaftlich stark abhängig ist von China, ne?
1: Ja, darauf weist auch die Stuttgarter Zeitung hin. Es ist klar, wer Koch ist und wer Kellner. China ist Russlands größter Handelspartner, während russische Waren nur 4% des chinesischen Außenhandels ausmachen. Einem Bericht von Bloomberg zufolge importiert Russland derzeit mehr als 90% seiner sanktionierten Technologien aus China. Zudem wäre ohne Huawei Telekommunikation in Russland nahezu undenkbar. Gleichwohl kehrt Peking seine wirtschaftliche Überlegenheit nicht heraus. Russland mag der Juniorpartner sein, aber das Land hat seinen Stolz. Und China ist darauf bedacht, dass dieser gewahrt bleibt. Ähnlich auch die Neue Osnabrücker Zeitung. Russland braucht China deutlich mehr als umgekehrt. Was in Moskau als strategische Partnerschaft verkauft wird, trägt zunehmend Züge eines asymmetrischen Verhältnisses.
0: China hilft Russland mehr oder weniger verdeckt ja auch dabei, Krieg gegen die Ukraine zu führen. Warum?
1: Die Märkische Oder-Zeitung meint, damit erreicht Xi gleich dreierlei. Zum einen pflegt er so die Allianz autoritärer Staaten, die sich gegen das westliche Wertemodell richtet, auf das die Ukraine zusteuert. Zum zweiten treibt er Russland in eine tiefe Abhängigkeit, weil er trotz der internationalen Sanktionen Rohstoffe von dort abnimmt. Im Gegenzug flutet er das Land mit militärischer und nicht militärischer Technologie, was wiederum neue Abhängigkeiten schafft. Und zum dritten macht die chinesische Wirtschaft so auch noch gute Geschäfte. China ist wohl derzeit dasjenige Land mit der klarsten Zukunftsvision, die freilich für die bisherige Weltordnung zersetzend ist. Dass es dabei seine Interessen auch mal als grenzenlose Partnerschaft wie mit Russland maskiert, während es den Partner immer weiter an die Nadel gewöhnt, zeugt dabei von einer gewissen Flexibilität.
0: China ist für Europa also deutlich gefährlicher als Russland?
1: Eindeutig ja, meint T-Online. Putin und Xi, beide wollen Macht, mit einem Unterschied. Moskau ist brutal, aber oft plump. Peking ist geduldiger. Russland setzt auf Panzer, Raketen und Drohungen. China rüstet zwar auch militärisch auf, aber es nutzt überwiegend Abhängigkeiten, Lieferketten, Rohstoffe und Diplomatie. Putin führt Krieg, weil er Macht verliert. Xi baut Macht auf, weil andere sich in Kriegen verausgaben. Europa sollte aus dieser Woche eine klare Lehre ziehen. Es reicht nicht, China als schwierigen Handelspartner zu behandeln und Russland als isoliertes Sicherheitsproblem. Beide Fragen gehören zusammen. Putins Krieg wird durch Chinas Rückendeckung leichter. Chinas Aufstieg wird durch westliche Zerstrittenheit und durch Trumps erratische Außenpolitik leichter. Das ist die bittere Realität.
0: Das war Sven Beermann mit der Presseschau zum aktuellen Staatsbesuch von Russlands Präsident Putin in China.

Kitty Hoff und Forêt Noire, Blick ins Tal. Sie hören SR Kultur am Mittwochmorgen und gehören vielleicht zu den Fans, die regelmäßig fühlen, was die Band selbst singt.

0: Wann sehen Sie die Toten Hosen wieder? Wann kommen Sie zurück? Ja, ganz aktuell. Ich habe gute Nachrichten. In der ARD-Mediathek nämlich gibt's die Toten Hosen ganz neu. Sie sind ja nicht nur eine der erfolgreichsten Rockbands Deutschland. Für viele ist die Band viel mehr. Ein Stück Jugend, ein Lebensgefühl, ein Dauer-Soundtrack über Jahrzehnte. Und jetzt geben Campino, Andi, Breiti, Kuddel und Wom ungewöhnlich tiefe Einblicke in ihre vielleicht intensivste Phase. Der preisgekrönte Regisseur Erik Friedler nämlich hat die Band über 2 Jahre begleitet beim Entstehen des letzten Albums im Ausnahmezustand zwischen Proberaum, Tourleben und einer Art kreativen WG auf dem Land. Entstanden ist auf jeden Fall ein sehr persönlicher Dokumentarfilm über Druck, Abschied und Leidenschaft fürs Musikmachen. Norbert Kunze nimmt uns schon mal so ein bisschen damit mit.
1: Wenn die Scheibe scheiße wird, dann wisst ihr ja wohl, dass ihr dafür verantwortlich seid.
2: Gemeint ist das Kamerateam, das Campino und die Toten Hosen über Monate begleitet hat, auf dem Weg zu ihrem allerletzten Studioalbum.
3: Aber dass das jetzt das Ende ist, ist schwer aufzuhören.
4: Ich kann nicht verhindern, dass das was auslöst.
2: Das letzte reguläre Studioalbum, wie es offiziell heißt und wie es auch genügend Raum für Weiteres lässt. Es ist ja nicht das Ende der Band.
1: Das wäre ja nicht das erste Mal, dass wir jetzt gerade denken, wie könnte unser Ende aussehen? Sondern immer wieder in wellenartigen Zyklen kommt die Frage hoch und eine ganze Weile kann man für sich sagen, na ja, noch ist es nicht so weit und so weiter. Und das ist aber in den letzten Jahren immer stärker geworden.
5: Wie es begann, Ratzinger Hof.
2: Das Album erscheint in wenigen Tagen. Eine ausführliche Tour startet in Kürze mit Termin bis in den Sommer 2027. Und diese Doku landet in diversen Kinos. Genug Futter für Fans, mehr als genug Promotion für die Toten Hosen. Ziemlich cleverer Coup.
6: Heute die letzte Listening Session vom finalen Album. Ich empfinde das als totale Punktlandung auf dem letzten Drücker und extrem gelungen. Es gibt gerade nichts zu meckern, also wirklich, das genieße ich gerade und das koste ich auch voll aus.
5: Sie so klein und wir so groß.
2: Der Film ist dankenswerterweise fern einer üblichen Jubelarie. Keine Prominenten, die irgendwann mal irgendwas mit den Hosen zu tun hatten, kein Off-Kommentar und überraschend wenig Bandhistorie. Angenehm zurückhaltend werden die Hosen bei den Proben begleitet. Der Arbeitsprozess soll offengelegt, das Produkt skelettiert werden, die Kamera als Fly on the Wall.
5: Wir müssen gehen, es wird bald dunkel und es ist schon ziemlich schwer.
7: Das passiert auch nicht so oft hier im Studio, dass man morgens aufwacht und dann eine Idee hat, so einfach 2, 3 Zeilen, die klappen könnten, die aufs Papier bringt und dann probiere ich das nachher mal aus. Man weiß nie, ob irgendwas so lustig ist, wie man das in der Nacht noch empfunden hat.
2: Ja. Die Studioarbeit bildet die Klammer mit Campino als Fixpunkt. Mal mit Birkenstock am Mikrofon, nicht selten übellaunig und ungerecht, weil es wieder mal nicht klappt. Seine Unzufriedenheit müssen die anderen Bandmitglieder aushalten, denn er ist der Chef.
8: Wenn Campi schlecht drauf ist, trifft das alle. Deshalb hoffen wir immer, dass Liverpool gewinnt, auch wenn wir keine Fans sind, weil dann die Stimmung besser ist.
9: Dann. Da reicht das, die 4 Zeilen, da würde ich nicht 8 machen. Und wie gesagt, das ist ein lauter Moment irgendwie, das spielen wir hier so beamtenmäßig. Das ist eine laute Stelle und irgendwie
10: euphorisch. Es ist aber auch eine traurige Stelle.
9: Ich finde, aber es muss laut und Rückkopplung und so, no reason for traurig.
10: Rückkopplung ist gerade schwierig, also das, ich finde das Solo nicht so schlecht, wie du sagst.
2: Es ist einerseits selten, einer Band so nah und ausführlich bei der Studioarbeit zuschauen zu können. Interessant wäre auch, was man nicht sehen kann, denn alle Beteiligten wissen von der Gegenwart der Kamera.
1: Ob ich da jetzt bei dem einen oder anderen Lied die eine oder andere Träne vielleicht für mich selber, Verwirrung da in dem Moment zerdrücke, das würde ich niemals zugeben, auch nicht hier. Und würde ich auch für mich behalten, wenn es so wäre. Ich finde, ich bin derjenige, der das erzählt und ich muss Haltung wahren.
2: So bleibt am Ende eine zweifelsohne gelungene dokumentarische Arbeit, die zugleich ebenso gelungen Public Relation für das Release-Datum des letzten regulären Albums der Toten Hosen darstellt.
0: Das Release-Datum ist der 29. Mai übrigens, dann erscheint das letzte Album der Toten Hosen. Die Doku dazu können Sie sich ja schon ab heute in der ARD-Mediathek anschauen.

Sie hören SR Kultur an diesem Mittwochmorgen. Gleich um 7 gibt es die Nachrichten. Da schauen wir unter anderem auf das EU-Zollabkommen mit den USA, das ja jetzt steht. Wir gucken auch auf Putins Besuch in China. Das alles, wie gesagt, um 7. Jetzt erstmal noch ein bisschen Filmmusik aus Stolz und Vorurteil.

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1: 7 Uhr. In der EU ist der Weg frei für das seit Monaten diskutierte Zollabkommen mit den USA. Darauf haben sich in der Nacht Unterhändler des Europaparlaments und der Mitgliedstaaten geeinigt. Offenbar auch unter dem Druck neuer Drohungen von US-Präsident Trump. Für SR Info Thomas Spickhofen.
2: Damit können US-Industriegüter zukünftig zollfrei in die EU eingeführt werden. Umgekehrt gilt für europäische Produkte bei der Einfuhr in die USA bereits ein 15% Zoll. Der soll erhalten bleiben. Allerdings haben Rat und Parlament ein paar Schutzklauseln eingezogen. So kann die Kommission zum Beispiel, wenn sich die USA nicht vollständig an die Vereinbarungen halten, Teile des Abkommens aussetzen. Das gilt auch, wenn mindestens 3 Mitgliedstaaten eine Überprüfung verlangen oder sich bestimmte Branchen besonders unter Druck sehen. Außerdem läuft das Abkommen Ende 2029 aus, wenn nicht vorher eine andere Entscheidung getroffen wird.
1: Wenn das EU-Parlament und der EU-Rat zustimmen, kann das Abkommen Anfang Juli in Kraft treten. Wenige Tage nach dem Besuch von US-Präsident Trump ist der russische Präsident Putin zu Gast in China. Er wurde gestern Abend in Peking von Staatschef Xi empfangen. Dabei sicherte Putin dem chinesischen Präsidenten bereits verlässliche Energielieferungen zu. Heute wollen sich beide zu offiziellen politischen Gesprächen treffen. China ist Russlands wichtigster Handelspartner. Bei Putins zweitägigem Besuch sollen mehrere Wirtschaftsverträge geschlossen werden. Ein Thema dürfte auch der geplante Bau einer neuen Gaspipeline von Russland über die Mongolei nach China sein. Sozialleistungen sollen in Deutschland künftig zentral über ein Internetportal beantragt werden können. Das haben Bundesarbeitsministerin Baas und Bundesdigitalminister Wildberger in einem Gastbeitrag für das Nachrichtenportal T-Online angekündigt. Zuerst soll eine Expertenkommission zur Digitalisierung des Sozialstaats heute ihre Arbeit aufnehmen. Sie soll in den nächsten Monaten erarbeiten, wie Verwaltungssysteme modernisiert und miteinander verbunden werden können. Für den saarländischen Einzelhandel beginnen heute die Tarifverhandlungen. Nach Zahlen der Bundesagentur für Arbeit sind saarlandweit rund 40.000 Menschen in diesem Bereich beschäftigt. Die Gewerkschaft Verdi fordert eine deutliche Gehaltserhöhung, anderenfalls drohen erste Streiks. SR-Info-Reporter Jimmy Both.
3: 225 Euro Lohn plus im Monat. Das ist die Kernforderung, mit der die Gewerkschaft Verdi in die Verhandlungen geht. Die Preissteigerungen der vergangenen Monate stellten viele Beschäftigte vor große Herausforderungen, beklagt Verhandlungsführerin Monika Di Silvestre. Der Handel sei weiterhin eine wirtschaftlich starke Branche und die Umsätze würden von den Beschäftigten erarbeitet. Neben der Lohnerhöhung will Verdi auch eine Anhebung der Ausbildungsvergütungen erreichen. Zudem solle der Tarifvertrag nur eine Laufzeit von 12 Monaten haben. Geht die erste Verhandlung im Saarland ohne Ergebnis zu Ende, droht noch in dieser Woche der erste Warnstreik im Einzelhandel.
1: Die europäische Schule soll in Duttweiler angesiedelt werden. Das hat der Saarbrücker Stadtrat gestern in einem Grundsatzbeschluss entschieden. Seit ihrer Gründung 2021 ist die europäische Schule in Mahlstadt angesiedelt, allerdings nur als Übergangslösung. Als neuer Standort in Duttweiler wird ein Gebiet am Sulzbach favorisiert, zwischen Hallenbad und Sportanlage des TuS Herrensohr. Nach SR-Informationen steht zunächst noch eine Machbarkeitsstudie an. Erst danach könnte ein Bauantrag gestellt werden. Vor dem Landgericht Saarbrücken beginnt heute der Prozess um den gewaltsamen Tod einer 30-Jährigen auf einem Parkplatz bei Rehlingen. Die Staatsanwaltschaft wirft einer 36-Jährigen vor, die Frau im vergangenen November aus niederen Beweggründen ermordet zu haben. Sowohl die Angeklagte als auch das Opfer waren in der Sadomaso-Szene unterwegs. Die Tat selbst hat die 36-Jährige nach Angaben ihres Verteidigers eingeräumt. Ob sie schuldfähig ist oder gegebenenfalls in die Forensik muss, soll ein psychiatrischer Sachverständiger klären. Das waren die Nachrichten mit Markus Neuschwander. 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
4: Und wir schauen aufs Wetter. Das hat heute vor allem erstmal wieder viele Wolken. Dabei örtlich kann es Schauer geben, den ganzen Tag über, wobei so im Tagesverlauf auch immer wieder ganz viel Sonne scheint im Saarland. Sie setzt sich immer wieder zumindest kurz mal durch. Wir werden sie sehen. Aber auch heute Nachmittag gibt es dann neben trockenen Abschnitten immer wieder ein paar kurze Regengüsse. Es ist aber dazu vor allem auch schon ein Tacken wärmer jetzt. Bis 16 Grad schaffen wir im höheren St. Wendlerland und bis 20 Grad sogar entlang in Mosel und Saar. Jetzt der Blick auf die Straßen. Aktuelles aus der SR-Verkehrsredaktion. Vorsicht auf der A62 Landstuhl Richtung Nonnweiler. In Höhe der Einfahrt Nonnweiler-Otzenhausen nämlich liegt ein toter Dachs auf der Fahrbahn. Passen Sie da gut auf. Und eine Meldung von der A620 Saarlouis Richtung Saarbrücken. Zwischen Völklingen, Geislautern und Gersweiler staut sich's. An der Dauerbaustelle rechnen Sie hier mit ungefähr einer Viertelstunde mehr. Und kommen Sie gut an.
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4: Ich bin Linda Reitinger. Ja, und ich glaube, es gibt wenig, was auf Anhieb so viel Wärme ins Herz spült wie ein Kinderlachen. Und würde ich Sie direkt fragen, so wie sehr liegen Ihnen unsere Kinder am Herzen, dann würden Sie wohl auch sagen, na sehr. Unsere Kinder sind unsere Zukunft, mit das Wichtigste, was wir haben. Gleichzeitig geht es den Kindern in Deutschland gar nicht mal so gut. Sie kennen die Ergebnisse der neuen internationalen Vergleichsstudie von UNICEF zum Wohlbefinden von Kindern. Deutschland ist da auf Platz 25 gelandet von 37, fast schon beschämend. Und deshalb wird es Zeit, sich was abzuschauen bei denen, die es besser machen. Die Niederlande nämlich liegen auf Platz 1 der Studie. Wie haben sie das geschafft? Was machen sie besser? Das schauen wir uns an, noch diese halbe Stunde hier.

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1: Eine Stimme wie eine Umarmung. Aline Cohen war das für Sie. Sie hören SR Kultur am Mittwochmorgen 7.12 Uhr. Die Sorge vor einer weiteren Ausbreitung von Ebola in Afrika, die wächst wieder. Und jetzt beschäftigt das Virus auch Deutschland. Ein Arzt aus den USA, nämlich, der sich in der Demokratischen Republik Kongo mit Ebola infiziert hat, ist jetzt in Berlin. Er wurde in die Sonderisolierungsstation der Charité gebracht. Da soll er behandelt werden. Dietrich Karl Meurer in Berlin für SR Kultur. Warum wird der Patient in Deutschland behandelt? Warum nicht in den USA?
2: Die USA haben Deutschland um Unterstützung gebeten. Das Bundesgesundheitsministerium erklärt, dabei habe die kürzere Flugzeit im Vergleich zu einem Transport in die USA eine wichtige Rolle gespielt. Zudem, und das ist wohl der entscheidende Punkt, verfügt Deutschland über Erfahrung im Umgang mit Ebola. Deutsche Kliniken behandelten ja bereits während des großen Ausbruchs in Westafrika in den Jahren 2014, 2015 mehrere infizierte Personen. Fachleute sehen darin einen Vorteil für die Versorgung des aktuellen Patienten. Ein bundesweites Expertennetzwerk unterstützt solche Einsätze. Es koordiniert Diagnose und Behandlung bei solchen gefährlichen Erregern.
1: Wie sehen denn die Sicherheitsvorkehrungen aus, unter denen der Patient behandelt wird?
2: Die Behandlung soll in der Sonderisolierstation der Charité erfolgen. Diese Station ist baulich und organisatorisch vom restlichen Krankenhaus getrennt. Sie verfügt über eigene Zugänge, über Schleusen und auch Belüftungssysteme. Unterdruckanlagen sorgen dafür, dass keine Luft nach außen entweicht. Filter reinigen die Abluft. Fachleute sammeln Abwasser und bereiten es speziell auf, bevor es entsorgt wird. Auch der Müll, zum Beispiel Schutzkleidung, wird getrennt gesammelt und sicher beseitigt. Ärzte und Pflegekräfte dort in dieser Station tragen Schutzanzüge mit eigenem Luftfiltersystem. Die Mediziner, muss man dazu noch mal sagen, sind speziell ausgebildet. Sie trainieren regelmäßig für solche Einsätze und arbeiten nur für begrenzte Zeit im Isolationsbereich.
1: Also sehr hohe Sicherheitsvorkehrungen. Besteht trotzdem ein Risiko für die Menschen in Berlin oder uns alle in Deutschland?
2: Das Bundesgesundheitsministerium stuft das Risiko als sehr gering ein. Es sieht keine Gefahr für die Bevölkerung und auch nicht für die anderen Patienten in der Charité. Der Erkrankte bleibt vollständig isoliert. Es gibt keinen Kontakt zur Öffentlichkeit. Strenge Schutzmaßnahmen sollen eine Ausbreitung verhindern. Erfahrungen aus früheren Ausbrüchen zeigen, dass sich das Virus unter diesen Bedingungen tatsächlich nicht verbreitet.
1: Unser Berlin-Korrespondent Dietrich Karl Meurer war das zur Behandlung eines ersten Ebola-Infizierten in Deutschland. Sie hören SR Kultur.

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0: Bebel Gilberto mit ein bisschen Brasilien auf SR-Kultur. Same Contenção war das um jetzt 7.21 Uhr. Und damit machen wir uns dann aber auch zackig wieder nach Hause, denn wir müssen reden. Deutschland ist ja einigermaßen reich, sicher, gut organisiert. Und trotzdem geht es vielen Kindern offenbar schlechter als gedacht. Sie kennen vermutlich das Ergebnis der aktuellen Studie von UNICEF, die das Wohlbefinden von Kindern international vergleicht und Deutschland nur weit hinten sieht, auf Platz 25 von 37. Puh, ganz vorne auf Platz 1 dagegen stehen die Niederlande. Also was machen die Niederländer anders? Was machen sie besser? Was können wir uns abgucken? Darüber spreche ich jetzt mit meinem ARD-Kollegen in Brüssel, Thomas Spickhofen, der sich nämlich intensiv mit dem Thema beschäftigt hat. Guten Morgen, Thomas.
1: Bonjour aus Brüssel.
0: Sag mal, was machen niederländische Eltern und die Gesellschaft da anders? Was machen die besser als wir?
1: Also die Begriffe, denen ich in der Vergangenheit immer wieder begegnet bin, wenn es um Kindererziehung in den Niederlanden ging, dann, das waren die Worte Freiheit, eigene Erfahrung, Selbstständigkeit, Autonomie. Das spielt eine ganz besondere Rolle. Das höre ich immer wieder. Kinder sollen erstmal Kinder sein, sagen die Eltern ganz oft. Dazu gehört nicht nur viel draußen zu spielen, sie bei Wind und Wetter rauszuschicken, dann auch mit dem alten Spruch, gibt kein schlechtes Wetter, nur falsche Kleidung. Klingt ein bisschen banal, aber das ist schon mal ganz wichtig und manchmal eben diese Frage der Selbstständigkeit auch ganz gut zu beobachten auf Spielplätzen. Da kann man niederländischen Eltern oft dabei zusehen, wie sie ihre Kinder eher so aus der Ferne beaufsichtigen und relativ spät eingreifen. Also da darf ein Kind auch mal hinfallen in jeder Hinsicht, um zu lernen, wie man dann wieder aufsteht, wie man mit so einer Situation selbstständig umgeht. Oder auch wenn Kinder dort in den Streit geraten, dass man sie selbst erstmal versuchen lässt, da eine Lösung zu finden. Das trainiert so ein bisschen das Miteinander, die Aufmerksamkeit auch für sich selbst. Und selbstständig Lösungen finden, so im ganz normalen Alltag. Wie gesagt, die Eltern springen dann eben auch erst sehr spät bei. Und dieses, ja, manche würden das wahrscheinlich laissez-faire nennen, ist ein ganz bewusster erzieherischer Ansatz, dass man sagt, die Kinder sollen vor allen Dingen erstmal sich selbst kennenlernen und ihre eigenen Fähigkeiten.
0: Ja, ich finde das ganz spannend, dieses Kinder sein lassen und vor allen Dingen machen lassen. Bei uns wird ja wirklich oft oder sofort eingegriffen, gerade auf Spielplätzen, du hast es angesprochen. Ich frage mich, ist das nur ein Klischee oder tatsächlich ein kultureller Unterschied?
1: Also das, was ich gehört habe, ist tatsächlich ein kultureller Unterschied, nicht nur ein Klischee. Ich habe am Anfang auch immer gezuckt und gedacht, naja, also meine Kinder habe ich, glaube ich, auch ziemlich frei erzogen zur Selbstständigkeit. Aber dass man entdeckt es wirklich im Stadtbild immer wieder, dass Kinder eine etwas freiere Bewegungsform haben und vielleicht tatsächlich ein bisschen selbstständiger sind. Es gibt natürlich ein paar strukturelle Unterschiede, aber wenn man einfach so ins Stadtbild guckt, wie viele Kinder zum Beispiel auch Fahrrad fahren. Klar, Fahrradfahren ist sehr populär in den Niederlanden, 30%, mehr als ein Drittel der Menschen dort fahren mit dem Fahrrad als ersten Fortbewegungsmittel und Kinder lernen das schon sehr früh. Das ist da nicht ungewöhnlich, wenn man zum dritten Geburtstag schon ein Fahrradgeschenk kriegt. Die trainieren dann, wissen dann, wie sie im Stadtverkehr fließen können, aber sie lernen vor allen Dingen auch, sich selbst zu vertrauen und Selbstfähigkeiten zu entwickeln. Ja. Das sind schon so Dinge, die man so im Alltag auch erkennen kann.
0: Da erinnere ich mich auch selbst dran. Ich weiß noch, als ich das erste Mal alleine mit dem Fahrrad zum Bäcker fahren durfte, das hat mich sehr stolz gemacht und schon auf eine Art auch dann besonders selbstbewusst in dem Moment. Ne? Also es macht vielleicht Kinder tatsächlich resilienter und zufriedener auch.
1: Ja, und es entspannt ja auch deine Eltern, wenn du auf einmal als Jugendlicher nicht mehr von Mama- oder Papa-Taxi abhängig bist, sondern selbst mit dem Fahrrad fahren kannst. Nun ist es auch relativ flach in den Niederlanden. da kommt man mit dem Fahrrad dann auch leichter irgendwo hin. Aber das hat schon was, so wie du es beschreibst, mit einem selbst dann auch zu tun, dass man eine eigene Fähigkeit da entwickelt.
0: Jetzt zeigt diese UNICEF-Studie aber ja auch, dass in Deutschland Chancen und Wohlbefinden eben auch von Kindern immer noch stark vom Elternhaus abhängen. Also auch vor allem davon, ob Eltern arm sind oder wie gebildet die Eltern sind, spielt genau das am Ende vielleicht trotzdem noch eine größere Rolle dann auch als einzelne Erziehungsfragen?
1: Also klar, es ist eine Herangehensweise der Eltern, das ist eine sehr bewusste Erziehungsentscheidung. Es gibt natürlich auch strukturelle Unterschiede. Ja, wir reden in Deutschland dann gerade eben sehr viel über soziales Umfeld und finanzielles Umfeld. Das spielt sicherlich auch eine Rolle, das will ich gar nicht kleiner reden, als es ist. Aber es ist auch eine Frage, wie man selbst damit umgeht. Denn es sind ja durchaus auch andere Länder relativ weit oben zu finden, denen es sozial nicht so gut geht und sich die Kinder dann trotzdem ganz wohl fühlen. Auf Platz 3 zum Beispiel, wenn es nur um Mental Wellbeing, also wirklich das Gefühl, bin ich glücklich, geht, steht Portugal. Das ist nun kein reiches Land. Auf Platz 2 beim Wellbeing steht Rumänien. Ja. Deutschland ist sicherlich sehr viel reicher und besser finanziell ausgestattet als diese Länder. Trotzdem fühlen sich die Kinder dort sehr gut. Die gesundheitliche Versorgung in diesen Ländern ist deutlich schlechter als in Deutschland. Aber wenn es wirklich um das Gefühl geht für Kinder, fühle ich mich hier wohl, bin ich hier anerkannt, werde ich gehört, ganz wichtig in den Niederlanden. Da wird dann auch wirklich relativ viel diskutiert im Elternhaus. Mhm. Da spielt das dann schon eine Rolle.
0: Sind das dann auch Punkte, die wir uns vielleicht realistischerweise abschauen können hier für uns in Deutschland, ohne eben das ganze System direkt umzubauen? Was sind so die wichtigsten Punkte, würdest du sagen?
1: Also so ein paar Punkte, die ich ganz beeindruckend fand, das waren die Teilzeitfragen. Jeder zweite Vater geht in Teilzeit, wenn er Vater wird und nimmt sich dann Zeit, entweder für die Kinder oder für sich selbst. Ich habe Eltern kennengelernt, die gesagt haben, naja, ich nehme diesen Tag dann, um mich selbst ein bisschen aufzufrischen, dann bin ich auch für die Kinder besser da. Teilzeit spielt eben eine große Rolle. Die schulischen Strukturen spielen eine große Rolle. Du kommst als Kind meist mit dem vierten Lebensjahr schon in die Schule, in so eine Art Grundschule, die dann aber 8 Jahre dauert, weit geht, ohne Zensuren auskommt. Das setzt dann erst mit der weiterführenden Schule ein, wenn man so 12 ist. Dann zieht der Leistungsdruck mit Zensuren auch deutlich an. Aber bis dahin geht es auch da eher so um soziale Kompetenzen, die die Kinder entwickeln sollen. Vielleicht könnten wir uns da das eine oder andere abschauen und vielleicht auch ein bisschen mehr Gelassenheit.
0: Ein bisschen mehr Gelassenheit. Das ist, was die Niederlande offensichtlich auf jeden Fall schon besser drauf haben. Denn laut UNICEF-Studie geht es den Kindern dort wesentlich besser als unseren. Dazu war das Thomas Spickhofen, mein ARD-Kollege in Brüssel. Ich danke dir, Thomas.

0: Solche Songs machen mich immer ein bisschen neidisch, wenn die Leute so toll pfeifen können. Ich habe es leider nie gelernt, das ärgert mich ein bisschen. Naja, Ryan Edmund war das für Sie hier auf SR Kultur. Es ist 7:30 am Mittwochmorgen.
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0: EU-Zollabkommen mit den USA. Europaparlament und Mitgliedstaaten haben sich geeinigt. Damit können US-Industriegüter zukünftig zollfrei in die EU eingeführt werden. Umgekehrt gilt für europäische Produkte bei der Einfuhr in die USA bereits ein 15% Zoll. Regierung plant Online-Portal. Darüber sollen künftig Sozialleistungen beantragt werden können. Eine Expertenkommission zur Digitalisierung soll in den nächsten Monaten erarbeiten, wie Verwaltungssysteme modernisiert und miteinander verbunden werden können. Und Lesung mit Volker Hildisch. Der Journalist liest aus seinem Buch Dunkel liegt die Zukunft vor uns. Das geheime Kriegstagebuch 1939 bis 1975 des Siemens-Managers Hans-Henning von Pentz. Anschließend soll in einem Gespräch die historischen und biografischen Hintergründe diskutiert werden. Die Lesung in der Stiftung Demokratie Saarland in Saarbrücken beginnt um 18 Uhr und Informationen jederzeit auf srinfo.de. Das Wetter, macht's heute mal ein bisschen kuscheliger wieder für uns. Die Temperaturen klettern hoch auf bis zu 20 Grad an Mosel und Saar. Im höheren St. Wendlerland, da schaffen wir bis 16 Grad. Dazu aber auch weiter viele Wolken bei uns und es kann auch nass werden. Den Regenschirm würde ich heute auf jeden Fall auch noch mal für alle Fälle parat haben. Hier und da kann es immer wieder Schauer geben, neben aber auch ein bisschen Sonnenschein. Dann der Blick auf die Straßen. Aktuelles aus der SR-Verkehrsredaktion. Da habe ich noch eine Meldung für Sie von der A620 Saarlouis Richtung Saarbrücken. Zwischen Völklingen, Geislautern und Gersweiler staut sich's an der Dauerbaustelle. Rechnen Sie hier mit ungefähr 20 Minuten mehr.
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0: Ja, und vielleicht kennen Sie dieses Gefühl, man schlägt ein Buch auf und plötzlich ist man komplett woanders. In einer anderen Zeit, in einem anderen Leben, manchmal sogar in einer anderen Welt. Beim International Booker Prize in London geht es genau um solche Geschichten, um Bücher aus aller Welt und um die Menschen, die sie überhaupt erst für uns lesbar machen, die Übersetzerinnen und Übersetzer. Gestern ist der Preis in London verliehen worden mit einem historischen Sieger. Wir schauen drauf. Gleich hier, ich bin Linda Reitinger. Guten Morgen.

0: Folkrock. Aus Kalifornien für Sie, das waren Doors mit Less Than 5 Miles Away hier auf SR Kultur um 7.38 Uhr. Er ist sowas wie ein Reisepass durch die Weltliteratur, glaube ich, kann man sagen, der International Booker Prize. Jedes Jahr wird da ein Roman oder eine Kurzgeschichtensammlung ausgezeichnet, die aus einer anderen Sprache ins Englische übersetzt und in Großbritannien oder Irland veröffentlicht wurde. Und genau das macht diesen Preis auch besonders, denn ausgezeichnet werden nicht nur die Autorinnen und Autoren, sondern eben auch die Übersetzerinnen und Übersetzer, also die Menschen, die viele große Geschichten überhaupt erst zu uns bringen. Bei mir ist jetzt Maike Stein, die das Geschehen rund um die Booker-Preise verfolgt, selbstverständlich auch die Verleihung gestern Abend in London mit einem historischen Gewinner, Maike, ne?
1: Ganz genau. Gewonnen hat nämlich Taiwan Travelogue von Yang Rangzi, übersetzt von Ling King. Mit dem Roman aus Taiwan wird erstmals eine Übersetzung aus dem Mandarin mit dem Preis ausgezeichnet. Taiwan Travelogue ist eine Geschichte über die Liebe zwischen zwei Frauen, die vom kolonialen Machtgefälle geprägt ist. Im Jahr 1938 reist eine junge japanische Schriftstellerin in die Kolonie Taiwan und verliebt sich in eine lokale Übersetzerin. Formal arbeitet der Text mit metafiktionalen Elementen und macht die Übersetzung selbst zum Thema. Und bei der Preisvergabe gestern Abend sagte die Autorin, Literatur sei untrennbar mit Politik verbunden und Taiwan Travelogue stelle, wie viele Werke der modernen taiwanesischen Literatur, die Frage, in was für einem Land die Menschen in Taiwan leben wollen. Ihre Übersetzerin Ling King erklärte dann, sie habe 2022, also als Russland die Ukraine angegriffen hat, beschlossen, nur noch Bücher aus Taiwan zu übersetzen. Und zwar so lange, bis die Unabhängigkeit ihres eigenen Heimatlandes keine Provokation oder Pointe mehr sei. Niemand aus der englischsprachigen Welt solle mehr einfach so zu ihr sagen können, oh, ich sollte dich in Taiwan besuchen kommen, solange es das Land noch gibt. Taiwan Travelogue hat bereits zuvor wichtige Preise gewonnen, nicht nur in Taiwan, sondern auch in den USA, wo es den National Book Award für übersetzte Literatur einheimsen konnte. Der International Booker kam dann gestern Abend hinzu, verliehen, ganz edel in der Tate Modern. Yeah. Die Zeremonie war nämlich eine besondere, denn der Preis hat sein 10-jähriges Jubiläum in der jetzigen Form gefeiert. Das Preisgeld in Höhe von insgesamt 50.000 Pfund wird traditionell zwischen Autorin und Übersetzerin aufgeteilt. Und falls Menschen da draußen

0: wissen, was sie jetzt gerne lesen möchten, was sie dringend sollten. Taiwan Travelog wird derzeit ins Deutsche übersetzt und natürlich auch in viele andere Sprachen, wie es dem Gewinner des International Booker gebührt.
1: Okay, jetzt stand auf der Shortlist aber oder standen da auch gleich zwei deutschsprachige Autoren ja eigentlich drauf. Die sind leer ausgegangen. Warum?
0: Es wäre natürlich schön für uns hier gewesen, wenn der International Booker nach Hermeskeil gegangen wäre.
1: Sogar in Saarland.
0: Rheinland-Pfalz.
1: Rheinland-Pfalz, Verzeihung, natürlich.
0: Aber die Großregion, immerhin, ja. Immerhin. An die dort geborene Shida Basyar, ihr Debütroman Nachts ist es leise in Teheran, stand auf der Shortlist. Basyars Eltern kamen als politische Flüchtlinge aus dem Iran nach Rheinland-Pfalz. Mittlerweile lebt sie in Berlin. Und aus meiner Sicht kann man nicht davon sprechen, dass eine international bis dato unbekannte Autorin wie Basyar leer ausgeht, wenn der International Booker ihren Roman mit einer Nominierung auf die globale Literaturagenda setzt. Shida Basyar aus Hermeskeil findet da jetzt statt. Und das ist doch großartig.
1: Großartig.
0: Und dann ist da natürlich noch Daniel Kehlmann mit seiner zweiten Nominierung für den International Booker. Der Deutsch-Österreicher ist international sehr bekannt und erfolgreich. Sein Roman Lichtspiel stand auf der Shortlist und hat ihm einmal mehr große Bewunderung eingebracht. Auch ich liebe diesen Roman. Es geht um den Regisseur Georg Wilhelm Pabst und sein Verhältnis zum Nazi-Regime. Außerdem ging der International Booker ja schon vor 2 Jahren nach Deutschland, nämlich an Jenny Erpenbeck für Kairos. Wir müssen uns also um die deutschsprachige Literatur auf internationaler Bühne keine Sorgen machen, auch wenn natürlich immer noch mehr geht.
1: Ja, man soll ja nicht gierig werden. Ne?
0: Stimmt.
1: Das Bookerjahr ist ja auch noch nicht zu Ende. Wie geht's denn jetzt weiter?
0: Momentan laufen Auswahlprozesse rund um den allerersten Children's Booker Prize. Verlage können Vorschläge einreichen und Kinder im Vereinigten Königreich können sich als Juroren bewerben. Denn 3 Kinder werden den 3 erwachsenen Jurymitgliedern helfen, aus der Shortlist den Gewinnertitel und damit das beste Kinderbuch auszusuchen. Bevor diese Shortlist herauskommt, findet aber noch der klassische Booker statt, also der Preis für englischsprachige Literatur. Schon am 28. Juli wird die Longlist veröffentlicht und auch in diesem Jahr ist ein vor allem außerliterarischer Promi unter den Juroren. Der Mann, nach dem mein Cocker Spaniel Jarvis benannt ist, der britische Sänger Jarvis Cocker. Ein exzentrisches britisches Original und ich bin sehr gespannt, welche Bücher auf der Liste stehen werden.
1: Wir sind mitgespannt, aber freuen uns jetzt erstmal mit Yang Shuangzi und Lin Qin, die ausgezeichnet wurden für Taiwan Travelog gestern Abend beim International Booker Prize in London.

0: Sufyan Pamar. Für Sie hier auf SR Kultur. Auch eigentlich ein perfekter Soundtrack, um zu birden. Kennen Sie Birden? Waren Sie schon mal Birden eventuell, also Vögel beobachten? Das wird immer mehr zum Trend tatsächlich durch alle Generationen hinweg, weil es vielen wohl einfach richtig gut tut. Wie zum Beispiel Till Kuhlen, den habe ich in einem Tagesschau-Beitrag dazu gesehen und er sagt, das Birding, das hat ihn sogar richtig gehend gerettet auf eine Art.
1: Manchmal merke ich zwar, wird mit dem Birden schon ein bisschen viel, das ist fast wie eine Droge, aber zugleich auch die Therapie. Und jetzt gibt mir das einfach total viel, einfach rauszugehen. Und zu entschleunigen.
0: Ja, ich finde das super spannend, so mit der Kamera eben losziehen in die Natur, auch mal seltene Vögel dann entdecken und das in der Community teilen. Das muss großen Spaß machen. Also falls Sie auch ein bisschen Entschleunigung brauchen können, ja, vielleicht ist das ja auch ein Tipp für die Mittagspause heute, ne? Und dann sagen Sie danach vielleicht auch, Mensch, das war
1: schön, hat sich also gelohnt zu kommen.

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0: Musik aus Metropolis, dem deutschen monumentalen Stummfilm von 1927. So monumental ist auch die Musik dazu, ne? Hier ist SR Kultur am Mittwochmorgen um jetzt 7.53 Uhr und wir schauen auf eine Künstlerin. Ach, was soll ich sagen? Es gibt einfach Künstlerinnen, die begleiten einen durchs Leben, ne? So wie eben Cher, ob Liebeskummer, die erste Party oder irgendwie Karaoke nachts um zwei. Irgendwann haben auch sie sicher schon zu einem Cher-Song getanzt, gesungen, geweint. Für die einen ist sie die Stimme der Disco-Ära, für die anderen ist sie die Frau aus Belief. Für viele ein Symbol dafür, sich immer wieder neu zu erfinden. Heute wird die Pop-Ikone 80 Jahre alt. Mia von Hirsch, unsere Korrespondentin in Los Angeles, gratuliert ihr.
1: Cher steht für Unabhängigkeit, Selbstbestimmung und künstlerisches Wirken gegen alle Widerstände. In ihrer über 60 Jahre langen Karriere hat sie Emmys, Grammys und sogar einen Oscar gewonnen. Ihren Durchbruch hat die damals 17-jährige Cher mit I Got You Babe, gesungen im Duo mit Sonny Bono. I got you babe. I got you, babe. Der Song läuft 1965 nicht nur in Radios in ganz USA und Großbritannien rauf und runter, er findet seinen Weg auch in Serien und Filme. Sie und Sonny Bono werden zu Amerikas Lieblingspärchen in der Fernsehshow The Sonny and Cher Comedy Hour. It was a B-A-M-P. Bam. Trotz des gemeinsamen Erfolgs beutet Ehemann Sonny sie finanziell aus, erzählt sie beim Sender CBS.
2: Sonny gehörten 95% der Firma und seinem Anwalt 5%. Und sie hieß Cher Enterprises. Aber mir gehörte nichts. Und wir haben 12 Jahre zusammengearbeitet.
1: Er sei über die Jahre nicht der Einzige gewesen, der ihr unfair mitgespielt habe. Gerade Frauen und People of Color seien früher oft über den Tisch gezogen worden. Von Musiklabels sowie Managern.
3: I have never had luck.
2: Ich hatte nie Glück mit Männern und Geld. Es scheint, ich sei eine Zielscheibe.
1: In den 70ern beginnt sie zu schauspielern und fühlt sich wegen ihres Popstar-Images in der Branche nicht ernst genommen. Über ihre privaten Herausforderungen schreibt sie in ihrer Autobiografie. Ihre Ehen zu Sonny und später zu Greg Allman gehen in die Brüche. Und sie hat mehrere Fehlgeburten. Trotzdem lässt sie sich nicht unterkriegen.
2: Ich habe mich wie ein Autoscooter gefühlt. Man fährt gegen die Wand. Und entweder man bleibt dort stehen oder man fährt gegen die Wand und fährt in diese Richtung.
1: Das sagt sie im Podcast von Dax Shepard. Schon als Kind macht sie einiges mit. Damals habe sie mit ihrer Mutter in Armut und prekären Verhältnissen gelebt, schreibt sie in ihrer Autobiografie.
2: Einmal fuhren wir im Auto und sie sagte, Cher, ich weiß gar nicht, wie wir die Miete bezahlen sollen. Was meinst du? Und ich dachte nur, wie soll das denn klappen?
3: How is this gonna work?
1: Das erzählt Cher im Sender CBS. Sie macht weiter, trotz Misserfolgen und Widrigkeiten. Cher taucht in etwa 20 Kinofilmen auf und gewinnt 1988 den Oscar als beste Hauptdarstellerin für ihre Rolle in Mondsüchtig. Musikalisch wird sie zur Goddess of Pop, macht 1998 den Audioeffekt Autotune groß mit Belief. Und hat als Solokünstlerin mehrere Jahre Shows in den 2010ern in Las Vegas. Ihre Fans feiern sie nicht nur für ihre Kunst. Cher tritt für die Rechte von Menschen in der LGBTQ-Szene ein, lässt Drag-Queens in ihren Shows auftreten und gilt als Ikone der queeren Community. Und sie behält ihren Humor.
4: Schaust du dich an oder hörst du deine Musik?
2: Ich bin kein großer Cher-Fan,
1: verrät sie der BBC. Auch mit 80 Jahren ist Cher weiter fit. In einem Interview sagt sie, in fast jedem Raum sei sie die älteste Person. Es sei denn, sie sei in einem Altenheim. Davon lässt sich die Künstlerin aber nicht abhalten, produziert weiter neue Musik und gibt Konzerte.
0: Eine außergewöhnliche Frau, so großes Vorbild für viele, zum Beispiel für mich. Wir sagen alles Gute zum 80. liebe Cher.

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1: 8 Uhr. Die Zollvereinbarung zwischen der Europäischen Union und den USA kann wie geplant in Kraft treten. Vertreter des Europaparlaments und der EU-Länder haben sich in der Nacht nach monatelangen Verhandlungen verständigt. Frank Wörner für SR Info.
2: Die Einigung hat Folgen für Autos und Maschinen, die von den USA nach Europa geliefert werden. Für sie werden demnächst keine Zölle mehr fällig bei der Einfuhr in die EU. Umgekehrt schon. Bis zu 15% wollen die USA aufschlagen für Lieferungen aus Europa. Den Deal hatten Kommissionspräsidentin von der Leyen und US-Präsident Trump im August gemacht. Damit sollte ein Handelskrieg abgewendet werden. Denn zwischenzeitlich hatte Trump mit noch höheren Zöllen gedroht. Die Gespräche innerhalb der EU wurden immer wieder ausgesetzt. Zur Einigung dürfte beigetragen haben, dass der US-Präsident der EU kürzlich eine Frist gesetzt hatte, den Deal bis Anfang Juli umzusetzen.
1: Die Bundesregierung will den Zivilschutz in Deutschland stärken. Die Entscheidung darüber steht heute im Kabinett an. Geplant sind Investitionen von 10 Milliarden Euro, unter anderem in Ausrüstung und Personal des Technischen Hilfswerks. Nach Informationen der Bild-Zeitung sollen für den Krisenfall Bunker und andere Zufluchtsräume erfasst und in die Warn-App Nina integriert werden. Der Städte- und Gemeindebund sowie mehrere Hilfsdienste halten die Pläne für unzureichend. Der Saarländische Landtag wird heute voraussichtlich einen Untersuchungsausschuss zur Affäre bei den Neunkircher Verkehrsbetrieben einsetzen. Einen entsprechenden Antrag hatte die saarländische CDU-Fraktion angekündigt. Die SPD will dem zustimmen. SR-Info-Reporterin Denise Friemann.
3: Der Untersuchungsausschuss soll laut CDU-Fraktion nicht nur sämtliche bekannte Aspekte des Skandals rund um die Neunkircher Verkehrsbetriebe beleuchten und auch klären, inwiefern politische Verantwortliche beteiligt waren. Es soll auch darum gehen, dass solche Vorgänge bei öffentlich getragenen Unternehmen nicht mehr vorkommen können. Nach SR-Informationen wird der Untersuchungsausschuss voraussichtlich von dem stellvertretenden Fraktionsvorsitzenden der SPD, Pascal Ahrweiler, geleitet. Im NVG-Skandal geht es unter anderem um illegale Parteispenden, Freifahrten, Sponsoring und Mobbing innerhalb des Betriebs.
1: Im Saarländischen Landtag geht es heute außerdem um die Erhöhung der Abgeordnetendiäten um 200 auf dann 7.200 Euro. SPD und CDU sind dafür, die AfD dagegen. Aus den Gutachten zur Erweiterung des Saarbrücker Unicampus sind erste Ergebnisse bekannt geworden. Bevor ein neuer Bebauungsplan erstellt werden kann, müssen demnach naturschutzrechtliche Vorkehrungen getroffen werden. Es gebe Hinweise auf Fledermaus- und Käferarten im Planungsgebiet. Das Wirtschaftsministerium bestätigte entsprechende SR-Informationen. In den kommenden Wochen soll geklärt werden, ob für eine Erschließung des Gebiets Ausgleichsmaßnahmen nötig sind oder eine Ausnahmegenehmigung möglich wäre. Das Land, die Stadt Saarbrücken und die Universität wollen auf einem Waldstück den Campus erweitern. Ein erster Versuch war vom Oberverwaltungsgericht wegen naturschutzrechtlicher Mängel im Bebauungsplan gestoppt worden. Vor dem Landgericht Saarbrücken beginnt am Morgen der Prozess um den gewaltsamen Tod eines Gerichtsvollziehers. Er war im November vergangenen Jahres bei einer Zwangsräumung in Bexbach getötet worden. Ein 42-Jähriger aus dem Saarpfalz-Kreis ist wegen Mordes angeklagt. Laut Staatsanwaltschaft stach der Bewohner aus Wut mit einem Messer auf den 58-jährigen Gerichtsvollzieher ein. Beim Angeklagten gibt es Hinweise auf eine psychische Erkrankung. Der International Booker Prize geht in diesem Jahr an die taiwanesische Schriftstellerin Yang Jianzi. Sie bekommt die renommierte Literaturauszeichnung für die englische Übersetzung ihres Romans Taiwan Travelogue. Er spielt in dem von Japan besetzten Taiwan der 30er Jahre. Die beiden Deutschen auf der Shortlist gingen leer aus. Die gebürtige Hermeskeilerin Shaida Basia mit ihrem Debütroman Nachts ist es leise in Teheran und Daniel Kehlmann mit dem 2023 auf Deutsch erschienenen Roman Lichtspiel. Das waren die Nachrichten mit Markus Neuschwander. 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
4: Und damit schauen wir aufs Wetter. Ich sag mal so, wenn Platz ist in Ihrer Tasche, dann haben Sie heute am besten Schirm und Sonnenbrille dabei. Denn wir bekommen wieder eine kleine bunte Tüte mit vielen Wolken, örtlichen Schauern auch. Aber auch immer wieder Sonne, gerade so im Tagesverlauf, kann die sich öfter mal durchsetzen. Und es wird doch schon wieder ein bisschen wärmer heute. Die Temperaturen bis höchstens 16 Grad im höheren St. Wendlerland und bis 20 Grad sogar die 20 Grad Marke. Die knacken wir wohl entlang von Mosel und Saar. Wir haben in Völklingen jetzt aktuell auch schon 13 Grad, dasselbe in Pernennig. Der Blick auf die Straßen aktuell ist aus der SR-Verkehrsredaktion. Eine Meldung von der A620 Saarlouis Richtung Saarbrücken habe ich zwischen Völklingen, Geislautern und Gersweiler. Staut sich an einer Dauerbaustelle und es wird so ein bisschen mehr. Rechnen Sie jetzt mit ungefähr 25 Minuten länger da.
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4: Indem die Temperaturen steigen im Saarland, da würde ich sagen, freuen wir uns doch jetzt schon mal auch ein bisschen vor, so auf die Open-Air-Saison, oder? Mit Live-Musik jetzt von Les Yeux de la Tête. Ich bin Linda Reitinger. Guten Morgen.

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0: Was für eine magische Stimme, oder? Minru war das für Sie hier auf SR Kultur am Mittwochmorgen. 8.12 Uhr ist es jetzt. Wenn Sie an jüdisches Leben in unserer Region denken, woran denken Sie dann zuerst? Viele vermutlich an den Holocaust, an Verfolgung und Antisemitismus. Weniger präsent ist dagegen oft, wie stark jüdisches Leben über Jahrhunderte die Kultur und den Alltag in der Großregion geprägt haben. Im Saarland, genauso wie in Luxemburg, Lothringen oder Rheinland-Pfalz. Und genau das möchte das Projekt Jüdisches Leben in der Großregion jetzt sichtbarer machen. Mit einer mehrsprachigen Plattform und App, die historische Orte, persönliche Geschichten, jüdisches Leben damals und heute digital zugänglich erlebbar machen soll. Wie genau aber funktioniert das? Warum ist das gerade heute wichtig? Darüber spreche ich jetzt mit Professor Nicole Schwarz von der HTW Saar. Da wird das Projekt nämlich wissenschaftlich begleitet. Guten Morgen, Frau Schwarz.
1: Ja, guten Morgen.
0: Ja, viele Menschen verbinden jüdisches Leben bis heute im Zweifel vor allem mit dem Holocaust. Warum ist es wichtig, den Blick stärker auf jüdischen Alltag, Kultur und Geschichte in der Großregion zu richten?
1: Ja, zum einen, weil es eben nicht nur der Holocaust ist, sondern weil es auch wichtig ist, wie Sie eben schon sagten, das jüdische Leben hat die Geschichte und die Kultur der Großregion ja wirklich über Jahrhunderte mitgeprägt. Und mit Blick nach vorn ist es auch heute noch zugleich Teil unserer Gegenwart. Und wir möchten diese ganze Bandbreite beleuchten und eben nicht nur diesen schrecklichen Teil.
0: Ja, haben Sie vielleicht ein konkretes Beispiel, wie jüdisches Leben eben, das auch eben die Großregion geprägt hat? Irgendwas, das es greifbar macht?
1: Naja, ein paar Beispiele haben wir, aber die beziehen sich ja meistens noch auf den Holocaust. Ne? Also die Stolpersteine sind ja schon so ein bisschen. Und dann gibt es ja auch schon die App mit den Orten der Erinnerung. Und jetzt soll es eben darüber hinausgehen. Also dass eben, also wir haben 5 Oberthemen jetzt definiert, in denen die Touren, die ja erst entwickelt werden, überwiegend von Schülern und Schülerinnen, in diese eingeordnet werden können. Das können Baudenkmäler sein, das können Persönlichkeiten sein, die irgendwie prägend waren oder einfach auch Alltagsgeschichten. Das können praktisch so...
0: Vielleicht können Sie uns einfach mal kurz auf die Plattform mitnehmen und die App, damit wir wissen, wie wir uns das vorstellen. Also was konkret kann ich da entdecken und erleben? Wie sieht das aus?
1: Also das, wie gesagt, das sind Touren, die die Schülerinnen und Schüler ja selbst entwickeln sollen und die sie auch mit ihren Lehrern dann praktisch, die Lehrer werden sie einführen und dass sie sich eben Themen aussuchen können, über die sie schreiben möchten. Mhm. Und wir haben praktisch jetzt im Vorfeld bereits so eine Bedarfsanalyse gemacht, haben schon mit Lehrern und Lehrerinnen und Institutionen gesprochen. Es wird auch noch eine Umfrage bei Schülerinnen und Schülern geben. Das hat jetzt, wir sind erst im Januar gestartet, noch zeitlich nicht geschafft und haben auf der Basis dann praktisch schon 5 Oberthemen definiert, in die diese Geschichten dann praktisch reinpassen werden. Das ist zum Beispiel jüdisches Leben im Wandel der Zeit, also über die Vergangenheit bis heute. Natürlich kommt auch das Thema Verfolgung und Gedenken dazu. Oder Orte jüdischen Lebens haben wir noch definiert. Ein weiteres Oberthema wäre Religion, Tradition, Kultur, wo man praktisch die Vielfalt des jüdischen Lebens kennenlernen soll. Mhm. Und dann auch noch, welche Beiträge die jüdische Kultur zur Gesellschaft beigetragen hat. Das wäre das 5. Oberthema.
0: Jetzt haben Sie also gesagt,
1: das kulturelle Erbe.
0: Jetzt haben Sie gesagt, Schülerinnen, Schüler, Studierende, die können ja auch selbst die Inhalte beisteuern sozusagen. Wie stellen Sie denn sicher, dass dabei historisch dann aber auch sauber gearbeitet wird und nicht irgendwie, weiß ich nicht, im Zweifel Fehlinformationen auch verbreitet werden?
1: Also auch das wird natürlich evaluiert. Wir haben ja, es ist ja ein Projekt der Großregion und wir haben ja auch belgische Partner und luxemburgische Partner, die inhaltlich da sehr visiert sind und die dann praktisch die inhaltliche Evaluation auch übernehmen.
0: Okay, wenn vielleicht ganz grundsätzlich und kurz, was wünschen Sie sich denn, dass Menschen nach der Nutzung dieser Plattform anders sehen oder verstehen als vorher?
1: Naja, im Prinzip ist es ja so, dass Dinge, die man kennenlernt, die man besser versteht und so weiter, ja auch dafür sorgen, dass man weniger Vorurteile oder Stereotype hat. Und damit soll es dann natürlich auch der Antisemitismusprävention und der Demokratieförderung dienen.
0: Ja, sagt Professor Nicole Schwarz von der HTW Saar, die das neue Projekt Jüdisches Leben in der Großregion leitend wissenschaftlich begleitet uns mal mitgenommen hat zu Plattform und App und der Idee dahinter. Ich danke Ihnen.
1: Ja, sehr gerne.

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1: Ich warte ja auf den ersten Bond-Song von Asaf Avidan. Ich sehe da nämlich sehr viel Potenzial. Sie hören SR Kultur hier am Mittwochmorgen um jetzt 8.23 Uhr. Und falls Sie damit liebäugeln, auf E umzusteigen, dann dürfte Sie dir ja besonders interessieren, die neue E-Auto-Förderung der Bundesregierung. Nämlich Anträge können ja von heute an und rückwirkend für Zulassungen seit Jahresanfang gestellt werden. Je nach Fahrzeugart und persönlichen Umständen liegt die Fördersumme zwischen 1.500 und 6.000 Euro. Allerdings wird die Förderung nur bis zu einer bestimmten Einkommensgrenze gewährt. Dazu jetzt ein Kommentar von Jan-Frederik Willems hier auf SR Kultur.
2: Klimaschutz hat leider ein schlechtes Image in letzter Zeit. In der öffentlichen Wahrnehmung wird das Thema oft nur mit Negativen verbunden. Mit Verboten, mit Verteuerung, mit Deindustrialisierung. Zu moralisch, zu viel Zeigefinger, zu unsexy. Da ist es ganz erfrischend, dass mit Umweltminister Carsten Schneider ein hemdsärmeliger Typ daherkommt, der mal einen ausgibt. Der richtig geile E-Autos boostert, wie er es nennt. Der Klimaschutz nicht nur um des Klimaschutzes willen betreibt, sondern ihn mit wirtschaftlicher Cleverness begründet. Klar, mit der E-Auto-Förderung kommt wahrscheinlich nicht im Alleingang die ganz große Mobilitätswende in Gang. Welche vier- oder fünfköpfige Familie mit weniger als 45.000 Euro im Jahr vor Steuern kann sich schließlich sowas leisten? Prämie hin oder her. Geschenkt auch, dass wer in Deutschland Geld vom Staat will, sich dem nationalen Autofetisch unterwerfen muss. Das Geld hätte auch in bessere Busverbindungen auf dem Land oder das Schienennetz oder ein günstigeres Deutschlandticket gesteckt werden können. Kurzum, es gibt auch gute Argumente gegen den E-Auto-Booster. Trotzdem markiert er einen neuen Style in der Klimaschutzpolitik. Es geht darum zu zeigen, was mit Klima- und Mobilitäts- und Energiewende Positives erreicht werden kann. Dass man sich unabhängig machen kann vom nächsten irren Krieg und explodierenden Öl- oder Gaspreisen. Dass Klimaschutz auch heißen kann, die Industrie zu stützen. Dass der Staat nicht nur Schlechtes verbietet und verteuert, was er ja auch muss, sondern auch Gutes belohnt und vergünstigt. Die Weltuntergangsszenarien vom Klimakollaps scheinen viele ja nicht zum Umdenken bewegt zu haben. Also ist es vielleicht an der Zeit, Klimaschutz wieder sexy zu machen. Notfalls halt mit Kohle für richtig geile Autos.
1: Das war ein Kommentar von Jan-Frederik Willems hier auf SR Kultur.

0: Also wenn sie mitgesungen haben, dann ist nicht nur ihre gute Laune jetzt wach, sondern auch ihre Zunge. Emiliana Torini für Sie hier auf SR Kultur am Mittwochmorgen gleich 8:30.
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0: EU-Zollabkommen mit den USA. Damit können US-Industriegüter zukünftig zollfrei in die EU eingeführt werden. Umgekehrt gilt für europäische Produkte bei der Einfuhr in die USA bereits ein 15% Zoll. Zivilschutzpläne im Kabinett. Die Bundesregierung will 10 Milliarden Euro unter anderem in Ausrüstung und Personal des Technischen Hilfswerks investieren. Nach Informationen der Bild-Zeitung sollen für den Krisenfall Bunker und andere Zufluchtsräume erfasst und in die Warn-App Nina integriert werden. Und Canal Plus droht 600 Filmschaffenden mit Rauswurf. Der französische Sender reagiert damit auf einen offenen Brief. Die Filmschaffenden hatten darin vor einem wachsenden Einfluss des konservativen Medienmoguls Bolloré auf die Branche gewarnt. Der Sender spielt eine wichtige Rolle in der Filmförderung, auch in Frankreich. Mehr dazu bei uns in ungefähr 20 Minuten und Informationen jederzeit auf srinfo.de. Das Wetter heute gemischt. Wolken und örtliche Schauer haben wir dabei, aber gerade auch so im Tagesverlauf dann immer mal wieder auch kräftig Sonne. Also im Zweifel mal ruhig die Nase ein bisschen einschmieren heute, das könnte sich lohnen und ist in Sachen Hautalterung ja immer eine gute Idee. Die Temperaturen heute auch ein bisschen milder als noch in den letzten Tagen. Wir schaffen bis 20 Grad an Mosel und Saar, bis 16 Grad im höheren St. Wendeler Land. Und das entwickelt sich ja so weiter. Ich sag schon mal so viel, am Wochenende wird es richtig heiß, bis 31 Grad im Saarland. Jetzt der Blick auf die Straßen. Aktuelles aus der SR-Verkehrsredaktion. Da habe ich eine Meldung für Sie von der A620 Saarlouis Richtung Saarbrücken. Zwischen Völklingen und Geislautern und Gersweiler staut sich's immer noch an der Dauerbaustelle, aber es scheint sich ein wenig zu entspannen. Rechnen Sie hier jetzt mit noch ungefähr 20 Minuten mehr.
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0: Ich bin Linda Reitinger und begleite Sie rein in diesen Mittwoch. Jetzt mit Musik von Ben Watt. Das ist Forget.

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0: war die Camerata Academica Salzburg mit dem Menuetto aus der Haffner Serenade von Wolfgang Amadeus Mozart. Schon der zweite Mozart heute Morgen in unserer Playlist hier auf SR Kultur. Aber ein Mozart-Mittwoch ist eben auch ein guter Mittwoch, ne?
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2: Letzte Worte. Was werden meine sein? Was werden deine sein? Was fällt uns wohl zum guten Schluss noch ein? Das fragt Manfred Siebald in einem seiner Lieder. Ich gebe zu, mir fällt es immer schwer, mich zu verabschieden, die richtigen Worte und Gesten zu finden. Die Bibeltexte, die momentan in den Kirchen gelesen werden, helfen mir ein wenig. Mit Pfingsten endet die 50-tägige Osterzeit. In den Bibeltexten wird nun erzählt, wie Jesus sich unmittelbar vor seinem Tod von seinen Jüngern verabschiedet. Er gibt ihnen viel mit auf den Weg. Sie sollen mit ihm und untereinander verbunden bleiben. Sie sollen einander lieben, wie er Jesus sie geliebt hat. Gleichzeitig wird vom Apostel Paulus berichtet. Auch er muss sich von seinen Gemeinden verabschieden. Für Jesus und Paulus ist am Ende die Liebe entscheidend. Am Ende spricht Jesus interessanterweise nicht mehr zu seinen Jüngern. Das Ende seiner Abschiedsrede ist ein Gebet, ein inniges Gespräch mit Gott, den Jesus Vater nennt. Darin vertraut er all die Gott an, die ihm wichtig sind und bittet darum, dass sie eins bleiben, verbunden mit ihm, untereinander und mit Gott. Paulus ist es wichtig, die zu segnen, die er in diesem Leben nicht mehr treffen wird. Letzte Worte und Gesten. Was werden meine sein? Was werden deine sein? Mich tröste das. Selbst Jesus findet am Ende nicht die perfekten Worte, sondern vertraut sich.

0: selbst und die, die er zurücklässt, Gott in einem Gebet an. Vielleicht kann ich das ja auch am Schluss.
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0: Er hat schon den Support gespielt für Ed Sheeran oder Elton John. Foy Vance war das hier auf SR Kultur. Übrigens bald auch auf ganz eigener Tour unterwegs. Ich habe mal nach Terminen in der Nähe geschaut. In Köln ist er am 11. September oder in Paris, auch gut, am 15. Könnte schön werden, ne? Also überlegen Sie mal. Weniger erfreulich dagegen ist, was wir aus Frankreich aktuell hören, denn was macht es mit der Filmlandschaft in einem Land, wenn einzelne Milliardäre mitbestimmen, welche Filme überhaupt gedreht, finanziert oder gezeigt werden? Genau darüber eben wird gerade in Frankreich heftig gestritten. Im Zentrum steht der Unternehmer Vincent Bolloré, einer der einflussreichsten Medien- und Industrieakteure des Landes. Kritiker sagen, sein Einfluss auf Presse, Fernsehen und inzwischen auch das Kino sei längst zu groß geworden. Deshalb haben auch rund 600 Filmschaffende einen offenen Brief unterzeichnet. Unter dem Motto Sapé Bolloré, also sinngemäß Bolloré wegseppen. Kurz vor den Filmfestspielen in Cannes sorgt das für politischen und kulturellen Sprengstoff. Denn ausgerechnet der Sender Canal Plus, ein zentraler Geldgeber des französischen Kinos, hat erklärt, dass er nicht mehr mit den Filmschaffenden zusammenarbeiten wird, die diesen Brief unterzeichnet haben. Ein Schock für die Branche aus Cannes. Caroline Diller für SR Kultur.
1: Bedrückt, verunsichert und schockiert. In Cannes prägt dieser Mix die Stimmung vieler französischer Filmschaffender. Die schwarze Liste von Canal Plus, völlig übertrieben und kaum zu fassen, sagt Produzentin Lina.
2: Ça me paraît totalement excessif, difficile à croire.
1: Lina heißt eigentlich anders, möchte sich im Radio aber nur anonym zu dem Thema äußern.
2: Et je me suis dit, bon, à la fin du Festival,
1: ich dachte, naja, am Ende des Festivals ist alles wieder okay, dann redet keiner mehr drüber. Aber Produzentengewerkschaften und Schauspielagenten haben bei Canal Plus nachgefragt und die haben geantwortet, das ist kein Witz. Und das finde ich heftig.
2: Donc là, je trouve ça effectivement très grave.
1: Am Sonntag hatte der Chef der Canal Plus Gruppe in Cannes die Zusammenarbeit mit 600 französischen Filmschaffenden aufgekündigt. Diese hatten in einem offenen Brief vor dem wachsenden Einfluss von Vincent Bolloré auf das französische Kino gewarnt. Der rechtsnationale Milliardär ist Hauptaktionär der Canal Plus Gruppe, die bis 2028 auch die Kinokette UGC komplett übernehmen will. Zudem kauft Bolloré seit Jahren systematisch Medien auf und stellt sein Imperium offen in den Dienst einer Union des Droits, einer Vereinigung aller politischen Parteien rechts der Mitte. Regisseur Arthur Harari, der mit seinem Film L'Inconnu im Rennen um die Goldene Palme ist, hat den offenen Brief gegen Bolloré unterzeichnet. Wir mussten die Dinge beim Namen nennen, was Canal Plus angeht. Ein Unternehmen, das fundamental ist für die Finanzierung des Kinos in Frankreich und in Europa. Canal Plus ist Teil einer Firmengruppe, die Vincent Bolloré gehört und in der sich eine immense Zahl an Zeitungen und Fernsehsendern konzentriert, die sich klar rechts außen positionieren. Das musste gesagt werden, denn wenn Dinge nicht gesagt werden, wird alles schlimmer. Bei den Filmschaffenden in Cannes stößt der offene Brief allerdings auf ein geteiltes Echo. Denn viele können es sich schlicht nicht leisten, die Unterstützung von Canal Plus zu verlieren. Letztes Jahr hat das Unternehmen rund 160 Millionen Euro in den französischen Film investiert und ist dessen wichtigste private Finanzquelle. Sie habe von der Initiative erst im Nachhinein erfahren, sagt Produzentin Lina, hätte ihren Namen aber nicht unter den Brief gesetzt.
2: C'est un partenaire tellement important.
1: Das ist ein so wichtiger Partner, dass meine Zurückhaltung gegenüber diesem offenen Brief eher mit meiner Arbeit zu tun hat als mit meinen Überzeugungen. Canal Plus hat gerade vorab Rechte an einem meiner Filme gekauft, also hätte ich natürlich gezögert, um das Projekt nicht zu gefährden. Und auch unser Regisseur sagte zu mir, puh, zum Glück habe ich nicht unterschrieben. Noch dazu habe sie bislang nie den Eindruck gehabt, dass Canal Plus inhaltlichen Einfluss auf ihre Filme nehmen wolle oder Projekte nach ideologischen Kriterien auswähle, sagt Lina. Das Unternehmen spiele seine Macht auf anderer Ebene aus, nämlich wirtschaftlich. Heute kriegen sie uns, indem sie sagen, wenn ihr euch von Canal Plus und dessen Chef abwendet, dann lassen wir euch fallen und ihr macht keine Filme mehr. Das ist ein enormer Druck, aber aus meiner Sicht kein ideologischer.
2: Donc c'est une grosse pression quand même, mais c'est pas par l'idéologie, je trouve. Voilà.
1: Was nicht heiße, dass das so bleibt, sagt Lina noch. Eine Sorge, die auch ihr Kollege Philippe teilt, der eigentlich auch anders heißt. Philippe sieht die Debatte um Canal Plus in einer Linie mit dem Druck, den die politische Rechte in Frankreich auf den öffentlich-rechtlichen Rundfunk ausübt. Eine weitere wichtige Säule der französischen Filmförderung.
3: In
1: meinen Augen heißt das, wir greifen Kulturschaffende von beiden Seiten an. Insofern stellt sich die Frage, ob sich die Programmausrichtung bei Canal Plus vielleicht langfristig ändert. Im öffentlich-rechtlichen Rundfunk stellt sich diese Frage vielleicht schneller, aus Angst vor Vergeltung. Der offene Brief gegen den Einfluss von Vincent Bolloré hat inzwischen mehr als 2000 Unterschriften, meldet die Zeitung Libération. Ein Zeichen, dass der Protest wohl noch lange nicht vorbei ist.
0: Das war Caroline Diller aus Cannes für SR Kultur.

bin Linda Reitinger und wünsche Ihnen jetzt noch einen guten Mittwoch. Hier übernimmt Maria Gutierrez gleich auf SR Kultur und wir hören uns morgen wieder. Bis dahin.

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1: 9 Uhr. Im Saarländischen Landtag beginnt zur Stunde die Sitzung, in der unter anderem über eine Erhöhung der Diäten für die Abgeordneten beraten wird. Im Bundestag hatten sich zuletzt Politiker mehrerer Parteien für eine Nullrunde in diesem Jahr ausgesprochen, auch aus der SPD und der CDU. Im Saarland ist das anders. Hier sind SPD und CDU-Fraktionen für eine Erhöhung. Die AfD ist dagegen. SR-Info-Reporterin Denise Friemann.
2: Der saarländische SPD-Fraktionschef Commasson hält das für Populismus. Im saarländischen Landtag orientiert sich die Diätenerhöhung an den Erhöhungen für Beamte. Das sei ein faires Verfahren, so Commasson. So sieht es auch der parlamentarische Geschäftsführer der CDU-Fraktion Schäfer. Wenn man die reine Diät eines Landtagsabgeordneten betrachte, sei das vergleichbar mit dem Verdienst eines Lehrers in Abteilungsleiterfunktion. Einzig die AfD-Fraktion wird voraussichtlich gegen die Erhöhung stimmen. Sie sei angesichts der desolaten wirtschaftlichen Lage im Saarland ein falsches Signal, so der AfD-Abgeordnete Schaufert.
1: Wird die Diätenerhöhung beschlossen, bekommen die Landtagsabgeordneten rückwirkend ab April fast 7.200 Euro pro Monat. Das sind rund 200 Euro mehr als vorher. Für den saarländischen Einzelhandel beginnen heute die Tarifverhandlungen. Die Gewerkschaft Verdi fordert ein Lohnplus von 225 Euro im Monat. Neben der Lohnerhöhung will Verdi auch eine Anhebung der Ausbildungsvergütungen erreichen. Der Tarifvertrag soll eine Laufzeit von 12 Monaten haben. Geht die erste Verhandlungsrunde im Saarland ohne Ergebnis zu Ende, droht noch in dieser Woche der erste Warnstreik. Nach Zahlen der Bundesagentur für Arbeit sind im Saarland etwa 40.000 Menschen im Einzelhandel beschäftigt. Der russische Präsident Putin hat seinen zweitägigen Besuch in China begonnen. Beim Empfang durch Staatschef Xi sicherte der Kreml-Chef verlässliche Energielieferungen zu. Xi sagte, angesichts der angespannten Weltlage müssten beide Länder noch enger zusammenarbeiten. Für Russland ist China der wichtigste Handelspartner. Für SR-Info Eva Lambi-Schmidt.
3: Seit Beginn des russischen Angriffskriegs in der Ukraine vor 4 Jahren haben die beiden Länder den Handel deutlich ausgebaut. Den Krieg in der Ukraine hat die chinesische Staats- und Parteiführung bis heute nicht verurteilt. China kauft Öl und Gas aus Russland zu günstigen Preisen. Russland bekommt von China wiederum vieles, was es durch die Sanktionen des Westens nicht so leicht bekommt: Autos, Maschinen und Elektronik. Bei dem heutigen Treffen sollen 40 Dokumente zur bilateralen Zusammenarbeit unterzeichnet werden. Ein Thema dürfte auch der geplante Bau einer neuen Pipeline sein, über die Russland noch mehr Gas nach China liefern könnte.
1: Die Europäische Union hat den Weg frei gemacht für die vollständige Umsetzung des Zollabkommens mit den USA. Vertreter des EU-Parlaments und der Mitgliedstaaten verständigten sich in der Nacht darauf, Zölle auf US-Industriegüter abzuschaffen. Daneben sollen US-Landwirtschafts- und Fischereiprodukte einen besseren Marktzugang in der EU erhalten. Bei Verstößen der USA gegen Absprachen sollen die Vereinbarungen ausgesetzt werden können. US-Präsident Trump hatte der EU mit neuen Zollaufschlägen gedroht und eine Frist bis Anfang Juli gesetzt, um den Zolldeal in Kraft zu setzen. In der Landeshauptstadt sollen am Kreisel unter der Westspange große Herzen mit dem Schriftzug Eurometropole Saarbrücken aufgestellt werden. Das teilte Oberbürgermeister Konrad gestern im Saarbrücker Stadtrat mit. Das Projekt soll laut Verwaltungsvorlage etwas mehr als 200.000 Euro kosten. Kritik kam von SPD, FDP und Bund.Punkt Saarland. Zwar werde das Vorhaben vom Bund gefördert, Steuergelder könnten aber an anderer Stelle sinnvoller eingesetzt werden, hieß es. Hintergrund sind Fördermittel des Bundes von rund 5,7 Millionen Euro für die Umgestaltung unter der Westspange. Davon waren laut Saarbrücker Stadtverwaltung noch etwa 300.000 Euro übrig. Das waren die Nachrichten mit Magnus Neuschwander. 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
4: Heute gibt es noch mal einen wechselhaften Tag. Am Himmel sind viele Wolken unterwegs. Hin und wieder lässt sich aber auch die Sonne blicken. Und gelegentlich kommt es immer noch zu Schauern. Die Temperaturen erreichen dabei Höchstwerte von 16 Grad im Hochwald bis 21 Grad an der Saar. Und morgen am Donnerstag, nach rascher Auflösung einiger Nebelfelder, erwartet uns dann ein freundlicher Mix aus Sonne und Wolken, trocken, Höchstwerte 21 bis 25 Grad. Und zu Pfingsten wird es frühsommerlich warm.
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4: Mit Maria Gutierrez, guten Morgen und ganz herzlich willkommen. Es ist Mittwoch und das bedeutet fürs Ohrspiel, heute ist die Collage dran. Also Ohren spitzen und alle zusammen mitmachen, dann werden wir schon drauf kommen, was da für Musiken sich hinter dieser Collage verbergen. Ich freue mich jedenfalls, wenn Sie mit mir spielen, so circa 9:30 Uhr. Und haben hier Sing and String Affair Count to 10.

0: schmücke dich, oh liebe Seele. Choralvorspiel von Johannes Brahms, der die Orgelfassung von Bach bearbeitet hat. Lukas und Arthur Jüssen, hier die Brüder, spielten das Klavier. Hoftage gehören zum üblichen Regierungsgeschäft der Herrscher des Mittelalters. Sie suchen Rat und Beistand bei den bedeutenden Fürsten im Land. Die ganze Palette der mittelalterlichen Politik wird verhandelt. Kaiser Friedrich I. Barbarossa etwa beruft insgesamt mehr als 150 Hoftage nördlich der Alpen ein. Aber nicht alle sind gleich groß und bedeutend. Manche sprengen sogar jeden üblichen Rahmen. Zum Beispiel der Hoftag, zu dem Kaiser Barbarossa am 20. Mai 1184, also heute vor 842 Jahren, seine Gäste empfängt.
1: Kaiser Friedrich I. Barbarossa auf dem Höhepunkt seiner Macht ruft, und sie kommen, alle Fürsten des Reiches, Bischöfe, Herrscher aus ganz Europa. Die Chronisten nennen unterschiedliche Zahlen. Von bis zu 100.000 Anwesenden ist die Rede. Realistischere Schätzungen gehen von rund 35.000 aus. Mit dabei auch literarische Größen jener Zeit, wie Heinrich von Feldecke.
2: Ich warne alle, die ihr nu leben, der Hähne großer haben gesehen. Es wird noch über 100 Jahr von Imme. Ich glaube, alle, die heute leben, haben nichts Größeres je gesehen. Noch in 100 Jahren wird man von ihm sagen und auch schreiben. Das wird alles im Gedächtnis bleiben.
1: Wegen der enormen Dimension des Festes muss außerhalb der Mainzer Stadtmauern gefeiert werden, auf der anderen Rheinseite. Dominik Schuh, Uni Mainz.
3: Man hat eine eigene Kirche errichtet, man hat einen entsprechenden Festsaal errichtet. Die großen Fürsten, deren Zelte waren absichtlich im Kreis aufgestellt, damit keine Rangstreitigkeiten aufkommen. Dann hatte man extra dafür auch verschiedene Hühnerhäuser errichtet. Das mag uns etwas absurd vorkommen, aber so eine Zahl von Menschen muss auch versorgt werden. Das heißt, man hat Unmengen von lebendem Geflügel, Unmengen von Wein überall vom Rhein entlang heranschiffern lassen, um damit die Menschen zu versorgen und wirklich ein entsprechend gewaltiges Fest auch zu ermöglichen.
1: Am ersten Tag, dem Pfingstsonntag, werden drei Personen gekrönt. Barbarossa selbst, seine Gattin Beatrix und sein ältester Sohn und Thronfolger Heinrich. Nach einem großen Festumzug in die Kirche wird getafelt. Auf dem Speiseplan neben Geflügel auch Wild und Fisch, helles Brot und gewürzter Wein. Der Rest des Tages geht dahin mit Reiterspielen und Unterhaltung durch Gaukler und Artisten. Am Pfingstmontag steht die Schwertleiter an. Die beiden Söhne Heinrich und Friedrich werden zu Rittern geschlagen. Jeder soll sehen, dass zwei mündige Erben da sind, dass die Herrschaft gesichert ist. Überhaupt geht es sehr um Symbolik.
3: Hoftage haben häufig einen religiösen Konnex, das heißt, man hat gesagt, an religiösen Hochfesten kann man auch den Adel besonders günstig versammeln, um auch rituell das Ganze zu verknüpfen mit der Vorstellung einer göttlich gegebenen Macht sozusagen. Und dazu, Pfingstfeste waren klassischerweise die Feste, an denen Artus gefeiert hat. Das heißt, hier besteht auch noch so ein literarisch-ritterlich-höfischer Konnex, der ganz wichtig ist. Also man versetzt sich in die Position eines Idealkönigs.
1: Warum sich Barbarossa Mainz aussucht, hat mehrere Gründe. Mainz ist als Sitz des Erzbischofs politisch wichtig. Hier gibt es einen hohen Entwicklungsstand mit ausreichendem Handelsaufkommen, um so eine Feier überhaupt durchzuziehen. Und zu bezahlen, Dominik Schuh.
3: Es müssen Unsummen gewesen sein, die da verschlungen wurden. Und wahrscheinlich ging einiges auf Kosten der Mainzer in dem Punkt. Denn die Mainzer hatten sich vorher nicht unbedingt mit Ruhm bekleckert. Die haben Anfang der 1160er ihren Bischof ermordet und dann noch die Leiche geflattert und vor den Toren der Stadt ausgelegt. Also eine sehr unrühmliche Geschichte. Und daraufhin hat Barbarossa die Stadt auch schleifen lassen.
1: 20 Jahre später kommt Barbarossa wieder und feiert hier also sein größtes Fest. Das allerdings ein unschönes Ende nimmt. Am Dienstag kommt nämlich ein gewaltiger Sturm auf. Teile der hölzernen Stadt stürzen ein. Die Zelte liegen zerfetzt im Gras. Etliche Feiernde kommen zu Tode.
3: Interessant ist, obwohl es diesen Punkt gibt, dass also das Fest auf so tragische Art beendet wurde, berichten die meisten Chronisten, auch die meisten literarischen Zeugnisse, relativ positiv darüber. Das heißt, diese Pracht des Festes, die ist viel stärker in Erinnerung geblieben als dieses unrühmliche Ende. Auch wenn nach Barbarossas Tod natürlich dieses unrühmliche Ende dann auch als Vorzeichen auf sein noch unrühmlicheres, ganz persönliches Ende, nämlich das Ertrinken im Fluss Salef, hingedeutet wurde, dann kann man doch sagen, dass die Pracht eigentlich das Ganze überstrahlt hat.
0: SR Kultur mit dem Zeitwort. Heute zum 20. Mai 1184. Friedrich Barbarossa empfängt zum Mainzer Hoftag.

Der amerikanische Bratschist David Aaron Carpenter mit dem London Philharmonic Orchestra unter David Perry und dem ersten Satz Abandoned Lighthouse aus Seascapes von Alexei Shaw, ein zeitgenössischer Komponist, der in Kiew zur Welt gekommen ist und mittlerweile in den USA wohnt. Wolfram Schmidt-Leonardi ist im Saarland zur Welt gekommen und inzwischen Klavierprofessor in Mannheim. Er spielt den vierten Satz Presto con fuoco aus der Klaviersonate S-Dur von Ludwig van Beethoven.

0: Coralie Clément, à l'occasion, tu souris, bei Gelegenheit lächelst du.
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0: Und ich hoffe, unser kleiner Collagenausschnitt zaubert Ihnen jetzt auch ein Lächeln in Ihr Gesicht. Und Sie spielen mit mir und rufen an 0681 65 100 für unsere wunderbare SR-Kulturtasse. Also, Ohren spitzen. Und wenn wir alle zusammen helfen, der eine vielleicht das errät, der andere dann das, dann kommen wir schon drauf, was sich hinter dieser Collage verbirgt.

Ja, wenn man genau zuhört, dann kommt man vielleicht drauf, was das ist. Und ich hoffe, Sie rufen mich an 0681 65 100 und spielen mit mir.

0: John Williams hat The Mission Theme komponiert für eine Nachrichtensendung.
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0: Eine treue Mitspielerin wagt sich an die Collage. Guten Morgen, Frau Ulm.
2: Guten Morgen.
0: Sie kommen aus Saarbrücken und haben mir erzählt, dass Sie Geschichten schreiben für Ihre Enkelkinder. Wenn zum Beispiel ein kleines Mädchen Angst vor Spinnen hat, dann haben Sie eine Geschichte über Emil, die Spinne, geschrieben?
2: Ja, über die kleine Spinne Emil, die Freunde hat, den Marienkäfer, der auf dem Skateboard fährt, die Fliege, die Paragliden macht und die Spinne. Also es sind vier Freunde und die unternehmen ganz viel. Und Aurélie, so heißt meine Enkeltochter, die ist ganz begeistert davon. Und wenn sie jetzt Spinnen sieht, hat sie nicht mehr diese Angst.
0: Wow, sehr gut.
2: Ja,
0: ja, wenn man so mit Ängsten umgehen kann, das finde ich ja ganz toll.
2: Ja, nee, und wie gesagt, ich habe dann auch die Bilder dazu gemalt und koloriert, und dann sehen die beiden, mittlerweile hat sie noch einen kleinen Bruder und der guckt dann auch immer dahin und sagt, da, Fliege, Fliege.
0: Wie süß.
2: Und das ist ganz niedlich, also das macht schon Spaß.
0: Ja, das finde ich ganz toll.
2: Und die Ideen sind da.
0: Frau Ulm, ganz toll. Dann hoffe ich jetzt, dass Sie ganz viel Ideen für unsere Collage haben. Ich spiele sie Ihnen noch einmal vor.
2: Ja,

0: gibt? Was meinen Sie?
1: Bei dem einen bin ich mir ganz sicher, das ist Billy Joel mit Just the Way You Are.
0: Und das andere? Richtig. Und das andere?
1: Das ist meines Erachtens ein Pianokonzert.
0: Ja, Klavierkonzert.
1: Von, heißt der Gavrilo?
0: Nein.
1: Okay, aber ich habe mich mal gewagt.
0: Ja, richtig, richtig. Und Sie haben uns eins schon geliefert, Billy Joel, Just the Way You Are. Jetzt muss man nur raushören, was denn da noch für ein Klavierkonzert drunter liegt.
1: Ja, das ist wirklich immer ganz schwierig.
0: Ja, aber ich finde es ganz toll, dass Sie trotzdem mitmachen.
1: Ja, man konzentriert sich auf dieses eine, damit man was hört und dann vergisst man das andere. Und dann ist der Schnipsel schon fertig.
0: Okay. Frau Ulm, danke fürs Mitspielen. Ja, ganz toll.
1: Und ich hoffe, dass es geholfen hat und ein anderer Zuhörer die zweite Nummer weiß.
0: Prima, so soll's sein, unsere Collage.
1: Genau.
0: Ganz herzlichen Dank, Frau Ulm.
1: Okay, ich wünsche Ihnen einen schönen Tag.
0: Ja, und Ihnen viele weitere schöne Geschichten für Ihre Enkelkinder.
1: Danke.
0: Tschüss. Ja, und wenn Sie mitspielen möchten, kurz nach 10, machen wir das noch einmal, diese Collage.
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1: Odette Hartmann, Wacky, aus New York kommt sie. Und unsere nächste Künstlerin kommt aus Berlin. Janet Hubert hat ein Album herausgebracht mit dem Titel Home und was es bei ihr zu Hause gibt. Zum Beispiel das alte Nummernschild des noch älteren Autos, über das sie via Carsharing ihren Lebenspartner kennengelernt hat. Und darüber singt sie Finding Love, Janet Hubert.

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1: 10 Uhr. Der Zivilschutz in Deutschland soll für den Fall von Kriegen oder Terrorangriffen gestärkt werden. In diesen Minuten kommt die Bundesregierung zusammen, um Milliardeninvestitionen auf den Weg zu bringen. Aus Berlin, Oliver Neuroth.
2: Es geht um die Summe von 10 Milliarden Euro, die innerhalb der nächsten 3 Jahre in den Schutz der Bevölkerung fließen soll. Vor einem Kriegsfall oder auch hybriden Attacken auf die Infrastruktur wie Kraftwerke oder Wasserwerke. Der Bund will zum Beispiel 1000 neue Spezialfahrzeuge für den Zivilschutz anschaffen, außerdem mehr als 100.000 Feldbetten. Gebäude und Anlagen des Technischen Hilfswerks sollen modernisiert werden. Geplant ist auch, an 50 Standorten eine medizinische Eingreiftruppe des Bundes aufzubauen, die im Fall der Fälle eine große Zahl von Verletzten versorgen kann. Alle Bunker, Tunnel und Tiefgaragen, die als Schutzräume dienen könnten, sollen erfasst und in die Warn-App Nina integriert werden.
1: Der wirtschaftliche Schaden, den China Deutschland zufügt, nimmt offenbar messbar zu. Das berichtet das Handelsblatt und zitiert aus einer Analyse der Denkfabrik Center for European Reform. Chinesische Unternehmen nehmen demnach in Kernbranchen wie der Autoindustrie oder dem Maschinenbau den deutschen Konkurrenten schnell Marktanteile ab. Durch den Anstieg von Chinas Exportwirtschaft habe Deutschland bereits jetzt rund 400.000 Arbeitsplätze verloren. Weiter heißt es von der Denkfabrik, die Bundesregierung wehre sich nicht ausreichend dagegen, sie sollte stärker die EU unterstützen. US-Präsident Trump hat im Zuge eines Vergleichs mit der US-Steuerbehörde umfangreiche Zugeständnisse erhalten. Das Justizministerium ordnete an, dass die Behörde nie wieder die bisherigen Steuererklärungen von Trump, seinen Söhnen und seinen Unternehmen prüfen darf. Hintergrund ist eine Milliardenklage Trumps gegen die Steuerbehörde. Der Präsident hatte Schadenersatz verlangt, weil ein Mitarbeiter seine Steuererklärungen an Medien durchgestochen hatte. Der Vergleich sieht nun vor, dass Trump die Klage fallen lässt. Er erhält neben einer Entschuldigung einen 1,8 Milliarden Dollar großen Entschädigungsfonds für angebliche Justizopfer. Im Saarland wird das Zusatzprogramm Schulsozialarbeit dauerhaft verankert. Das hat das Bildungsministerium mitgeteilt. Das Zusatzprogramm läuft demnach zusammen mit den Landkreisen und dem Regionalverband Saarbrücken weiter. Das Land und die örtlichen Träger der Jugendhilfe stellen für die Schuljahre 2026/27 und 2027/28 insgesamt über 3,1 Millionen Euro bereit. Das Zusatzprogramm soll die Schulsozialarbeit an allgemeinbildenden Schulen ergänzen. Laut Ministerium begleiten landesweit rund 250 Sozialarbeiterinnen und Sozialarbeiter Kinder und Jugendliche in ihrem Schulalltag. Davon haben knapp 230 reguläre Kooperationsverträge mit den Landkreisen. Die übrigen werden über das Zusatzprogramm finanziert. Vor der Bürgermeisterwahl in Nonnweiler am 31. Mai haben sich gestern Abend die Bewerber den Fragen der Bürger gestellt. Zu der Veranstaltung von Saarländischem Rundfunk und Saarbrücker Zeitung in der Kurhalle kamen über 200 Menschen. SR-Reporter Aaron Klein.
3: Jonas Reiter für die CDU, Henning Bock als Einzelkandidat mit SPD-Unterstützung und Johannes Peter für die Freien Wähler hatten bei vielen Themen ähnliche Positionen. Nonnweiler geht es, dank Deal Defense und Wagner Pizza, finanziell vergleichsweise gut. Die drei Kandidaten betonten dabei, man dürfe aber auch die Sorgen der kleinen und mittleren Unternehmen nicht vergessen. Johannes Peter und Jonas Reiter sprachen sich für regelmäßige Unternehmerforen für diese Firmen aus, während Henning Bock eher auf Vier-Augen-Gespräche setzen will. Alle drei sprachen sich auch dafür aus, dass die Verwaltung bürgernäher werden und es für Termine im Rathaus keine Terminpflicht mehr geben soll. Auch das touristische Potenzial der Gemeinde, etwa mit dem Freizeitzentrum Peterberg, solle besser ausgeschöpft werden.
1: Die Städtepartnerschaft zwischen Saarbrücken und der georgischen Stadt Tbilisi wird bis auf Weiteres ruhen. Das hat der Saarbrücker Stadtrat beschlossen. Grund dafür sind die Entwicklungen in Georgien. So betreibe die politische Führung einen Rückbau von Demokratie, Freiheit und Menschenrechten. Der zivilgesellschaftliche Austausch zwischen Saarbrücken und Tbilisi soll dagegen weiter gefördert werden. Das waren die Nachrichten mit Markus Neuschwander. 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
4: Heute ist es stark bewölkt, am Vormittag teils aufgelockert mit Sonnenschein, aber meist trocken noch. Dann kommen von Luxemburg und Lothringen her immer mehr Wolken auf. Und ab dem Mittag fällt auch etwas Regen oder es kommt zu Schauern. Bei Höchstwerten heute von 14 Grad in Nofelden, 17 Grad in Bettingen, 18 Grad in Saarbrücken-Burbach. Morgen am Mittwoch erreichen wir die dann die 20-Grad-Marke. Neben einigen kompakten Wolken immer auch etwas Sonne und zeitweise immer noch einzelne Schauer, aber nur Geduld. Zu Pfingsten kommt der Frühsommer.
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4: Ich bin Maria Gutierrez und freue mich, dass Sie gleich mit mir spielen. In 2 Minuten geht's in die nächste Runde unserer Collage. Ein Teil ist ja schon erraten worden von Frau Barbara Ulm, vorhin um 9:30. Aber nicht zu vergessen, heute ist Mittwoch und da gibt es auch die Interpretationssache von und mit Roland Kunz um 9:20. Heute Folge 88, Whiter Shade of Pale.

0: Tschaikowskis Dornröschen, Auftritt der Feen mit dem Baltic Sea Philharmonic Orchestra.
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0: Für unsere sommerliche SR-Kulturtasse müssen Sie mich nur anrufen. 068 165 100. Billy Joel, Just the Way You Are, ist in der letzten Stunde schon erraten worden. Doch was für ein Klavierkonzert ist denn da noch drüber?

0: Louis Philippsen und sein Stück Paulette.
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0: Und jetzt begrüße ich ganz herzlich Christian von Blohn. Ich habe ihn gerade einen berühmten Organisten genannt, was er gar nicht so gerne hören wollte. Guten Morgen, Herr von Blohn.
2: Ja, guten Tag, Frau Gitteres.
0: Ja, also das eine Billy Joel, Just the Way You Are, haben wir. Wir suchen noch das andere. Aber ich frage mal, haben Sie ein Konzert, was nächstens anliegt, wo man Sie sehen kann und hören kann?
2: Ja, sind nur ein bisschen weit weg. Ich spiele nächste Woche in Vaduz in Liechtenstein in der Kathedrale ein Rheinberger Konzert. Rheinberger ist ja Liechtensteiner.
0: Ja, wow. Toll. Ja, ein bisschen weit weg, aber tolle Sache, mitten in den Alpen. Herr von Blohn,
2: ja?
0: Ja. Ich spiele Ihnen unseren kleinen Ausschnitt jetzt noch einmal vor.

0: So, Sie haben eine Idee und vielleicht auch schon selbst gespielt?
1: Oh nee, das ist zu schwer, aber es ist ein bisschen schwer rauszuhören, aber ich tippe mal auf Sergei Rachmaninow.
0: Ja, schon sehr gut.
1: Zweites Klavierkonzert, langsamer Satz, würde ich sagen.
0: Richtig.
1: Oh, schön.
0: Ja, das ist diese Collage, wenn es übereinander liegt, da ist man, wie Frau Ulm vorhin sagte, man hört etwas, erkennt etwas und konzentriert sich dann auf das Falsche. Aber sehr gut erkannt. Aber natürlich haben Sie auch ein Musikerohr.
1: Naja, also ja, schon. Aber nicht für moderne Sachen, also das fällt mir schwer. Also die klassischen Sachen, kenne ich mich besser aus.
0: Ja, aber bei der Collage brauchen wir es. Also, ich gratuliere zu unserer Tasse, die Sie zugeschickt bekommen.
1: Vielen Dank.
0: Und wünsche Ihnen noch einen ganz schönen Tag und ein erfolgreiches Konzert in Vaduz.
1: Vielen Dank.
0: Ja, alles Gute Ihnen. Tschüss.
1: Tschüss.
0: Ja, es ist also erraten worden, die Collage. Dann geht es um 20 vor 12 ein bisschen leichter weiter. Aber wir hören uns natürlich jetzt noch Billy Joel an Just the Way You Are.
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0: Und Billy Joel hat erzählt, die Melodie sei ihm im Traum eingefallen und weitere musikalische Ideen dann bei einer ganz anderen Situation, nämlich während eines geschäftlichen Meetings. Und der Text über seine damalige Ehefrau und Managerin habe er dann in 2-3 Stunden geschrieben. Hier ist Billy Joel, Just the Way You Are.

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5: Maler haben übermenschliche Kräfte. Sie können Uhren schmelzen lassen, wie Salvador Dali. Oder sie lassen Männer mit Bowlerhüten und schwarzem Anzug aus dem Himmel regnen, wie René Magritte. Dichter verfügen über ähnliche Zauberkräfte. Sie erzeugen Bilder in unserem Kopf, wie Dali und Magritte sie mit dem Pinsel malen würden. We skip the light fandango. We skip the light fandango. Wir ließen den leichten Fandango aus. Mit dem Wort Fandango sind wir schon mittendrin in der Hölle, in einer Hölle aus Leidenschaft und Unzucht. Denn dafür steht der frühe spanische Fandango-Tanz, eine Art Flamenco mit seinem lasziven Aufstampfen und den lustvollen Bewegungen. Aber es kommt noch schlimmer. Anstelle des Fandangos malt der Pinsel der Worte ein neues Bild. Verführung und Kontrollverlust pur. Wir schlugen ein paar Räder quer durch den Raum. I was feeling kind of seasick when the crowd called out for more. Mir war schwindlig, wie seekrank, als die Menge nach mehr verlangte.

Der Raum summte immer stärker, and the ceiling flew away, und die Decke flog weg. As the ceiling flew away. Was ist hier los? Es geht drunter und drüber auf dieser surrealen Bühne. Der 20-jährige Keith Reid besucht Anfang 1967 einen Londoner Nachtclub. Es wird spät und am Ende der wilden Nacht schnappt Keith ein paar Worte auf, die der Nachtclubbesitzer seiner Frau rüberreicht. Darling, du bist ja bleicher als bleich. A whiter shade of pale. Da rastet sofort das Inspirationsrädchen des Fans surrealer Lyrik und Malerei ein. Keith Reid schreibt gleich am nächsten Tag ein paar Zeilen, Bilder, die der Pinsel im Kopf weitermalt. Vom Fandango, von einem wegfliegenden Dach, von einem Müller, der eine Geschichte erzählt, von einer Frau mit geisterhaftem Gesicht, das aber noch blasser als blass wird, von Spielkarten und 16 keuschen Jungfrauen, von einer Reise ans Meer. Surreales Zeug.

Ein paar Tage später in diesem Frühjahr 1967 klingelt Keith Reid an der Tür von Essex Music in der King's Road in London. Der junge Poet ist wild entschlossen, seine neuen Texte irgendwie an den Mann zu bringen. Der Chef des Musikverlags, David Platz, ist entgegenkommend. Er überfliegt die losen Blätter und bleibt bei einem Text hängen. A whiter shade of pale. Der hier ist großartig. Aber wie könnte die Musik dazu klingen, meint David. Das ist der Motivationsschub. Keith Reid ruft Sänger und Pianist Gary Brooker an, den er von der Band The Paramounts her kennt. Jetzt schlägt mal wieder der Blitz auf dem Acker der Rock-Pop-Geschichte ein. Der 21-jährige Gary Brooker ist nämlich ebenfalls begeistert von der nebulösen Lyrik. Keith Reid und Gary Brooker machen Nägel mit Köpfen. Sie gründen in Lichtgeschwindigkeit eine neue Band, geben ihr in Anlehnung an eine Katze aus dem Umfeld der Band den Namen Procol Harum. Gary setzt sich ans Klavier und komponiert zum Einstand binnen weniger Stunden Musik zu A Whiter Shade of Pale.

Diese Musik fällt aus den Wolken. Da wohnt nämlich ein gewisser Johann Sebastian Bach, der ein paar Jährchen zuvor, genau gesagt 1731, sein mittlerweile höchst beliebtes Air schreibt. Das ist ein Stück aus Samt und Seide, dessen Geschichte ich ja in einer anderen Interpretationssache-Folge schon erzählt habe. Also, Gary Brooker lässt sich hier intensiv inspirieren von Johann Sebastian.

Die mittlerweile in aller Kürze und Würze zusammengestellte Band Procol Harum bekommt im April 1967 einen Aufnahmetermin in den Olympic Studios in London, wo auch die Rolling Stones ein- und ausgehen und fast all ihre LPs aufnehmen. Lächerliche 3 Stunden sind angesetzt. Und das muss man sich wirklich mal bewusst machen. Nur 2-mal spielt die zu diesem Zeitpunkt völlig unbekannte Band das Stück durch. Kein Overdub, keine Ausbesserung. Die Abmischung läuft in Mono auf ein 4-Spur-Tonband. Mehr Low Budget geht nicht. Aber überhaupt nicht Low Budget ist die Stimme des jungen Gary Brooker. Die klingt wie ein rauchig, wehmütiges Reifezeugnis eines erfahrenen Zeitreisenden. Aber auch die Idee von Keyboarder Matthew Fisher, den markanten Hammond-Orgelsound einzusetzen, setzt ein paar unvergessliche Glanzlichter.

Die Plattenfirma weiß auf Anhieb gar nicht so recht, was sie mit dem Mono-Song anfangen soll. Schwierig. Da könnte man. So wird die Single-Veröffentlichung zunächst mal rausgezögert. Aber dann landet ein Probeexemplar bei einem Londoner Piratensender, der A Whiter Shade of Pale spielt. Bumm! In der Sekunde bricht eine Procol Harum-Hysterie aus. Und Bach ist Zeuge.

Ab jetzt kann es der Plattenfirma gar nicht mehr schnell genug gehen. Schon im Mai 67, kurz nach Gründung von Procol Harum und Aufnahme der Single, kommt die Scheibe auf den Markt und geht sagenhafte 6 Millionen Mal über den Ladentisch. A Whiter Shade of Pale wird zur Hymne der Psychedelic Flower Power Bewegung. Der Text ist stark wie die Bilder von Dalí und Magritte. Wir selbst haben die Deutungshoheit über diese surreale Gedankenmalerei, die vielleicht sogar im Drogenrausch erotische Fantasien so verklausuliert, dass niemand sie wirklich versteht. Zumal vor der Aufnahme in den Olympic-Studios hastig zwei Strophen aus dem Ursprungstext gestrichen wurden. Aber vielleicht genau deshalb wird dieser Song im Zusammenklang mit Bach und souliger Wehmut zur geheimnisvoll festen Instanz eines jeden abgedunkelten Partykellers in den 60er und 70er Jahren. Turn the water, shade of pale. A Whiter Shade of Pale ist ein Phänomen. Der erste Song von Procol Harum, die erste Single und das in einer Mono-Abmischung wird zum größten Erfolg einer Band, die erst Monate danach ihr Debütalbum herausbringt. Die Band bleibt 10 Jahre bis 1977 am Horizont. Dann geht jeder seiner Wege. Keyboarder Matthew Fisher erstreitet sich noch 40 Jahre später Tantiemen, da er zu Recht darauf pocht, dass sein Orgelpart den Song so unverwechselbar macht. Gary Brooker lässt seine markante Stimme später noch in Zusammenarbeit mit Kate Bush, Eric Clapton oder auch mal Phil Collins oder dem Alan Parsons Project erklingen. Aber auf welcher Bühne auch immer, jedes Mal kommt der Moment, in dem er diese Zeilen aus dem Köcher zieht. We skip the life and then go. Und die Leute toben. Die Konzerte, die der 76-jährige Gary Brooker 2022 und 2023 noch ankündigt, finden nicht mehr statt. Denn seine Geschichte geht im Februar 2022 mitten in der Corona-Pandemie zu Ende. Aber A Whiter Shade of Pale bleibt ein ikonisches Gemälde zwischen Bach, Dalí und Magritte. Nicht zuletzt dadurch, dass es hunderte Coverversionen gibt, die zeigen, wie stark der Song ist. Und dabei wird wieder klar, alles Interpretationssache. 6 Coverversionen möchte ich vorstellen. Die eine klingt nach Weihnachten, eine andere nach kaputtem Leben und eine weitere macht uns den Text zum Erlebnis. Die Nummer 1, Annie Lennox, Eurythmics-Ikone, Oscar-Preisträgerin mit dem Herr-der-Ringe-Song Into the West, darüber hinaus engagiert in zahlreichen gesellschaftlich relevanten Projekten. Annie Lennox zählt auf ihrem ersten Greatest Hits-Album 2009 A Whiter Shade of Pale zu ihren großen Würfen. Das zugehörige Video spielt mit dem Surrealen. Eine Zirkusmanege, ein weißes Pferd, whiter than pale. Artisten und Clowns, die ihre Nummern durchspielen. Aber auf einer Schaukel sitzt nicht a Miller, ein Müller, der seine Geschichte erzählt, sondern Annie Lennox im Bärenkostüm. Surreal eben. Die bedrückende Atmosphäre hat etwas von Sinead O'Connors Nothing Compares to You, wozu es übrigens auch eine berührende Folge Interpretationssache gibt. Wie zäh fließender Honig läuft der Song anfangs aus den rhythmisch angeordneten Waben.

Annie Lennox spitzt ihre Version zu. Harfen, Horn, Chorklänge und schallende Beats geben A Whiter Shade of Pale reichlich Farbe. Im Video ist ein Fandango-Flamenco-Paar zu sehen, dessen Tanz aus den Fugen gerät. Streit bricht aus, auch zwischen den Clowns. Der Zirkusdirektor flippt aus. Ist das die Zeile »And the truth is plain to see« und »Die Wahrheit ist klar zu sehen« heißt, hinter den Kulissen bröckelt die weiß-fahle Fassade und es ist noch viel fahler. So wie es im Text heißt, geisterhaft.

Die Nummer 2. Carlos Santana und Steve Winwood, zwei Gitarristen von Gottes Gnaden, sie erinnern sich 2021 an den Sound ihrer Jugend und nehmen gemeinsam den Song auf, der für sie als 20-Jährige für den Kosmos der 1960er stand. A Whiter Shade of Pale. Die typischen Santana-Congas geben dem fahl sparsamen Ton der Orgel eine Latin-Note. Steve Winwoods Stimme hat original Gary Brooker-Qualitäten. Santana kommentiert jede Liedzeile mit einem kurzen Sätzchen auf der Gitarre. Geniales Miteinander zweier Altmeister, die fast 60 Jahre später Procol Harum die Ehre erweisen.

Für Santana ist klar, es gibt keinen Song, dem er nicht die Aufnahme in den Santana-Kosmos angedeihen lassen könnte. So auch dem Procol Harum-Hit. Steve Winwood legt vor mit emotional ausgesungenen Regionen seiner Stimme. Dann folgt die gitarristische Himmelfahrt.

Es gibt ja so Geschäfte, in denen läuten das ganze Jahr über die Weihnachtsglocken. Christbaumschmuck und Glitzerkulisse to go. Welche Tanne möchte nicht auch im Sommer gut aussehen? Lametta fürs Ohr. Das bietet die dritte Version mit Piga Feridoni. 1999 ist die heutige Schauspielerin und Fernsehmoderatorin gerade mal 16. Und eine große Plattenfirma verspricht sich wohl von dieser Christmas-Version Sterne, die in Form von Dollars vom Himmel fallen. Jedenfalls wird als erstes Mal der Weihnachtsschlitten losgeschickt. I was feeling kind of seasick. Mir wurde irgendwie schwindelig. Kein Wunder bei so viel streichorchestraler Rentierpracht.

jenes Whiter Shade of Pale irgendwie mit White Christmas verwechselt. Aber wie auch immer, die 16-jährige Pega singt mit aller Inbrunst, sie erspürt die emotionale Wucht des Songs, gibt alles, man lässt sie aber in den Fluten des Orchestergeläuts versinken.

Die vierte Variante, so anders, so weit entfernt von glänzender Pracht. Nein, nicht der raue Tom Waits, sondern der noch rauere Roger Matura. Nach seinem Studium sammelt der Gelsenkirchener Straßenerfahrung, und zwar in New York, vor allem in Greenwich Village, wo er den Spuren eines seiner Folk-Idole Bob Dylan folgt. Zurück in Deutschland hat Roger Matura Ende der 1990er Jahre schon eine Reihe CDs mit eigenen und auch gecoverten Liedern aufgenommen. Die heisere Stimme ist sein Markenzeichen, vielleicht auch ein Spiegel der rauen Realität als Sozialarbeiter. When the Miller Told This Tale, die Geschichte, die der Müller hier im Song erzählt, ist nicht nur fahl und bleich, sondern es geht hörbar um ein zerbrochenes Leben. Der Song wird seiner Surrealität beraubt und wird ganz real zu einem Trauerspiel, zu einer kaputten Lebens- und Leidensstory.

Die Fünf schafft es, die zarte Bach-Seele aus dem Song herauszukitzeln, ohne Worte. Das deutsche Cello-Quartett Cellomania widmet sich 2007 auf seinem Album Revolution Klassikern der Rock-Pop-Geschichte und lässt, ähnlich wie die finnische Cello-Rock-Formation Apokalyptica, die Saiten glühen. Stichwort Nothing Else Matters. Aber im Fall von A Whiter Shade of Pale haben die vier Cellisten wohl eine entrückte Zeitreise zu Johann Sebastian Bach nach Leipzig gebucht. Wir scheinen bei Bachs denkwürdigem Auftritt in Zimmermanns Kaffeegarten in Leipzig anwesend zu sein, als er sein berühmtes Air 1731 zum ersten Mal aufführt.

Zumindest lehnt sich Cellomania sanft und sehnsüchtig an Bachs Schulter. Da werden Träume wahr. And although my eyes were open, singt Gary Brooker, und obwohl meine Augen offen waren, sie hätten genauso gut geschlossen sein können. Mit idyllisch-romantischer Wärme fließt die Musik durch den klaren Bachlauf und ist so alles andere als geisterhaft.

Jetzt die sechste Version, die sich als handwerklich erstklassige Hobelarbeit erweist. Erdmöbel. Nein, damit ist nicht, wie vor allem in der ehemaligen DDR gerne metaphorisch verwendet, ein Sarg gemeint, sondern die seit über 30 Jahren fleißig an deutschen Songs schnitzende Band Erdmöbel. Charakteristisch für das Quartett sind hochwertige musikalische und poetische Früchte in Form von Songs wie Hoffnungsmaschine oder Veloso Bar, aber auch einige äußerst gelungene deutsche Versionen internationaler Number-One-Hits, wie sie die Erdmöbelianer auf ihrem 7. Album zusammengetragen haben. Riecht wie Teen Spirit nach Nirvana oder etwa Fahler als nur Fahl. Eine genial entspannte Adaption von A Whiter Shade of Pale.

Wenn wir da dem Posaunenvorspiel lauschen und dann von Markus Berges charismatischer Stimme in den surrealen Kosmos des Procol Harum-Hits geführt werden, dann kommt endlich nach über 20 Minuten Interpretationssache Licht ins Dunkel des Textes. Denn Sänger Markus Berges ist auch gleichzeitig der Edelschreiner des erdigen Möbels. Seine Übersetzung hat Stil und Poesie. Die Band zeigt sich Procol Harum ebenbürtig im feierlichen Retro.

Erdmöbel. Wer sich den Procol Harum-Hit mal tatsächlich in einer guten Übersetzung bzw. Neudeutung erschließen möchte, dem sei diese Variante ganz besonders empfohlen. Das waren 6 Versionen Whiter Shade of Pale von Procol Harum. Nochmal zur Erinnerung, die Nummer 1, Annie Lennox und ihre Zirkuskulisse mit viel Elektrosounds. I was feeling kinda seasick. Nummer 2, Altmeister Carlos Santana und Steve Winwood im Santana Latin Gewand. The room was humming harder. Die 3, die damals 16-jährige Pega mit Orchesterkulisse in einer klitzrigen Weihnachtsversion. Und die 4. Variante. Kaputte Lebensrealität mit dem deutschen Liedermacher Roger Matura. We skip the light and then go. Die 5. Version. Das Cello-Quartett Cellomania lässt die Seele von Bachs berühmtem Air aus dem Song steigen. Etwas fahler als nur fahl. Schön, dass Sie Interpretationssache den Musikpodcast von SR Kultur verfolgen. In ARD Sounds gibt's auch alle übrigen Folgen. Viele Songs und Klassikwerke, die farbiger als farbig, sozusagen prachtvoll sind. Und falls Sie eine Anregung haben, was ich hier an dieser Stelle unbedingt in den Vergleich nehmen könnte, wie immer, schreiben Sie.

Sie an interpretationssache@sr.de. Und wie immer am Ende jetzt eine der Versionen ganz. Ich habe mich heute entschieden für Annie Lennox im Bärenkostüm. Ihre Stimme steht im Vordergrund, kommt uns sehr nah und drumherum passieren peu à peu immer mehr Dinge im musikalischen Background. So wie im dazugehörigen Video klar wird, hinter der Theater- oder Zirkuskulisse des Lebens ist es doch eventuell a wider shade of pale, blasser als blass.

Die Interpretationssache von und mit Roland Kunz, heute Whiter Shade of Pale, Folge 88. 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Einfach stöbern und immer wieder was entdecken.

die Warners und Chips. SR Kultur, 11:05. Bis zu den Nachrichten noch. The Dead South. In Hell, I'll Be in Good Company.

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1: 11 Uhr. Das Bundeskabinett berät zur Stunde über neue Regeln für die Führerscheinausbildung. Der Gesetzentwurf von Bundesverkehrsminister Schnieder soll den Erwerb der Fahrerlaubnis vor allem günstiger machen. Felix Tinnenbaum für SR Info.
2: Bis zu 4.000 Euro oder mehr kann es inzwischen kosten, wenn man einen Autoführerschein in Deutschland machen will. Zu viel, da sind sich Politiker und Verbraucherschützer einig. Die Bundesregierung will deshalb an mehreren Stellen etwas ändern. Der Theorieunterricht soll in Zukunft komplett online absolviert werden können. Fahrschulen könnten dann selbst entscheiden, ob sie digital oder in Präsenz unterrichten. Außerdem soll der Fragenkatalog für die Prüfung reduziert werden, genau wie die Zahl der verpflichtenden Sonderfahrten. Ein Modellversuch soll bei Übungsfahrten gestartet werden. Fahrschülerinnen und Fahrschüler könnten dann einen Teil der praktischen Fahrausbildung unter bestimmten Auflagen mit Vertrauenspersonen durchführen.
1: Außerdem berät das Kabinett über eine Verbesserung des Zivilschutzes in Deutschland. Der Saarländische Landtag hat beschlossen, die Diäten der Abgeordneten zu erhöhen. Damit erhalten die Abgeordneten rückwirkend ab dem 1. April rund 200 Euro mehr als zuvor. Insgesamt also fast 7.200 Euro pro Monat. Für die Erhöhung der Bezüge stimmten die SPD und die CDU-Fraktion, dagegen sprach sich die AfD im Landtag aus. Kurz zuvor hatten die Abgeordneten im Landtag beschlossen, das Ergebnis der Tarifverhandlungen im öffentlichen Dienst auch auf Beamte und Richter im Saarland zu übertragen. Sie erhalten in den kommenden 3 Jahren schrittweise 5,8% mehr Gehalt. Bei dem neuen Ebola-Ausbruch in Afrika gibt es nach Angaben der Weltgesundheitsorganisation WHO inzwischen 132 vermutete Todesfälle. Außerdem wurden mehr als 520 Verdachtsfälle registriert. Karin Bentsch für SR Info.
3: Diese Epidemie wird nicht in 2 Monaten vorbei sein, so die Einschätzung einer Vertreterin der Weltgesundheitsorganisation WHO in der Demokratischen Republik Kongo. Der derzeitige Ebola-Ausbruch im Nordosten des Landes und in Teilen Ugandas wird von einer seltenen Ebola-Variante verursacht, von der sogenannten Bunibugyo-Variante. Gegen diese Variante gibt es bislang keinen Impfstoff. Wegen der schnellen Ausbreitung des Ebola-Virus prüft die WHO derzeit, ob existierende Impfstoffe oder Medikamente bei der Eindämmung helfen könnten. WHO-Chef Ghebreyesus äußerte sich tief besorgt über das Ausmaß und die Geschwindigkeit der Ebola-Ausbreitung. Der seltene Ebola-Virenstamm Bunibugyo hat sich Experten zufolge einige Wochen lang unbemerkt ausgebreitet.
1: Der frühere Präsident des Verbandes der Saarhütten, Roland Kratt, ist tot. Er starb bereits am 28. April im Alter von 86 Jahren. Das hat die Vereinigung der saarländischen Unternehmensverbände VSU mitgeteilt. Kratt war von 2008 bis 2011 Präsident des Verbandes der Saarhütten sowie Mitglied im Präsidium der VSU. Er habe maßgeblich an der Verschmelzung des Saarländischen Industriellenverbandes und der Vereinigung der Arbeitgeberverbände des Saarlandes zur heutigen VSU mitgewirkt. In der Landeshauptstadt sollen am Kreisel unter der Westspange große Herzen mit dem Schriftzug Eurometropole Saarbrücken aufgestellt werden. Laut Verwaltungsvorlage belaufen sich die Kosten für das Projekt auf etwas mehr als 200.000 Euro. Kritik kommt von SPD, FDP und Bund.Saarland. Zwar werde das Vorhaben vom Bund gefördert, jedoch könnten die Steuergelder an anderer Stelle sinnvoller eingesetzt werden. Hintergrund sind Fördermittel des Bundes von rund 5,7 Millionen Euro für die Umgestaltung des Bereichs unter der Westspange. Davon waren laut Stadtverwaltung noch etwa 300.000 Euro übrig. Und das waren die Nachrichten mit Vido Wittekind. 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
4: Heute ist es stark bewölkt. Von Luxemburg und Lothringen her ziehen immer mehr Wolken auf und ab dem Mittag fällt dann auch aus diesen dicken Wolken immer wieder Regen und es kommt auch zu Schauern bei Höchstwerten zwischen 14 und 18 Grad. Morgen bleibt es noch nicht ganz so schön. Einige kompakte Wolken, ein bisschen Sonne, zeitweise einzelne Schauer, Höchstwerte 16 bis 20 Grad, aber dann am Donnerstag bis 25 Grad, am Freitag von früh bis spät Sonnenschein bei Werden bis 28 Grad und frühsommerlich warm wird Pfingsten bei Temperaturen bis zu 30 Grad.
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4: Mit Maria Gutierrez, hallo und herzlich willkommen. Wir berichten über die Ausstellung Elmgren und Draxet in Frankfurt, Stillleben mit Gemüse, um ca. 20 nach 11 und beginnen jetzt mit dem ersten Satz aus der 8. Sinfonie von William Herschel und den London Mozart Players.

Die schottische Band Delamitri, Tell Her This. Übrigens, heute, der 20. Mai, ist Weltbienentag. Und wie wichtig Bienen sind, das sieht man schon daran, dass in China mit der Hand bestäubt wird. Ohne Bienen geht es nicht. Aber warum der 20. Mai? Das ist der Geburtstag des Slowenen Anton Janša. Im 18. Jahrhundert war er Hofimkermeister. Am Hof von Kaiserin Maria Theresia in Wien, schrieb Bücher über das Imkern und gilt als Pionier der modernen Imkerei.

0: Green Hill von und mit Tamara Konstantin. Im Frankfurter Städel ist ab heute eine sehr originelle Ausstellung zu sehen. Bei Elmgren und Draxet, Stillleben mit Gemüse, sind Skulpturen und Installationen des Künstlerduos im ganzen Museum verteilt. Teils an ungewöhnlichen Orten, manchmal in einem fast surrealen Dialog mit den Werken der Städelsammlung. Man muss sozusagen auf künstlerische Schatzsuche gehen. Und Yvonne Koch hat das für uns getan.
1: Man traut manchmal den eigenen Augen nicht. Mitten im Städel-Museum gibt es ein Nobelrestaurant. Runde Tische, geschmackvoll eingedeckt, gedämmtes Licht, alles sehr elegant. Aber leer, bis auf einen Tisch in der Ecke, an dem eine junge Frau sitzt. Sie hat ein Handy in der Hand und scheint in ein FaceTime-Gespräch mit dem lebhaft erzählenden Gesprächspartner vertieft zu sein. Aber irgendetwas stimmt nicht an dieser Szenerie. An der jungen Frau.
2: Das ist eine hyperrealistische Figur. Also die Person gibt es so wirklich. Die wurde mit Silikon abgeformt und dann nachgestellt.
1: Und Städel-Kuratorin Svenja Grosser erklärt auch gleich den psychologischen Effekt hinter dieser irritierenden Figur.
2: Man nennt den Effekt Uncanny Valley. Das bedeutet, wenn die Augen zum Beispiel nicht zwinkern, dann kriegt man dieses beklemmende Gefühl.
1: The Cloud haben die Künstler Michael Elmgren und Inga Draxet diese Installation von einem Nobelrestaurant genannt, die mit Illusion und Realität spielt. Und dieses Spiel zieht das dänisch-norwegische Künstlerduo bewusst durch das ganze Haus, verrät Elmgren.
3: Man könnte also sagen, dass wir wie ein freundliches Virus sind, das sich durch das gesamte Museum verbreitet.
1: Natürlich sind die Kunstwerke trotzdem nicht willkürlich im Städel verteilt, betont Kuratorin Svenja Grosser.
2: Also die Ausstellung Elmgren and Draxet, Stillleben mit Gemüse, ist eine interventive Ausstellung. Und wir haben die beiden dazu eingeladen, mit der Sammlung in einen Dialog zu gehen.
1: Sehr anschaulich sieht man das Resultat, wenn man die Treppe zum Bereich Alte Meister hochgeht. Die Statue eines jungen Mannes steht da. Barfuß, oberkörperfrei und nur mit Badeshorts bekleidet.
2: Er betrachtet mit einer Kamera unseren großen Marc Chagall, den wir hier im Treppenhaus hängen haben. Und das ist ein Spiel, was die beiden häufig machen. Wir betrachten jetzt das Kunstwerk von Elmgren and Draxet, das wiederum ein Werk aus unserer Sammlung betrachtet, wodurch wir uns auch unserer Rolle als Museumsbesucher und letztlich Beobachter von Kunst deutlicher bewusst werden.
1: Überhaupt lohnt es sich, alle Objekte genau anzuschauen. In der Installation Garden of Eden, die ein verlassenes Großraumbüro zeigt, haben die Künstler zum Beispiel spezielle Frankfurt-Bezüge eingebaut.
4: Wir sind durch Frankfurt gegangen und haben kleine Objekte gefunden, die auf den leeren Arbeitsplätzen ausgelegt sind. So können Sie sich verschiedene Personen vorstellen, die an diesen Plätzen gearbeitet haben.
1: Die Stillleben im Städel haben es Elmgren und Draxet offenbar besonders angetan. Neben dem Ölbild des Malers Chardin, das ein totes Rebhuhn zeigt, hat das Künstlerduo zum Beispiel leicht nach unten versetzt ihr eigenes Stillleben gesetzt.
2: Es sind zwei kindliche Hände, die an der Wand angebracht sind, aus der Wand herauskommen und die halten einen kleinen Dompfaff in den Händen. Und wenn man genau hinguckt, dann sieht man, dass dieser Dompfaff noch zart atmet.
1: Und bewusst deutet nichts darauf hin, wie das bei diesem Kunstobjekt möglich ist. Man merkt es der Ausstellung an, dass es den Künstlern Elmgren und Draxet Spaß gemacht hat, ihre Kunst im Städel-Museum zu inszenieren.
3: Das Museum ist unsere Leinwand. Wir spielen mit dem Museum, mit seiner DNA, mit seiner Geschichte. Die Kunstwerke sind Teil der Farbpalette.
1: Es ist eine ungewöhnliche Ausstellung, auf die sich das Städel-Museum eingelassen hat. Ohne Erklärtafeln, ohne vorgegebene Wege. Deshalb sollte man am besten dem Rat von Michael Elmgren folgen.
5: Please come and get lost.
1: Einfach kommen und sich darin verlieren.
0: Die Ausstellung Elmgren und Draxet, Stillleben mit Gemüse, läuft noch bis Mitte Januar 2027. 1, 2.

Sleepwalker Station mit Manitoba, ein Musikerkollektiv, das schon beim Glastonbury Festival in England aufgetreten ist. 20 Musiker aus ganz Europa, eine isländische Sängerin, ein Flamenco-Musiker aus Jerez de la Frontera, ein Rapper aus Mailand. Und in allen Sprachen wird gesungen. Spanisch, Italienisch, Deutsch, Französisch, Englisch, aber auch Katalanisch, Bayerisch, Venezianisch und Andalusisch. Sleepwalker Station. Viel Musik jetzt von Nino Rota zu Der Leopard.

0: Amy Mann in Mexiko.
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0: Neues Spiel, neues Glück und die letzte Möglichkeit für heute, eine herrliche SR-Kulturtasse zu bekommen. Wenn Sie wissen, was das hier ist, und mich anrufen, 0681 65 100. Ich bin mal gespannt auf Ihre Anrufe.

0: Josh, Tickets for Oasis. Nee, The Weebies, Wish I Could Forget.
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0: Ja, und jetzt habe ich Anja Litterer in der Leitung aus Saarbrücken. Guten Morgen.
2: Guten Morgen.
0: Sie spielen mit mir, Dankeschön.
2: Gerne. Ich habe schon mal gespielt und die Kaffeetasse steht hier auch, aber ich brauche noch eine auf der Arbeit, deshalb habe ich gedacht, ich probiere es nochmal.
0: Wir strengen uns an und Sie reparieren gerade Ihren Kühlschrank.
2: Naja, ich probiere es. Ich mache gerade Pause im Homeoffice. Die geht jetzt drauf auf die Reparatur des Kühlschranks. Auch schön.
0: Wie macht man denn sowas, wenn ich wüsste gar nicht, wo anfangen?

0: Naja, anfangen, erstmal Google fragen und dann alle Schritte abklappern und dann darauf warten, dass der Mann nach Hause kommt und nochmal mit einem drauf guckt, weil so alleine werde ich jetzt keine Sachen abschrauben.
1: Okay, ich wünsche trotzdem viel Erfolg. Erfolg ja vielleicht auch bei unserem Ohrspiel. Ich spiele unseren kleinen Ausschnitt nochmal an.
0: Danke.
1: Und eine Idee, was das sein könnte?
0: Jetzt nicht mehr, oh Gott. Ich hatte noch überlegt, also mein Tipp, die Sängerin, dachte ich, wäre Melody Gardot. Aber tatsächlich, das Lied, was ich gedacht habe, ist es wahrscheinlich nicht.
1: Und welches wäre das?
0: Es ist, ja, ich komme nicht drauf. Es ist auf jeden Fall keins aus dem Album My One and Only Thrill. Ich habe es eben nochmal reingehört extra und dachte, oh. Also ich tippe die Sängerin und den Rest tippe ich nicht. Also ich wüsste jetzt nicht, wo tippen. Es ist quasi kein Tippanruf, sorry.
1: Überhaupt kein Problem. Es ist nicht Melody Gardot. Das hilft uns schon mal weiter.
0: Okay.
1: Da können wir morgen weitermachen mit Frau Litterer. Danke trotzdem fürs Mitspielen. So geht's
0: kein
1: nämlich.
0: Kein Problem, bis morgen vielleicht.
1: Und ich wünsche viel Glück mit dem Kühlschrank.
0: Ja, das brauche ich. Vielen Dank.
1: Tschüss, tschüss. Ja, morgen ab 9:30 raten wir weiter mit diesem Titel.
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Suncutter und sein Daylight Star. SR Kultur, 9:09. Enrico Casazza ist jetzt der Solist im 6. Satz aus dem Violinkonzert D-Moll von Antonio Vivaldi und Federico Maria Sardelli dirigiert das Ensemble Modo Antico.

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1: 12 Uhr. Im Saarland wird es auch künftig kein zusätzliches Betreuungsgeld für Eltern geben, die ihre Kinder im Alter zwischen einem Jahr und drei Jahren zu Hause erziehen. Ein entsprechender Gesetzesentwurf der AfD-Landtagsfraktion für die Einführung einer solchen Förderung ist im Landtag abgelehnt worden. SR-Info-Reporterin Denise Friemann.
2: Die AfD-Fraktion hatte vorgeschlagen, Eltern, die ihr Kind zwischen dem ersten und dem dritten Lebensjahr zu Hause betreuen, 259 Euro pro Monat zu bezahlen. Das schaffe eine finanzielle Entlastung, echte Wahlfreiheit und erkenne unterschiedliche Lebensentwürfe an, so die Argumentation der AfD-Fraktion. Die SPD-Fraktion hingegen bezeichnete den Entwurf als bildungspolitischen Rückbau. Die AfD wolle rückwärtsgewandte Politik als familienfreundlich verkaufen. Darüber hinaus seien soziale Kontakte zu anderen Kindern wichtig, um sprachliche und soziale Fähigkeiten zu entwickeln, betonte die CDU-Fraktion. Staatliche Anreize dafür zu setzen, sein Kind nicht in eine Kita zu geben, sei ein falsches Signal.
1: Die Bundesvereinigung der Fahrlehrerverbände kritisiert die geplante Führerscheinreform der Bundesregierung. Der Vizechef des Verbandes Bartels wies in der Rheinischen Post die Darstellung zurück, dass der Führerschein inzwischen bis zu 4.000 Euro koste. Dies sei nur bei einer Minderheit der Fahrschüler der Fall, die länger als ein Jahr in der Fahrschule blieben. Die Fahrlehrer kritisieren unter anderem die geplante Laienausbildung. Fahrschüler, deren Eltern kein Auto besitzen, würden davon nichts haben. Die geplante Reform sieht die Möglichkeit privater Übungsfahrten vor, etwa mit einem Elternteil. Das Bundeskabinett hat heute Vormittag Pläne von Bundesverkehrsminister Schnieder auf den Weg gebracht. Sie sollen den Erwerb des Führerscheins günstiger machen. Die Bundesanwaltschaft hat in München zwei mutmaßliche chinesische Spione festnehmen lassen. Wie die Karlsruher Behörde mitteilte, soll das Ehepaar mit deutscher Staatsangehörigkeit für einen chinesischen Geheimdienst Kontakt zu Wissenschaftlern an deutschen Hochschulen aufgenommen haben. In mehreren Bundesländern fanden Maßnahmen der Bundesanwaltschaft statt. Immer mehr Jugendliche brechen die Schule ohne Abschluss ab. Im vergangenen Schuljahr lag die Quote nach Zahlen der Rechercheplattform Korrektiv in 5 Bundesländern über der 10%-Marke. Demnach beendeten rund 64.000 Schüler die Schule nach der 9. Klasse ohne den sogenannten ersten allgemeinbildenden Schulabschluss. Das Saarland hat demnach mit 11,5% die dritthöchste Abbrecherquote. Die höchste Quote hatte demnach Sachsen-Anhalt mit gut 13%, die niedrigste Hessen mit gut 6%. Im Saarland wird das Zusatzprogramm Schulsozialarbeit dauerhaft verankert. Das hat das Bildungsministerium mitgeteilt. Das Programm werde zusammen mit den Landkreisen und dem Regionalverband Saarbrücken fortgeführt. Das Land und die örtlichen Träger der Jugendhilfe stellen demnach für die Schuljahre 26/27 und 27/28 insgesamt mehr als 3,1 Millionen Euro bereit. Das Programm soll die Schulsozialarbeit an allgemeinbildenden Schulen ergänzen. Das Programm des SR Ferien Open Airs in Dillingen steht fest. Am 26. Juni, dem letzten Schultag, können die saarländischen Schülerinnen und Schüler im Dillinger Parkstadion wieder mit viel Musik in die Sommerferien starten. SR-Inforeporterin Jessie Ziegler.
3: Bei der 43. Ausgabe des Festivals sind in diesem Jahr wieder einige Newcomer mit dabei. Die Solokünstlerinnen Tiffany Harris, Jolle und Florentina sowie Rapper Fayan und Singer-Songwriter JBS. Der weltweit bekannte DJ Topic wird für sommerliche Beats sorgen und als Headliner des Tages wird zum zweiten Mal Nico Santos auf der großen SR-Bühne stehen. Damals noch als Newcomer, heute als einer der seit Jahren erfolgreichsten deutschen Popstars. Der Eintritt ins Dillinger Parkstadion ist wie immer kostenlos.
1: Und das waren die Nachrichten mit Vido Witzekind. 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
4: Heute ist es ab dem Mittag stark bewölkt und gelegentlich fällt Regen oder sind Schauer möglich bei Höchstwerten von 14 bis 18 Grad. Morgen am Mittwoch neben einigen kompakten Wolken, aber auch wieder etwas Sonne, zeitweise einzelne Schauer, Höchstwerte bis 20 Grad immerhin. Am Donnerstag bis 25 Grad und am Freitag von früh bis spät Sonnenschein bei bis zu 28 Grad. Und das Pfingstwochenende hat sogar Temperaturen bis 30 Grad für uns.
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4: Ich bin Maria Gutierrez und freue mich, dass Sie eingeschaltet haben hier zu SAS Que Vendra.

Der Kanadier Jordan Clarkson und seine Needle. Tine Tinghelset heißt die norwegische Trompeterin, die jetzt ein Stück von Erik Satie spielt. Je te veux, ich will dich. Sie selbst wohnt in Oslo, spielt eine aktive Rolle in ihrer Gemeinde, ist Fernseh- und Radiomoderatorin, unterrichtet Trompete an der norwegischen Musikakademie und spielt regelmäßig in bekannten Jazzbars in Norwegen. Tine Tinghelset.

0: 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In der Berliner Charité wird ein US-Amerikaner behandelt, der mit Ebola infiziert ist und aus der Demokratischen Republik Kongo ausgeflogen wurde. In Berlin liegt er nun auf einer speziellen Isolierstation. Und auf dem gesamten afrikanischen Kontinent gilt seit gestern der Notstand. Die WHO sei sehr besorgt, weil sich die aktuelle Variante sehr schnell ausbreitet. Immerhin, eine Pandemiegefahr besteht den Fachleuten zufolge nicht. Auch weil sich das Virus nicht über die Luft überträgt, erklärt Stefan Becker, Leiter der Virologie an der Uniklinik Marburg.
1: Die gute Nachricht ist, wie bei allen Ebola-Viren, das wird nur durch engen Körperkontakt übertragen, also wenn man Kontakt hat mit Körperflüssigkeiten von einem Patienten, der symptomatisch ist und in dessen Körperflüssigkeiten dann auch große Viruskonzentrationen enthalten sind. Das passiert zum Beispiel bei der Pflege von solchen Patienten oder aber auch bei Beerdigungen.
0: Mehr zur aktuellen Ebola-Situation im Kongo gibt's gleich in der SR-Infobilanz am Mittag ab 12:30 heute mit Peter Weizmann.

Herbie Hancock spielt hier das Klavier, John Mayer singt Stitched Up. Ich wünsche Ihnen jetzt einen wunderschönen Mittwoch. Morgen wird's warm. Und habe Thierry Stremler noch für Sie. Passe soir. Ich bin Maria Gutierrez. Einen schönen Tag. Und zur SR-Infobilanz am Mittag steht Peter Weizmann schon bereit.

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1: Der Zolldeal mit den USA soll kommen. Die Position der EU beleuchten wir gleich. Dann schauen wir auf den Putin-Besuch in China und auf 20 Jahre Schockbilder auf Zigarettenpackungen. Mein Name ist Peter Weizmann. Schönen guten Tag. Donald Trump gibt sich momentan ziemlich sauer auf die Europäische Union. Das ist nichts Neues. Konkreter Anlass ist, dass die EU bislang bei der Umsetzung des Zollabkommens mit den USA nicht so vorangemacht hat, wie Trump das gerne hätte. Er hat eine Frist gesetzt bis zum US-Nationalfeiertag am 4. Juli und mit Zöllen auf viel höherem Niveau gedroht. Gestern haben sich Europaparlament und EU-Mitgliedstaaten nun auf die Umsetzung dieses Deals verständigt. Aus Brüssel, Sara Lopez.
2: Er würde das nicht als guten Deal bezeichnen, sagt Bernd Lange, Vorsitzender des Ausschusses für internationalen Handel im EU-Parlament, über den Handelsdeal zwischen der EU und den USA. In der Nacht haben sich Unterhändler in Straßburg auf die vollständige Umsetzung des Deals geeinigt, den Kommissionspräsidentin Ursula von der Leyen und US-Präsident Donald Trump vergangenen Sommer in Schottland ausgemacht hatten. Geplant ist unter anderem, dass Zölle auf US-Industriegüter abgeschafft werden. Für Meeresfrüchte und Agrarprodukte soll außerdem der Zugang zum EU-Markt vereinfacht werden. Für die meisten Produkte aus der EU, die in die USA importiert werden, soll dafür ein Zoll von 15% gelten. Das sei ungleich, sagt Bernd Lange von der SPD. Er ist aber auch zufrieden mit den Verhandlungen in der Nacht, weil das Parlament sich mit seinen Forderungen nach einem Sicherheitsnetz durchgesetzt hat. So sind etwa Notfallklauseln geplant. Falls die USA sich nicht an das Abkommen halten und etwa Zölle erhöhen, soll auch die EU ihren Teil aussetzen können. Der Deal ist außerdem befristet. Ende 2029 soll er auslaufen. Dass die EU diese Hebel jetzt bekommt, bewertet auch Anna Cavazzini von den Grünen, ebenfalls Mitglied im Ausschuss für internationalen Handel, als positiv. Sie sagt aber auch, der Deal sei nicht ideal und unausgewogen. Mitte Juni soll im EU-Parlament über die Einigung abgestimmt werden. Unklar ist noch, wie US-Präsident Trump auf die neuen Notfallklauseln reagiert.
1: Wenige Tage nach dem Besuch von eben jenem US-Präsident Donald Trump hat Chinas Staats- und Parteichef Xi Jinping Russlands Präsidenten Putin empfangen. Schon gestern war Putin unter dem Einsatz vieler Winkelemente, wie das zumindest im deutschen Sozialismus mal hieß, am Pekinger Flughafen empfangen worden. Insgesamt soll die ganze Optik wohl nicht schlechter aussehen als bei Trump. Eva Lambi-Schmidt.
3: Militärische Ehren und ein roter Teppich. So hat Staats- und Parteichef Xi den russischen Präsidenten Wladimir Putin begrüßt in Peking vor der großen Halle des Volkes. Chinesische Kinder mit Blumensträußen jubelten den beiden Staatschefs zu, wie auch schon beim Besuch des US-Präsidenten vor wenigen Tagen. Zum Auftakt der Gespräche hat Xi auf die langjährige Freundschaft zwischen Russland und China verwiesen. Angesichts einer von Unruhe geprägten internationalen Lage müssten die beiden Länder ihre umfassende strategische Zusammenarbeit vorantreiben. Kreml-Chef Putin hat bei dem Treffen Chinas Rolle als Abnehmer von russischem Öl und Gas gelobt. China ist Russlands wichtigster Handelspartner. Seit Beginn des russischen Angriffskriegs in der Ukraine vor 4 Jahren haben die beiden Länder den Handel deutlich ausgebaut. Den Krieg in der Ukraine hat die chinesische Staats- und Parteiführung bis heute nicht verurteilt. China kauft Öl und Gas aus Russland zu günstigen Preisen. Russland bekommt von China wiederum vieles, was es durch die Sanktionen des Westens nicht so leicht bekommt: Autos, Maschinen und Elektronik. Bei dem heutigen Treffen sollen 40 Dokumente zur bilateralen Zusammenarbeit unterzeichnet werden. Ein Thema dürfte auch der geplante Bau einer neuen Pipeline sein, über die Russland noch mehr Gas nach China liefern könnte. Darüber wird schon seit mehreren Jahren verhandelt. Ich denke, das wird Putins große Hoffnung sein, dass China diesem Abkommen zustimmt. Das war bereits in Chinas 5-Jahres-Plan vom März vorgesehen. Also wird es in dieser Hinsicht wahrscheinlich Fortschritte geben. sagt Graham Smith, China-Experte an der australischen Nationaluniversität der Nachrichtenagentur Reuters. Auch der Konflikt im Nahen Osten ist Thema bei den Gesprächen. Nach chinesischen Angaben sagte Xi, Verhandlungen seien besonders wichtig. Eine frühe Lösung des Konflikts könne helfen, Störungen der Energieversorgung und der Lieferketten zu verringern. China unterhält neben Russland auch enge Beziehungen zum Iran und hat zuletzt einen Großteil des iranischen Öls gekauft. Sowohl an Russland als auch den Iran verkauft die Volksrepublik Dual-Use-Güter, das heißt Waren, die sowohl zivil als auch militärisch genutzt werden können. In Europa wird das Treffen zwischen Xi und Putin aufmerksam beobachtet, vor allem im Hinblick auf den Krieg in der Ukraine, auch im deutschen Kanzleramt.
4: Wir erwarten jetzt nicht einen grundlegenden Wechsel in den strategischen Beziehungen zwischen Russland und China. Aber wir verbinden natürlich mit diesem Besuch die Hoffnung, dass Präsident Xi auch auf Präsident Putin einwirkt, diesen Krieg in der Ukraine zu beenden, den er nicht gewinnen kann. Im Gegenteil, der jeden Tag mit hohen Verlusten an Menschenleben für Russland einhergeht.
3: So Bundeskanzler Friedrich Merz. Beobachter sehen es allerdings als unwahrscheinlich, dass China von der Position der vergangenen Jahre abweicht. Auch wenn China es begrüßen würde, wenn es eine Exit-Strategie aus diesem Krieg gäbe, meint Carrie Brown, Sinologe am Londoner King's College. Ich glaube nicht, dass China darüber froh ist, wenn Russland diesen Krieg ewig fortsetzt. Ich meine, das lenkt einfach zu sehr ab und sorgt für viel Instabilität. Und Chinas Prioritäten sind die eigene Wirtschaft und dazu die Handelsbeziehungen zu insbesondere den Vereinigten Staaten. Abgesehen von den geplanten bilateralen Abkommen zwischen Russland und China erwartet Carrie Brown nicht viel von dem Treffen in Peking. Ich denke, dass dieser Besuch wohl kaum mehr als diplomatisches Theater sein wird, was jedoch wichtig ist, um die Solidarität zwischen den beiden Ländern zu demonstrieren.
1: Eva Lambi-Schmidt hat berichtet. Kommen wir zur Lage im Westjordanland. Im Zuge des Großkonflikts rund um den Iran und auch den Libanon ist sie nach Gaza nie so richtig ein großes Thema geworden. Anders gäbe es allerdings mehr als genug. Fast täglich berichten die Menschen dort von gewalttätigen Übergriffen durch radikale israelische Siedler. Es gibt Tote und Verletzte. Immer mehr völkerrechtlich illegale Außenposten entstehen in der Nähe palästinensischer Dörfer oder werden neu aufgebaut, nachdem sie zuvor von israelischen Sicherheitskräften geräumt worden waren. Bettina Meyer.
5: Die Situation im Westjordanland hat sich seit Beginn des Gaza-Krieges drastisch zugespitzt. Die Vereinten Nationen haben in dem Zeitraum mehr als 3.700 Fälle von Siedlergewalt dokumentiert. Allein in den ersten Monaten des Jahres 2026 gab es zahlreiche Todesopfer und hunderte Verletzte durch direkte Angriffe. Radikale Siedler zünden Häuser, Autos und Moscheen an, entwurzeln Olivenbäume, stehlen oder töten das Vieh der Bauern. Ajit Sangay, der Leiter des UN-Menschenrechtsbüros in den besetzten palästinensischen Gebieten, macht dafür auch die israelische Regierung verantwortlich.
6: Settler attacks are routinely carried out with the support, acquiescence or participation of Israeli security forces.
5: Angriffe von Siedlern werden routinemäßig mit der Unterstützung, Duldung oder Beteiligung israelischer Sicherheitskräfte verübt. Die israelische Regierung hat die Militarisierung der Siedlerbewegung vorangetrieben, diese vor strafrechtlicher Rechenschaft geschützt und profitiert nun aktiv von der Gewalt der Siedler.

0: Diese Aufteilung war im sogenannten Oslo II-Abkommen 1995 festgelegt worden. Israels Finanzminister, der rechtsextreme Politiker Bezalel Smotrich, hält von dieser Vereinbarung nichts. Es ist an der Zeit, endlich die Grenzen zwischen den Gebieten A, B und C aufzulösen. Ich habe neue Vorschläge gemacht. Detaillierte Pläne liegen jetzt auf dem Schreibtisch des Premierministers und des Kabinetts mit präzisen Karten. Wir werden das Kabinett einberufen und die Gebiete als unser gesamtes Land Israel annehmen. Weiteres Unheil droht den Palästinensern. Das umstrittene E1-Siedlungsprojekt östlich von Jerusalem bedroht die geografische Einheit des Westjordanlandes fundamental. Durch den geplanten Bau tausender Wohnungen würde das palästinensische Gebiet laut UN komplett in einen Nord- und Südteil gespalten. Ostjerusalem von seinem palästinensischen Umland abgeschnitten. Ein zusammenhängender palästinensischer Staat und damit die Zwei-Staaten-Lösung wäre dann physisch praktisch unmöglich.
1: Im saarländischen Landtag ging es heute Vormittag ums Geld für junge Eltern. Denn die AfD im Saarland will ein Betreuungsgeld zahlen lassen, wenn Eltern ihre unter dreijährigen Kinder zu Hause betreuen. Der entsprechende Gesetzentwurf ist allerdings abgelehnt worden. Aus dem Landtag Denise Friemann.
2: 259 Euro pro Monat sollten Eltern bekommen, die ihr Kind zwischen dem ersten und dem dritten Lebensjahr zu Hause betreuen. Der Betrag sollte sich am Kindergeld orientieren und jedes Jahr angepasst werden. Menschen ohne dauerhaften Aufenthaltstitel sollten von diesen Leistungen ausgeschlossen werden. Das Betreuungsgeld würde eine finanzielle Entlastung für Familien und echte Wahlfreiheit schaffen, so die Argumentation des AfD-Abgeordneten Schaufert.
3: Wahlfreiheit bedeutet, dass Eltern selbst entscheiden können, wie sie ihre Kinder in den ersten Lebensjahren betreuen möchten, ohne dass der Staat durch einseitige finanzielle Anreize faktisch vorgibt, welches Modell das richtige ist und den Eltern damit nicht wirklich eine Wahl lässt.
2: Dabei wolle man verschiedene Lebensmodelle, also das Kind zu Hause betreuen oder es früh in die Kita oder Krippe geben, nicht gegeneinander ausspielen, aber sie gleichwertig unterstützen, so Schaufert. Aber aus Sicht der SPD- und CDU-Fraktion gibt es gleich mehrere Probleme mit dem Gesetz. Für den SPD-Abgeordneten Schmidt fängt das schon bei ungeklärten Detailfragen an.
4: Fragen wie: Handelt es sich bei dem Betreuungsgeld um eine Lohnersatzleistung oder um eine einkommensunabhängige Sozialleistung? Darf die anspruchsberechtigte Person, also die Mutter oder der Vater, während des Bezuges des Betreuungsgeldes einer Arbeit nachgehen? Oder ist man während des Bezuges von Betreuungsgeld in der gesetzlichen Krankenversicherung versichert? Ist ja auch eine wichtige Frage. Für mich steht fest, dass Sie mal wieder irgendwoher ein Gesetz kopiert haben, ohne sich wirklich mit diesen und seinen möglichen Folgen zu beschäftigen.
2: Tatsächlich ist die Idee des Betreuungsgeldes nicht neu. In Sachsen und Bayern wird es aktuell ausgezahlt. In verschiedenen Wahlprogrammen der AfD taucht es als Forderung auch immer wieder auf. Und auch auf Bundesebene gab es ab 2013 für kurze Zeit ein Betreuungsgeld, bis es 2015 vom Bundesverfassungsgericht für verfassungswidrig erklärt wurde, da nicht der Bund, sondern die Länder für solche Regelungen zuständig sind. Doch auch in den Bundesländern, in denen das Betreuungsgeld aktuell bezahlt wird, zeigten sich Nachteile, erklärt der SPD-Abgeordnete Schmidt.
4: Dies zeigen auch eindeutig Studien zu den bereits geltenden Gesetzen in Bayern und Sachsen. Das Betreuungsgeld hält Frauen vom Arbeitsmarkt fern, besonders migrantische Mütter. Ihre Erwerbstätigkeit bricht massiv ein, je nach Studie um bis zu 24, teilweise sogar um 31 Prozentpunkte. Statt Chancen zu eröffnen, zementiert dieses Modell alte Rollenbilder. Oder wie es eine Studie unmissverständlich formuliert: Betreuungsgeld steht im Widerspruch zu moderner Familien-, Bildungs-, Integrations- und Arbeitsmarktpolitik.
2: Auch die CDU-Fraktion spricht von einem falschen Signal, das auch auf die Kinder keinen guten Effekt hätte, so die bildungspolitische Sprecherin der CDU-Fraktion Schmidt-Lang.
5: Denn für viele Kinder ist der Kontakt mit Gleichaltrigen oder überhaupt mit Kindern, von denen sie lernen, an denen sie sich reiben können, zu Hause gar nicht gegeben. Jeder soll die Wahlfreiheit haben. Aber wo der Staat wann Anreize setzt, muss klar überlegt sein.
2: Schmidt-Lang betonte, dass die aktuelle Situation in den saarländischen Kitas weit entfernt vom Optimalzustand sei. Aber dafür brauche es, und da sind sich dann SPD und CDU-Fraktion wieder einig, Investitionen in frühkindliche Bildung und die Infrastruktur. Der Vorschlag der AfD-Fraktion ist für CDU und SPD vor allem eins: rückwärtsgewandt.

0: Dennis Friemann hat aus dem Saarländischen Landtag berichtet. Dort geht es heute auch noch um die Einsetzung eines Untersuchungsausschusses zur NVG-Affäre. Darüber berichten wir dann in der SR-Infobilanz am Abend. Jetzt um 12.44 Uhr gibt's Wichtiges in Kürze für Sie mit Katrin Auer.
1: Die Bundesanwaltschaft hat in München zwei mutmaßliche chinesische Spione festnehmen lassen. Wie die Karlsruher Behörde mitteilte, soll das Ehepaar mit deutscher Staatsangehörigkeit für einen chinesischen Geheimdienst Kontakt zu Wissenschaftlern an deutschen Hochschulen aufgenommen haben. In mehreren Bundesländern fanden Maßnahmen der Bundesanwaltschaft statt. Weitere Einzelheiten sind noch nicht bekannt. Die Bundesvereinigung der Fahrlehrerverbände kritisiert die geplante Führerscheinreform der Bundesregierung. Der Vizechef des Verbandes Bartels wies in der Rheinischen Post die Darstellung zurück, dass der Führerschein inzwischen bis zu 4.000 Euro koste. Dies sei nur bei einer Minderheit der Fahrschüler der Fall, die länger als ein Jahr in der Fahrschule blieben. Die Fahrlehrer kritisieren die geplante Laienausbildung. Fahrschüler, deren Eltern kein Auto besitzen, würden davon nichts haben. Die geplante Reform sieht die Möglichkeit privater Übungsfahrten vor, etwa mit einem Elternteil. Das Bundeskabinett hat heute Vormittag Pläne von Verkehrsminister Schnieder auf den Weg gebracht. Sie sollen den Erwerb des Führerscheins günstiger machen. Der Saarländische Landtag hat beschlossen, die Diäten der Abgeordneten zu erhöhen. Damit erhalten die Abgeordneten rückwirkend ab dem 1. April rund 200 Euro mehr als zuvor, insgesamt also fast 7.200 Euro pro Monat. Für die Erhöhung der Bezüge stimmten die CDU und die SPD-Fraktion. Dagegen sprach sich die AfD im Landtag aus. Kurz zuvor hatten die Abgeordneten im Landtag beschlossen, das Ergebnis der Tarifverhandlungen im öffentlichen Dienst auch auf Beamte und Richter im Saarland zu übertragen. Sie erhalten in den kommenden 3 Jahren schrittweise 5,8% mehr Gehalt.
0: Ebola. Dieses Virus sorgt immer wieder für Epidemien. 28 sind dokumentiert. Die tödlichste davon wohl vor gut 10 Jahren, als mehr als 11.000 Menschen gestorben sind. Dementsprechend tiefer werden im Moment die Sorgenfalten der internationalen Experten und Helfer angesichts des aktuellen Ebola-Geschehens in Zentral- und Ostafrika. Da spricht die Weltgesundheitsorganisation heute von 600 Verdachtsfällen und 139 Menschen, die wohl an Ebola verstorben sind. Zur aktuellen Lage Karin Bentsch.
2: Diese Epidemie wird nicht in 2 Monaten vorbei sein, so die Einschätzung einer Vertreterin der Weltgesundheitsorganisation WHO in der Demokratischen Republik Kongo. Der derzeitige Ebola-Ausbruch im Nordosten des Landes und in Teilen Ugandas wird von einer seltenen Ebola-Variante verursacht, von der sogenannten Bunibugyo-Variante. Die Sterblichkeit liegt bei 30-50%. Gegen diese Variante gibt es bislang keinen Impfstoff. Wegen der schnellen Ausbreitung des Ebola-Virus prüft die WHO derzeit, ob existierende Impfstoffe oder Medikamente bei der Eindämmung helfen könnten. Der kongolesische Gesundheitsminister sagte, es gebe 3 unterschiedliche Impfstoffe, die möglicherweise in Frage kämen. Aus Deutschland, aus Großbritannien und aus den USA. Das Epizentrum der derzeitigen Ebola-Epidemie befindet sich in Ituri, einer Provinz im Nordosten der Demokratischen Republik Kongo, die an Uganda grenzt. Die Gesundheitsbehörde der Afrikanischen Union hatte Anfang der Woche den Notstand für den gesamten afrikanischen Kontinent ausgerufen. Zuvor hatte die Weltgesundheitsorganisation WHO mit einer internationalen Gesundheitslage gewarnt, die zweithöchste Alarmstufe. WHO-Chef Ghebreyesus äußerte sich tief besorgt über das Ausmaß und die Geschwindigkeit der Ebola-Ausbreitung. US-Außenminister Rubio warf der Weltgesundheitsorganisation WHO dagegen vor, den Ebola-Ausbruch zu spät erkannt zu haben. Der seltene Ebola-Virenstamm Bunibugyo hat sich Experten zufolge einige Wochen lang unbemerkt ausgebreitet. Bei den ersten Tests sei nach dem falschen Ebola-Stamm gesucht worden, deshalb habe es falsch negative Ergebnisse gegeben. Kostbare Zeit sei dadurch verloren gegangen, so ein Experte an der Georgetown University in Washington. Er kritisierte dagegen die Entscheidung der US-Regierung, aus der WHO auszutreten und die Entwicklungshilfe drastisch zu kürzen. Wenn man der WHO Milliarden entziehe und wichtige USAID-Programme vor Ort abbaue, zerstöre man genau das Überwachungssystem, das dazu diene, solche Viren frühzeitig zu erkennen, so der Experte. Die Lage ist ziemlich besorgniserregend und entwickelt sich sehr schnell, sagte eine Sprecherin der Hilfsorganisation Ärzte ohne Grenzen, der Nachrichtenagentur AP. Krankenhäuser in den betroffenen Regionen seien aufgrund der Patienten bereits stark belastet. Ebola ist hoch ansteckend, Erkrankungen verlaufen oft tödlich. Das Virus wird durch den Kontakt mit Körperflüssigkeiten einer infizierten Person übertragen, zum Beispiel durch Blut. Der Bundibugyo-Stamm wurde erstmals im ostafrikanischen Land Uganda während eines Ausbruchs 2007 nachgewiesen. Das zweite Mal trat er 2012 bei einem Ausbruch in der Demokratischen Republik Kongo auf. Obwohl es im Kongo und in Uganda bereits mehr als 20 Ebola-Ausbrüche gegeben hat, ist dies erst der dritte Fall, in dem das seltene Bundibugyo-Virus nachgewiesen wurde.
0: Karin Bensch hat berichtet. Die Pharmabranche im Saarland, sie ist jetzt der neueste Hoffnungsträger für die Saarwirtschaft. Nicht erst, aber besonders seit dem Spatenstich für das Werk des Pharmaunternehmens Vetter auf dem ehemaligen Ford-Gelände in Saarlouis. In unserer Serie über das, was da kommen kann und das, was schon da ist, schauen wir heute nach Landsweiler-Rehden. Früher wurde im Ortsteil Schiffweiler Bergbau betrieben. Heute existieren dort zwei größere Gewerbegebiete. Auf einem ist ein kleiner Pharma-Campus entstanden. Laszlo Mora.
3: Hinter der Bergehalde in Landsweiler-Rehden liegt das Gewerbegebiet am Nusskopf. In den letzten Jahren sind hier hunderte Arbeitsplätze entstanden, viele davon auf dem neuen Pharma-Campus, einem Komplex mit mehreren Pharma-Unternehmen. Patrick Kloß von der Wirtschaftsförderung in Neunkirchen spricht von einem großen Gewinn für die Region.
4: Mit dem Aufbau dieses Pharma-Campus konnten wir eine gewisse Sogwirkung letztendlich auch erzielen. Das heißt, wir haben aus der Pharmabranche Unternehmen, die einerseits in der Forschung und der Entwicklung tätig sind, dann in der Produktion bis hin zur Verpackung und auch Logistik.
3: Eines der ansässigen Unternehmen heißt PSM Pharma. Laut Geschäftsführung sind in den letzten 4 Jahren etwa 110 Arbeitsplätze geschaffen worden. Und bis Ende des Jahres sollen noch etwa 40 weitere Mitarbeiter eingestellt werden. Von der anspruchsvoll geschulten Reinigungskraft bis zum hochqualifizierten Anlagenbediener für die sterilen Reinräume. PSM ist ein Lohnauftragsunternehmen, erklärt Geschäftsführer Thorsten Häfner.
5: Wir besitzen keine eigenen Produkte, sondern wir füllen, verschließen, verarbeiten im Lohnauftrag für pharmazeutische Unternehmen überwiegend biologische Produkte.
3: Im Reinraum muss alles steril gehalten werden. Das ist oberstes Gebot. Außerdem müssen Kühlketten eingehalten werden. Praktisch, dass mit Temptrans ein Logistikunternehmen am Campus sitzt, das Transporte in streng kontrollierten Temperaturbereichen anbietet. Nochmal Thorsten Häfner.
5: Gerade bei biologischen Produkten ist das Einhalten der Temperaturkette und der Übergabe der Schnittstellen extremst wichtig. Und hier, wir haben mit der Temptrans extremst kurze Wege und können da natürlich die Übergänge sehr sauber und sicher gewährleisten. Das kennt man vielleicht früher aus den Corona-Zeiten, als der Impfstoff auch sehr kühl gelagert war. Dann musste er transportiert werden, er musste schnell verabreicht werden. Und diese Thematik können wir hier im Pharma-Campus ideal abdecken.
3: Mittels kurzer Wege profitieren die breit gefächerten Betriebe am Campus voneinander. Weitere Ansiedlungen wird es am Nusskopf aber erstmal nicht geben. Laut Patrick Kloß von der Wirtschaftsförderung sind alle Grundstücke verkauft.
4: Gegebenenfalls gibt es hier in unmittelbarer Nähe noch Potenziale, sogenannte Brownfields, die gegebenenfalls dann nochmal neu konzipiert werden können in Richtung eines Industrie- oder Gewerbegebiets. Das muss man sehen. Da kommt es auch auf die bisherigen Eigentümer an, inwieweit die im Gleichklang mit der Gemeinde hier das Potenzial heben wollen.
3: Der Pharma-Campus in Landsweiler-Rehden, ein Beispiel für gelungenen Strukturwandel.
0: Und Laszlo Mura hat darüber berichtet. Eine schwarze Lunge, kaputte Zähne oder die Warnung vor Impotenz. Das Spektrum der Abschreckung ist weit gewählt bei den Bildern, die auf Zigarettenpackungen gedruckt werden. Das Ziel ist natürlich, Menschen vom Rauchen abzuhalten, indem man ihnen die möglichen Konsequenzen im wahrsten Sinne des Wortes bildhaft vor Augen führt. Was diese Bilder in den vergangenen 20 Jahren seit ihrer Einführung gebracht haben und wie Raucher sich den Glimmstängel schönreden, das hat sich Julia Jakob aus der ARD-Gesundheitsredaktion angeschaut.
6: Rauchende sind geschickte Trickser. Sie besetzen den Glimmstängel mit positiven Eigenschaften wie Entspannung und gutem Geschmack. Und Raucher sind Verdränger.
7: Nein, das schreckt mich nicht ab, weil wir leben nur einmal und wenn mir jetzt noch eine Zigarette ist, dann rauche ich sie.
8: Dann werden die Zigaretten umgepackt und fertig. Nö, das stört mich wirklich nicht, das ist egal. Das ist ein Luxus, den ich mir erlaube.
9: Ich guck weg, ich rauche trotzdem. Da können sie noch sowas raufkleben.
6: Raucher und Raucherinnen kennen die gesundheitlichen Folgen, sagen sich aber, mir passiert das nicht. Das bestätigt auch die Schweizer Psychologin und Kommunikationswissenschaftlerin Claudia Poggiolini.
10: Andere kriegen Lungenkrebs vom Rauchen, aber ich nicht. Der Fachbegriff ist unrealistischer Optimismus. Also ich denke immer, dass andere mehr gefährdet sind als ich selbst.
6: Die Tricksereien und Mechanismen, die Süchtige entwickeln, diesen hartnäckigen Widerstand können Schockbilder brechen. Aber sie können den Job nicht allein machen. Es braucht Unterstützung, sagt die Forschung und auch Gerd Nettekofen von der Deutschen Krebshilfe.
11: Ihre Wirkung entfaltet sich vor allem im Zusammenspiel mit weiteren Maßnahmen zur Tabakprävention, wie Preissteigerungen, Werbeverboten und auch Hilfsangeboten zum Raucherstopp.
6: Wer schon mal übers Aufhören nachgedacht hat, der lässt sich tatsächlich von Verteuerung, Rauchstoppangeboten und Schockbildern animieren. Wie aber lassen sich die Verweigerer, die Verdränger und Verleugner, kurzum die Süchtigen, erwischen? Können Bilder von schwarzen Zahnstummeln da wirklich etwas auslösen? Über die Wirkung dieser sogenannten Furchtappelle, so Claudia Poggiolini, gibt es auch in der Forschung keine klare Aussage.
10: Die eine Forschung zeigte, es braucht Furchtappelle, damit die Rauchenden sich halt bewusst werden über die Gefährdung, und die anderen sagen, Furchtappelle generieren Reaktanz und deshalb nützen sie nichts.
6: Es braucht viel mehr als Ekelbilder und Hilfetelefone. In vielen Ländern wie Italien, Frankreich und auch Australien darf zum Beispiel nicht mehr einfach überall geraucht werden. Vorzeige Nichtraucherland ist Schweden. Es hat die geringste Raucherquote in der Europäischen Union. Außerdem hat Schweden tabakfreien Nikotinersatz wie Snus und Nikotinbeutel legalisiert. Genau da möchte auch die Deutsche Krebshilfe ansetzen: Rauchen unattraktiv machen. Mit Einheitsverpackungen, sogenannten Plain Packing, regelmäßiger Erhöhung der Tabaksteuer, Sponsoring- und Marketingverbot für Nikotinprodukte bei Events.
11: Und was wir wirklich dringend brauchen, umfängliche und gut wahrnehmbare Aufklärungskampagnen zu Risiken von Tabak- und Nikotinprodukten. Und last but not least, kostenfreie Angebote der Tabak- und Nikotinentwöhnung in der Gesundheitsversorgung.
6: Schockbilder alleine richten wenig aus. Aber die Kombination aus verschiedenen Aspekten, wie Teuerung, mehr Aufklärung über die Gesundheitsrisiken oder auch gesellschaftliche Ächtung, zeigt Wirkung.
0: Dann schauen wir noch, ob das Wetter im Saarland heute zum Frischluftschnappen einlädt. Heute Nachmittag sind viele Wolken unterwegs. Gelegentlich kommt es zu Schauern. Hin und wieder lässt sich aber auch die Sonne blicken. Die Temperaturen erreichen heute 16 bis 21 Grad. In der Nacht ist es meist trocken und im Laufe klart es öfter auf. Die Luft kühlt ab auf 11 bis 7 Grad. Morgen am Donnerstag nach rascher Auflösung von einigen Nebelfeldern ein freundlicher Mix aus Sonne und Wolken, trocken. Höchstwerte morgen 21 bis 25 Grad. Und am Freitag ganz viel Sonnenschein bei 24 bis 29 Grad. Das war sie, die SR-Info-Bilanz am Mittag, heute mit Peter Weizmann. Wir hören uns wieder um 17.30 Uhr. Bis dann. Tschüss.
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13: Kurz nacheinander besuchen die Präsidenten der USA und Russlands ihren Amtskollegen Xi Jinping in China. La Repubblica aus Italien beschreibt das als historischen Moment. Die Woche vom 14. bis 20. Mai wird zu Recht in die Annalen des 21. Jahrhunderts eingehen, denn Xi ist der erste Staatschef der Volksrepublik, der nacheinander die Staatschefs aus Washington und Moskau empfängt. Dieses Ereignis verdeutlicht Pekings zentrale Rolle in der globalen Herausforderung, ein neues Gleichgewicht zwischen den Mächten zu finden. Sowohl Trump als auch Putin sind auf Peking angewiesen, wenn auch aus ganz unterschiedlichen Gründen. Die Neue Zürcher Zeitung aus der Schweiz sieht als Grund der chinesischen Unterstützung für Putin den eigenen Nutzen für Peking. Putin kommt nicht als glanzvoller Herrscher nach Peking. Die russische Wirtschaft schwächelt. Der Ukraine-Krieg dringt immer stärker in den Alltag der Russinnen und Russen ein. Am vergangenen Wochenende verbreiteten ukrainische Drohnenangriffe auf Ziele rund um die Hauptstadt Angst und Schrecken. Auch wenn Peking behauptet, im Ukraine-Krieg neutral zu sein, ist es Russlands bedeutsamste Stütze. Chinas politischer Rückhalt für Putin ist dem Eigennutz geschuldet. Beide Mächte stehen in einer mehr oder weniger offensichtlichen Konfrontation mit dem Westen. Eine russische Demütigung im Ukraine-Krieg ist nicht in chinesischem Interesse. Der Independent aus Großbritannien sieht gute Gründe für China, sich aktiv für Frieden auf der Welt einzusetzen. Nie zuvor gab es ein so deutliches Machtungleichgewicht zwischen Russland und China wie heute. Die russische Wirtschaft beispielsweise entspricht in etwa der Größe der italienischen, während die chinesische mit der der USA vergleichbar ist. Die Herausforderung für China besteht darin, international in eine Rolle hineinzuwachsen, in der es sich aktiv für den Frieden einsetzt. Und das bedeutet, zur Beilegung der Konflikte im Iran und in der Ukraine beizutragen. Zwar hat China sie nicht angezettelt, doch es leidet ebenfalls unter den Folgen. Zugleich verfügt China über die Macht, etwas für die Beendigung dieser Kriege zu tun, indem es Druck auf Moskau und Teheran ausübt. Das waren Auszüge aus Kommentaren der internationalen Presse, zusammengestellt von Felix Sprung.
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14: Hallo, ich bin Gabi Sauber. Ich freue mich, dass Sie dabei sind. Wünsche Ihnen einen schönen Nachmittag. Heute hängen die Wolken ja noch ein bisschen tiefer, aber das schöne Wetter ist ja schon angekündigt. Ich hoffe, Sie freuen sich schon drauf. Ich auf jeden Fall. Und nicht nur wir Menschen, sondern auch die Wildbienen. Ich habe nämlich heute gelernt, die kommen erst raus, wenn die Sonne scheint und haben da auch einiges zu tun mit dem Bestäuben. Heute ist nämlich Weltbienentag und wir sprechen darüber später in unserer Sendung und haben noch ein paar andere spannende Themen für Sie. Musikalisch geht's los mit Malki Theodore.

Über 1000 Konzerte haben die beiden schon gespielt seit 2008, sind nicht nur musikalisch, sondern auch privat ein Paar, Helene Blum und ihr Gatte Harald Hogarth, der meistens mit seiner Geige auf der Bühne ist. So ein bisschen haben wir die Farbe auch gehört in diesem Titel. Ganz schöne Folkmusik aus Dänemark, ganz federleicht hier dieser Titel, den ich mir jetzt in der Aussprache spare. Sie haben ja gerade gehört, wie die beiden diesen schönen Titel hier für uns gesungen haben von ihrer Platte Strömmen. Robert Schumann jetzt und seine Rheinische Sinfonie, angeblich inspiriert von seiner Reise von Dresden ins Ruhrgebiet, beziehungsweise als er angekommen ist am Kölner Dom und die beiden Türme des Doms hat in den Himmel aufragen sehen. Ja, da soll er inspiriert worden sein zu dieser schönen Rheinischen Sinfonie. Der fünfte Satz lebhaft hier mit dem Philharmonia Orchestra und Riccardo Muti.

Ich finde, viel besser kann man Jubel und Freude in Musik kaum ausdrücken, als Robert Schumann das gemacht hat in dieser Rheinischen Sinfonie in S-Dur. Wirklich einfach nur Freude in Tönen, kann man sagen. Und es hat auch ein bisschen was mit seiner Stimmung damals zu tun gehabt. Er kam aus Dresden ins Rheinland und hat da plötzlich ganz neue Perspektiven bekommen, auch als Musikdirektor, als Chordirektor, und hat sich zumindest für den Moment mal richtig wohlgefühlt. Und das findet man eben auch in dieser Rheinischen Sinfonie S-Dur, hier das Philharmonieorchester mit dem Finalsatz und Riccardo Muti. Freude in Musik steckt auch im nächsten Song des schwedisch-argentinischen Songwriters José González, der sich zwar auf dieser neuen Platte Against the Dying of the Light viel auch mit existenziellen Problemen auseinandersetzt, aber sagt, die Musik, die gibt uns am Ende die Nahrung, die wir alle brauchen zum Leben, nämlich die große Freude. 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

Sie haben vielleicht schon mal vom Birding gehört. Das ist ein neues Hobby, das viele ausüben und das wirklich total glücklich macht. Gibt es ja auch inzwischen Studien dazu, dass Vogelbeobachtung tatsächlich der Seele gut tut, besser als Medikamente zum Beispiel oder sogar Geld. Auch das haben wir schon erzählt hier auf SR Kultur. Und manchmal, wenn ich Vögel beobachte, ich bin da auch sehr begeistert dabei, schon seit einigen Jahren, stelle ich mir vor, wie es wäre, Flügel zu haben, um fliegen zu können, weil das wirklich unglaublich faszinierend ist zu beobachten, ja, wie schnell und wie elegant zum Beispiel Schwalben in den Lüften unterwegs sind oder auch Mauersegler. Und genau diesen Traum, den hat Jiří Horák hier in Musik gefasst. 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Diese träumerischen Sounds, die führen wir hier noch ein bisschen fort mit den Paper Kites.

Andreas Ottensamer mit seinem Orchester. Er war viele Jahre Soloklarinettist der Berliner Philharmoniker, hat den Job aber inzwischen ad acta gelegt, um mehr auch solistisch und kammermusikalisch zu arbeiten. Hier also vor seinem ehemaligen Orchester mit Maris Jansons und dem Rondosatz aus dem ersten Klarinettenkonzert F-Moll von Karl Maria von Weber. Und wir bleiben noch ein bisschen in der Holzbläserfamilie. Von der Klarinette zum Fagott oder gleich zu mehreren, 4 Fagotte oder mehr gemeinsam auf der Bühne. Das gibt es tatsächlich nicht so oft, aber immer, wenn es bei uns hier oben auf dem Hallberg heißt, HFM Goes Radio. Und das klingt dann zum Beispiel so.

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Da steckt ganz schön viel Energie und Power drin in diesem Sound dieser Band aus Los Angeles. Maroon 5 heißen sie, haben mal als Trio angefangen, waren Sandkastenkumpels, haben sich dann inzwischen ein bisschen vermehrt und diesen schönen Bandnamen Maroon 5 gefunden. This Love, ein neuer Titel hier bei uns auf SR Kultur am Mittwochnachmittag. Für Musik von Dario Marianelli jetzt Curtain aus dem Film Anna Karenina.

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eine schöne Entdeckung, dieser italienische Barockkomponist Mauro Dallae. Er stammt aus Parma, war dann später unter anderem in Venedig und noch in Mailand und vielleicht noch in einigen anderen Städten. Aber sonst weiß man nicht viel über ihn, außer dass er selbst auch hervorragend Geige gespielt haben muss. Das hört man auch in diesem Violinkonzert B-Dur. Einiges Kniffliges drin, sehr gut gespielt hier von Daniele Fanfoni und seinem Ensemble Reale Concerto. Der dritte Satz aus diesem Violinkonzert B-Dur hier bei uns auf SR Kultur. Aber Lee jetzt mit ihrer ziemlich besonderen Stimme Lune, der Song.

Auch eine warme Umarmung soll helfen, um Cortisol abzubauen, habe ich gerade gestern gelesen. Und die gab es hier von Charles Passy. Kaiser Barbarossa muss eine ziemlich imposante Erscheinung gewesen sein. Er wird beschrieben als kräftig gebaut, mit breiten Schultern, einem markanten rötlichen Bart und hell leuchtenden Augen. Seine Spuren finden sich ja unter anderem in der Barbarossa-Stadt Kaiserslautern. Da gibt es ja den berühmten Kaiserbrunnen am Mainzer Tor. Und in Mainz selbst hatte er am 20. Mai 1184, also heute vor 842 Jahren, zum Hoftag geladen. Darum geht's gleich bei uns im Zeitwort hier auf SR Kultur.

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1: 14 Uhr. Der Skandal um die Neunkircher Verkehrsbetriebe NVG wird jetzt von einem Untersuchungsausschuss beleuchtet. Der Saarländische Landtag hat die Einsetzung des Gremiums heute mit den Stimmen von CDU und AfD beschlossen. Die SPD-Fraktion enthielt sich der Abstimmung. In dem Skandal geht es unter anderem um illegale Parteispenden und die Verschwendung öffentlicher Gelder, aber auch um Mobbing innerhalb der NVG. SR-Info-Reporterin Sabine Wachs.
2: Zwar müssten die Vorwürfe transparent und vollständig aufgeklärt werden, erklärte der SPD-Fraktionsvize und designierte Ausschussvorsitzende Ahrweiler. Allerdings wolle die SPD-Fraktion sicherstellen, ob ein parlamentarischer U-Ausschuss für sämtliche von der CDU aufgeführten Punkte überhaupt zuständig sei. Dann etwa, wenn es um Betriebsratsangelegenheiten gehe, rechtfertigte SPD-Mann Ahrweiler die Enthaltung seiner Fraktion. Er wehrte sich zudem gegen die massiven Vorwürfe der CDU-Fraktion, dass es sich beim NVG-Skandal in erster Linie um einen SPD-Skandal handele. Der CDU-Abgeordnete Wagner sprach in diesem Zusammenhang gar von einem sozialdemokratischen Selbstbedienungsladen. Der Landesregierung warf Wagner einmal mehr vor, nicht aktiv auf eine Aufklärung hinzuwirken.
1: Mit der Verlesung der Anklage hat heute vor dem Saarbrücker Landgericht der Prozess um den getöteten saarländischen Gerichtsvollzieher begonnen. Die Staatsanwaltschaft wirft dem 42-jährigen Angeklagten Mord aus niedrigen Beweggründen und Heimtücke vor. Er soll den Gerichtsvollzieher im November kurz vor der Zwangsräumung seiner Wohnung mit mindestens 13 Messerstichen brutal getötet haben. Der Angeklagte hatte die Tatvorwürfe bereits während der Ermittlungen eingeräumt. Laut Staatsanwaltschaft gibt es Hinweise auf eine psychische Erkrankung. Der Prozess ist bis Ende August angesetzt. Beim nächsten Termin in der kommenden Woche will sich der Angeklagte auch vor Gericht äußern. In München haben Ermittler zwei mutmaßliche chinesische Spione festgenommen. Es handelt sich nach Angaben der Bundesanwaltschaft um ein Ehepaar mit deutscher Staatsbürgerschaft und chinesischen Wurzeln. Holger Schmidt für SR Info.
3: Sie sollen bundesweit an Universitäten Kontakte zu Forschern aus dem Bereich Luft- und Raumfahrttechnik, der künstlichen Intelligenz und Informatik aufgenommen haben und diese Forschenden teilweise auch zu Vorträgen und Konferenzen nach China vermittelt haben. Doch was unter dem Deckmantel des wissenschaftlichen Austauschs angebahnt wurde, sei in Wahrheit Spionage für China gewesen, wirft der Generalbundesanwalt dem Ehepaar vor. Der Mann und die Frau wurden heute Morgen in München festgenommen und werden im Tagesverlauf dem Ermittlungsrichter am Bundesgerichtshof vorgeführt. Parallel durchsucht die Polizei die betroffenen Fakultäten an Universitäten in Baden-Württemberg, Bayern, Berlin-Brandenburg, Niedersachsen und Nordrhein-Westfalen.
1: Experten sehen keine Gefahr einer weltweiten Ausbreitung des Ebola-Virus nach dem Ausbruch in Afrika. Lucille Bloomberg, die Vorsitzende des Ebola-Notfallausschusses aus Experten, der die Weltgesundheitsorganisation WHO berät, sagte, das Virus werde nicht durch zufälligen Kontakt oder die Atemluft, sondern durch direkten Kontakt mit Blut und Körperflüssigkeiten übertragen. Reisebeschränkungen seien nicht notwendig. In der Demokratischen Republik Kongo und Uganda gibt es nach Angaben der WHO inzwischen mehr als 500 Verdachtsfälle und mehr als 130 vermutete Todesfälle. Immer mehr Jugendliche brechen die Schule ohne Abschluss ab. Im vergangenen Schuljahr lag die Quote nach Zahlen der Rechercheplattform Korrektiv in 5 Bundesländern über der 10%-Marke. Demnach beendeten rund 64.000 Schüler die Schule nach der 9. Klasse ohne den sogenannten ersten allgemeinbildenden Schulabschluss. Das Saarland hat demnach mit 11,5% die dritthöchste Abbrecherquote. Die höchste Quote hatte demnach Sachsen-Anhalt mit gut 13%. Die niedrigste Hessen mit gut 6%. Und das waren die Nachrichten mit Bido Wittekind. 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
4: Wie gestern schon ist es auch heute noch mal so ein bisschen aprillig mit Wolkenschauern und Sonne im Wechsel mit Wind bei 16 Grad in Sötern, 19 in Schmelz und 20 in Völklingen. Heute Nacht regnet es erst, später wird es dann trocken, stellenweise wieder neblig bei 11 bis 7 Grad. Morgen löst sich der Nebel auf, danach scheint die Sonne und es wird richtig sommerlich mit 21 bis 25 Grad. Am Freitag dann Sonne satt bis 29 Grad.
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4: Hallo, ich bin Gabi Sawasch, begrüße Sie ganz herzlich. Ja, die Sonne ruft und da zieht es uns natürlich alle nach draußen. Ich habe gerade mal geschaut, was das Pfingstwochenende so zu bieten hat. Jede Menge. Die Perspektiv, die zum Beispiel morgen eröffnen, das Hambacher Fest an der Saarschleife ist einiges los oder aufs Rad geht ja immer. Und auch einige Events auf der Alm in Landsweiler Reden sind angekündigt. Auf den Websites saarbrücken.de oder saarland.de, da findet man das ein oder andere Inspirierende. Musik gibt es jetzt von Paul Weller, hier ist The Good News. 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

0: Trishna's Waltz aus dem Film Trishna, Filmmusik hier aus Japan, nämlich von Shigeru Umebayashi. Kaiser Barbarossa, dessen Spuren man hier ja auch unter anderem in der Pfalz findet, war nicht nur ein souveräner Herrscher, sondern wohl auch als Figur ziemlich beeindruckend. Er wird beschrieben als sehr athletisch mit starken Waden und einer aufrechten, kraftvollen Statur. Sehr männlich soll er gewesen sein. Neben dem roten Bart, das war natürlich sein Markenzeichen, waren auch die hellen Augen sehr auszeichnend und hat überraschenderweise eine ziemlich helle Stimme gehabt, die aber sehr durchdringend gewesen sein soll. Und auch die Kleidung, die war sehr prunkvoll. Edle, oft gemusterte Stoffe hatte er an und detailreich verzierte Gewänder, die natürlich auch seinen Herrschaftsanspruch optisch unterstreichen sollten. Kein Wunder, dass er auch zu einem Hoftag eingeladen hat. Das war damals nördlich der Alpen en Vogue, der alle Grenzen damals gesprengt hat. Und er hat stattgefunden am 20. Mai 1184, heute vor 842 Jahren. Daran erinnert Marie-Christine Werner.
1: Kaiser Friedrich I. Barbarossa auf dem Höhepunkt seiner Macht ruft, und sie kommen, alle Fürsten des Reiches, Bischöfe, Herrscher aus ganz Europa. Die Chronisten nennen unterschiedliche Zahlen. Von bis zu 100.000 Anwesenden ist die Rede. Realistischere Schätzungen gehen von rund 35.000 aus. Mit dabei auch literarische Größen jener Zeit, wie Heinrich von Feldecke.
2: Ich warne alle, die nu leben, der Henne Großer haben gesehen. Es wird noch über 100 Jahre von Imme gesagt. Ich glaube, alle, die heute leben, haben nichts Größeres je gesehen. Noch in 100 Jahren wird man von ihm sagen und auch schreiben. Das wird alles im Gedächtnis bleiben.
1: Wegen der enormen Dimension des Festes muss außerhalb der Mainzer Stadtmauern gefeiert werden, auf der anderen Rheinseite. Dominik Schuh, Uni Mainz.
3: Man hat eine eigene Kirche errichtet, man hat einen entsprechenden Festsaal errichtet. Die großen Fürsten, deren Zelte waren absichtlich im Kreis aufgestellt, damit keine Rangstreitigkeiten aufkommen. Dann hatte man extra dafür auch verschiedene Hühnerhäuser errichtet. Das mag uns etwas absurd vorkommen, aber so eine Zahl von Menschen muss auch versorgt werden. Das heißt, man hat Unmengen von lebendem Geflügel, Unmengen von Wein überall vom Rhein entlang heranschiffern lassen, um damit die Menschen zu versorgen und wirklich ein entsprechend gewaltiges Fest auch zu ermöglichen.
1: Am ersten Tag, dem Pfingstsonntag, werden drei Personen gekrönt. Barbarossa selbst, seine Gattin Beatrix und sein ältester Sohn und Thronfolger Heinrich. Nach einem großen Festumzug in die Kirche wird getafelt. Auf dem Speiseplan neben Geflügel auch Wild und Fisch, helles Brot und gewürzter Wein. Der Rest des Tages geht dahin mit Reiterspielen und Unterhaltung durch Gaukler und Artisten. Am Pfingstmontag steht die Schwertleite an. Die beiden Söhne Heinrich und Friedrich werden zu Rittern geschlagen. Jeder soll sehen, dass zwei mündige Erben da sind, dass die Herrschaft gesichert ist. Überhaupt geht es sehr um Symbolik.
3: Hoftage haben häufig einen religiösen Konnex, das heißt, man hat gesagt, an religiösen Hochfesten kann man auch den Adel besonders günstig versammeln, um auch rituell das Ganze zu verknüpfen mit der Vorstellung einer göttlich gegebenen Macht sozusagen. Und dazu Pfingstfeste waren klassischerweise die Feste, an denen Artus gefeiert hat. Das heißt, hier besteht auch noch so ein literarisch-ritterlich-höfischer Konnex, der ganz wichtig ist. Also man versetzt sich in die Position eines Idealkönigs.
1: Warum sich Barbarossa Mainz aussucht, hat mehrere Gründe. Mainz ist als Sitz des Erzbischofs politisch wichtig. Hier gibt es einen hohen Entwicklungsstand mit ausreichendem Handelsaufkommen, um so eine Feier überhaupt durchzuziehen. Und zu bezahlen, Dominik Schuh.
3: Es müssen Unsummen gewesen sein, die da verschlungen wurden. Und wahrscheinlich ging einiges auf Kosten der Mainzer in dem Punkt. Denn die Mainzer hatten sich vorher nicht unbedingt mit Ruhm bekleckert. Die haben Anfang der 1160er ihren Bischof ermordet und dann noch die Leiche geflattert und vor den Toren der Stadt ausgelegt. Das ist eine sehr unrühmliche Geschichte. Und daraufhin hat Barbarossa die Stadt auch schleifen lassen.
1: 20 Jahre später kommt Barbarossa wieder und feiert hier also sein größtes Fest. Das allerdings ein unschönes Ende nimmt. Am Dienstag kommt nämlich ein gewaltiger Sturm auf. Teile der hölzernen Stadt stürzen ein. Die Zelte liegen zerfetzt im Gras. Etliche Feiernde kommen zu Tode.
3: Interessant ist, obwohl es diesen Punkt gibt, dass also das Fest auf so tragische Art beendet wurde, berichten die meisten Chronisten, auch die meisten literarischen Zeugnisse, relativ positiv darüber. Das heißt, diese Pracht des Festes, die ist viel stärker in Erinnerung geblieben als dieses unrühmliche Ende. Auch wenn nach Barbarossas Tod natürlich dieses unrühmliche Ende dann auch als Vorzeichen auf sein noch unrühmlicheres, ganz persönliches Ende, nämlich das Ertrinken im Fluss Salef, hingedeutet wurde, dann kann man doch sagen, dass die Pracht eigentlich das Ganze überstrahlt hat.
0: Kaiser Barbarossa, ein prunkvoller und auch sehr stattlicher Herrscher offenbar, der heute vor 842 Jahren am 20. Mai 1184 zum Hoftag geladen hatte in Mainz. Marie-Christine Werner hat an dieses Ereignis erinnert. Der Beitrag gehört zur Reihe Zeitwort und alle Beiträge haben wir für Sie auch nochmal in ARD Sounds gepackt.

kriegt man direkt Lust, in den TGV zu steigen und mal wieder nach Paris zu fahren. Sie hat es wirklich geschafft, Alexandra Whittingham, in diesem schönen Album Letters from Paris den besonderen Charme von Paris zu verarbeiten, einzufangen mit verschiedenen Lieblingschansons. Edith Piaf ist da unter anderem drauf oder auch Angel Cabral, den wir hier gehört haben. Alexandra Whittingham hier bei uns auf SR Kultur mit La Foule. Davor auch Französisches von Vanille, Suivre le Soleil, und passend dazu hat sie eben hier mal kurz den Hallberg in einen goldenen Schein getaucht. Klassik jetzt mit einem Ensemble, das sich zwar Mozart auf die Fahnen geschrieben hat, aber auch viel drumherum spielt. Sie nennen sich London Mozart Players und haben hier Ignaz Josef Pleyel auf den Notenständern. Der Minuettsatz aus der 18. Sinfonie Es-Dur.

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Sie braucht nicht viel, um zu berühren, ihre Hörer und Hörerinnen Meskere Mees hier mit dem schönen Titel Joe. Einfach nur Gitarre und Stimme. Ja, Antonio Vivaldi, der brauchte schon ein bisschen mehr. Er hat ja eine ganze Menge von Konzerten geschrieben, aber nicht nur das. Eigentlich hat er es besonders geliebt, sich auf dem Opernfeld auszutoben. Über 80 Opern soll er geschrieben haben und auch selbst als Impresario auf die Bühne gebracht haben. Und eine davon ist Giustino, die erzählt eine ganz schöne Geschichte, nämlich den Aufstieg eines einfachen Bauern, der eine Prinzessin vor einem Bären rettet und dann zum byzantinischen Kaiser wird. Da hören wir rein mit einem Ausschnitt aus der Sinfonie.

Wahrscheinlich hätte sich John Lennon selbst nicht vorstellen können, dass dieser Song mal noch im Jahr 2026 genauso aktuell ist, wie er vor vielen Jahrzehnten war. Eine Hymne für den Frieden, auch heute noch, leider immer noch aktuell. Jack Johnson hier, der Hawaiianer, mit seiner Fassung von Imagine von John Lennon hier bei uns auf SR Kultur. Davor eine Prise Glück mit Daprinski und einem kleinen Orchester. Und jetzt geht's mal ganz schnell in, ja, fast knapp 4 Minuten durch die Jahreszeiten mit allem, was schön drinsteckt. Ina Forsman, Four Seasons.

hat sie schön beschrieben, metaphorisch die Regentropfen in diesem Song. Regin Spektor hat auch so eine ganz prägnante Stimme, finde ich, die man immer wieder direkt erkennt. Home Before and After, dieses Album von 2022, Raindrops, der Song daraus. Davor Sunshine Lady und jetzt auch wieder was Sonniges, denn ich finde, dass bei Mozart meistens die Sonne aufgeht, vor allem in den langsamen Sätzen seiner Konzerte. Diesen kennen Sie sehr wahrscheinlich, einer der berühmtesten überhaupt, der auch zum Beispiel in Filmen immer wieder mal gespielt wird oder in anderen Zusammenhängen. Der Langsame aus dem C-Dur-Klavierkonzert hier mit Christian Zacharias und dem Orchestre de Chambre de Lausanne.

Da habe ich, glaube ich, nicht zu viel versprochen, oder? Es ist so eine unglaubliche Magie in den langsamen Sätzen von Mozart. Jedes für sich eine kleine schillernde Perle. So auch dieses Andante aus dem C-Dur Klavierkonzert mit Christian Zacharias, dem Schweizer Pianisten, und dem Orchestre de Chambre de Lausanne. Und jetzt habe ich noch eine der schönsten Baritonstimmen des Jazz für Sie, nämlich Gregory Porter und Mr. Holland.

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1: 15 Uhr. Der Skandal um die Neunkircher Verkehrsgesellschaft NVG wird jetzt von einem Untersuchungsausschuss beleuchtet. Der Saarländische Landtag hat die Einsetzung des Gremiums heute mit den Stimmen von CDU und AfD beschlossen. Die SPD-Fraktion enthielt sich der Abstimmung, zugleich wehrte sie sich gegen Vorwürfe der CDU-Fraktion, es handele sich beim NVG-Skandal vor allem um einen SPD-Skandal. In der NVG-Affäre geht es unter anderem um illegale Parteispenden und die Verschwendung öffentlicher Gelder, aber auch um Mobbing innerhalb der Neunkircher Verkehrsgesellschaft. Mit der Verlesung der Anklage hat heute vor dem Saarbrücker Landgericht der Prozess um den getöteten saarländischen Gerichtsvollzieher begonnen. Die Staatsanwaltschaft wirft dem 42-jährigen Angeklagten Mord aus niedrigen Beweggründen und aus Heimtücke vor. SR-Inforeporter Aaron Klein.
2: Demnach geschah die Tat, nachdem der Gerichtsvollzieher dem Angeklagten in seiner Mietwohnung erklärt hatte, dass er die wegen einer vorher angekündigten Zwangsräumung verlassen muss. Daraufhin soll der Angeklagte aus Wut und vom Gerichtsvollzieher unbemerkt ein Jagdmesser mit über 20 Zentimetern Klingenlänge gegriffen haben. Damit soll er mindestens 13 Mal auf Hals, Oberkörper, Arm und Hand des Opfers eingestochen haben und dabei äußerst brutal vorgegangen sein. Die Staatsanwaltschaft geht deshalb unter anderem vom Mordmerkmal der Grausamkeit aus. Da der 42-Jährige laut Anklage zum Tatzeitpunkt unter einer schizophrenen Störung gelitten haben soll, habe er die Tat im Zustand verminderter Schuldfähigkeit begangen. Der Prozess ist bis Ende August angesetzt.
1: Die Bundesregierung hat den nächsten Schritt für den digitalen Personalausweis gemacht. Das Bundeskabinett brachte die rechtliche Grundlage für die sogenannte EUDI-Wallet auf den Weg. Jetzt liegt der Beitrag leider nicht vor, doch da haben wir einen Jan-Frederik Willems für SR Info.
3: Der Name ist noch nicht ganz geläufig, aber in rund einem halben Jahr soll jeder sie auf das Smartphone laden können. Die sogenannte EUDI oder EUDI-Wallet. Die Abkürzung steht für Europäische Digitale Identität, quasi ein digitaler Perso, der in einer digitalen Brieftasche gespeichert werden kann. Die EU hat bereits vorgeschrieben, dass jeder Mitgliedstaat in Zukunft eine solche App haben soll. Für den verantwortlichen Digitalminister Carsten Wildberger ist die EUDI-Wallet eines der wichtigsten Vorhaben. Er beschreibt die Vorteile der Anwendung so. Menschen sollen sich künftig europaweit digital ausweisen können, etwa bei Behördengängen oder der Eröffnung eines Bankkontos. Langfristig soll die App noch mehr können. In ihr sollen, wie in einer echten Brieftasche, auch der Führerschein, Fahrkarten oder Bezahlkarten gespeichert werden können.
1: Die ukrainische Armee hat mit Drohnen eine russische Ölraffinerie angegriffen. Dem Generalstab in Kiew zufolge wurde die Raffinerie von Kstovo getroffen, rund 400 Kilometer östlich von Moskau. Die russischen Behörden bestätigten den Angriff nur teilweise. Sie sprechen von einem Feuer, das durch herabstürzende Trümmer ausgelöst worden sei. Die Raffinerie von Kstovo gehört dem russischen Ölkonzern Lukoil und zählt zu den 10 größten des Landes. In Israel hat das Parlament einen ersten Schritt in Richtung vorgezogener Neuwahlen getan. 110 von 120 Abgeordneten stimmten in erster Lesung dafür, das Parlament aufzulösen. Es gab 10 Enthaltungen und keine Gegenstimmen. Bevor der entsprechende Gesetzentwurf endgültig gebilligt werden kann, muss er noch in Ausschüssen beraten werden. Der Gesetzentwurf wurde aus dem Regierungslager selbst eingebracht, mit dem Ziel, einen Bruch der Koalition zu verhindern. Auslöser des Dauerstreits in der israelischen Regierung ist der Streit über die Frage, ob streng religiöse Männer vom Militärdienst befreit werden sollen oder nicht. Und das waren die Nachrichten mit Vido Wittekind. 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
4: Heute hängen die Wolken noch ein bisschen tiefer, gibt ein paar Schauer, aber auch ein bisschen Sonne. Bei 16 Grad in Sötern, 19 in Schmelz und 20 in Völklingen. Heute Nacht regnet es erst, später wird es dann trocken, stellenweise auch neblig bei 11 bis 7 Grad. Morgen löst sich der Nebel dann nach und nach auf. Später scheint die Sonne, ein paar Wolken sind auch dabei und es wird sommerlich mit bis 25 Grad. Am Freitag dann Sonne satt, sogar da kratzen wir an der 30-Grad-Marke bis 29 Grad.
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4: Hallo, ich bin Gabi Sawasch. Ich freue mich, dass Sie dabei sind. Wünsche Ihnen einen schönen Nachmittag. Und diese Stimme, die kennen Sie wahrscheinlich, oder?
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4: Der King of Rock'n'Roll, Elvis Presley, wahrscheinlich einer der erfolgreichsten Musiker aller Zeiten. Und ihn im Doppelpack mit seiner Frau Priscilla gibt's heute Abend im ZDF. Beide Filme über seine große Erfolgsgeschichte und auch die von Priscilla zwischen 22 und 2:15 Uhr im ZDF. Und wir haben natürlich auch Musik für Sie, hier Dawn Williams.

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1: Modi hier bei uns auf SR Kultur und komm heim. Wenn ab morgen wieder die Sonne scheint, dann zieht es nicht nur uns Menschen nach draußen, sondern auch die Wildbienen, die sich dann nämlich wieder in Scharen auf den Weg machen und Blüten bestäuben. Ein ganz wichtiger Teil unseres Ökosystems. Und das könnte dann in etwa so klingen. Kennen Sie natürlich dieses Summen und Brummen. Heute ist Weltbienentag und wir sprechen gleich über das Thema mit Julia Micheli vom NABU-Saar. Vor allem darüber, wie es den Wildbienen derzeit bei uns so geht und was die größte Bedrohung ist.

0: 12 Cellisten unter sich und das ist wohl die berühmteste Gruppe von Cellisten, die es überhaupt gibt, nämlich die 12 Cellisten der Berliner Philharmoniker, hier mit Burt Bacharachs South American Getaway. Wenn uns jemand von außerhalb des Saarlandes hier oben auf dem Hallberg besucht, sind immer alle ganz begeistert, wie idyllisch es hier ist. Das stimmt, es ist schön grün hier mit Bäumen und Wildblumen und entsprechend gibt es auch viel tierisches Gewusel. Mal schaut tatsächlich gegen Abend mal ein Reh durchs Fenster, ein Hase hoppelt durchs Gras, Dachse habe ich auch schon gesehen in der Dämmerung. Und auch Bienen fühlen sich bei uns hier oben sehr wohl. Wir haben sogar eigenen SR-Honig. Heute ist Welttag der Bienen und da schauen wir auch mal dahin, wo es vielleicht nicht ganz so idyllisch ist für die Wildbienen vor allem und sprechen mit Dr. Julia Micheli vom NABU Saar. Sie ist Bienenexpertin. Frau Micheli, was würden Sie sagen, was bedroht Bienen denn aktuell am meisten?
1: Also die größte Bedrohung ist eigentlich der Flächenverlust. Wir haben super viele Flächen, auf denen Wildbienen nicht mehr leben können. Die Wildbienen brauchen ganz dringend geeignete Nistplätze, aber auch noch wichtiger ist die Nahrung. Und zwar sind da einheimische Wildpflanzen ganz wichtig. Und in den Gärten wird oft zu viel gemäht oder zu früh, sodass die Wildbienen dort keine Nahrung mehr finden können. Daher ein Appell an alle Gartenbesitzer: Bitte lassen Sie, wenn möglich, die einheimischen Wildblumen in der Wiese stehen. Da kann man auch drum herum mähen und die vielleicht später im Jahr dann abmähen. So helfen sie den Wildbienen auch schon auf jeder Fläche, die irgendwie möglich ist, in den Gärten.
0: Welche Blumen sind denn da oder Pflanzen die wichtigsten für Wildbienen?
1: Also man würde es kaum glauben, ja, der Löwenzahn, den kennen wir ja alle. Manche rupfen ihn aus, andere mähen ihn ab. Aber tatsächlich, die Wildbienen sind darauf angewiesen. 66 Wildbienenarten sammeln Nektar und Pollen am Löwenzahn.
0: Was gibt es da noch für Pflanzen, die man am besten stehen lassen sollte?
1: Also ganz viele Wildbienen, zum Beispiel die frühfliegenden Arten, sammeln auch an Bäumen. Zum Beispiel an der Saalweide. Die blüht ja ganz früh im Jahr, im März. Und wenn man sich diese Bäume dann auch in den Garten holt, kann man die Bienen auch unterstützen. Dann einheimische Wildstauden, wie zum Beispiel Glockenblumen, sind ganz beliebt. Und da geht auch die Wildbiene des Jahres, die Glockenblumenschmalbiene, hin und sammelt an diesen Glockenblumen Nektar und Pollen.
0: Wie unterscheidet man eigentlich so als Laien Wildbienen von den Honigbienen?
1: Ja, das liegt eigentlich vor allem an den äußeren Merkmalen. Ich denke, jeder kann eine Hummel und eine Honigbiene unterscheiden. Und wenn man ganz genau hinschaut, dann kann man auch noch andere Abgrenzungen machen.
0: Sind die auch ein bisschen kleiner als die Honigbienen, die Wildbienen?
1: Genau, also die kleinste Wildbiene ist so ungefähr 5 mm groß. Das ist sehr klein, ja. Da würde auch die meisten Leute würden da eigentlich denken, das ist vielleicht eine Fliege oder eine mini kleine Wespe und die gar nicht als Wildbiene erkennen. Zum Beispiel die größte Biene ist die schwarz-blaue Holzbiene. Die kommt, wir haben jetzt mittlerweile auch in vielen Gärten vor, die wird bis zu 3 cm groß.
0: Die asiatische Hornisse, die hält ja immer vermehrt Einzug bei uns auch im Saarland. Ist das auch eine Bedrohung für Wildbienen zum Beispiel?
1: Die asiatische Hornisse ist schon eine Bedrohung für viele Insekten, weil sie natürlich diese Insekten auch abfängt. Für die Brut sammelt sie Protein. Und zwar schneidet sie da vor allem die Flugmuskulatur von Insekten heraus. Aber wenn die mal einen Honigbienenstock gefunden haben und dann sind sie auch ganz schnell da dran, den leer zu räumen. Das ist für die irgendwann ein leidiges Thema.
0: Warum sind Wildbienen denn eigentlich für unser Ökosystem so wichtig?
1: Also Wildbienen bestäuben alle möglichen Arten an Wildpflanzen, die im Garten vorkommen, die aber auch in Wald, Heide, Feld und Wiese vorkommen. Und die Artenvielfalt an sich hängt ab von speziellen Lebensräumen. Also die Wildbienen sammeln Nektar und Pollen an ganz speziellen Pflanzen oft. Viele sind zwar Generalisten, aber viele sind auch Spezialisten. Und deshalb sind diese Wildbienen auch so gefährdet in ihrem Lebensraum, weil oftmals die Nahrung nicht mehr vorkommt an den Stellen, wo das vielleicht noch vor 100 Jahren so war.
0: Sie haben schon appelliert an die Gartenbesitzer, Gartenbesitzerinnen, dass sie entsprechende Pflanzen stehen lassen, damit die Wildbienen auch was zu futtern bekommen und dementsprechend auch bestäuben können. Was ist Ihr Wunsch heute am Welttag der Bienen, insbesondere was vielleicht den Lebensraum der Wildbienen hier im Saarland angeht?
1: Also ich möchte darauf hinweisen, dass wirklich jeder was tun kann. Man kann tatsächlich auch darauf achten, dass man pestizidfreie Lebensmittel kauft, im Prinzip auf die ökologische Landwirtschaft nochmal umstellt. Das ist auch sehr wichtig, weil Pestizideinsatz oft dazu führt, dass die Artenvielfalt bei den Pflanzen auch geringer wird. Und dadurch finden die Bienen auch weniger Nahrung. Dann ist es wirklich was nicht jeder tun kann, der zum Beispiel keinen Garten hat. Da im Garten kann man darauf achten, dass man wirklich wilde Pflanzen mal stehen lässt und mal schaut, fliegen da Bienen dran. Zum Beispiel, wie ich eben gesagt habe, die Glockenblumen, die werden meistens schon abgemäht, bevor sie überhaupt aus der Wiese emporwachsen dürfen, weil die blühen jetzt eigentlich erst so Mitte Mai bis Anfang Juni. Die kann man heute zum Beispiel dann im Naturgarten auch sehen, wo der Weltbienentag jetzt heute stattfindet im Saarland. Und offene Bodenstellen werden gerne genutzt, weil über 75% der Wildbienen im Boden nisten.
0: Dann freuen wir uns jetzt auf das schöne Wetter. Sie haben ja gesagt, Wildbienen kommen vor allem dann raus, wenn die Sonne scheint. Das heißt, wir freuen uns drauf, dass es in den nächsten Tagen dann häufiger mal bei uns im Garten oder sonst wo summt und brummt. Und danken Ihnen sehr für das Gespräch, Frau Micheli.
1: Ja, gerne.

Golden, ganz in goldene Farben getaucht war dieser neue Song. Im März dieses Jahres rausgekommen, Susi Ungerleider, Among the Evergreens heißt das Album, und Golden, der schöne Song daraus. Komponistinnen wieder sicht- und vor allem hörbar zu machen, das haben sich gerade viele Interpreten und Interpretinnen auf die Fahnen geschrieben, so auch Anna-Maria Markowina, die uns Luise Adolfa Le Beau spielt, eine schöne Gavotte.

0: Klaviermusik von Luise Adolfa Le Beau hier mit Anna-Maria Markowina und einer tänzerischen Gavotte auf SR Kultur am Mittwochnachmittag. Der internationale Booker Prize ist einer der wichtigsten Buchpreise, die es aktuell so gibt für nicht englischsprachige Literatur, eben weil Autoren und Übersetzerinnen gleichberechtigt ausgezeichnet werden. Es können Romane sein oder auch Kurzgeschichtensammlungen. Heute sind die Booker Prize Gewinner für dieses Jahr bekannt gegeben worden. Unsere Literaturexpertin Maike Stein hat das Geschehen rund um die Booker-Preise und die Gewinner verfolgt.
1: Gewonnen hat nämlich Taiwan Travelogue von Yang Rangzi, übersetzt von Ling King. Mit dem Roman aus Taiwan wird erstmals eine Übersetzung aus dem Mandarin mit dem Preis ausgezeichnet. Taiwan Travelogue ist eine Geschichte über die Liebe zwischen zwei Frauen, die vom kolonialen Machtgefälle geprägt ist. Im Jahr 1938 reist eine junge japanische Schriftstellerin in die Kolonie Taiwan und verliebt sich in eine lokale Übersetzerin. Formal arbeitet der Text mit metafiktionalen Elementen und macht die Übersetzung selbst zum Thema. Und bei der Preisvergabe gestern Abend sagte die Autorin, Literatur sei untrennbar mit Politik verbunden und Taiwan Travelogue stelle, wie viele Werke der modernen taiwanesischen Literatur, die Frage, in was für einem Land die Menschen in Taiwan leben wollen. Ihre Übersetzerin Ling King erklärte dann, sie habe 2022, also als Russland die Ukraine angegriffen hat, beschlossen, nur noch Bücher aus Taiwan zu übersetzen. Und zwar so lange, bis die Unabhängigkeit ihres eigenen Heimatlandes keine Provokation oder Pointe mehr sei.
0: Also auch ganz schön politisch. Auf der Shortlist haben aber auch gleich zwei deutschsprachige Autoren gestanden, Autorinnen. Eine sogar aus der Pfalz, also quasi bei uns um die Ecke, die am Ende aber leer ausgegangen ist. Zumindest aber einen Preis verdient hätte. An wen hätte der Preis denn gehen sollen, Maike Stein?
1: An die dort geborene Shida Basyar, ihr Debütroman Nachts ist es leise in Teheran, stand auf der Shortlist. Basyars Eltern kamen als politische Flüchtlinge aus dem Iran nach Rheinland-Pfalz. Mittlerweile lebt sie in Berlin. Und aus meiner Sicht kann man nicht davon sprechen, dass eine international bis dato unbekannte Autorin wie Basyar leer ausgeht, wenn der International Booker ihren Roman mit einer Nominierung auf die globale Literaturagenda setzt. Und dann ist da natürlich noch Daniel Kehlmann mit seiner zweiten Nominierung für den International Booker. Der Deutsch-Österreicher ist international sehr bekannt und erfolgreich. Sein Roman Lichtspiel stand auf der Shortlist und hat ihm einmal mehr große Bewunderung eingebracht. Auch ich liebe diesen Roman. Es geht um den Regisseur Georg Wilhelm Papst und sein Verhältnis zum Nazi-Regime. Wir müssen uns also um die deutschsprachige Literatur auf internationaler Bühne keine Sorgen machen, auch wenn natürlich immer noch mehr geht.
0: Sagt unsere Literaturexpertin Maike Stein. Ab nächstem Jahr gibt es dann noch den Children's Book Prize, der dann auch verliehen wird. Der würdigt dann die beste zeitgenössischen Romane für Kinder im Alter von 8 bis 12 Jahren, die in englischer Sprache verfasst oder ins Englische übersetzt worden sind und im Vereinigten Königreich und oder in Irland veröffentlicht worden sind. Und mehr zum Booker Prize auch bei uns im Netz auf srkultur.de.

Brother. Wenn wir eine solche Band spielen, dann gibt es immerhin GEMA, wird ja auch automatisch gemeldet. Aber wenn ein solcher Song im Streaming abgerufen wird, dann kommt bei den Künstlern, Künstlerinnen selbst meistens kaum was an. Das ist ja genau das große Problem auch der Streamingdienste heutzutage, dass die Musiker, Musikerinnen am wenigsten davon haben. Und jetzt gibt es eine neue Bedrohung, nämlich die KI, die da auch immer mehr ihre Pranken ausbreitet. Wir schauen gleich mal ein bisschen genauer auf die Branche nach dem folgenden Song der Red Hot Chili Peppers aus den späten 90ern.

0: werden Erinnerungen wach an die späten 90er, die Red Hot Chili Peppers hier mit Road Trippin'. Fast 2,5 Milliarden Euro Umsatz hat die Musikindustrie 2025 in Deutschland gemacht. Das hat der Bundesverband Musikindustrie gerade kürzlich bekannt gegeben. Die Branche verzeichnet damit das 7. Wachstumsjahr in Folge. Und das liegt vor allem am Streaming. Das macht nämlich über 85% der Einnahmen aus. Das lässt vor allem bei großen Labels die Korken knallen. Bei den Musikerinnen und Musikern kommt davon aber kaum was an. Sie verdienen wenig damit. Und dann ist da noch die KI. Tobias Dirr schaut für uns mal etwas genauer auf die Branche, die Gewinner und Verliererinnen.
1: Millionen Songs, immer und überall verfügbar. Was für die Nutzer von Streamingdiensten so komfortabel ist, ist für Musiker wenig lukrativ.
2: Sie können als groben Richtwert nehmen, dass Sie pro 1 Million Streams zwischen 3.500 und 5.000 Euro rechnen können für alle Beteiligten. Also Label, Verlag, Künstler, Komponisten etc. pp.
1: Sagt Michael Herberger, Geschäftsführer der Popakademie in Mannheim. Dennoch sei es bislang für kleinere und mittlere Künstler interessant gewesen, die eigenen Songs auf die Streaming-Plattformen zu stellen, sagt Fabian Schütze. Er betreibt die Booking- und Management-Agentur Golden Ticket, die Künstler wie Martin Kohlstedt oder Blexi Dahu betreut.
3: Von Spotify haben auch viele unabhängige Akteure, kleinere Bands, kleinere Labels massiv profitiert und sich darüber überhaupt erst Sichtbarkeit aufgebaut. Weil es vorher genauso schwierig war natürlich oder noch viel schwieriger ohne Internet Musik irgendwie weltweit zu verbreiten und in einer Nische dann trotzdem überleben zu können, weil man halt ein weltweites Publikum auf einmal hat.
1: Und dieses Publikum ist dann vielleicht auch zu den Konzerten gekommen und hat sich dort das Album auf Platte oder ein Band-T-Shirt gekauft. Aber das ändert sich gerade. Allein auf das Streaming-Portal Deezer werden nach Angaben des Unternehmens jeden Tag rund 75.000 KI-generierte Tracks hochgeladen, etwa 44% aller täglichen Uploads. Mit seinen rund 9,7 Millionen Abonnenten gehört Deezer zu den kleineren Playern auf dem Streaming-Markt. Zum Vergleich, Spotify nutzen rund 290 Millionen Menschen. Und so gibt es mittlerweile viele, die massenweise KI-generierte Songs auf die Streaming-Plattformen bringen und damit gutes Geld verdienen, so Agenturbetreiber Fabian Schütze. Da durchzudringen sei mittlerweile gar nicht so leicht. Zudem hätten die Streaming- wie Social-Media-Dienste ihr Geschäftsmodell angepasst.
3: Pay for reach, also bezahle, wenn du Reichweite auf unserer Plattform haben möchtest.
1: So werden bald nur noch diejenigen Akteure sichtbar sein, die entweder viel Geld für Marketing mitbringen oder schon starke bestehende Marken sind, glaubt Schütze, der neben seiner Arbeit als Agenturbetreiber den Musikbusiness-Newsletter Low Budget High Spirit herausgibt. Für unbekannte Künstlerinnen und Künstler dürfte es indes immer schwerer werden, sich auf dem Markt zu positionieren, auch weil die großen Labels einen wesentlichen Teil ihrer Streaming-Umsätze mit ihrem Back-Katalog generieren, also mit Musik, die bereits auf den Streaming-Diensten verfügbar ist und langfristig zu stabilen Einnahmen führt, sagt Popakademie-Geschäftsführer Michael Herberger.
2: Wenn Sie natürlich jetzt den Katalog von Michael Jackson, Pink Floyd, Prince und Schlag mich tot haben, dann ist es zwar ganz nett, dass Sie immer wieder Newcomer signen, aber letztendlich haben Sie natürlich dann sowieso schon so einen großen Tanker auf dem Ozean fahren.
1: Sprich, neue Künstler aufzubauen, das steht nicht ganz oben auf der Prioritätenliste. Die Zukunft dürfte ohnehin so aussehen, dass KI-generierte Musik nicht mehr von externen Personen oder Bots auf die Streaming-Plattformen geladen, sondern von den Streamern selbst generiert wird. Einfach und passgenau per Prompt, glaubt Fabian Schütze.
3: Das geht ja heutzutage schon mit Playlisten, dass man die halt nur noch beschreibt, für welche Stimmung, welchen Moment die jetzt hergestellt und kompiliert werden sollen. Die sind dann auch schon voll mit AI-Musik, aber es wird auch bald so sein, dass die Userinnen dann direkt in Spotify quasi die Musik selbst generieren.
1: Für Musikerinnen und Musiker ist das keine gute Nachricht.
0: KI und die Streaming-Industrie. Unser Kollege Tobias Dirr hat da nochmal genauer hingeschaut.

Ein melancholischer Walzer von Thomas de Hartmann hier auf SR Kultur. Und da geht's noch raus auf die Straße, unscharf mit Katze, mit der unverkennbaren Stimme von Sven Regner und seiner Band Element of Crime.

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1: 16 Uhr. Die Bundesregierung hat ein Programm für den Ausbau des Zivilschutzes auf den Weg gebracht. Das Kabinett beschloss von Innenminister Dobrindt vorgelegte Eckpunkte für mehr Bevölkerungsschutz. Der CSU-Politiker kündigte an, bis 2029 rund 10 Milliarden Euro dafür zur Verfügung zu stellen. Tim Aßmann für SR Info.
2: Die Bundesländer und das Technische Hilfswerk, kurz THW, sollen rund 1000 neue Spezialfahrzeuge bekommen. Unter anderem für Einsätze bei chemischen, biologischen oder radioaktiven Gefahren. Auch der Kauf von mehreren 10.000 Schutzanzügen ist geplant. Für das THW sollen neue Unterkünfte im Umfang von rund 3 Milliarden Euro entstehen. Weitere Mittel werden in Erhalt und Ausbau der Sirenen in Deutschland fließen. Neue Bunker will die Bundesregierung nicht bauen, aber öffentliche Schutzräume registrieren und in der Warn-App Nina erfassen. Geplant ist auch das Thema Bevölkerungsschutz in den Schulunterricht einzubauen. Hier stehen die Pläne, wie auch in einigen anderen Bereichen, aber noch ganz am Anfang. Von Hilfsorganisationen wie dem Deutschen Roten Kreuz kommt unterdessen die Forderung, die Investitionen aufzustocken und nicht nur auf die nächsten Jahre zu begrenzen.
1: Wegen eines Drohnenalarms ist im litauischen Vilnius eine Schutzanweisung für die Bevölkerung ausgelöst worden. Es ist das erste Mal seit Beginn des Ukraine-Kriegs, dass eine solche Anweisung in der Hauptstadt eines NATO-Staates ausgegeben wurde. Die Bevölkerung von Vilnius wurde aufgefordert, sich unverzüglich in Schutzräume zu begeben. Auch Staatsspitze und Abgeordnete mussten sich in Sicherheit bringen. Kurz darauf konnte Entwarnung gegeben werden. Nach Angaben des Militärs Litauens hatte es im benachbarten Belarus Hinweise auf den Flug einer Drohne gegeben. Die Bundesregierung hat den rechtlichen Rahmen für die sogenannte digitale Brieftasche auf den Weg gebracht. Das Kabinett hat dazu das Gesetz für digitale Identitäten verabschiedet. EU-weit soll künftig die sogenannte EUDI-Wallet als App für Smartphone verfügbar sein. Damit können sich Bürgerinnen und Bürger mit dem Handy ausweisen. Im weiteren Verlauf soll man auch unter anderem seinen Führerschein in die App laden können. Künftig soll das System auch zur Alterskontrolle im Internet genutzt werden. Die Nutzung der App wird freiwillig sein. Die saarländische Landesregierung soll das Pandemie-Management weiterentwickeln. Einen entsprechenden Antrag der SPD und der CDU-Fraktion hat der saarländische Landtag heute beschlossen. Unter anderem soll eine wissenschaftliche Studie das Management während der Corona-Pandemie auswerten, um im Fall einer erneuten Krise besser vorbereitet zu sein. SR-Info-Reporterin Denise Friemann.
3: Die Pandemie habe Spuren hinterlassen. Da sind sich SPD und CDU-Fraktion einig. Das sogenannte Weißbuch, das das Pandemie-Management auswerten soll, werde Ende des Jahres veröffentlicht, kündigte SPD-Gesundheitsminister Jung an. SPD und CDU-Fraktion gehe es jetzt darum, die Lehren aus der Pandemie weiterzuentwickeln, um für kommende Krisen gewappnet zu sein. So soll beispielsweise die Digitalisierung des Gesundheitswesens vorangetrieben und Schulen und Kitas nur noch in strengen Ausnahmefällen geschlossen werden. Der AfD-Fraktionsvorsitzende Dörr glaubt nicht an eine echte Aufarbeitung. Ein U-Ausschuss zum Pandemie-Management sei die einzig richtige Maßnahme dafür, so Dörr.
1: Das Programm für das diesjährige SR Ferien Open Air in Dillingen steht fest. Mit dabei am 26. Juni ist auch der bekannte Singer-Songwriter Nico Santos. Das haben die Stadt Dillingen und der SR heute mitgeteilt. Neben anderen Künstlern werden außerdem der Rapper Fayan, DJ Topic und die Sängerin Tiffany Harris auftreten. Der Dillinger Bürgermeister Finkler erklärte, das Festival verspreche musikalische Vielfalt und gute Stimmung. SR-Intendant Grasmück sagte, die Schülerinnen und Schüler könnten kostenlos und ausgelassen feiern. Das Festival findet am letzten Schultag vor den Sommerferien im Dillinger Parkstadion statt. Und das waren die Nachrichten mit Vido Wittekind. 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
4: Heute Nachmittag sind noch ein paar Wolken unterwegs, kann auch den ein oder anderen Schauer geben und ein bisschen Sonne schaut auch immer mal wieder raus. Die Werte noch unter 20 Grad, das ändert sich dann ab morgen. Heute Nacht wird es in der zweiten Nachthälfte trockener und dann aber neblig. Und gegen morgen, dann kommt irgendwann die Sonne raus und bringt uns erstmal sommerliche Temperaturen bis 25 Grad. Und ab Freitag soll es dann schon in Richtung 30 Grad Marke gehen.
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4: Hallo, ich bin Gabi Sawasch. Begrüße Sie ganz herzlich, wünsche Ihnen einen entspannten Nachmittag. Hier mit erdigen Sounds von Christine Asbjørnsen. Finally, der Song.

Panda Pardo und Enrico Enriquez Greppi mit Il Principiante. Ein bisschen Quatschen, ein bisschen Comedy und Musik und das zu später Stunde im Fernsehen, das ist eine echte Erfindung der Amis, die sogenannten Late-Night-Talks oder auch Late-Night-Shows, die irgendwann mit Harald Schmidt ja auch zu uns nach Deutschland rübergeschwappt sind. Einer der bislang bekanntesten Talker der USA, Stephen Colbert, hört jetzt auf. Morgen ist seine letzte Show. Warum? Das besprechen wir gleich mit unserem Medienexperten Michael Mayer.

0: Eine Band aus Schulfreunden, die die Schulzeit längst überstanden hat und sich nach einem Prisma benannt hat, also eben wie ein Prisma, das in bunten Farben leuchtet. Prismala und Right Place. Heute ist in der Saarbrücker Synagoge das Projekt Jüdisches Leben in der Großregion gestartet. Da geht es in den nächsten Jahren vor allem um Erinnerungsarbeit und darum, mit Mythen und antisemitischen Vorurteilen aufzuräumen, sagt der Geschäftsführer des Projektpartners und Saarbrücker Softwareentwicklers Eurokey, und darum,
1: jüdisches Leben in der Grenzregion sichtbar zu machen in Form von interaktiven Touren, die mit einer App erlebt und entdeckt werden können, aufzubereiten, aber auch die Inhalte in den schulischen Kontext zu tragen. Also die Verbindung von schulischen und außerschulischen Lernorten.
0: Mehr zum neuen Projekt Jüdisches Leben in der Grenzregion finden Sie auch bei uns im Netz auf srinfo.de.

0: Computerspielmusik von Yoko Shimomura aus Japan. Nämlich, da sind ja solche Spiele ganz besonders angesagt und auch die Musik davon, die ja längst auch jenseits der Zocker und Zockerinnen und der PCs ihr Eigenleben führt, wie dieser Walz, die Fantastica hier bei uns auf SR Kultur. Die große Cher wird heute 80 und natürlich feiern wir auch mit, und zwar mit Mia von Hirsch. Sie hat hier ein schönes Porträt für uns.
1: Cher steht für Unabhängigkeit, Selbstbestimmung und künstlerisches Wirken gegen alle Widerstände. In ihrer über 60 Jahre langen Karriere hat sie Emmys, Grammys und sogar einen Oscar gewonnen. Ihren Durchbruch hat die damals 17-jährige Cher mit I Got You Babe, gesungen im Duo mit Sonny Bono. I got you, babe. 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Der Song läuft 1965 nicht nur in Radios in ganz USA und Großbritannien rauf und runter, er findet seinen Weg auch in Serien und Filme. Sie und Sonny Bono werden zu Amerikas Lieblingspärchen in der Fernsehshow The Sonny and Cher Comedy Hour. Trotz des gemeinsamen Erfolgs beutet Ehemann Sonny sie finanziell aus, erzählt sie beim Sender CBS.
2: Sonny gehörten 95% der Firma und seinem Anwalt 5%. Und sie hieß Cher Enterprises. Aber mir gehörte nichts. Und wir haben 12 Jahre zusammengearbeitet.
1: Er sei über die Jahre nicht der Einzige gewesen, der ihr unfair mitgespielt habe. Gerade Frauen und People of Color seien früher oft über den Tisch gezogen worden. Von Musiklabels sowie Managern.
3: I have never had luck.
2: Ich hatte nie Glück mit Männern und Geld. Es scheint, ich sei eine Zielscheibe.
3: I'm a target.
1: In den 70ern beginnt sie zu schauspielern und fühlt sich wegen ihres Popstar-Images in der Branche nicht ernst genommen. Über ihre privaten Herausforderungen schreibt sie in ihrer Autobiografie. Ihre Ehen zu Sonny und später zu Greg Allman gehen in die Brüche. Und sie hat mehrere Fehlgeburten. Trotzdem lässt sie sich nicht unterkriegen.
2: Ich habe mich wie ein Autoscooter gefühlt. Man fährt gegen die Wand. Und entweder man bleibt dort stehen oder man fährt gegen die Wand und fährt in diese Richtung.
1: Das sagt sie im Podcast von Dax Shepard. Schon als Kind macht sie einiges mit. Damals habe sie mit ihrer Mutter in Armut und prekären Verhältnissen gelebt, schreibt sie in ihrer Autobiografie.
2: Einmal fuhren wir im Auto und sie sagte, Cher, ich weiß gar nicht, wie wir die Miete bezahlen sollen. Was meinst du? Und ich dachte nur, wie soll das denn klappen?
3: How is this gonna work?
1: Das erzählt Cher im Sender CBS. Sie macht weiter, trotz Misserfolgen und Widrigkeiten. Cher taucht in etwa 20 Kinofilmen auf und gewinnt 1988 den Oscar als beste Hauptdarstellerin für ihre Rolle in Mondsüchtig. Musikalisch wird sie zur Goddess of Pop, macht 1998 den Audioeffekt Autotune groß mit Believe. Oh.

0: und hat als Solokünstlerin mehrere Jahre Shows in den 2010ern in Las Vegas. Ihre Fans feiern sie nicht nur für ihre Kunst. Cher tritt für die Rechte von Menschen in der LGBTQ-Szene ein, lässt Drag Queens in ihren Shows auftreten und gilt als Ikone der queeren Community. Und sie behält ihren Humor.
1: Schaust du dich an oder hörst du deine Musik?
2: Ich bin kein großer Cher-Fan,
0: verrät sie der BBC. Auch mit 80 Jahren ist Cher weiter fit. In einem Interview sagt sie, in fast jedem Raum sei sie die älteste Person. Es sei denn, sie sei in einem Altenheim. Davon lässt sich die Künstlerin aber nicht abhalten, produziert weiter neue Musik und gibt Konzerte.
3: Das glaube ich. Cher, eine Ikone des Pop, seit über 60 Jahren erfolgreich auf der Bühne. Wirklich ein absolutes Phänomen und eine Ikone für die queere Community. Heute wird sie 80, Mia von Hirsch hat gratuliert. Und wir legen natürlich noch einen Song nach. Hier Cher und Rod Stewart bei uns auf SR Kultur.

funkige Sounds hier von Brandi Clark. She smoked in the house. Ein kleiner Ort mitten in Norwegen. Sven hat eine Autopanne mitten in der eisigen Landschaft und muss warten, bis sein Auto repariert wird. Und da passieren plötzlich eine ganze Reihe von übersinnlichen Dingen. Es klingt nach Spannung pur und die bietet das neue Buch Arendal des Norwegers Karl-Ove Knausgård. Wir stellen es gleich vor nach dem Catwalk.

0: Retro-Sounds und Dance-Moves, all das steckt in diesem Catwalk von Marina and the Cats. Mein Kampf ist schon ein ziemlich mutiger Buchtitel, auch wenn das nur die deutsche Übersetzung ist. Im norwegischen Original heißt es bei Karl Ove Knausgård Min Kamp. Es war ein autobiografisches Projekt für ihn in 6 Teilen. Seit dem Abschluss schreibt der Norweger vor allem fiktional. 5 Bände gehören zu seiner neuen Reihe. Der jüngste ist heute auf Deutsch rausgekommen und heißt Arendal. Da geht es um Schiffe mit Toten, Feuer und Eis, schwindelerregende Sternenhimmel und einen Mann, der versucht, im Leben Fuß zu fassen. Christine Gorni hat das Buch für uns gelesen.
1: Der Ingenieur Syvert Löning bleibt im Winter 1976 mit seinem Auto in der vereisten norwegischen Küstenstadt Arendal liegen. Nur wenige Kilometer von seinem Heimatort entfernt übernachtet er hier, während sein Auto repariert wird. Der Ich-Erzähler kennt Arendal seit seiner Kindheit. Aber sein Zwangsaufenthalt in der klirrenden Kälte entwickelt sich nicht nur unwirtlich, sondern auch zunehmend unwirklich. Syvert hat unter funkelndem Sternenhimmel mysteriöse Begegnungen mit Totenbeschwörern und macht plötzlich übersinnliche Erfahrungen.
2: Der Kopf war voller Gedanken und Eindrücke, aber es war so, als gehörten sie zu niemandem. Ich konnte mich nicht vollständig selbst verloren haben, da mir bewusst war, dass es passierte. Das hatte offenbar ein Ich registriert, aber es war mir, als würde alles andere verschwinden. Ich schnappte nach Luft. Fieberhaft suchten die Gedanken nach einem Halt. Wer bin ich? Wer bin ich?
1: Nach und nach erfahren wir, dass Syvert verheiratet und Vater 2 Kinder ist, dass er seine ahnungslose Frau betrügt mit Asja, einer Ärztin in Russland, wohin es ihn manchmal beruflich verschlägt. Der unfreiwillige Aufenthalt in der vereisten Küstenstadt Arendal zwingt ihn, sich der lange verdrängten Frage zu stellen, soll er bei seiner Familie bleiben oder zu seiner großen Liebe Asja nach Russland gehen?
2: Ich musste mich entscheiden. Ich konnte hier nicht herumlaufen und von ihr träumen. Dann lebte ich 2 halbe Leben. Nur halb hier, nur halb dort.
1: Während wir Syverts Frau und Kinder im Verlauf der Handlung noch live erleben, tritt Asja nur in seinen Gedanken auf, wodurch ihre Figur etwas blutleer bleibt. Zumal die von Syvert erinnerten Dialoge des Liebespaares manchmal wie das gegenseitige Vorlesen von Glückskekssprüchen wirken.
2: Man freut sich, wenn man ein Reh sieht, stimmt's? Es ist wie ein Wunder. Daran erinnert zu werden, dass die Welt voller Wunder ist, bedeutet, daran erinnert zu werden, dass es Glück gibt. Das ist Glück, nicht?
1: Ganz in Knausgårdscher Manier wird die Handlung immer wieder mit philosophischen oder naturwissenschaftlichen Betrachtungen unterbrochen, hinterfragt und ergänzt. Die theoretischen Diskurse, mit denen Knausgård seine Leser und Leserinnen ziemlich fordert, kreisen um die ganz großen Themen. Tod und Transzendenz, Materialismus und Auferstehung, Liebe und Loyalität. Außerdem geht es um Gesetze der Thermodynamik und ganz besonders um das Phänomen der Zeit.
2: Eine seltsame, aber unleugbare Tatsache war, dass wir alles, was passierte, sahen, nachdem es sich abgespielt hatte. Das heißt, unsere Sinne nahmen es in Realzeit wahr, aber bis die Ereignisse das Bewusstsein erreichten, wurden sie eingesammelt, in Zusammenhänge eingeordnet und außerhalb des Bewusstseins gedeutet, wodurch das Bild, das dem Bewusstsein präsentiert wurde und das wir im Augenblick erlebten, eigentlich Vergangenheit war. Die Verschiebung war nicht groß, ungefähr eine halbe Sekunde, aber die Konsequenzen waren es, zumindest philosophisch betrachtet. Durch die Verzögerung lebten wir in der eigentlichen Vergangenheit und die eigentliche Gegenwart war für uns Zukunft.
1: Was die Zeit noch für die Romanfigur Syvert Löning bringen wird, wissen alle, die mit den vorangegangenen Bänden des Romanprojekts bereits vertraut sind, weil sie nämlich in Band 2 Syverts gleichnamigen Sohn als erwachsenen Mann ausführlich kennengelernt haben. Trotzdem ist Arendal ein in sich geschlossener Roman, der auch ohne Vorwissen funktioniert. Wer Knausgårds detaillierten und hintersinnigen Beobachtungen unserer komplizierten und mysteriösen Welt folgen kann und will, den erwartet so oder so ein anregendes Leseerlebnis.
0: Sagt unsere Buchkritikerin Christine Gorni. Karl Ove Knausgårds Arendal ist von Paul Berff übersetzt worden. Den Roman gibt es ab heute im Penguin Verlag in der deutschen Übersetzung. 384 Seiten, kosten 26 €.

kennen Sie vielleicht auch im Original diesen Song von Pink, What About Us, hier mit Streichinstrumenten, unter anderem Duomo heißt diese Band mit diesem Titel des Albums Reprise. La Bola Negra, Amarga Navidad, Coward und The Man I Love. Das sind alles ganz frische Filme, die gerade in Cannes gezeigt werden beim Filmfestival und eins gemeinsam haben. Sie beschäftigen sich mit queeren Themen. Welche davon Chancen haben auf die Queer Palm, also den Preis der LGBTQIA+-Community? Das besprechen wir gleich hier auf SR Kultur um 16:45.

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1: 17 Uhr. Die Bundesregierung hat ein Programm für den Ausbau des Zivilschutzes auf den Weg gebracht. Das Kabinett beschloss von Innenminister Dobrindt vorgelegte Eckpunkte für mehr Bevölkerungsschutz. Der CSU-Politiker kündigte an, bis 2029 rund 10 Milliarden Euro dafür zur Verfügung zu stellen. Dobrindt erklärte weiter:
2: Vor 10, 20, 30 Jahren wären viele dieser Investitionen schlichtweg deswegen nicht möglich gewesen, weil man der Meinung war, dass wir uns auf Bedrohungsszenarien, die nicht nur durch Katastrophen, sondern auch durch Krieg ausgelöst werden, nicht mehr vorbereiten müssten, weil wir doch im Frieden leben. Und wer etwas anderes versucht hat, der ist sehr schnell in die Gefahr geraten, er würde einfach nur Angst und Unsicherheit verbreiten wollen. Die Situation hat sich in der Tat geändert.
1: Die Bundesländer und das Technische Hilfswerk sollen nach den Plänen rund 1000 neue Spezialfahrzeuge bekommen. Auch der Kauf von mehreren 10.000 Schutzanzügen ist geplant. Weitere Mittel werden in Erhalt und Ausbau der Sirenen in Deutschland fließen. Der Saarländische Landtag fordert einen besseren Schutz von Kindern vor sexualisierter Gewalt. Unter anderem soll sich die Landesregierung beim Bund dafür einsetzen, dass die geplanten Mindestspeicherfristen für IP-Adressen zeitnah eingeführt werden. Außerdem sollen die personellen und technischen Voraussetzungen bei Polizei, Staatsanwaltschaften und Fachstellen im Saarland überprüft werden, ob sie den wachsenden Herausforderungen gerecht werden. Hintergrund des Antrags ist, dass Anfang April eine EU-Regelung ausgelaufen ist. Sie war die Rechtsgrundlage für freiwillige Maßnahmen gegen sexualisierte Gewalt von Plattformanbietern im Internet. Die saarländische Landesregierung soll das Pandemie-Management weiterentwickeln. Einen entsprechenden Antrag der SPD und der CDU-Fraktion hat der saarländische Landtag heute beschlossen. Unter anderem soll eine wissenschaftliche Studie das Management während der Corona-Pandemie auswerten, um im Fall einer erneuten Krise besser vorbereitet zu sein. Darüber hinaus soll die Digitalisierung des Gesundheitswesens vorangetrieben werden. Der AfD-Fraktionsvorsitzende Dörr sagte, er glaube nicht an eine echte Aufarbeitung. Ein Untersuchungsausschuss zum Corona-Pandemie-Management sei die einzig richtige Maßnahme. In Saarlouis ist heute ein internationales Modellprojekt zur Klimaanpassung gestartet. Gemeinsam mit 5 anderen europäischen Kommunen soll untersucht werden, wie Städte grüner und gesünder werden können. SR-Info-Reporter Jimmy Booth.
3: Die Projektpartner wollen Lösungen testen, um Extremwetterereignissen und dem Klimawandel zu begegnen. Die Stadt Saarlouis wird nach eigenen Angaben mobile Begrünungseinheiten ausprobieren. Sie sollen ab Frühjahr 2027 im Stadtgebiet aufgestellt werden, vor allem an Stellen, an denen etwa das Pflanzen von Bäumen nicht möglich ist. Damit sollen versiegelte und überhitzte Flächen verschattet und gekühlt werden. Auch Veranstaltungen und Märkte könnten von mobilem Grün begleitet werden. Neben dem Projekt Livable Cities führt die Stadt Saarlouis aktuell auch Machbarkeitsstudien zum großen Markt durch. Dabei stünden Entsiegelung und Begrünung der weitgehend als Parkplatz genutzten Fläche im Mittelpunkt.
1: In Israel hat das Parlament einen ersten Schritt in Richtung vorgezogener Neuwahlen getan. 110 von 120 Abgeordneten stimmten in erster Lesung dafür, das Parlament aufzulösen. Es gab 10 Enthaltungen und keine Gegenstimmen. Bevor der entsprechende Gesetzentwurf endgültig gebilligt werden kann, muss er noch in Ausschüssen beraten werden. Der Gesetzentwurf wurde aus dem Regierungslager selbst eingebracht, mit dem Ziel, einen Bruch der Koalition zu verhindern. Auslöser des Dauerstreits in der israelischen Regierung ist die Frage, ob streng religiöse Männer vom Militärdienst befreit werden sollen oder nicht. Und das waren die Nachrichten mit Vido Wittekind. 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
4: Ja, im Moment haben wir noch ein bisschen Aprilwetter, immer wieder Wolken unterwegs, Schauer, aber auch Sonne, wie gerade ganz buntes Programm zwischen 16 Grad in Sötern und 20 in Völklingen. Die letzten Schauer, die sollten dann so bis Mitternacht aufgehört haben, danach ist es trocken, vielleicht stellenweise ein bisschen neblig bei 11 bis 7 Grad. Morgen lösen sich die Nebelfelder auf, danach haben wir viel Sonne bei bis 25 Grad, am Freitag ist es dann ebenso sonnig bis 29 und in den Tagen drauf sogar über 30 Grad.
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4: Ich bin Gabi Sawasch, begrüße Sie. Hoffe, Sie haben sich schon ein bisschen bereit gemacht auf den Sommer, der da jetzt kommt und die Flipflops und die Shorts schon aus dem Schrank geholt. Ich mache das heute Abend auf jeden Fall und werde mein Fahrrad bereit machen. jetzt ist die beste Zeit, um wieder mit dem Fahrrad hier auf den Hallberg zu kommen. Vielleicht machen Sie es mir ja nach. Hier ist Lisa und La Rhythme.

John and Roy hier bei uns auf SR Kultur Mittwoch Spätnachmittag mit dem schönen Song Runner hier. Und jetzt ein Komponist, Nikolai Metner, der einen großen Fan in dem großen Physiker Albert Einstein hatte. Er hat ihn sehr geschätzt und als poetischen Klavierkomponisten bezeichnet. Und das stimmt auch, wenn man in diese vergessenen Weisen reinhört. Canzona Serenata.

0: tatsächlich ganz poetisch und auch gesanglich. Diese Klaviermusik von Nicolai Metner, Vergessene Weisen heißt der Zyklus und daraus war es die Canzona Serenata. Geschichten von gleichgeschlechtlicher Liebe auf der Kinoleinwand. Das sollte eigentlich heutzutage nichts Besonderes mehr sein, sondern eher Selbstverständlichkeit. Trotzdem fällt auf, in Cannes beim französischen Filmfestival gibt es in diesem Jahr auffällig viele Filme, die sich mit queeren Themen beschäftigen. Jan Tussing geht für uns der Frage nach, ob sie ein Statement sind, vielleicht gegen den Backlash in vielen Ländern, oder ob die Macher ein breiteres Publikum ansprechen wollen.
1: On ajoute le chant. Un, deux, trois. À nos billottes qui sont au front.
2: Francis und Pierre sind zwei junge belgische Soldaten an der Front. Wir sind mitten im Ersten Weltkrieg. Um die Kämpfer vor der Schlacht abzulenken, werden sie von einer kleinen Schauspieltruppe unterhalten. In der Truppe ist Francis Desta. Der junge Soldat singt und tanzt und verkleidet sich auch als Frau. Als Pierre, ein junger, schüchterner Mann, neu eintrifft, verliebt er sich in Francis. Der Film Coward ist die unmögliche Liebesgeschichte zwischen zwei Soldaten. In dem Film geht es um Angst, sagt der belgische Regisseur Lucas Daunt. Nicht nur die Angst vor anderen, sondern auch die Angst in uns. Lucas Daunt konkurriert mit Coward in diesem Jahr um die Goldene Palme. Schon mit seinem Erstlingswerk Girl gewann der 35-jährige Belgier 2018 in Cannes die Goldene Kamera. Sein zweiter Film, Close, wurde 2022 mit dem großen Preis der Jury ausgezeichnet. Lucas Daunt behandelt auch mit seinem neuesten Werk ein queeres Thema. Seine Schlussszene stellt die schwierige Frage: Sind wir bereit, unsere Angst zu überwinden und über unseren eigenen Schatten zu springen und unser Leben erfüllt zu leben? Von den 22 Filmen im Wettbewerb konkurrieren 7 um die Queer Palm. Ein Preis für schwul-lesbische Produktionen, vergleichbar mit dem Teddy auf der Berlinale. Da ist der US-amerikanische Regisseur Ira Sachs mit seinem Film The Man I Love. Eine Geschichte aus der Zeit der AIDS-Epidemie in New York. Dann gibt es den lesbischen Coming-out-Film aus Japan von Regisseurin Koji Fukada. Aufzeichnungen aus Nagi. Und auch das Porträt einer jungen, alkoholkranken Frau, die dank ihrer Liebe zu einer anderen Frau gesundet. Garance von der Französin Jeanne Herry. Allein diese Auswahl des Festivals zeigt, dass queere Filme im Mainstream angekommen sind, sagt Regisseur Lucas Daunt.
3: The audience allowed these films also to become mainstream.
2: Das Publikum hat den Filmen geholfen, populär zu werden. Zumindest das junge Publikum, mit dem ich zu tun habe. Ihnen ist es egal, ob Sie eine queere oder eine hetero Geschichte schauen. Ihnen geht es um die Tiefe des Themas, ob Sie unterhalten werden, ob Sie bewegt werden. Ist die Auswahl des Wettbewerbs also der Versuch, breitere Zielgruppen für das inzwischen 80-jährige Festival zu finden? Ja, auf jeden Fall, glaubt Regisseur Lucas Daunt. Queere Filme sind Mainstream geworden. Die Idee, dass jede Geschichte uns bewegen kann, ob es um eine Minderheit geht oder nicht, das sei für Daunt eine Normalität geworden.
4: Wenn es ein Ende gibt, ist es wahrscheinlich kein glückliches.
2: Queere Filme sind auf Festivals inzwischen so selbstverständlich, dass Regisseure wie Pedro Almodóvar, frühe Pioniere der schwul-lesbischen Community, heute ganz andere Themen in den Fokus rücken.
4: Und ich entscheide über das Ende.
2: Sein Film im Wettbewerb heißt Bitteres Fest. Darin geht es um die Frage, wie sehr die Realität fiktionalisiert werden kann.
4: Wie kannst du denken, dass du jemanden retten könntest? Die Fiktion hat nicht diese Macht.
2: Die queere sexuelle Orientierung seiner Protagonisten spielt keine Rolle mehr. Die schwulen Altmeister wie Almodóvar überlassen schwulen Jungstars wie Lucas Daunt nun das Feld.
0: Jan Tussing. Über queere Filme in Cannes beim Filmfestival, das noch bis zum Wochenende dauert.

Antonio Vivaldi. Hunderte von Konzerten gibt es von ihm, unter anderem auch dieses Gitarrenkonzert in D-Dur. Der Finalsatz mit Thibaut Couvin und dem Orchestre de Chambre de Paris. Und hier ist noch Torin Eriksen für Sie mit Words. Peter Weizmann ist schon hier im Studio. Er erwartet Sie gleich um 17.30 Uhr mit der SR-Infobilanz am Abend. Ich bin Gabi Sawasch, wünsche Ihnen einen schönen Abend. Tschüss.

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1: Der Prozessauftakt zum Fall des in Bexbach getöteten Gerichtsvollziehers und die Einsetzung eines Untersuchungsausschusses zum NVG-Skandal. Diese beiden Themen aus dem Saarland beschäftigen uns gleich zum Auftakt. Außerdem geht es heute Abend um den Zivilschutz in Deutschland und um ein Recht auf Reparatur für Elektrogeräte, das bald kommen soll. Mein Name ist Peter Weizmann. Schönen guten Abend. Es war ein brutales Verbrechen, das weite Teile der saarländischen Öffentlichkeit schockiert hat. Im vergangenen November wurde in Bexbach ein Gerichtsvollzieher während seiner Arbeit erstochen. Heute hat vor dem Landgericht Saarbrücken der Prozess begonnen. Angeklagt ist ein 42-jähriger Deutscher, der vom Gerichtsvollzieher über die Zwangsräumung seiner Wohnung informiert worden war. Daraufhin kam es zu den tödlichen Messerstichen. Unser Reporter Aaron Klein war heute beim Prozessauftakt dabei. Aaron, was ist denn da noch über die Tat bekannt geworden?
2: Ja, also die Staatsanwaltschaft hat in der Anklage sehr viele Details geschildert. Der Angeklagte soll dem Gerichtsvollzieher mit einem großen Jagdmesser attackiert haben. In dem Fall reden wir über eine Klingenlänge von über 20 Zentimeter, beidseitig geschliffen, also auf beiden Seiten scharf. Du sagst schon richtig, der Gerichtsvollzieher wollte eine Zwangsräumung vollstrecken. Die war vorher per Brief angekündigt. Mit dabei waren auch drei Zeugen. Wir wissen vom Hausmeister, wahrscheinlich auch der oder die Vermieter, Vermieterin. Die haben geklingelt. Der Gerichtsvollzieher ist dann in den Flur der Wohnung des Angeklagten laut Anklage und dort soll der dann für den Gerichtsvollzieher unbemerkt dieses Messer gegriffen haben und dann 13 Mal äußerst brutal auf Hals, Oberkörper, Arm und die Hand eingestochen haben, sodass das Opfer noch vor Ort gestorben ist. Die Staatsanwaltschaft spricht von einer grausamen Tat. Der Gerichtsvollzieher sei völlig arglos, sei wehrlos gewesen und die Nachbarn hörten dann nach der Tat offenbar noch Rufe des Angeklagten. Der ist aus dem Haus rausgestürmt. Er soll gerufen haben, das war Notwehr oder da seid ihr selber schuld. Und er konnte dann festgenommen werden in der Nähe der Wohnung.
1: Jetzt hat die Staatsanwaltschaft ja schon vor Prozessbeginn mitgeteilt, dass der Angeklagte an einer schizophrenen Störung leide. Das heißt, die Frage der Schuldfähigkeit wird jetzt eine ganz zentrale Frage sein. Wie sieht es denn da aus?
2: Also die Anklage an sich lautet auf Mord in Tateinheit mit Widerstand und tätlichem Angriff gegen Vollstreckungsbeamte. Die Staatsanwaltschaft sagt aber auch, wegen dieser schizophrenen Störung sei die Schuldfähigkeit

0: zur Tatzeit zumindest vermindert gewesen, aber eben nicht aufgehoben. Und genau das wird jetzt eben Gegenstand des Prozesses. Die Nebenklage, die die Witwe des Gerichtsvollziehers vertritt, die sieht den Angeklagten nämlich schon als schuldfähig an. Der Anwalt der Witwe argumentiert unter anderem das Verhalten direkt vor und nach der Tat. Das deutet eben darauf hin, dass ihm sehr wohl bewusst gewesen sei, was er tut. Und der Angeklagte selbst, der sitzt jetzt auf jeden Fall in der Merziger Forensik und nicht mehr in U-Haft. Also am Ende wird es hier wahrscheinlich darum gehen, ist der Angeklagte schuldfähig, ist er nicht schuldfähig oder vermindert schuldfähig und sitzt er eine mögliche Strafe zum Teil in der Forensik oder in der JVA ab. Und wenn er nicht schuldfähig sein sollte, kommt er trotzdem dauerhaft in die Forensik. Und das vielleicht noch zum Schluss. Während der Ermittlungen hat er die Tatvorwürfe übrigens auch offenbar eingeräumt.
1: Heute also der Prozessauftakt. Wie geht das Verfahren weiter?
0: Ja, insgesamt sind noch 11 weitere Verhandlungstage angesetzt bis Ende August. Kommende Woche, der zweite Verhandlungstag, da will sich der Angeklagte erstmals selbst ausführlich äußern. Sein Verteidiger hat angekündigt, dass die Tat wohl nicht bestritten werde. Allerdings sieht die Verteidigung auch eher einen Totschlag und keinen Mord. Und das Gericht muss jetzt auch unter anderem noch klären, ob die Mordmerkmale aus der Anklage tatsächlich vorliegen und wie schwer die psychische Erkrankung des Angeklagten dann wiegt. Und dazu wird auch noch ein Gutachten vorgestellt. Möglich eben am Ende neben einer langen Haftstrafe auch eine dauerhafte Unterbringung in der Psychiatrie.
1: Prozessauftakt im Fall des in Bexbach getöteten Gerichtsvollziehers. Mein Kollege Aaron Klein hat uns informiert. Mit ihm habe ich kurz vor der Sendung gesprochen. Unübersichtlich ist er mittlerweile geworden, der Skandal rund um die Neunkircher Verkehrsgesellschaft NVG, der mal mit Freifahrten von Bussen begann und sich personell wie finanziell immer mehr ausgeweitet hat. Diesen Skandal aufklären, das ist nun das postulierte Ziel eines parlamentarischen Untersuchungsausschusses, den heute der Saarländische Landtag eingesetzt hat. Schon vergangene Woche hatte die CDU-Fraktion diesen Ausschuss angekündigt. Heute hat der Landtag den CDU-Antrag dann mit Stimmen der CDU und auch der AfD-Fraktion verabschiedet. Einzig die SPD-Fraktion hat sich bei der Abstimmung enthalten. Überraschenderweise, wie Sabine Wachs berichtet.
2: Kehrtwende bei der SPD-Fraktion. Nachdem die Genossen vergangene Woche noch angekündigt hatten, der Einsetzung des U-Ausschusses zur NVG-Affäre zuzustimmen, heute dann Enthaltung. Als Grund dafür führt der SPD-Vizefraktionsvorsitzende und künftige U-Ausschussvorsitzende Pascal Ahrweiler die Rechtssicherheit an. Bei einigen Punkten im CDU-Antrag sei noch unklar, ob ein parlamentarischer U-Ausschuss überhaupt zuständig sei, rechtfertigt er die Linie seiner Fraktion. Etwa dann, wenn es um Betriebsratsangelegenheiten gehe.
3: Und deshalb werden wir uns auch heute zum vorliegenden Einsetzungsbeschluss der CDU-Fraktion enthalten. Und zwar nicht, weil wir gegen eine vollständige Aufklärung sind, weil wir kein Interesse daran haben. Im Gegenteil.
2: Wehrt Ahrweiler schon in seiner Begründung präventiv potenzielle Vorwürfe der CDU-Fraktion ab. Diese hatte schon vor der SPD-Ankündigung, sich zu enthalten, scharf gegen die SPD geschossen, gegen den Umgang der Partei und auch der SPD-geführten Landesregierung mit der NVG-Affäre. Der CDU-Abgeordnete Frank Wagner sprach einmal mehr von einem SPD-Skandal.
4: Bei der NVG herrscht ein undurchsichtiges Geflecht personeller, parteipolitischer und organisatorischer Verstrickungen zwischen Aufsicht, Unternehmensführung, Betriebsrat und Parteistrukturen der SPD gibt es, dezent ausgedrückt, deutliche Überschneidungen. Man muss es im Auge der bisherigen Erkenntnisse klar benennen. Die NVG war und wahrscheinlich noch ist ein sozialdemokratischer Selbstbedienungsladen.
2: Der Ton ist rau, der Schlagabtausch heftig. Kein echter Aufklärungswille wirft die CDU der SPD vor. Wahlkampftaktik, der umgekehrte Vorwurf. Von Seiten der AfD-Fraktion wird einmal mehr vom roten Filz gesprochen. Alle Fraktionen gemeinsam fordern aber eine lückenlose und transparente Aufklärung. Die soll nun der eingesetzte NVG-U-Ausschuss gewährleisten. Dazu gehöre eben auch die Rolle politischer Entscheidungsträger, insbesondere der SPD zu klären, so CDU-Mann Frank Wagner.
5: Bin gespannt, wie ernst man es jetzt wirklich meint, wenn es losgeht. Der Ausschuss wird von einem SPD-Parlamentarier geleitet. Wir erwarten auch da klar, dass auch die Landesregierung sich an die Spitze der Bewegung stellt, vor allem mit den zuständigen Aufsichtsgremien, Kommunalaufsicht und auch Verkehrsministerium.
2: Die CDU-Fraktion, nach der Enthaltung der SPD-Fraktion mehr als verschnupft, hält eine konstruktive Zusammenarbeit im Ausschuss trotzdem für möglich. Immerhin da herrscht Einigkeit mit dem künftigen Ausschussvorsitzenden Ahrweiler von der SPD.
3: Wir müssen uns auch mit Blick auf die Verantwortung für unser Land und auch mit Blick auf die Demokratie sehr ernsthaft und sachlich damit auseinandersetzen, aber eben nicht parteipolitisch inszenieren.
2: So schnell wie möglich soll der NVGU-Ausschuss nun arbeitsfähig werden. Die SPD-Fraktion forciert gar erste Sitzungen noch vor der Sommerpause. Die CDU ist da skeptisch. Die AfD äußert sich nicht zu einem möglichen Zeitplan. Sie wird im Ausschuss lediglich eine beobachtende Rolle haben.
1: Sabine Wachs hat berichtet. Drohnensichtungen, Sabotageaktionen, Cyberattacken. Deutschland ist Ziel von Angriffen. Die Bundeswehr rüstet auch deshalb auf. Doch es ist mehr zu tun, um die Bevölkerung im Krisenfall zu schützen. Da geht es dann um Fragen wie: Funktionieren Warnsysteme? Wo können wir uns in Sicherheit bringen? Gibt es Strom und Wasser? Und so weiter. Die Bundesregierung hat heute dazu ihre Pläne vorgestellt in einem Pakt für den Bevölkerungsschutz. Bis zum Jahr 2029 sollen 10 Milliarden Euro in den Zivil- und Katastrophenschutz investiert werden. Markus Sambala aus dem ARD-Hauptstadtstudio erklärt uns, was die Bundesregierung da angehen will.
6: Zum Beispiel soll das Technische Hilfswerk, das THW, gestärkt werden. Und auch die Freiwilligen Feuerwehren, die sollen bessere Ausrüstung kriegen. Und es soll attraktiver werden, sich da überhaupt zu engagieren. Die Behörden sollen außerdem besser vorbereitet werden, dass sie im Krisenfall wirklich gut zusammenarbeiten. Da sind neue Gesetze und auch Koordinierungsstellen nötig. Denn die Zuständigkeiten im Krisen- und Katastrophenfall in Deutschland, die sind ziemlich kompliziert auf Bund, Länder und Kommunen verteilt.
1: Ja, alles kompliziert und am Ende wird sich der Katastrophenschutz eben im Konkreten entscheiden.
6: Das Technische Hilfswerk, das THW, soll zum Beispiel viele neue Gebäude bekommen. Manche, die marode sind, sollen wieder instand gesetzt werden. Und es gibt neue Spezialfahrzeuge für die Bundesländer, für den Katastropheneinsatz, für den Kriseneinsatz. Insgesamt mehr als 1000 Stück. Dazu gehören zum Beispiel spezielle Notfallkrankenwagen, aber auch Fahrzeuge, die können dann zum Einsatz kommen, wenn eine Dekontamination nötig ist. Also wenn Menschen durch Chemikalien oder radioaktiv verseucht sind. Es geht auch darum, dass Rettungskräfte in der Krise weiter gut kommunizieren können, per Digitalfunk zum Beispiel. Es geht um Notversorgung mit Strom und Wasser. Dann sollen Warnsysteme ausgebaut werden, Sirenen, aber auch die Warn-Apps. Da sollen wir zum Beispiel nachgucken können, wo in der Nähe ein Ort ist, an dem ich Schutz kriege. Das muss jetzt nicht ein richtiger Bunker sein, die gibt's kaum, aber eine geöffnete Tiefgarage, die kann ja zum Beispiel schon sinnvoll sein. Und dann geht es auch darum, Zivilschutz als Thema in die Schulen zu bringen, damit also Kinder lernen, wie sie im Ernstfall reagieren. Und das Wissen soll dann auch in die Familien getragen werden.
1: Nun werden gerade diese vielen Anschaffungen sicher nicht schnell gehen. Es gibt aber ein paar Dinge, die man als Bürger selbst tun kann.
6: Beim Bundesamt für Bevölkerungsschutz und Katastrophenhilfe, da kann man online Checklisten abrufen und dann abhaken, ob man an alles gedacht hat. Also zum Beispiel, ob die Taschenlampe bereit liegt und geladene Powerbanks, es geht um Trinkwasser für den Notfall, ein Campingkocher kann helfen, damit man sich Essen warm machen kann, wenn kein Strom da ist. Und am besten legt man auch einen Schlafsack bereit und ein Erste-Hilfe-Set.
1: Informationen von Markus Sambale zum Zivilschutz in Deutschland, der verbessert werden soll. Schauen wir ins Baltikum. Dort herrscht Nervosität. Sicherheitsexperten spekulieren, dass Russland dort die Stabilität der NATO testen könnte. Möglicherweise mit grünen Männchen, also verdeckten Einheiten, wie sie bei der Besetzung der Krim aufgetreten waren. Da sorgt es entsprechend für Aufregung, wenn wie in Litauen heute Morgen eine Drohne für Luftalarm sorgt. Der Betrieb am Flughafen Vilnius musste eingestellt werden und in der Stadt wurden die Menschen per Warnmeldung aufgefordert, in Schutzräume zu gehen. Christian Blenker.
7: Eine erste Warnung kommt vom Nachbarn. Lettland informiert die litauischen Behörden, dass sich möglicherweise ein militärisches Flugobjekt Richtung Grenze bewegt. Gegen 9.40 Uhr erscheint es tatsächlich in Litauen in der Region Ignalina auf dem Radar, so will Mantas Vitkauskas, Chef des Nationalen Krisenzentrums in Litauen. Die mutmaßliche Drohne bewegte sich auf Vilnius zu. Wir haben deshalb mehrere Gebiete vorgewarnt. Die Bewohner in Vilnius wurden gegen 10 Uhr alarmiert. Der Luftalarm dauerte etwa eine halbe Stunde lang. In Vilnius eilen die Menschen in Schutzräume oder bleiben unter Brücken stehen. Schulen und Kindergärten schicken alle eilig in ihre Kellerräume. Doch nicht jeder bekommt etwas von dem Luftalarm mit. Litauens Behörden hatten auf eine Warnung durch Sirenen verzichtet. Denn was da genau am Himmel Richtung Hauptstadt flog, ist weiter unklar, so will Mantas Vitkauskas. Es handelte sich höchstwahrscheinlich um eine Drohne. Ob es sich dabei aber um eine Kampfdrohne gehandelt hat oder um eine Art Attrappe oder ob diese Drohne Sprengstoff mitführte, lässt sich derzeit schwer sagen. Angesichts der Geschwindigkeit, mit der sich das Objekt bewegte, sowie die Flughöhe, erscheint es jedoch sehr wahrscheinlich, dass es sich um eine Drohne gehandelt hat. Wohin das Objekt unterwegs war und von wo aus es gestartet wurde, lässt sich derzeit noch nicht bestätigen. In den baltischen Staaten Litauen, Lettland und Estland werden immer wieder Drohnen gesichtet. Erst gestern hatte ein NATO-Kampfjet eine über Estland abgeschossen. In den meisten Fällen sind es mutmaßlich fehlgeleitete Drohnen aus der Ukraine, die Ziele in Russland angreifen sollten. Litauens Sicherheitsberater Daividas Matulionis hält aber auch anderes für denkbar. Es besteht die Möglichkeit, dass es gezielte Provokationen sind. Womöglich werden sogar ukrainische Drohnen eingesetzt, um der Ukraine die Schuld zuschieben zu können. Solche False Flag Operations sind für Russland nichts Ungewöhnliches. So etwas lässt sich nicht ausschließen. Noch deutlicher wird Litauens ehemaliger Verteidigungsminister Laurinas Kasčiūnas. Russland eskaliert die Lage und versucht, die baltischen Staaten gegen die Ukraine aufzuhetzen. Zweifellos besteht eines der Hauptziele darin, uns dazu zu bewegen, Schritte zu unternehmen, die die Ukraine daran hindern, strategische russische Ziele anzugreifen. Es ist doch offensichtlich, dass Russland genau darauf abzielt. Wir müssen besonnen und geschlossen bleiben. Um kurz nach 11 Uhr sei das Flugobjekt wieder vom Radar verschwunden. Litauens Behörden rufen aber weiter dazu auf, wachsam zu bleiben.
1: Vor 25 Jahren haben Russland und China einen Vertrag über gute Nachbarschaft, Freundschaft und Zusammenarbeit geschlossen. Unterschrieben hat ihn damals auf russischer Seite Wladimir Putin. Dieser Vertrag war der offizielle Anlass für den aktuellen Besuch eben jenes Wladimir Putin in Peking. Dabei wurde nach Angaben des Kremls unter anderem eine grundlegende Übereinkunft über den Bau einer weiteren lange diskutierten Gaspipeline nach China getroffen. Auch dazu der Kommentar von Lilia Becker für das ARD-Studio Moskau.
8: Wenn man sich einen Tag lang nicht gesehen hat, ist es, als wären drei Herbste vergangen. Mit diesem chinesischen Sprichwort begrüßt Wladimir Putin den chinesischen Staatschef Xi Jinping. Wahre Freundschaft verbindet die zwei, so beteuert es der russische Machthaber immer wieder. Musikalisch untermalt schüttelt der Kreml-Chef viele Hände. Doch Xi schüttelt mehr. Denn Freund Wladimir reist in großer Gesellschaft. 39 Personen. Darunter 8 Minister, 5 Vizeminister, die Chefs von Gazprom, Rosneft und Rosatom, Bankvorstände, milliardenschwere Oligarchen. Auch an Tinte wurde nicht gespart. Im Sprint werden parallel rund 40 Dokumente unterzeichnet. Sie reichen von einem Hygieneprotokoll für russisches Tierfutter bis zur Vereinbarung zweier Staatsmedien, einen runden Geburtstag gemeinsam zu feiern. Dazwischen ein Abkommen über kontrollierte Kernfusion und eine Art politisches Manifest zur Weltordnung. Der Schlüsselsatz: Es sei unzulässig, souveräne Staaten zum Verzicht auf Neutralität zu zwingen. Unterzeichnet von dem Präsidenten des Landes, das die Ukraine überfallen hat. Putins Wunschbild? Zwei Großmächte auf Augenhöhe. Schaut man genauer hin, zerfällt es. Vom großen Energiedeal, den Putin noch für Wochen als sehr ernsthaft angekündigt hat und vor dessen bedeutendem Schritt beide Seiten angeblich stehen, kein Wort. Und wie schaut's aus mit dem Bau der Pipeline Kraft Sibiriens 2? Kreml-Sprecher Peskow spricht in Peking von bedeutendem Erfolg. Die Parameter stünden im Großen und Ganzen fest. Ein Zeitrahmen? Noch nicht klar. Wie viel Rubel rollen? Geschäftsinformationen. Im Klartext, es gibt keine Anzeichen für einen Deal, denn es gibt bisher keinen Vertrag. Es gibt eine Absichtserklärung und die liegt nun auch schon seit dem vergangenen September auf dem Tisch. Moskau braucht Peking. Ein Drittel des russischen Außenhandelsumsatzes gehen über China. Verkauft wird überwiegend Erdöl. Chinas Außenhandel mit Russland macht dagegen nur 5% aus. Wer hier den Juniorpartner gibt, lässt sich also fix beziffern. Dazu, die EU dreht in 1,5 Jahren den russischen Gashahn und damit wohl auch den Geldhahn endgültig zu. Ukrainische Drohnen treffen Raffinerien und Häfen. Das ist nicht gut für Moskaus Ölbusiness. Doch Peking hat bisher kein konkretes Wort darüber verloren, dass man vom Freund mehr kaufen wird. Krieg ist teuer. Neben Geld braucht Russland vor allem politische Rückendeckung. Beides bekommt Putin in Peking, aber offenbar zu chinesischen Bedingungen. Während Wladimir und Xi gemeinsam Tee trinken und über die Ukraine, Iran und die Vereinigten Staaten schnacken, wird klar, Russland sitzt am Tisch nicht als ebenbürtiger Partner. 3 Herbste, sagt Putin, seien vergangen. 3 Herbste, in denen die Bedeutung Russlands geschrumpft ist und Chinas gewachsen. Wer auf wem im Herbst der Veränderung wartet, verrät das Sprichwort nicht. Aber wer es ausspricht, sagt eine Menge.
1: Die Meinung von Lilia Becker gehört in der SR-Info-Bilanz am Abend. Kaputte Elektrogeräte reparieren lassen, das soll wieder einfacher werden. Und darüber sprechen wir gleich. Jetzt gibt's erstmal die Meldung für Sie mit Katrin Aue.
9: Die Bundesregierung hat den rechtlichen Rahmen für die sogenannte digitale Brieftasche auf den Weg gebracht. Das Kabinett hat dazu das Gesetz für digitale Identitäten verabschiedet. EU-weit soll künftig die sogenannte EUDI-Wallet als App fürs Smartphone verfügbar sein. Damit können sich Bürgerinnen und Bürger mit dem Handy ausweisen. Im weiteren Verlauf soll man auch unter anderem seinen Führerschein in die App laden können. Künftig soll das System auch zur Alterskontrolle im Internet genutzt werden können. Die Nutzung der App wird freiwillig sein. Einer Umfrage des Digitalverbandes Bitkom zufolge ist das Interesse an der digitalen Brieftasche in der Bevölkerung aber groß. In Israel hat das Parlament einen ersten Schritt in Richtung vorgezogener Neuwahlen getan. 110 von 120 Abgeordneten stimmten in erster Lesung dafür, das Parlament aufzulösen. Es gab 10 Enthaltungen und keine Gegenstimmen. Bevor der entsprechende Gesetzentwurf endgültig gebilligt werden kann, muss er noch in Ausschüssen beraten werden. Der Gesetzentwurf wurde aus dem Regierungslager selbst eingebracht, mit dem Ziel, einen Bruch der Koalition zu verhindern. Auslöser des Dauerstreits in der israelischen Regierung ist die Frage, ob streng religiöse Männer vom Militärdienst befreit werden sollen oder nicht. Die ukrainische Armee hat mit Drohnen eine russische Ölraffinerie angegriffen. Dem Generalstab in Kiew zufolge wurde die Raffinerie von Kstovo getroffen, rund 400 Kilometer östlich von Moskau. Die russischen Behörden bestätigten den Angriff nur teilweise. Sie sprechen von einem Feuer, das durch herabstürzende Trümmer ausgelöst worden sei. Die Raffinerie von Kstovo gehört dem russischen Ölkonzern Lukoil und zählt zu den 10 größten des Landes. Die Ukraine greift seit Monaten gezielt die russische Ölindustrie an, um die Treibstoffversorgung der Streitkräfte zu stören. Experten sehen keine Gefahr einer weltweiten Ausbreitung des Ebola-Virus nach dem Ausbruch in Afrika. Lucille Bloomberg, die Vorsitzende des Ebola-Notfallausschusses aus Experten, der die Weltgesundheitsorganisation WHO in Genf berät, sagte, das Virus werde nicht durch zufälligen Kontakt oder die Atemluft, sondern durch direkten Kontakt mit Blut und Körperflüssigkeiten übertragen. Reisebeschränkungen seien nicht notwendig. In der Demokratischen Republik Kongo und in Uganda gibt es nach Angaben der WHO inzwischen mehr als 500 Verdachtsfälle und mehr als 130 vermutete Todesfälle. Ein infizierter US-Amerikaner wird inzwischen in der Berliner Charité behandelt. Die saarländische Landesregierung soll das Pandemie-Management weiterentwickeln. Einen entsprechenden Antrag der SPD und der CDU-Fraktion hat der saarländische Landtag heute beschlossen. Unter anderem soll eine wissenschaftliche Studie das Management während der Corona-Pandemie auswerten, um im Fall einer erneuten Krise besser vorbereitet zu sein. Darüber hinaus soll die Digitalisierung des Gesundheitswesens vorangetrieben werden. Der AfD-Fraktionsvorsitzende Dörr sagte, er glaube nicht an eine echte Aufarbeitung. Ein Untersuchungsausschuss zum Corona-Pandemie-Management sei die einzig richtige Maßnahme. Das Programm für das diesjährige SR-Ferien-Open-Air in Dillingen steht fest. Mit dabei am 26. Juni ist auch der bekannte Singer-Songwriter Nico Santos. Das haben die Stadt Dillingen und der SR heute mitgeteilt. Neben anderen Künstlern werden außerdem der Rapper Fayan, DJ Topic und die Sängerin Tiffany Eris auftreten. Der Dillinger Bürgermeister Finkler erklärte, das Festival verspreche musikalische Vielfalt und gute Stimmung. SR-Intendant Grasmück sagte, die Schülerinnen und Schüler könnten kostenlos und ausgelassen feiern. Das Festival findet am letzten Schultag vor den Sommerferien im Dillinger Parkstadion statt.
1: Es ist etwas kaputt und schon fliegt es in den Müll. Früher undenkbar, heute gang und gäbe. Aber das Reparieren steht seit einigen Jahren wieder ein bisschen höher im Kurs. Sei es aus ökologischen oder finanziellen Gründen oder aus Gründen der grundsätzlichen Einstellung zum Ex- und Hop-Konsum. Manche versuchen in Repair-Cafés selbst Hand anzulegen, andere suchen professionelle Hilfe. Aber auch die steht mitunter vor dem Problem, dass Dinge gar nicht so gebaut sind, dass sie repariert werden sollen. In Umsetzung einer EU-Richtlinie debattiert der Bundestag heute ein Gesetz, das ein Recht auf Reparatur etablieren soll. Und das soll schon ab Ende Juli gelten. Ann-Kathrin Wehrmann ist Leiterin vom Team Mobilität und Ressourcenschutz beim Verbraucherzentrale Bundesverband. Frau Wehrmann, was sind denn aus Ihrer Sicht die guten Punkte an dem Gesetz, das nun kommen soll?
10: Die Vorteile des neuen Gesetzes sind in erster Linie eigentlich, dass die Rechte der Verbraucher gestärkt werden und man jetzt wirklich zum Hersteller gehen kann und einfordern kann, dass ein defektes Gerät repariert wird und man nicht nur einfach nur hoffen muss, dass er einem entgegenkommt und das macht.
1: Mhm. Was hätten Sie sich anders gewünscht?
10: Es gibt eigentlich zwei Komponenten, die wir uns ein bisschen anders gewünscht haben, gerade bei langlebigen Produkten, wo ich eigentlich die Erwartung habe, dass das vielleicht 10, 15 Jahre hält, wie in einem Kühlschrank, einer Spülmaschine, einer Waschmaschine. Da würden wir uns wünschen, wenn auch die Gewährleistung dementsprechend länger wäre, weil bisher muss der Hersteller nur 2 Jahre kostenlos reparieren. Und bei Geräten, die sehr langlebig sind, würden wir erwarten, dass die Gewährleistung sich auch an dieser Lebensdauer orientiert. Und das Zweite, wo wir noch sagen können, da werden wir noch Herausforderungen sehen, ist die sogenannte Angemessenheit der Preise und der Reparaturdauer, weil wir ganz viele verschiedene Geräte haben, die auch ganz viele verschiedene Defekte haben können. Und da müssen wir dann erstmal aushandeln, was ist da eigentlich Angemessenheit, weil natürlich eine defekte Dichtung viel schneller und kostengünstiger zu reparieren ist als ein komplexer Motorschaden.
1: Ja, lassen Sie uns da vielleicht ein, zwei Punkte nochmal etwas genauer anschauen. Sie haben jetzt von Spülmaschine, Waschmaschine, Kühlschrank gesprochen. Für welche Geräte soll dieses Gesetz denn überhaupt gelten?
10: Genau, also es geht zum einen für großen Haushaltsmaschinen, wie zum Beispiel der Trockner oder die Waschmaschine, aber auch für tägliche Nutzgeräte wie das Smartphone.
1: Wenn es ums Reparieren geht, braucht man ja auch Ersatzteile. Auch die müssen ja produziert werden, gelagert werden. Wenn man sie nicht braucht, weggeschmissen werden am Ende. Ist das mit dem Reparieren wirklich immer die ökologisch sinnvollere Variante?
10: Langfristig können dann Geräte ja auch so konzeptioniert werden, dass Ersatzteile nicht nur für den einen Gerätetyp funktionieren, sondern vielleicht auch für andere oder für Nachfolgegeräte. Und dann muss nicht mehr für jeden Gerätetyp ein neuer Kompressor zum Beispiel gelagert werden, sondern der kann halt über mehrere Gerätegenerationen genutzt werden. Und es muss ja auch nicht jeder Händler oder jede Reparaturwerkstatt alle Ersatzteile lagern, sondern es kann da ja auch zum Beispiel Sharing-Optionen geben beziehungsweise zentrale Zugriffsorte. Und dann wird es auf jeden Fall ressourceneffizienter sein, als wenn Geräte jedes Mal getauscht werden, wenn sie einen Defekt aufweisen.
1: Nun ist es ja aber heute schon so, dass Ersatzteile manchmal so teuer sind, dass es fast attraktiver ist, ein neues Gerät zu kaufen, von dem man dann hofft, dass es dann auch länger hält. Ist dieses Problem, wenn ich Sie richtig verstanden habe, weiter ungelöst, was den Preis angeht?
10: Ersatzteile sollen in Zukunft angemessen bepreist sein, so wie auch zum Beispiel spezielle Werkzeuge, die man bei bestimmten Geräten extra erwerben muss. Und diese Angemessenheit ist nicht genau definiert. Das wird noch eine Herausforderung darstellen. Wir als Verbraucherzentrale empfehlen, dass so ein Ersatzteil nicht mehr als 30% des Neuwarenwertes kosten sollte, weil wir einfach von Befragungen wissen, dass das so der maximale Schwellenwert ist, die VerbraucherInnen bereit sind, für eine Reparatur zu zahlen. Und man muss ja auch bedenken, dass auch noch Personalkosten mit eintreten, wenn eine Reparatur erfolgt. Und da sagen wir, das ist anscheinend die Schmerzgrenze, die viele VerbraucherInnen haben und die sollte nicht überschritten werden.
1: Nun gibt es ja seit Jahren diesen Vorwurf an die Industrie, dass manche Produkte vielleicht so gestaltet werden, dass sie schneller kaputt gehen, als es eigentlich sein müsste, damit die Leute sich was Neues kaufen. Ist aus diesem Vorwurf aus Ihrer Sicht was dran und könnte sich da irgendwas ändern durch dieses Gesetz?
10: Ich kann nicht bei allen Geräten beurteilen, ob sie tatsächlich so konzeptioniert werden, dass sie schnell kaputt gehen. Aber was wir ja ganz de facto sehen, ist, dass die Reparierbarkeit nicht gegeben ist. Das heißt, wenn was kaputt geht, ob geplant oder ungeplant, dann kann ich halt nicht mehr wie früher einfach den Akku aus meinem Handy rausnehmen und einen neuen einstecken oder die Kamera ausbauen und eine neue einstecken. Sondern momentan ist es sehr häufig so, dass das Gerät dann de facto in den Müll wandern muss. Und durch das neue Recht auf Reparatur gibt es ja auch ein Recht auf die Reparierbarkeit. Und wir hoffen, dass das langfristig dazu führt, dass Geräte wieder so entwickelt werden, dass man dann auch einzelne Komponenten leichter austauschen kann. Denn auch die Händler möchten ja nicht besonders komplexe, schwierige und teure Reparatur vornehmen, sondern möglichst kostengünstig diesem Auftrag nachgehen können.
1: Sagt Ann-Kathrin Beermann vom Verbraucherzentrale Bundesverband. Mit ihr haben wir am Nachmittag über das Recht auf Reparatur gesprochen, das der Bundestag heute debattiert. Der Führerschein fürs Auto. Ein billiges Vergnügen war er noch nie. Mittlerweile ist er für viele junge Leute allerdings unerschwinglich. Die Bundesregierung will das ändern und hat heute einen Gesetzentwurf mit Änderungen an der Fahrschulausbildung auf den Weg gebracht. Jan Zimmermann.
11: Der Weg für einen günstigeren Führerschein ist frei, sagt Verkehrsminister Patrick Schnieder. Die aktuellen Kosten von 3.000 bis 4.000 Euro oder mehr sind laut dem CDU-Politiker zu hoch. Mit seiner Reform sollen die Preise sinken und die Ausbildung schlanker werden.
12: Dass das möglich ist, zeigen viele Länder in Europa. In Luxemburg kostet der Führerschein im Durchschnitt 1.500 Euro, in Belgien 2.000 Euro. Da sind wir weit von den Durchschnittskosten in Deutschland entfernt. Und im Mittelpunkt steht der Rückbau von Bürokratie. Das durchzieht eigentlich die ganze Reform.
11: Erklärt Verkehrsminister Schnieder. So soll es in der theoretischen Ausbildung künftig keine Pflicht zum Präsenzunterricht mehr geben. Die Fahrschulen können dann einen rein digitalen Unterricht anbieten oder das Lernen über eine App. Das spart Kosten für Unterrichtsräume und Fahrlehrer. Außerdem sollen die Fragen in der Theorieprüfung deutlich reduziert und das Bewertungssystem einfacher werden. In der praktischen Ausbildung soll es künftig weniger Sonderfahrten geben. Statt bisher 12 sind nur noch 3 vorgeschrieben. Eine Nacht, eine Autobahn und eine Überlandfahrt. Außerdem sollen mehr Fahrsimulatoren eingesetzt und die sogenannte Laienausbildung ermöglicht werden. Das heißt, Fahrschüler können dann unter Auflagen mit ihren Eltern oder anderen Vertrauenspersonen Übungsfahrten machen. Patrick Schnieder.
12: Wichtig ist, bei der Verkehrssicherheit werden keine Abstriche gemacht. Wir bleiben auch in dem Rahmen, den die europäische Führerscheinrichtlinie uns vorgibt.
11: Um wie viel der Führerschein durch diese Maßnahmen bezahlbarer werden soll, darauf will sich der Verkehrsminister nicht festlegen. Die Preise wird der Markt regeln, so Schnieder. Im nächsten Schritt wird der Bundestag über das neue Gesetz beraten. Die Bundesregierung will, dass die Reform ab nächstem Jahr gilt.
1: Dann schauen wir noch auf das Wetter im Saarland. Am Abend ist es noch wechselhaft, letzte Schauer klingen dann aber bis Mitternacht ab und in der Nacht kühlt die Luft ab auf 11 bis 7 Grad. Morgen, am Donnerstag, lösen sich Nebelfelder bald auf. Danach gibt es überall eine trockene Mischung aus Sonne und Wolken bei Höchstwerten von 21 bis 25 Grad. Am Freitag von früh bis spät Sonnenschein bei 24 bis 29 Grad. Und so bleibt es dann auch übers lange Wochenende bei bis zu 31 Grad. Das war sie für heute, die SR-Info-Bilanz am Abend. Mein Name ist Peter Weizmann und zum Nachhören gibt's unsere Sendung auch heute bei ARD Sounds. Ich wünsche Ihnen jetzt noch einen schönen Abend. Tschüss.
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14: In einer Woche ohne Feiertag, da ist der Mittwochabend doch mal wieder richtig was wert. Da ist mehr als die Hälfte der Woche geschafft. Und jetzt können Sie sich zur Belohnung die Abendmusik gönnen. Wir starten mit dem Jazz-Multitalent Avishai Cohen. Und ich bin Evelyn Kreb. Schön, dass Sie dabei sind.

dass Lachen was Gutes ist für den Körper. Das ist uns vielleicht allen klar. Aber haben Sie auch gewusst, dass man sein eigenes Glücksgefühl selbst beeinflussen kann? Das ist wissenschaftlich belegt. Es gibt eine Studie, die beweist, dass auch das Nachahmen von glücklichen Gesichtsausdrücken in unserem Kopf Glücksgefühle auslöst. Das heißt also, wenn Sie sich einfach mal jeden Morgen selbst 5 Sekunden lang anlächeln, das kann schon helfen, um sich besser zu fühlen. Also, nehmen Sie Ihr Glück in die Hand, lächeln Sie einfach mal, auch ohne bestimmten Grund, dann sieht die Welt gleich ganz anders aus. Und dazu, finde ich, passt wunderbar die Stimmung des nächsten Liedes. Das ist ein echter Kopf-Hoch-Song von dem zauberhaften Duo Hand in Hand. Hier ist Froh.

Dieses verträumte Klavierstück ist von Jean-Philippe Riopi. Er nennt sich kurz Riopi, wenn Sie mal Musik von ihm suchen. Und das Stück hat klangmalerisch vom American Dream erzählt. Der nächste Künstler, der lässt sich auch nur mit Nachnamen ansprechen. Brooke Allen Decker, kurz Decker, singt für uns Edith.

Komponisten Gioachino Rossini denken viele direkt an seine berühmten Opern. Der Barbier von Sevilla oder auch La Cenerentola. Die sind ja heute immer noch im Repertoire vieler Opernhäuser. Aber Rossini hat natürlich nicht nur Opern geschrieben, sondern auch noch einiges mehr. Zum Beispiel die Streichersonate, die wir jetzt hören, gespielt von der Academy of St. Martin in the Fields mit ihrem Dirigenten Neville Mariner. Das ist der dritte Satz aus der vierten Streichersonate von Gioachino Rossini.

Sie kommt aus Schweden, aber ihre Musik ist oft beeinflusst von lateinamerikanischer Musik. Miriam Aida, und was wir gerade von ihr gehört haben, das war tatsächlich eine Hommage an den großen David Bowie. Miriam Aida hat hier eine ganz eigenwillige Version von Ashes to Ashes von David Bowie aufgenommen. Und wenn das für Sie eine tolle Überraschung war und Sie gerne wissen möchten, wie Miriam Aida andere Songs von David Bowie musikalisch neu gestaltet hat, dann hören Sie mal rein in ihr Album Loving the Alien. Gut erkennbar als Bowie-Hommage-Album, denn Miriam Aida sieht man auf dem Cover mit dem berühmten Bowie-Blitz vom Aladdin Sane-Album.

1811. Mit 24 Jahren hat Karl Maria von Weber sein erstes Klarinettenkonzert komponiert. Daraus haben wir den zweiten Satz gehört. In der Aufnahme der Berliner Philharmoniker unter Stardirigent Maris Jansons und Soloklarinettist Andreas Ottensamer. Musikerwege sind manchmal überraschend. Vielleicht erinnern Sie sich noch an den Sommerhit des Jahres 2005, La Camisa Negra von Juanes. Der hat erstmal traditionelle lateinamerikanische Musik gemacht, hat dann in einer Metalband gespielt und dann solo diesen Latino-Rock-Hit gelandet. Hier ist La Camisa Negra.

So, ich habe mich ein bisschen erholen können und Fans der Videospielserie Final Fantasy, die sind jetzt bestimmt hellhörig geworden. Das war nämlich Musik aus diesem Spiel und zwar der Sunset Waltz. 16 Titel sind von dieser Serie seit Gründung 1987 erschienen. Das ist eine echte Erfolgsgeschichte. So, und der irische Singer-Songwriter Foy Vance singt jetzt für uns Call Me Anytime und das ist noch ganz neu von seinem Album The Wake, das er gerade dieses Jahr rausgebracht hat. Also ganz neue, frische Musik hier in der Abendmusik auf SR Kultur für Sie.

Da hat Dmitri Schostakowitsch mal die Puppen tanzen lassen. Das Duo Minerva hat den lyrischen Walzer aus Schostakowitschs Tänze der Puppen gespielt. Die London Mozart Players, die haben sich natürlich den Werken von Wolfgang Amadeus Mozart verschrieben. Aber nicht nur. Sie spielen auch Werke anderer Komponisten aus Mozarts Zeit, wie zum Beispiel dem Spanier Carlos Barger. Und er hat wie sein Zeitgenosse viele Symphonien geschrieben. Und hier kommt der dritte Satz aus der Nummer 16, gespielt von den London Mozart Players.

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Von Julie Miller ist dieser Song ursprünglich und die Norwegerin Anne Bryn hat 2023 diese Version von I Still Cry aufnehmen wollen und die ist ja mindestens genauso zauberhaft geworden wie das Original von 1999. Und in diese zarte und besinnliche Stimmung passt auch die Nocturne des englischen Singer-Songwriters Blanco White. Lassen Sie sich mal umhüllen von dieser Nocturne, die ja wie gemacht ist für die Abendmusik auf SR Kultur.

Dieses Stück wäre bei einem Ohrspiel oder einem Blindtest wahrscheinlich für viele ziemlich schwer zu erraten. Das war eine Instrumentalversion eines Liedes, also im Original für Gesang und Klavier. Und der Komponist ist eigentlich ein sehr bekannter, aber vielleicht weniger im Liedgenre, also für mich zumindest. Das ist tatsächlich ein Lied, ein Kunstlied von Edvard Grieg. Ich liebe dich, heißt es. Und von der Liebe, nämlich Tender Love, singt jetzt auch Ossie Elliott zusammen mit Monica. 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

Ein doch eher seltenes Duo. Gitarre und Klavier kommen hier zusammen in diesem Stück Pedro, gespielt von Lukasz Kurapaczewski und Alexander Dembic. Und mehr musikalische Überraschungen für Ihren Abend habe ich schon morgen wieder für Sie. Da hören wir uns gerne wieder. Ich bin Evelyn Kreb und ich habe diese Abendmusik mit Ihnen sehr genossen. Ich hoffe, Sie auch. Gleich geht's weiter mit Literatur im Gespräch und Sarah Malesch. Also dranbleiben! 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
1: Ich heiße Sarah Malesch. Herzlich willkommen an diesem jetzt doch ganz schönen sonnigen Abend. Heute geht es bei uns sehr viel um autobiografisches Schreiben. Wir schauen auf das neue Buch des Schweizer Schriftstellers Lukas Berfuss, Königin der Nacht, in der er sich mit seiner schwierigen Kindheit und seiner Mutter auseinandersetzt. Und auf Siri Hüstwets im März auf Deutsch erschienenen Memoiren Ghost Stories, in denen sie der Präsenz ihres verstorbenen Mannes Paul Auster nachspürt. Auch Siri Hüstwets Landsmann Karl-Ove Knausgaard haben wir im Programm heute mit seinem neuen Buch. Und wir fragen bei Maike Stein nach, wer den diesjährigen internationalen Booker Prize gewonnen hat, der gestern in London verkündet wurde. Am Ende gibt es wie immer noch einen Hörbuchtipp. Bleiben Sie dabei. Jetzt kommen erstmal die Beatles mit Girl. Is

0: Die Beatles, 1973 mit Girl. Lukas Barefoot wurde 1971 im schweizerischen Thun geboren. Er ist in großer Armut aufgewachsen. Mit 15 Jahren landet er auf der Straße. Seine Mutter ist in die Dominikanische Republik ausgereist, weil ihr das Geld ausgegangen ist. Mutterliebe kannte ich nicht, schreibt er in seinem aktuellen Buch Königin der Nacht. Aber das Buch ist nicht als Vorwurf zu lesen an die gleichgültige Mutter. Es geht um die Schweizer Gesellschaft, in der Arme bestraft werden, auch um die gesellschaftlichen Erwartungen an Mütter. Tilla Fuchs hat Königin der Nacht gelesen und mit Lukas Barefoot gesprochen.
1: Wir sind einiges gewohnt von Lukas Barefoot. In Koala schrieb er über den Suizid seines Bruders, in 100 Tage über den Genozid in Ruanda. Schon immer habe ihn diese Georg-Büchner-Frage interessiert, sagt er, wissen zu wollen, was das ist, was in uns lügt, stiehlt, hurt und mordet. Im kurzen Buch über seine Mutter schildert er eine neue Form von Brutalität in beinahe dokumentarischer Manier.
2: Die Gewalt in diesem Buch war eine Sache, die ich zuerst verstehen musste. Daher kommt wahrscheinlich der nüchterne Ton. Es ist ja eigentlich eine Fallbeschreibung. Ich habe mich da schon ziemlich auf den Tisch gelegt, um zu untersuchen, was da eigentlich damals passiert ist. Man trägt es als Erinnerung mit sich und erlebt es von innen. Aber ich wollte auch den Blick von außen haben. Es ist die Frage nach der Zeit, nach der Gesellschaft, in der das alles geschehen konnte.
1: Das alles, das ist Lukas Barefoots Kindheit und frühe Jugend an der Seite einer Mutter, die sich nicht um ihr Kind kümmert oder kümmern kann. Er wird nicht beachtet in seinen Bedürfnissen, stirbt mehr als einmal beinahe, landet mit 15 auf der Straße. Die Mutter ist mit einem neuen Partner in die Karibik gezogen. Dort beginnt die Geschichte auch. Die Mutter ist gerade gestorben, bettelarm, wie der Sohn feststellen muss, der anfänglich in der dritten Person von sich schreibt.
2: Dieses Ich ist natürlich zerbrochen in viele verschiedene Perspektiven. Das Ich eines kleinen Jungen und das Ich eines erwachsenen Mannes, der seine Mutter besucht, das passt eigentlich nicht in die erste Person. Singular, da brauchte ich eine größere Vielfalt. Und diese Vielfalt war es auch, die mich sehr interessiert hat. Als Kind war ich meiner Mutter und den Verhältnissen ausgeliefert und später konnte ich mich davon emanzipieren, wenn das überhaupt möglich ist. Und ich habe auch die Instrumente entwickelt, um das untersuchen zu können. Das sind einfach völlig andere Zugänge und ich wollte das anschaulich machen und produktiv machen.
1: Ein Schicksal, das ihn als Schriftsteller formte, ja ihn vielleicht überhaupt erst dazu gemacht hat. Schreiben und Lesen als Auswege, auch das sind literarische Lebensthemen von Lukas Barefoot und zentrale Momente im Buch über die Mutter, etwa wenn vom Erzählen von Geschichten als Überlebensstrategie die Rede ist. Doch wer war diese Königin der Nacht, die nach außen bisweilen treusorgende Mutter? Welcher Hölle Rache kochte im Herzen dieser Frau? Tagsüber schuftete sie als Putzfrau und Wäscherin. Zwischen Mitternacht und 6 Uhr blühte sie auf, hinter einer Theke im Rotlichtmilieu. Die Nacht steht aber für mehr.
2: Und dann ist es aber auch eine Chiffre für die dunklen Zonen unserer Gesellschaft, in der sich meine Mutter auch aufgehalten hat, keine Frage.
1: Eine Gesellschaft, in der eine alleinerziehende Frau keine Rechte hatte, zumal wenn sie, wie Barefoots Mutter, von sogenannten Fahrenden abstammt, Jenische oder Sinti. Bis in die 1970er Jahre wurden diesen Familien in der Schweiz Kinder entzogen oder in Heime zwangseingewiesen, mit dem Ziel, eine Lebensweise zu zerstören. Der Nationalrat in der Schweiz hat diese Taten im April 2026 als Verbrechen gegen die Menschlichkeit anerkannt. Barefoot denunziert das Prinzip der Eugenik, das so lange vorgeherrscht habe in seinem Land, verkörpert durch das Konterfei Auguste Forels, das bis ins Jahr 2000 auf dem 1000-Franken-Schein zu sehen war, vom Volksmund Ameisli genannt. Forel, Ameisenforscher, Psychiater, Eugeniker und Rassist, starb 1931. Seine Adepten machten später Karriere als Rassenhygieniker im Dritten Reich.
2: Also wirklich eine schreckliche Sache. Und das war die Verbindung zwischen diesen beiden Polen auf der Banknote, die Eugenik und die Wirtschaft, ja, und das Geld. Und das passt leider sehr gut zu meinem Land.
1: Diese Geschichte hätte genauso gut in Deutschland oder Frankreich oder irgendwo auf der Welt spielen können. Es geht nicht um ein Einzelschicksal in der Schweiz, sondern um etwas, das, so fürchtet Barefoot, viel häufiger vorkommt, als wir denken. Diese Dimension ist es vielleicht auch, die das Kind letztlich gerettet hat und rückblickend eine Art Verzeihen ermöglicht.
2: Ich habe früh verstanden, dass diese Missachtung meiner Mutter nicht mich als Person meinte, sondern dass es eine strukturelle Begründung gab. Und ich wusste auch immer, dass ich nach anderen Prinzipien leben wollte und leben musste und dass aus Hass nichts entsteht, sondern nur aus Liebe. Und ich habe trotz allem eine große Zuneigung zu meiner Mutter und weiß auch, was ich von ihr gelernt habe. Und gleichzeitig bleibt das meiste für mich ganz unverständlich und ich bin immer noch in weiten Teilen der kleine Junge, der staunend in der Welt steht und sich fragt, was da eigentlich genau geschieht. Und das ist natürlich auch der Anfang für eine Geschichte.
0: Lukas Berfuß, Königin der Nacht, ein kurzes Buch über meine Mutter, ist bei Rowohlt erschienen, hat 128 Seiten und kostet in der gebundenen Ausgabe 22 Euro. 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

0: Pas de Jour war das von der französischen Singer-Songwriterin Fredda. Er war schon immer provokant in und mit seinen Büchern, der Schriftsteller Karl-Ove Knausgård. Schon sein sechsbändiger autobiografischer Romanzyklus trägt den Titel Mein Kampf, zu Deutsch Mein Kampf. Der deutsche Verlag hat sich damals entschieden, einen anderen Titel für die deutsche Übersetzung zu wählen, aus nachvollziehbaren Gründen. Er hat damals auch angeeckt, weil er schonungslos reale Menschen in seinem Familien- und Bekanntenkreis beschrieben hat, ohne Rücksicht auf ihre Gefühle. Mittlerweile hat er sich aufs fiktionale Schreiben verlegt. Der Morgenstern, ein Roman über übernatürliche Phänomene in Südnorwegen, war 2020 der Auftakt einer Romanreihe, deren fünfter Band heute auf Deutsch erschienen ist. Das Buch heißt Arendal und Christine Gorni hat es gelesen.
1: Der Ingenieur Syvert Löning bleibt im Winter 1976 mit seinem Auto in der vereisten norwegischen Küstenstadt Arendal liegen. Nur wenige Kilometer von seinem Heimatort entfernt übernachtet er hier, während sein Auto repariert wird. Der Ich-Erzähler kennt Arendal seit seiner Kindheit. Aber sein Zwangsaufenthalt in der klirrenden Kälte entwickelt sich nicht nur unwirtlich, sondern auch zunehmend unwirklich. Syvert hat unter funkelndem Sternenhimmel mysteriöse Begegnungen mit Totenbeschwörern und macht plötzlich übersinnliche Erfahrungen.
2: Der Kopf war voller Gedanken und Eindrücke, aber es war so, als gehörten sie zu niemandem. Ich konnte mich nicht vollständig selbst verloren haben, da mir bewusst war, dass es passierte. Das hatte offenbar ein Ich registriert, aber es war mir, als würde alles andere verschwinden. Ich schnappte nach Luft. Fieberhaft suchten die Gedanken nach einem Halt. Wer bin ich? Wer bin ich?
1: Nach und nach erfahren wir, dass Syvert verheiratet und Vater zweier Kinder ist, dass er seine ahnungslose Frau betrügt mit Asja, einer Ärztin in Russland, wohin es ihn manchmal beruflich verschlägt. Der unfreiwillige Aufenthalt in der vereisten Küstenstadt Arendal zwingt ihn, sich der lange verdrängten Frage zu stellen, soll er bei seiner Familie bleiben oder zu seiner großen Liebe Asja nach Russland gehen?
2: Ich musste mich entscheiden. Ich konnte hier nicht herumlaufen und von ihr träumen. Dann lebte ich zwei halbe Leben. Nur halb hier, nur halb dort.
1: Während wir Syverts Frau und Kinder im Verlauf der Handlung noch live erleben, tritt Asja nur in seinen Gedanken auf, wodurch ihre Figur etwas blutleer bleibt. Zumal die von Syvert erinnerten Dialoge des Liebespaares manchmal wie das gegenseitige Vorlesen von Glückskekssprüchen wirken.
2: Man freut sich, wenn man ein Reh sieht, stimmt's? Es ist wie ein Wunder. Daran erinnert zu werden, dass die Welt voller Wunder ist, bedeutet, daran erinnert zu werden, dass es Glück gibt. Das ist Glück, nicht?
1: Ganz in Knausgårdscher Manier wird die Handlung immer wieder mit philosophischen oder naturwissenschaftlichen Betrachtungen unterbrochen, hinterfragt und ergänzt. Die theoretischen Diskurse, mit denen Knausgård seine Leser und Leserinnen ziemlich fordert, kreisen um die ganz großen Themen. Tod und Transzendenz, Materialismus und Auferstehung, Liebe und Loyalität. Außerdem geht es um Gesetze der Thermodynamik und ganz besonders um das Phänomen der Zeit.
2: Eine seltsame, aber unleugbare Tatsache war, dass wir alles, was passierte, sahen, nachdem es sich abgespielt hatte. Das heißt, unsere Sinne nahmen es in Realzeit wahr, aber bis die Ereignisse das Bewusstsein erreichten, wurden sie eingesammelt, in Zusammenhänge eingeordnet und außerhalb des Bewusstseins gedeutet, wodurch das Bild, das dem Bewusstsein präsentiert wurde und das wir im Augenblick erlebten, eigentlich Vergangenheit war. Die Verschiebung war nicht groß, ungefähr eine halbe Sekunde, aber die Konsequenzen waren es, zumindest philosophisch betrachtet. Durch die Verzögerung lebten wir in der eigentlichen Vergangenheit und die eigentliche Gegenwart war für uns Zukunft.
1: Was die Zeit noch für die Romanfigur Syvert Löning bringen wird, wissen alle, die mit den vorangegangenen Bänden des Romanprojekts bereits vertraut sind, weil sie nämlich in Band 2 Syverts gleichnamigen Sohn als erwachsenen Mann ausführlich kennengelernt haben. Trotzdem ist Arendal ein in sich geschlossener Roman, der auch ohne Vorwissen funktioniert. Wer Knausgårds detaillierten und hintersinnigen Beobachtungen unserer komplizierten und mysteriösen Welt folgen kann und will, den erwartet so oder so ein anregendes Leseerlebnis.
0: Karl-Ove Knausgård, Arendal, übersetzt von Paul Berf, ist im Penguin Verlag erschienen, hat 384 Seiten und kostet 26 €.

0: Filmmusik von Philipp Rombi. Karl-Ove Knausgard kennt auch die norwegisch-amerikanische Schriftstellerin Siri Hustvedt. Sie kommen beide aus Norwegen. Siri Hustvedt hat Karl-Ove Knausgard einmal zu seinen literarischen Einflüssen befragt. In den Referenzen in seinem Romanzyklus kommen kaum weibliche Schriftstellerinnen vor. Knausgard hat auf ihre Frage nach den Gründen dafür geantwortet: keine Konkurrenz. Daraufhin hat Siri Hustvedt ein Essay geschrieben, in dem sie analysiert, wie Knausgards Epos selbst klassische Männlichkeit auf die Probe stellt, in seinem Fokus auf den fühlenden, sensiblen Mann. Und er deshalb umso mehr Angst davor haben könnte, bei Männern nicht mehr so gut anzukommen. Siri Hustvedt hat sich in ihren Werken viel mit Geschlechterrollen auseinandergesetzt und wurde als Schriftstellerin oft weniger wahrgenommen als ihr Mann Paul Auster. Die beiden waren 43 Jahre lang verheiratet und hatten eine enge emotionale und intellektuelle Beziehung. Sie waren im ständigen Dialog miteinander über ihre Werke, Philosophie, Literatur und die Gesellschaft. So hat es Siri Hustvedt immer wieder beschrieben. Paul Auster verstarb 2024 an einer Krebserkrankung. In Ghost Stories, Buch der Erinnerungen, das im März erschienen ist, stellt sich Siri Hustvedt ihrer Trauer um ihren Mann. Christine Hartauer hat Ghost Stories gelesen und mit Siri Hustvedt gesprochen.
1: Siri Hustvedt erzählt Geistergeschichten und ist vor allem einem Geist auf der Spur, ihrem Mann Paul Auster. Im April 2024 verstarb er an einer Krebserkrankung. Nur wenige Tage vor seinem Tod sagte Paul Auster, er wolle als Geist zurückkehren. Und tatsächlich, immer wieder erschnüffelt Siri Hustvedt in ihrem Zuhause in New York wie aus dem Nichts Zigarrenrauch, der sie an ihren Mann denken lässt.
2: Leider muss ich sagen, dass der Zigarrenrauch inzwischen stark zurückgegangen ist. Wenn ich diesen Geruch freiwillig aufrechterhalten könnte, würde ich es tun. Aber das kommt wirklich sehr selten vor. Vor etwa einer Woche habe ich einen kleinen Hauch davon wahrgenommen und fand es sehr beruhigend. Aber meistens passiert mir das nicht mehr.
1: Erzählt Siri Hustvedt. Sie findet einen anderen Weg, um Paul Austers Geist festzuhalten. Sie band ihn auf Papier. Ghost Stories, Geistergeschichten, heißen ihre Memoiren, in denen sie 43 gemeinsame Ehejahre, ihre Liebesgeschichte, den fortwährenden intensiven Austausch und ihre Trauer in Worte zu fassen versucht. Dieses Buch sei keine Entscheidung gewesen, sondern eine Notwendigkeit, sagt Hustvedt.
2: Zwei Nächte vor seinem Tod, in der letzten Nacht, die wir zusammen im Bett verbracht und miteinander gesprochen haben, streichelte er lange meinen Arm und sagte: Schreib weiter, arbeite weiter, lass dich nicht von meinem Tod aufhalten, okay? Ich meine, stellen Sie sich diese Großzügigkeit eines sterbenden Mannes vor, der so etwas sagt. Das bewegt mich zutiefst und ich werde das bis zu meinem eigenen Tod mit mir tragen.
1: Siri Hustvedt schreibt weiter und über was sie schreibt, ist sehr intim. Wie auch die Dokumente, die ihr Erinnerungsbuch enthält. Liebesbriefe an Paul Auster aus ihrer Studentinnenzeit. E-Mails, in denen sie den Freundeskreis über Austers Krebserkrankung informiert. Arztbesuche und Diagnosen, Hoffnungsschimmer und niederschmetternde Nachrichten. Bis hin zu Tagebucheinträgen, in denen sie die letzten Tage mit Paul in ihrem Haus in Brooklyn festhält. Auch von seinem Tod, von Siri Hustvedts letzten Worten an ihren Mann können wir lesen. Es sind Passagen, die tief berühren, die aber auch überfordern. Diese Texte reinzubringen, auch das sei eine Notwendigkeit gewesen, sagt Hustvedt.
2: Ich wollte etwas von diesem intimen Menschen zurückbringen. Deshalb sind Pauls Briefe in dem Buch. Und deshalb spreche ich über seine Persönlichkeit. Ich mochte seinen Charakter, aber es ist keine Hagiographie. Es geht nicht um den heiligen Paul, den literarischen Gott, mit dem ich zufällig verheiratet bin. Ich wollte, dass die Leser die ganz normalen Spannungen und Freuden einer Partnerschaft spüren. Insbesondere einer langjährigen Partnerschaft.
1: Einer Partnerschaft, die in den Medien jahrzehntelang sehr verzerrt dargestellt wurde. Immer wieder war Hustvedt, Autorin von 7 Romanen, zahlreichen Essays und Aufsätzen, Ehrendoktorandin an den Universitäten von Oslo, Grenoble und Mainz, die Frau an der Seite von Paul Auster. Dabei pflegte Auster zu sagen: Siri ist die Intellektuelle in der Familie, nicht ich. Er sei nie eingeschüchtert von ihr gewesen, nie habe Hüsvedt Angst haben müssen, einen Gedanken nicht teilen zu können. Und das ist der größte Verlust, dem Hüsvedt eigentlich in ihren Ghost Stories nachgeht. Das Und, das zwischen ihr und Paul verloren ist. Sie nennt es ihre Philosophie des Dazwischen, das zwischen zwei Menschen in engem Austausch entsteht.
2: Und dieses Dazwischen entwickelt sich im Laufe der Zeit weiter. Es ist nicht statisch. Es ist nicht so, dass man einen Zustand des Glücks erreicht, wie wenn man den Mount Everest besteigt und dann dort oben sitzt. Nein, so funktioniert das nicht. Es ist ein dynamischer, fortlaufender Prozess. Und zwischen uns beiden hatte ich das Gefühl, dass wir dieses Dazwischen immer wieder neu erschaffen. Und das ist Teil meines Wunsches, etwas von Paul wieder zum Leben zu erwecken. Nicht nur von Paul, sondern von Paul und mir zusammen. Etwas, das nie wiederkommen wird.
1: Siri Hüsvedts Ghost Stories ist ein Erinnerungsbuch voller Wärme und Liebe, die über das private Schicksal hinausreichen. In unseren politisch dunklen Zeiten ist Ghost Stories ein Plädoyer für das Dazwischen, für die Kraft des Austausches und den lebenslangen Dialog.
0: Ghost Stories, ein Buch der Erinnerung von Siri Hüsvedt, wurde übersetzt von Uli Aumüller und Grete Osterwald. Es ist im Rowohlt Verlag erschienen, hat 400 Seiten und kostet 25 €.

0: Und noch eine Norwegerin hier bei uns in der Sendung. Das war die junge Musikerin Ea Othilde aus Oslo mit You Love the Thrill. Hier auf SR Kultur. Sie hören Literatur im Gespräch, das Magazin. Ich bin Sarah Malesch. Gestern Nacht wurde in London der Gewinner des International Booker Prize verkündet. Er gilt als einer der renommiertesten Literaturpreise weltweit. Nominiert werden können Bücher, die ins Englische übersetzt worden sind. Es können sowohl Romane als auch Kurzgeschichtensammlungen eingereicht werden. Und ausgezeichnet werden dann nicht nur die Autorinnen und Autoren, sondern auch deren Übersetzerinnen und Übersetzer mit insgesamt 50.000 Euro. Unsere Literaturkritikerin Maike Stein hat heute Morgen mit meiner Kollegin Linda Reitinger über die Verleihung gesprochen und gesagt, dass es diesmal eine historische Gewinnerin gibt.
1: Gewonnen hat nämlich Taiwan Travelogue von Yang Rangzi, übersetzt von Ling King. Mit dem Roman aus Taiwan wird erstmals eine Übersetzung aus dem Mandarin mit dem Preis ausgezeichnet. Taiwan Travelogue ist eine Geschichte über die Liebe zwischen zwei Frauen, die vom kolonialen Machtgefälle geprägt ist. Im Jahr 1938 reist eine junge japanische Schriftstellerin in die Kolonie Taiwan und verliebt sich in eine lokale Übersetzerin. Formal arbeitet der Text mit metafiktionalen Elementen und macht die Übersetzung selbst zum Thema. Und bei der Preisvergabe gestern Abend sagte die Autorin, Literatur sei untrennbar mit Politik verbunden und Taiwan Travelogue stelle, wie viele Werke der modernen taiwanesischen Literatur, die Frage, in was für einem Land die Menschen in Taiwan leben wollen. Ihre Übersetzerin Ling King erklärte dann, sie habe 2022, also als Russland die Ukraine angegriffen hat, beschlossen, nur noch Bücher aus Taiwan zu übersetzen. Und zwar so lange, bis die Unabhängigkeit ihres eigenen Heimatlandes keine Provokation oder Pointe mehr sei. Niemand aus der englischsprachigen Welt solle mehr einfach so zu ihr sagen können, oh, ich sollte dich in Taiwan besuchen kommen, solange es das Land noch gibt. Taiwan Travelogue hat bereits zuvor wichtige Preise gewonnen, nicht nur in Taiwan, sondern auch in den USA, wo es den National Book Award für übersetzte Literatur einheimsen konnte. Der International Booker kam dann gestern Abend hinzu, verliehen, ganz edel in der Tate Modern. Ja. Die Zeremonie war nämlich eine besondere, denn der Preis hat sein 10-jähriges Jubiläum in der jetzigen Form gefeiert. Das Preisgeld in Höhe von insgesamt 50.000 Pfund wird traditionell zwischen Autorin und Übersetzerin aufgeteilt. Und falls Menschen schon da draußen, dass sie jetzt gerne lesen möchten, was sie dringend sollten. Taiwan Travelogue wird derzeit ins Deutsche übersetzt und natürlich auch in viele andere Sprachen, wie es dem Gewinner des International Booker gebührt.
2: Okay, jetzt stand auf der Shortlist aber oder standen da auch gleich zwei deutschsprachige Autoren ja eigentlich drauf. Die sind leer ausgegangen. Warum?
1: Es wäre natürlich schön für uns hier gewesen, wenn der International Booker nach Hermeskeil gegangen wäre.
2: Sogar in Saarland.
1: Rheinland-Pfalz,
2: Verzeihung, natürlich.
1: Aber die Großregion, immerhin. An die dort geborene Shida Basia, ihr Debütroman Nachts ist es leise in Teheran, stand auf der Shortlist. Basias Eltern kamen als politische Flüchtlinge aus dem Iran nach Rheinland-Pfalz. Mittlerweile lebt sie in Berlin. Und aus meiner Sicht kann man nicht davon sprechen, dass eine international bis dato unbekannte Autorin wie Basia leer ausgeht, wenn der International Booker ihren Roman mit einer Nominierung auf die globale Literaturagenda setzt. Shida Basia aus Hermeskeil findet da jetzt statt. Und das ist doch großartig. Und dann ist da natürlich noch Daniel Kehlmann mit seiner zweiten Nominierung für den International Booker. Der Deutsch-Österreicher ist international sehr bekannt und erfolgreich. Sein Roman Lichtspiel stand auf der Shortlist und hat ihm einmal mehr große Bewunderung eingebracht. Auch ich liebe diesen Roman. Es geht um den Regisseur Georg Wilhelm Pabst und sein Verhältnis zum Nazi-Regime. Außerdem ging der International Booker ja schon vor 2 Jahren nach Deutschland, nämlich an Jenny Erpenbeck für Kairos. Wir müssen uns also um die deutschsprachige Literatur auf internationaler Bühne keine Sorgen machen, auch wenn natürlich immer noch mehr geht.
2: Ja, man soll ja nicht gierig werden. Ne?
1: Stimmt.
2: Das Bookerjahr ist ja auch noch nicht zu Ende. Wie geht's denn jetzt weiter?
1: Momentan laufen Auswahlprozesse rund um den allerersten Children's Booker Prize. Verlage können Vorschläge einreichen und Kinder im Vereinigten Königreich können sich als Juroren bewerben. Denn 3 Kinder werden den 3 erwachsenen Jurymitgliedern helfen, aus der Shortlist den Gewinnertitel und damit das beste Kinderbuch auszusuchen. Bevor diese Shortlist herauskommt, findet aber noch der klassische Booker statt, also der Preis für englischsprachige Literatur. Schon am 28. Juli wird die Longlist veröffentlicht und auch in diesem Jahr ist ein vor allem außerliterarischer Promi unter den Juroren. Der Mann, nach dem mein Cocker Spaniel Jarvis benannt ist, der britische Sänger Jarvis Cocker. Ein exzentrisches britisches Original und ich bin sehr gespannt, welche Bücher auf der Liste stehen werden.
0: Maike Stein zum internationalen Booker Prize war das im Gespräch mit meiner Kollegin Linda Reitinger heute Morgen auf SR Kultur.

0: Jonathan Jeremiah hier auf SR Kultur mit Horsepower for the Streets. Die kanadische Autorin Jess Gibson ist die Tochter der berühmten Margaret Atwood. Kein Wunder, dass sie lange im Stillen geschrieben hat, gewissermaßen im Schatten ihrer Mutter. Erst nach dem Tod ihres Vaters Graham Gibson, der auch Schriftsteller war, hat Jess Gibson den Drang verspürt, ihre Texte zu veröffentlichen. In Deutschland gab es ein Wettbieten um die Übersetzungsrechte ihres Debüts. Ein gutes Gespür heißt es auf Deutsch und enthält 12 Erzählungen. Die liegen nun auch als Hörbuch vor. Unser Hörbuchtipp heute. Tobias Wenzel hat es gehört und stellt es uns jetzt vor.
1: Ein Ding wird beinahe niemals als das gesehen, was es wirklich ist.
2: Lautet der letzte Satz dieses Hörbuchs. Die Ich-Erzählerin der Geschichte Blaue Kreise, eine Malerin aus New York, zeigt einem bedeutenden Kritiker ihre eigenen Werke und die ihres Mannes. Der Kritiker hat allerdings keine Augen für sie als Künstlerin, sondern nur als begehrenswerte Frau. Wegen seiner Macht erduldet sie den Sex mit ihm. Danach lobt der Kritiker in einem Text die Bilder ihres Mannes so sehr, dass dem der Durchbruch gelingt. Erst spät wird ihr klar, dass der Kritiker auch ihre Werke für die ihres Mannes gehalten hatte. Der Satz »Ein Ding wird beinahe niemals als das gesehen, was es wirklich ist« schwebt wie ein Motto über allen Geschichten in Jess Gibsons überzeugendem Debüt »Ein gutes Gespür«. In der Erzählung Schädlingsbekämpfung scheint Caroline übersinnliche Fähigkeiten zu haben und prophezeit ihrem Chef, der eine Affäre hat, seine Frau komme an diesem Tag früher nach Hause.
1: »Hat sie angerufen?« fragte er enttäuscht. »Nein.« »Wie kommen Sie dann darauf?« fragte er. Dann fügte er augenzwinkernd hinzu. »Sie sind ein Witzbold.« Er dachte, Caroline hätte sich einen indiskreten Scherz erlaubt, aber die Sitzung war tatsächlich abgesagt worden. Die Ehefrau kam früher nach Hause und fand ihn über die Kücheninsel gebeugt vor, wo er sich mit einem ihrer französischen Olivenholzlöffel den Hintern versohlen ließ.
2: Brillant ist auch die Titelerzählung »Ein gutes Gespür«. Gibson, selbst eine Kunsthistorikerin, schreibt hier über eine Frau, die in ein Haus an der Côte d'Azur gerufen wird, um den Wert der dortigen Kunstwerke zu schätzen. Währenddessen übernachtet sie im Haus mit der Eigentümerin Patricia und deren Lebensgefährtin Dell. Schnell erkennt sie, dass fast alle Werke Fälschungen sind. Das lesbische Paar erzählt ihr, Patricia habe sich einst in die Kunsthändlerin Dell verliebt und deshalb so viele Bilder von ihr gekauft.
1: Zur Feier meines letzten Abends kochte Dell Pasta mit einem Sugo, der ihrer Aussage nach Rosenblätter und Parmesan enthielt, in meinen Augen aber nach einer einfachen Tomatensauce aussah. Geschickt zagte sie den Knoblauch und hielt dabei eine gekrümmte Hand über die Zehe, damit sie nicht vom Brett sprang. Eine Formation von goldbraunen Sommersprossen bedeckte ihre Fingerknöchel. Obwohl ich die Wahrheit über die Bilder wusste, fragte ich mich beim Anblick dieser Hände, wie sie sich wohl anfühlen mochten.
2: Die Ich-Erzählerin bezeichnet alle Bilder in ihrem Gutachten als echt, damit Patricia nicht merkt, dass sie offensichtlich von ihrer Partnerin betrogen wurde. Aber bald ahnt die Gutachterin, dass sie selbst das Opfer ist. In ihren fein ausgearbeiteten und raffiniert arrangierten Erzählungen zeichnet Gibson in wenigen Sätzen unvergessliche Porträts ihrer Figuren. Bibiana Beglau trifft die unterschiedlichen Stimmungen der Erzählungen. Allerdings spricht sie etliche französische Wörter einer Geschichte über Kochkunst schmerzlich falsch aus. In der ebenfalls kulinarischen Erzählung »Wilde Ernte« kocht eine Frau für ihren wohl untreuen Partner und dessen Freunde. Sie verwendet selbstgepflückte Wildpflanzen. Als die Gäste gegangen sind, werden die Lippen des Mannes taub. Sie hat ihn vergiftet.
1: »Ich liebe dich«, sagte er. Und plötzlich, als wäre es das erste Mal, liebte er sie tatsächlich. Er liebte sie, wie verrückt. Er spürte es am ganzen Leib, als einen körperlichen Schmerz, der unter seinen Rippen brannte, wie ein heißer Stein. Sein Herz stand in Flammen. Sein gesamter Körper wurde von einem Feuer verzehrt. Er liebte sie so sehr, dass er glaubte, vor Liebe sterben zu müssen.
2: Ein gutes Gespür ist das beeindruckende Debüt einer Autorin, von der wir noch hören werden. Nicht, weil sie Margaret Atwoods Tochter ist, sondern weil sie so hervorragend schreibt. Jess Gibsons Erzählungsband »Ein gutes Gespür« wurde aus dem amerikanischen Englisch von Eva Bonnet übersetzt und von Bibiana Beglau ungekürzt gelesen. Das Hörbuch ist bei Random House Audio erschienen, hat eine Länge von 4 Stunden und 24 Minuten und kostet als Download 14,95 €.
0: Das war Tobias Wenzel zu »Ein gutes Gespür«, ein Hörbuch der kanadischen Autorin Jess Gibson. Und das war die Magazinausgabe von Literatur im Gespräch für heute. Nächste Woche senden wir einen Mitschnitt einer Lesung mit der flämischen Schriftstellerin Chaya Schrutters, die hier bei uns im Studio 1 war zur Eröffnung der erlesenen Literaturtage im Saarland. Ich habe mit ihr über ihren Roman »Das Geschenk« gesprochen. Und noch ein Veranstaltungstipp für Sie. Am 1. Juni liest der saarländische Autor Andreas Duri im Künstlerhaus in Saarbrücken aus seinem neuen Roman »Rückkehr zu den Autos«, ein Betriebsausflug, um 20 Uhr. Das war's für heute und ich freue mich, wenn Sie nächste Woche wieder einschalten zur Literatur im Gespräch. Hier geht's jetzt gleich weiter mit den Nachrichten. Bleiben Sie dabei. Ich heiße Sarah Malisch und sage Tschüss und einen schönen Abend.

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1: 20 Uhr. Die Bundesregierung hat ihre Pläne für die Hightech-Agenda vorgestellt. Damit soll Deutschland dem Ziel, ein Top-Technologieland zu werden, näher gebracht werden. Sarah Hennings für SR Info.
2: Dafür hat das Forschungsministerium bereits in der Vergangenheit 6 Schlüsseltechnologien festgelegt, darunter künstliche Intelligenz, kurz KI, und Biotechnologie. Für jede einzelne Schlüsseltechnologie gibt es nun jeweils einen konkreten Fahrplan, die sogenannte Roadmap, mit Zielen und Maßnahmen. Die Fahrpläne der Hightech-Agenda sind in den vergangenen Monaten erstellt worden. Auch Wissenschaftler und Unternehmen haben sich beteiligt. Diese Roadmaps sind aber nicht in Stein gemeißelt. Das heißt, die Fahrpläne werden immer wieder angepasst und dabei kann sich jeder selbst einbringen.
1: Der Landtag hat am Abend für eine Weiterentwicklung von Industrie und Mittelstand im Saarland stark gemacht. Dabei wurden 2 Anträge der SPD angenommen, deren Ziel es ist, den Mittelstand zu stärken, ohne die Industrie zu vernachlässigen. Dabei wurde die Ansiedlung des Pharmaherstellers Vetter in Saarlouis als Meilenstein auf dem Weg zum Pharmaland bezeichnet. Auch die CDU-Fraktion sieht darin einen großen Erfolg, aber dies sei kein schneller Ausweg aus der aktuellen wirtschaftlichen Krise. Dazu seien mehr Anstrengungen, vor allem für Handwerksbetriebe und mittelständische Unternehmen, notwendig. China und Russland haben mehrere Abkommen zu Handel und Energie geschlossen. Die Verträge wurden jetzt beim Besuch des russischen Präsidenten Putin in Peking unterzeichnet. Bei einer geplanten Gaspipeline gab es aber noch keine konkrete Einigung. Putin und der chinesische Staatschef Xi sprachen von unerschütterten Beziehungen zwischen beiden Ländern. Seit Beginn des Ukraine-Kriegs haben beide Staaten ihre Beziehungen vertieft. Die CDU-Fraktion im Saarländischen Landtag ist mit ihrem Antrag für ein Konzept gegen Gewalt und Extremismus an Schulen gescheitert. Die Fraktion hatte den Antrag mit zunehmenden Fällen körperlicher und psychischer Gewalt an Schulen begründet. In dem Antrag wurden unter anderem mehr Schulsozialarbeit sowie eine engere Zusammenarbeit mit Polizei und Jugendhilfe gefordert. SPD-Bildungsministerin Streichert-Clivaux erklärte, die Landesregierung fördere bereits die Schulsozialarbeit und passe Hilfsangebote an. Der Landtag nahm einen SPD-Gegenantrag an mit dem Schwerpunkt auf den Ausbau bestehender Unterstützungsstrukturen. Das waren die Nachrichten mit René Jacqueline Möhler. 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Das Wetter. Nachts zunehmend trocken, örtlich Nebelbildung, Tiefstwerte zwischen 11 und 7 Grad. Morgen ein Sonne-Wolken-Mix und trocken bei Höchsttemperaturen bis 25 Grad. Die Aussichten viel Sonne und frühsommerlich warm bis maximal 32 Grad.
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3: Ich darf Sie ganz herzlich begrüßen zum ARD-Konzert, heute von WDR3 aus Köln. Am Mikrofon ist Philipp Quiring. Schön, dass Sie mit dabei sind. Viele Ohrwürmer wird es geben. Einer folgt auf den nächsten. Große Hits aus Oper und Musical mit dem WDR-Rundfunkchor und dem WDR-Funkhausorchester. Es darf also geschmachtet werden, sich dem Sog der Melodie hingegeben werden. Dafür sind Arien und Songs von insgesamt 14 Komponisten bearbeitet worden. Alan Menken oder Andrew Lloyd Webber gibt es neben Giacomo Puccini und Giuseppe Verdi. David Brophy dirigiert, Chefdirigent des WDR-Funkhausorchesters. David Brophy ist in der Kölner Philharmonie in pinken Anzugsschuhen aufgetreten, der Farbe seines Orchesters. Die Herren des WDR-Funkhausorchesters waren entsprechend mit pinken Krawatten auf der Bühne. David Brophy hat sichtlich selbst Freude an jeder einzelnen Nummer gehabt, zwischendurch einfach auf der Bühne getanzt oder seinen Musikerinnen und Musikern während einer Nummer aus Cats, Katzenohren, gezeigt. Ein Abend mit viel Witz und Humor, durch den Marco Lombardo moderiert hat. Doch erstmal der Einstieg direkt mit Musik, der sogenannte Chor der Zigeuner von Giuseppe Verdi aus der Troubadour.

Herzlich willkommen in der Kölner Philharmonie. Guten Abend. Oper trifft Musical. Und Sie, meine Damen und Herren, treffen das WDR-Funkhausorchester und den WDR-Rundfunkchor unter der Leitung von David Brophy. Schön, dass Sie da sind, dass so viele da sind, sehr voll. Was für ein Start, vedi le fosche notturne, also seht, wie die Wolken am Himmel ziehen, aus Giuseppe Verdis Il Trovatore, der Troubadour. Verdi nimmt uns da mit an einen Ort, den er geliebt hat, so muss man sagen, nämlich an Rand der Gesellschaft. Männer, die am frühen Morgen hart arbeiten im Morgengrauen, und dieser eingängige Rhythmus symbolisiert ja das Schlagen von Hämmern auf einen Amboss. Und Sie dürfen sich heute Abend auf noch so viele wunderbare, mitreißende Chöre und Lieder aus Oper und Musical freuen. Und da darf Wolfgang Amadeus Mozart natürlich nicht fehlen. In dem Fall die Hochzeit des Figaro. Sie hören heute Abend nur die Ouvertüre. Für mich aber sehr wunderschöne 4 Minuten, vielleicht mit die schönsten, die Mozart je geschrieben hat. Vorher hören wir einen Toast auf das Leben, auf die Freude, auf den Moment. Und diesen mitreißenden Chor, den Sie gleich hören, den hat Peter Tschaikowski für Pik Dam geschrieben. Es ist eine feierliche Stimmung, aber gleichzeitig sind wir schon in einer der dunkelsten Opernhandlungen aller Zeiten. Wir sind nämlich bei Hermann, der spielsüchtig ist, und wir sind am Ende auch bei Tod und bei ganz viel Selbstmord. Aber das schafft ja die Musik, dass wir Freude hören, und gleichzeitig steht das Schicksal schon vor der Tür. Für Sie persönlich nicht heute Abend, Sie genießen die Freude, und der Titel dieses Songs ist das Motto für Sie heute Abend. Freut euch, genießt diesen Abend aus Pik Dam. Bitteschön.

Die Ouvertüre aus Le Nozze di Figaro von Mozart. Alexander Borodin war eigentlich Chemiker. Er war Professor für organische Chemie in St. Petersburg, aber er hat nebenbei komponiert. Und das nebenbei trifft es bei der Oper Fürst Igor sehr gut, denn er hat sehr oft immer wieder angesetzt. Das hat viele Jahre gedauert. Er hat diese Oper aber nie fertiggestellt. Er ist dann sehr plötzlich gestorben, 1887. Sein Freund Nikolai Rimski-Korsakow und dessen Schüler Alexander Glasunow, die haben wiederum viele Jahre später diese Oper vollendet. Und deswegen dürfen wir die bis heute genießen, vor allem, und die hören wir gleich, die Polowetzer Tänze. Die Polowetzer, das ist der Name für ein altes sogenanntes Turkvolk, im heutigen Russland beheimatet. Und die Szene in der Oper ist folgende. Wir sind im Zeltlager der Polowetzer, es ist früh am Morgen. Die Mädchen tanzen um das gerade erlischende Lagerfeuer. Die Soldaten kommen dazu, tanzen mit. Und am Ende der Khan, der Polowetzer, mit seinem Schwert. Und das ist das Symbol für den Sieg gegen die russischen Eindringlinge. Dieser Tanz wird immer schneller. Und am Ende ist es ein einziger Freudentanz. Und diese Melodie hat es übrigens auch Anfang der 50er Jahre an den Broadway geschafft. Die Polowetzer-Tänze aus Fürst Igor.

Die Polowetzer-Tänze aus Fürst Igor. Kann so weitergehen, oder? Bevor wir... War das ein Ja? Okay. Hab das nicht so genau gehört. Gut. Bevor wir gleich auch in die Musical-Welt gleiten, hören wir noch ein wunderbares Stück aus Die lustigen Weiber von Windsor von Otto Nicolai. Und Nicolai hat die Komödie von Shakespeare in eine der liebenswürdigsten Opern der deutschen Romantik verwandelt. Man sagt auch, eine fantastisch komische Oper ist das. Wir sind gleich im dritten Akt und die lustigen Weiber wollen Sir John Falstaff noch ein letztes Mal reinlegen. Denn dieser Falstaff will gleich zwei verheiratete Frauen gleichzeitig rumkriegen, um am Ende an ihr Geld zu kommen. Und ich glaube, da sind wir uns einig, das ist nicht in Ordnung. So, dann locken sie ihn nachts in den Wald von Windsor. Er kommt mit einem Hirschgeweih, verkleidet. Und plötzlich kommen als Elfen und Waldgeister verkleidete Bürgerinnen und Bürger, die ihn umzingeln, einkreisen und ihn dann zwicken und piesacken, um ihn am Ende bloßzustellen. Das ist die Szene, in der wir gleich sind. Und zu Beginn dieser Szene singt der Mondchor »O süßer Mond«. Genießen Sie das. Und danach spielt Ihnen das Funkhausorchester einen Welthit der Musicalwelt. Den sage ich Ihnen nicht an. Den kennen Sie alle.

Wer kannte das? Hand hoch. Muss ich die Gegenfrage stellen? Will niemanden bloßstellen. Dieser besondere Moment, der 1. Mai 1952 in Buenos Aires, die todkranke Eva Perón tritt ans Mikrofon vor 300.000 Menschen und hält ihre letzte große Rede. Don't cry for me, Argentina. Ein Lied, das uns bis heute bewegt, aus Andrew Lloyd Webbers Evita. Wir sind in der Musical-Welt angekommen und kommen jetzt zu einem Musical, das wie viele andere auch aus einem Disney-Film entstanden ist. Und der Glöckner von Notre Dame, der hat sich was getraut, was Kinderfilme, und das war es ja erstmal, selten wagen, nämlich menschliche Abgründe zu zeigen. Die Musik von Alan Menken zeigt das aber, und wir hören jetzt gleich das Lied Gott, deine Kinder. Esmeralda ist in die Kathedrale von Notre Dame geflüchtet. Sie wurde verfolgt von Soldaten des machtgierigen Frollo, der sich unsterblich in sie verliebt hat. Und dieses Lied ist einerseits Gebet, andererseits Klagelied, aber es ist auch ein Aufbegehren. Sie bittet nicht um Reichtum oder Ruhm, sie bittet um Barmherzigkeit, um Schutz vor den Ausgestoßenen, für die Ausgestoßenen, wie Quasimodo zum Beispiel. Und das ist übrigens das einzige Solo, was Sie heute Abend hören werden. Und hier sehen wir sie schon, gesungen von Aurélie Franck aus dem WDR-Rundfunkchor.

Meine Damen und Herren, Aurélie Franck aus dem WDR-Rundfunkchor. So, jetzt kommen wir zum, ich sag mal, düstersten Teil dieses Abends. Stephen Sondheims Sweeney Todd ist eins der komplexesten Musicals, die je geschrieben wurden. Es ist mit diesem Musical ein neues Genre entstanden, der Musical Thriller. Und zu Beginn hören wir die Ballade von Sweeney Todd. Das ist quasi die Szene, wo die Gemeinde erzählt, was passiert ist. Und Folgendes ist passiert. 15 Jahre früher wurde ein Mann zu Unrecht verurteilt von einem Richter. Er kommt nach diesen 15 Jahren Haft wieder zurück in seine Heimat, in die Fleet Street nach London, und er hat einen klaren Plan, und der heißt Rache. Und er möchte dem Richter, der ihn zu Unrecht verurteilt hat, wir sagen es wie es ist, die Kehle durchschneiden. Sehr, sehr düster. Danach wird es nochmal so ein bisschen düster. Wir hören dann nochmal Oper, nochmal Giuseppe Verdi, nochmal Shakespeare. Wir hören Macbeth, den berühmten Hexenchor. Verdi hat Shakespeare geliebt, und er hat es geliebt, das Böse zum Singen zu bringen. Und bei diesem Hexenchor, der Titel heißt Che faceste dite su, also was habt ihr getan, erzählt mal, die Hexen erzählen sich am Anfang, was sie alles Furchtbares angestellt haben. Verdi hat eingefordert, dass es böse klingt, dass es düster, heiser, nicht schön klingt. Sie dürfen sich ihr eigenes Bild machen, wie der WDR-Rundfunkchor das gleich macht. Ich kann mir gar nicht vorstellen, dass sie nicht schön singen können. Aber wir lassen uns überraschen.

ARD-Konzert, heute präsentiert von WDR 3. Ich bin Philipp Quiring. Sie hören ein Konzert des WDR-Funkhausorchesters und des WDR-Rundfunkchores vom 24. April dieses Jahres aus der Kölner Philharmonie. Der Dirigent war David Brophy. Und durch den Abend mit den berühmtesten Chören aus Oper und Musical hat mein Kollege Marco Lombardo geführt. An dieser Stelle war Pause in der restlos ausverkauften Kölner Philharmonie. Und danach ging es weiter mit Musik aus der Oper Carmen von Georges Bizet. Viel Vergnügen!

Da waren wir schon mittendrin in Sevilla, in der Stierkampfarena, in Lärm und Hitze. Und Josh Bizets Carmen gilt ja als meistgespielte Oper der Welt. Und das Lied, was wir gerade gehört haben, ist quasi der Jubel in der Arena vor dem Stierkampf. Wenn wir über Musical sprechen, kommen wir um Andrew Lloyd Webber nicht herum. Und auch nicht um singende Katzen in Glitzerkostümen auf einer Müllhalde in London. T.S. Eliot hat die Gedichte geschrieben für ein Kinderbuch, das er eigentlich gar nicht veröffentlichen wollte. Zum Glück hat er es gemacht. Und Andrew Lloyd Webber hat sie vertont. Und jetzt muss man sich vorstellen, seit der Premiere 1981 läuft Cats permanent irgendwo auf der Welt. Und ich musste selber ein bisschen zucken, weil, ich weiß nicht, also mein Semester denkt 1981, das ist ja noch gar nicht so lange her. Rechnen Sie mal, 45 Jahre Cats permanent irgendwo auf der Welt. Vorher vielleicht das erfolgreichste Musical aller Zeiten, über 70.000 Vorstellungen weltweit, mehr als $1 Milliarde Einnahmen allein am Broadway. Und ich muss Ihnen nur sagen, der Kronleuchter, die Maske, dann wissen Sie Bescheid, das Phantom der Oper natürlich auch von Andrew Lloyd Webber. Und wir sind gleich im Maskenball und das ist ja so dieses Gegenstück zu dieser dunklen Bedrohung. Es ist glanzvoll, es ist prunkvoll. Und dann erscheint das Phantom nach langer Abwesenheit in einem auffälligen roten Kostüm und stört die feierliche Stimmung. Gleich die singenden Katzen, der WDR-Rundfunkchor beweist übrigens, dass auch ohne Glitzerkostüme das möglich ist. Vorher aber Vorhang auf für den Maskenball.

Jericho Songs for Jericho Cats. Ach, ist das schön. Das kann so weitergehen, oder? Ja, jetzt höre ich es deutlicher, das ja. Sehr gut. Wir gehen nach New York in die 50er Jahre. Leonard Bernstein bringt ein Stück auf die Bühne, das Shakespeare ungefähr 350 Jahre vorher in Verona verortet hat. Bernstein verortet es in Manhattan mit Straßengangs. Und West Side Story gilt als der Moment, in dem das amerikanische Musical erwachsen geworden ist. Und Bernstein war so besessen, er wollte auch die Grenzen zwischen Klassik und Musical einfach nicht anerkennen. Und das hören Sie wahrscheinlich gleich auch raus. Wir hören Highlights aus West Side Story, gespielt vom WDR Funkhaus Orchester. Danach bleiben wir bei Bernstein. On the Town war sein allererstes Musical. Er war gerade mal 26 Jahre alt. Das war 1944. Und in dem Lied Lonely Town geht es um einen großen Gegensatz. In diesem Musical haben drei Soldaten quasi 24 Stunden Landurlaub in New York. Und in dem Lied geht es um den einen Soldaten, der in dieser Millionenstadt ist, aber sich völlig einsam fühlt. Und Bernstein konnte beides. Er konnte diese große Freude, das Laute, er konnte aber auch die stille Einsamkeit. Diese beiden Stücke hören wir jetzt. Viel Freude!

Ja, meine Damen und Herren, was soll ich sagen? Wir sind schon beim Finale. Victor Hugos Roman hat 1500 Seiten und Claude-Michel Schönberg hat ihn in Musik destilliert. Les Misérables, ein Musical, was, ich glaube, ungefähr 130 Millionen Menschen weltweit gesehen haben, in über 50 Ländern, in 22 Sprachen übersetzt. Und wir hören gleich zwei Lieder aus diesem Musical. Am Ende vom Tag, die Arbeiterinnen besingen quasi den Wunsch nach Ausruhen, nach Essen. Ja, sie sind auch genervt vom Reichtum anderer, so kann man das, glaube ich, sagen. Und danach das Lied des Volkes, das Lied derer, die nichts mehr zu verlieren haben. Viel Vergnügen dabei. Ich sage von meiner Seite aus Danke. Genießen Sie diesen Abend. Vielen Dank.

Der Gefangenenchor von Giuseppe Verdi aus seiner Oper Nabucco als Zugabe beim Konzert des WDR-Rundfunkchores und des WDR-Funkhausorchesters, aufgezeichnet am 24. April dieses Jahres in der restlos ausverkauften Kölner Philharmonie. Die Menschen standen bis in die letzten Reihen, minutenlang Standing Ovation. Marco Lombardo hat den Abend moderiert. Sie hören das ARD-Konzert, heute von WDR3. Ich bin Philipp Quiring. Und wir bleiben noch ein bisschen in Italien, mit großem Pathos, mit italienischer Seele. Nino Rota, legendärer Komponist, vor allem bekannt für seine Filmmusik, die bekannteste, der Pate. Nino Rota hat aber auch viele Stücke fürs Konzert geschrieben, darunter Kammermusik für kleine Besetzungen. Er selbst hat gar nicht so sehr unterschieden, ob es für seine Musik jetzt die große Kinoleinwand braucht oder eben nicht. Dafür steht auch sein früher Erfolg mit dem Melodram La Strada, das Lied der Straße, 1954. Der erste Film, der einen Oscar als bester fremdsprachiger Film überhaupt gewinnen konnte. Die Musik Rottas hat ihren Teil dazu beigetragen. Er selbst hat Jahre später auf seinen Soundtrack zurückgegriffen, diesen als Ballettsuite ausgekoppelt und ausgearbeitet. La Strada von Nino Rota mit dem WDR-Funkhausorchester ist dirigiert Ariane Thien.

0: Das WDR Funkhausorchester mit der Ballettsuite La Strada von Nino Rota. Eine Live-Aufnahme aus dem Jahr 2015 unter der Leitung von Arian Thien. Und das war ARD Konzert für heute, präsentiert von WDR 3 aus Köln. Kommenden Samstag übertragen wir live, zeitversetzt aus der Met in New York, Turandot von Giacomo Puccini wird dann in der ARD Oper zu hören sein. Für heute sagen wir Tschüss, in der Redaktion Michael Breugst und am Mikrofon Philipp Quiring.
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2: 22 Uhr. Der Landtag hat sich am Abend für eine Weiterentwicklung von Industrie und Mittelstand im Saarland stark gemacht. Dabei wurden zwei Anträge der SPD angenommen, deren Ziel es ist, den Mittelstand zu stärken, ohne die Industrie zu vernachlässigen. Dabei wurde die Ansiedlung des Pharmaherstellers Vetter in Saarlouis als Meilenstein auf dem Weg zum Pharmaland bezeichnet. Auch die CDU-Fraktion sieht darin einen großen Erfolg, aber dies sei kein schneller Ausweg aus der aktuellen wirtschaftlichen Krise. Dazu seien mehr Anstrengungen, vor allem für Handwerksbetriebe und mittelständische Unternehmen, notwendig. In Saarlouis ist heute ein internationales Modellprojekt zur Anpassung an das Klima gestartet. Gemeinsam mit 5 anderen europäischen Kommunen soll untersucht werden, wie Städte grüner und gesünder werden können. SR-Reporter Jimmy Booth.
3: Die Projektpartner wollen Lösungen testen, um Extremwetterereignissen und dem Klimawandel zu begegnen. Die Stadt Saarlouis wird nach eigenen Angaben mobile Begrünungseinheiten ausprobieren. Sie sollen ab Frühjahr 2027 im Stadtgebiet aufgestellt werden, vor allem an Stellen, an denen etwa das Pflanzen von Bäumen nicht möglich ist. Damit sollen versiegelte und überhitzte Flächen verschattet und gekühlt werden. Auch Veranstaltungen und Märkte könnten von mobilem Grün begleitet werden. Neben dem Projekt Livable Cities führt die Stadt Saarlouis aktuell auch Machbarkeitsstudien zum großen Markt durch. Dabei stünden Entsiegelung und Begrünung der weitgehend als Parkplatz genutzten Fläche im Mittelpunkt.
2: Der große Markt solle aber auch weiterhin als Parkfläche dienen. Nach der Aufnahme eines Ebola-Patienten in der Berliner Charité sollen auch die Familienangehörigen des US-Amerikaners nachkommen. Das Bundesgesundheitsministerium teilte mit, seine Ehefrau und 3 Kinder sollen ebenfalls in die Sonderisolierstation des Universitätsklinikums gebracht werden. Hintergrund sei ein entsprechendes Hilfeersuchen der US-Behörden. Der Amerikaner hatte sich in der Demokratischen Republik Kongo mit dem Ebola-Virus angesteckt. Er wurde nach einem vorherigen Ersuchen der USA an die Bundesregierung zur Behandlung nach Berlin ausgeflogen. Manuel Baum bleibt vorerst Trainer beim Fußball-Bundesligisten FC Augsburg. Wie der Verein mitteilte, habe der bisherige Interimstrainer seinen Vertrag nun bis Mitte 2028 verlängert. Anfang Dezember des vergangenen Jahres sprang Baum erstmal als Aushilfe bis zur Winterpause ein. Der FC Augsburg jedoch beendete die Saison auf Platz 9 und absolvierte somit seine drittbeste Saison in der Bundesliga-Geschichte. Und das waren die Nachrichten mit Daniel Magger. 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Das Wetter: in der Nacht zunehmend trocken, örtlicher Nebel, Tiefstwerte zwischen 11 und 7 Grad. Morgen ein Mix aus Sonne und Wolken, trocken bei bis zu 25 Grad. Die Zeit: es ist 22.03 Uhr.
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4: Ich bin Ulrich Habersetzer und das ist ARD Jazz, das Magazin. Wir bringen in dieser Sendung den Eurovision Song Contest, den größten Musikwettbewerb der Welt, der am letzten Wochenende stattgefunden hat, mit Jazz zusammen. Und Applaus ist ein Thema in dieser Sendung, Klatschen als soziales Phänomen. Und relativ viel Live-Aufnahmen habe ich zufälligerweise für diese Sendung herausgesucht. So wie die nächste, entstanden im Ronnie Scott's in London. Ganz aktueller Jazz, inspiriert von 100 Jahre alten Klängen. Eine Widmung an James P. Johnson. Das Joe Webb Trio mit James P.

0: Joe Webb, Klavier, Will Sack, Kontrabass, Sam Jessen, Schlagzeug. James P. hieß dieses Stück und Neath Beat heißt das Album, das am 22. Mai, am Freitag erscheint, vom Joe Webb Trio. Neath ist die Stadt, in der der junge Pianist aufgewachsen ist und da geht es um den Groove seiner Heimat auf diesem Album. Joe Webb ist aber schon auf dem Radar der ganz Großen. Er hat etwa schon mit Trompeter Wynton Marsalis gespielt. Super cool ist die Musik. Manchmal ein bisschen ungeschliffen und rau und kantig. Und gerade das finde ich sehr charmant. Und jetzt kommen wir zu ganz anderer Musik, die so klingt.
1: Manchmal süß, manchmal bitter.
0: Manchmal süß, manchmal bitter. So ist der Sound der Band. Und wie die heißt? Das hören wir hier.
1: Wir sind Leleka. Leleka bedeutet Storch. Der bringt in der Ukraine Glück und alles Gute und Kinder auch. Und wir sind in Berlin geboren und existieren seit 5. Februar 2016. An dem Tag hat mir Thomas Kolarczyk per Facebook geantwortet, dass er gerne mit mir spielen würde. Ich habe ihn per Facebook tatsächlich gefragt. Er war letzter, der zugesagt hat und deswegen seitdem existieren wir vollständig als Band. Und ich habe mir den Tag gemerkt, ja, aufgeschrieben.
0: Sehr schön, wenn eine Band ihren Geburtstag so genau weiß. Das war Sängerin Viktoria Leleka. Sie kam 1990 in der Ukraine zur Welt und lebt seit 2014 in Deutschland. Ja, zum 10. Geburtstag der Band Leleka ist ein großes Album erschienen, eine Doppel-LP. Und Stücke aus den vergangenen 10 Jahren finden sich darauf, aber auch unveröffentlichte Kompositionen und Live-Aufnahmen. Ich finde, Leleka ist auch besonders eine beeindruckende Live-Band. Die Intensität, die knisternde Spannung, die Dramatik und auch die Emotion, die die Band auf der Bühne rüberbringt, ist ganz besonders und zieht einen als Zuhörerinnen und Zuhörer wirklich in den Bann. Wir hören hier ein Stück, das heißt Hadanochka. Viktoria Leleka Gesang, Povel Widestrand Klavier, Jakob Hegner Schlagzeug und Thomas Kolarczyk Kontrabass. Und er spielt eine fantastische Einleitung.

0: Leleka war das und ich finde, diese Band hat nicht nur eine super Stimme, auch das Gesamtgefüge dieses Quartetts stimmt. Kommt denn diese Emotion auch beim Publikum an, die die Musik transportieren soll? Was denkt Viktoria Leleka?
1: Ja, es ist mir überhaupt wirklich sehr kompliziert so vorzustellen, weil in Deutschland versteht man nicht, worüber wir singen sogar. Und deswegen, was passiert so im Publikum und wie das da ankommt, ist das große Geheimnis für mich. Vor allem, wenn ich so höre manchmal so emotionale Reaktionen nach den Liedern, die so wirklich emotional sind und lange oder stark. Also ich kann auf jeden Fall sagen, dass etwas passiert, trotz dieser Sprachen.

0: Popmusik in ARD Jazz, das Magazin. Aber in diesem Stück steckt auch ganz viel Jazz-Erfahrung drin. Gesungen von Viktoria Lelika. Viele Wettbewerbe hat sie mit der Band Lelika schon gewonnen. Jazz- und Weltmusikwettbewerbe. Ich habe um ein aktuelles Interview mit ihr angefragt, aber das hat einfach nicht geklappt, weil sie jetzt gerade in Wien in diesem ganzen ESC-Trubel so beschäftigt ist. 2019 habe ich sie beim Finale des jungen Münchner Jazzpreises interviewt. Und da haben wir spannenderweise auch über Wettbewerbe gesprochen. Und das, was sie da sagt, ist vielleicht heute immer noch aktuell. Was bedeuten Wettbewerbe für Sie?
1: Wenn man schon ein paar Wettbewerbe gewonnen hat und wenn man fühlt, was einen so einen Gewinn bringen kann, wie viel Pressenaufmerksamkeit oder gute Kontakte und so, wenn man das einmal schon gespürt hat, dann ist es schwierig, einfach so total entspannt zum nächsten Wettbewerb gehen, weil man schon so, jeder hat Ego und jeder will gewinnen. Ich werde nicht sagen, das Wichtigste ist Teilnahme, will ich nicht sagen, weil man will das wirklich. Aber sogar wenn man das will und sogar wenn das sich anders anfühlt, eigentlich kann man nicht mehr zeigen als das, was du bist. Das Wichtigste, was ich so spüre bei Konzerten, ist Ehrlichkeit. Und das ist das Wertvollste für mich überhaupt.
0: Und ich finde, diese Ehrlichkeit ist auch in dem Popsong Rhythm von ihr zu spüren. Also sie hat sich nicht ganz von ihren Jazzwurzeln abgewendet mit dieser Musik. Es gibt auch einen Post von ihr auf Instagram. Sie möchte nach diesem ganzen ESC zurückkehren zu ihrer Arbeit mit dem Quartett Lelika. Wir haben sie also nicht ganz ans Popgeschäft verloren. Das ist gut so. Ich finde, diese Band ist wirklich eine der bedeutendsten Jazzbands, die ich in den letzten Jahren gehört habe, mit einem ganz weiten Horizont. Hier nochmal Lelika mit einem Schlaflied, Mati heißt es, aber da steckt auch ziemlich viel Power drin.

0: Die Band Lilica mit Musik, die auf ihrem aktuellen Album zu finden ist, das zum 10. Geburtstag der Band erschienen ist. ARD Jazz, das Magazin. Und wir schauen jetzt auf etwas, das eigentlich in allen Konzerten, egal wo auf der Welt, vorkommt, nämlich Applaus. Manchmal stört der ziemlich und teilweise gibt es da auch ganz genaue Regeln, wann zu klatschen ist, in der Klassik sowieso, aber auch im Jazz. Ein Komponist hat mal geschrieben, schafft den Applaus ab. Und die japanische Pianistin Masako Ota hat von einer Freundin die Empfehlung bekommen, das Publikum aufzufordern, nach den Stücken immer zu sagen, weil der Applaus sei so hart und würde die Musik so abreißen lassen. Naja, wir haben Lisa König gebeten, mal Applaus in der Klassik und im Jazz genauer zu betrachten.
1: Im Fortissimo stimmt das Orchester die ersten Noten an. Hier das berühmte Schicksalsmotiv von Beethovens 5. Sinfonie. In den folgenden Minuten spitzt sich das musikalische Geschehen zu. Haupt- und Seitenthema wechseln sich ab, Momente der Spannung münden in kurzzeitige Auflösung, ein stetiges Sich-Aufbäumen und Nachgeben, ein Frage-Antwort-Spiel, bis schließlich in der Schlusskadenz und den letzten leidenschaftlichen Akkorden alles seinen Höhepunkt findet. Und dann? Ein Räuspern hier, ein Flüstern dort, ein leises Rascheln des Sitznachbars. Sonst Stille. Denn so will es die Etikette. Kein Beifall zwischen den Sätzen. Auch wenn man nach dieser gewaltigen musikalischen Entladung noch so gerne die Hände erheben und zu einem ebenso erleichternden Applaus ansetzen möchte. Ganz anders im Jazz, wo die Soli der Musiker regelmäßig sogar mitten im Stück beklatscht werden. Wie aber kommt es zu diesen unterschiedlichen Etiketten und warum applaudieren wir überhaupt?
2: Man klatscht in der Situation, weil man seine Wertschätzung ausdrücken will, aber in der Situation ist, wo es nicht die persönliche 1-zu-1-Begegnung ist. Sonst würde man hingehen und sagen, vielen Dank. Da hat sich halt eingebürgert, dass wir klatschen.
1: Und zwar gemeinsam, denn Applaus sei immer ein kollektives und soziales Phänomen, erklärt Jutta Tölle, Professorin an der Hochschule für Musik und Theater Hamburg. Sie hat sich intensiv mit dem Thema auseinandergesetzt. So kann Applaus viele unterschiedliche Funktionen annehmen. Neben der Honorierung des Vorgeführten entlädt sich hierin am Ende eines Konzerts etwa die angestaute Spannung. Und er kann als Brücke ins Hier und Jetzt dienen.
2: Dadurch, dass wir am Ende klatschen, egal in welcher Art von Musik, heißt es auch, wir gehen jetzt wieder in den Alltag zurück. Wir beenden diese Situation, in der wir ganz still waren und zugehört haben und zugeschaut haben. Und das ist jetzt vorbei. Das finde ich eigentlich ganz schön. Es hat auch so was Rituelles.
1: Die Wurzeln des Brauchs reichen zurück bis in die Antike und in die griechische Mythologie.
2: Es gibt in der griechischen Sagenwelt sogar einen Satyr, der bei den Musen auf dem Olymp wohnte. Und dessen Name Krotos ist die Übersetzung von Applaus.
3: Andy Hodderer on the trumpet.
4: Ich versuche Leute immer direkt anzuspielen.
1: Andy Hodderer, Trompeter in der WDR Big Band. Applaus, vor allem aber die Interaktion mit dem Publikum, gehören für den gebürtigen Österreicher zum Musizieren einfach dazu.
4: Und ich versuche, das Publikum mit meinen Emotionen zu beflügeln. Und wenn das Publikum das merkt, ich glaube schon, dass da auch eine Kommunikationsebene entsteht, wo das Publikum dann auch sagt, ja, danke, das war jetzt total schön, was du gemacht hast. Das habe ich verstanden oder das fühle ich genauso.
1: Damit spricht er auch eine Grundvoraussetzung für die Entstehung von Beifall an, nämlich die Unterteilung in Handelnde und Rezipierende. So bezeichnet der Musikwissenschaftler Hans-Werner Heister in einer Abhandlung 1984 das Ritual des Applaudierens etwa als Residualform von Eigenaktivität. Das heißt, als die einzig verbleibende Möglichkeit für das Publikum, selbst aktiv zum Konzert beizutragen. Er schreibt:
3: Wenn schon eigenes Musizieren prinzipiell ausgeschlossen ist, möchte man sich doch wenigstens so betätigen.
1: Und etwas später?
3: Applaudierend trägt jeder das Seine zum Tun der anderen bei.
1: Dazu nutze man das einzige körpereigene Instrument neben der Stimme, die Hände zum Klatschen. Die eine Musikrichtung, die Klassik, geprägt von strenger Zurückhaltung. Die andere, der Jazz, hochpartizipativ, das Publikum einbindend. Und dennoch, für jedes gespielte Solo auch schon fast Applaus verlangend. Beides unterschiedliche, aber festgelegte Regelwerke. Wie kommt das? Eine klare Antwort darauf gibt es nicht. Aber ein Blick in die Geschichte kann helfen. So wurzelt der Jazz in der Call-and-Response-Tradition und ist seit jeher aufgrund seines Improvisationscharakters geradezu abhängig vom Austausch.
4: Jazzmusik war ja früher auch Tanzmusik, darf man auch nicht vergessen. Das heißt, dass die Leute haben wirklich getanzt zur Musik und haben dann am Ende des Stücks natürlich der Kapelle zugeklatscht und fanden das klasse, dass sie sich dazu bewegen durften.
1: Erklärt Andy Haderer. Zunächst nicht für die großen Konzerthäuser gedacht, wandelte er sich erst Mitte des 20. Jahrhunderts zur elitäreren Kunstmusik. Und in der Klassik? Dort hat sich der Verzicht auf Beifall auch erst schleichend ab circa 1900 durchgesetzt. Geht es nach Jutta Tölle, so dürfte diese Konvention in Zukunft aber wieder gelockert werden. Und zwar mit klarer Anleitung.
2: Man kann nicht einfach sagen, heute dürft ihr klatschen, wann ihr wollt. Und dann macht die Hälfte des Publikums Klatsch und die andere Hälfte des Publikums macht Pschst. Das ist schon besser, wenn man sowas dann ansagt.
1: In Zukunft also Applaus immer dann, wenn die Euphorie einen dazu drängt, so wie es im Jazz praktiziert wird. Vielleicht sogar nach dem ersten Satz. Gerne.
0: Lisa König über Applaus im Jazz und in der Klassik. Hier spielt Marta Varelis, eine Pianistin aus Polen, die in Amsterdam lebt. Und sie ist wirklich eine der Shootingstars des aktuellen freien und improvisierten Jazz. Kernig, kantig, schräg, sperrig ist ihre Musik, aber auch packend, mitreißend. Und jetzt gerade ist auch eine Live-Aufnahme von ihr erschienen mit größerem Ensemble. Das erste Konzert dieser Band überhaupt, in der unter anderem Kornettist Ben Lamar Gay oder Bassist Ingebrigt Hawker Flotten spielen. Das Album heißt Still Life with Lemons und das erscheint auch am Freitag, am 22. Mai. Und daraus hören wir hier das Stück Birds. Es beginnt mit dem Klavier-Solo und entwickelt dann einen heftigen Sog. Mich hat das total reingezogen. Beim ersten Hören und beim immer und immer wieder Hören. Marta Varelis und ihre Band.

0: Tenorsaxophonist Christoph Lauer spielt hier. Er hat mit allen Stars des Jazz in diesem Land gespielt und war lange Jahre bei der NDR Big Band bis 2018. Und dann ging er im Grunde in Rente und er war auf der Suche nach etwas Neuem und hat in Frankfurt, wo er wohnt, begonnen, Solokonzerte zu geben in der alten Nikolaikirche. Und zwar jeden zweiten Montag im Monat. Wie war das für ihn, als er in der Kirche zum ersten Mal gespielt hat?
1: Also ich war sehr hypernervös, weil ich mir es eigentlich schon zugetraut habe, aber ich war mir nicht sicher, wie das funktioniert. Die Grundidee war, dass ich wirklich mich hinstelle und aus freien Stücken improvisiere. Ohne thematischen Bezug einfach anfange und aufhöre. Am Anfang habe ich Stücke gespielt, von mir, von anderen Leuten. Ab und zu sogar mal ein Standard, aber eben auf meine Art und Weise. Und das hat sich aber dann immer mehr gewandelt in die ganz offene Spielweise, wie es jetzt passiert.
0: Hat er sich da nie alleine gefühlt? Saxophon ist jetzt nicht unbedingt das typische Solo-Instrument. Bei Klavier kommt das öfters vor, aber Saxophon?
1: Ich meine, man ist ja nicht alleine. Es sitzen ja manchmal sehr viele Leute da und viele Menschen, Zuhörer. Und das ist ja so ein Geben und Nehmen, obwohl es sehr ruhig ist in der Kirche. Und klar, es ist immer ein Risiko. Man weiß nicht, was passiert. Man kann einen schlechten Tag haben und dann hängt man in der Luft. Aber es ist zum Glück noch nicht so richtig passiert. Aber es gehört ja auch dazu, das Scheitern, weil ich kann nicht in so eine Routine verfallen und dann mich über irgendwelche Tausende von Phrasen retten und irgendwas anbieten. Das kann ich gar nicht.
0: Was geht denn genau in seinem Kopf vor, wenn er spielt? Was denkt er?
1: Im optimalen Zustand denke ich gar nichts. Das ist dann so ein Flow, der erreicht wird. Man denkt nicht an den nächsten Ton. Das funktioniert irgendwie einfach aus dem Fundus wahrscheinlich, den man sich alte Jahre zusammengearbeitet hat. Es kommt dann einfach raus. Ich denke nicht in Strukturen oder in, ich muss jetzt in die Richtung gehen. Passiert nicht. Ich habe mein ganzes Leben lang sehr viel klassische Musik gehört und höre fast überwiegend klassische Musik. Vielleicht kommt es daher. Ich war früher in der Klassik tief verwurzelt. Vielleicht ist dadurch dieses Strukturgefühl entstanden. Aber ich spüre das manchmal gar nicht. Also wenn es zum Beispiel dann nicht so gut läuft, dann denke ich auch, irgendwas hat heute gefehlt. Und es ist verrückt. Also ich gehe in die Kirche tatsächlich und weiß nicht, mit welchem Ton ich anfange. Also das weiß ich erst, wenn ich aus der Sakristei rausgehe und dann fange ich einfach an.
0: Saxophonist Christoph Lauer über seine Solokonzerte in der alten Nikolaikirche in Frankfurt. Odyssea Sonorum heißt das Album, das nun erscheint. An unterschiedlichen Tagen sind die Aufnahmen entstanden. Drei lange Stücke finden sich drauf. Und als ich die zum ersten Mal gehört habe, war ich völlig beeindruckt, wie logisch und klar diese Improvisationen aufgebaut sind. Für mich war das eben wie ein klassisches Stück, ganz klar in der Struktur und im Fortschreiten und in der Dramaturgie. Aber es ist alles aus dem Moment improvisiert. Und ich fand auch, diese Musik hat eine ganz große Schönheit. Für mich ist dieses Album wirklich ein Meisterwerk. Und wir hören jetzt ein Stück, das heißt This is for Heinz. Und es ist gewidmet dem großen Saxophonisten Heinz Sauer, der auch in diesem Konzert als Gast war. Wir hören einen kleinen Ausschnitt aus diesem insgesamt 16,5 Minuten langen Stück, aber ich empfehle sehr, sich dieses Album Odyssea Sonorum zu besorgen und es dann ganz anzuhören. Immer wieder.

0: Saxophonist Christoph Lauer mit einem Ausschnitt aus dem Stück This is for Heinz, aufgezeichnet bei einem Montagskonzert in der alten Nikolaikirche in Frankfurt. Sein nächster Termin dort ist der 15. Juni und dann am 13. Juli wieder. Ab November pausiert die Konzertreihe dann. Im Winter ist es in der Kirche ein bisschen zu kalt für gut halbstündige Konzerte. Aber dann, im nächsten Frühjahr, geht's wieder los. Ich glaube, ich fahre da mal hin und höre mir das an. Mein Kollege Jörg Haidt vom WDR ist letztes Wochenende zur Bundesbegegnung Jugend Jazz gefahren. Und zwar nach Halle an der Saale in Sachsen-Anhalt. Dort treten junge Bands aus allen Bundesländern auf und Jörg Haidt hat uns Eindrücke geschickt von dieser Veranstaltung.
1: Es ist ein Finale, was ganz ohne Sieger auskommt. Und genau das ist auch das Besondere an der Bundesbegegnung Jazz. Letzte Woche fand sie statt in Halle an der Saale. 14 Bands aus 14 Bundesländern haben sich dort getroffen und präsentiert. Ein ganz toller Musikmarathon in einer ganz tollen Stadt, die Händelstadt. Es gab halbstündige Konzerte, Workshops, nächtliche Sessions und alles auf allerhöchstem Niveau. Wenn man bedenkt, dass die jüngsten Teilnehmer gerade mal 14 Jahre alt sind. Meine schönsten Momente waren eigentlich die, als ich mich ertappt habe, als ich im Publikum bei Konzerten saß, dass mir die Augen zugefallen sind und auf einmal wusste man gar nicht mehr, dass man hier auf einer Nachwuchsveranstaltung ist, sondern man dachte, man wäre in irgendeinem großen Jazzclub irgendwo in einer großen Stadt. Dabei sein ist alles, ja, abgegriffen, aber dennoch irgendwie zutreffend, denn es geht ums Kennenlernen, Zusammenspielen, Netzwerken und gar nicht so um den sportlichen Gedanken, den man im Jazz auch oft hat. Aber natürlich gibt es trotz allem Preise, aber eben keine Geldpreise, sondern Sachpreise in Form von Festivalauftritten, Coachings oder eben CD-Produktionen. Am Ende der 3 Tage, die Jugend Jazz Night, man sieht überall strahlende Gesichter, man liegt sich in den Armen, verdrückt auch ein paar Abschiedstränen und tauscht eifrig Telefonnummern aus. Ich freue mich jedenfalls schon jetzt auf ein Wiederhören und auf ein Wiedersehen.
0: Und wir hören jetzt Musik, exklusiv aufgezeichnet bei der Bundesbegegnung Jugend Jazz 2026. In Halle. Das GBJA Masterclass Ensemble. Hinter GBJA steckt die Glenn Buschmann Jazz Akademie. Aus Dortmund stammt dieses Quartett und das Stück heißt Yatra Ta.

0: Das GBJA Masterclass Ensemble, ein Quartett, das bei der Bundesbegegnung Jugend Jazz ausgezeichnet worden ist. Letztes Wochenende fand diese Veranstaltung in Halle an der Saale statt. Daria Pereverseva Gesang, Johannes Otto Bass, Florian Gasse Schlagzeug und Magdalena Düser Klavier. Sie hat auch einen Solistinnenpreis gewonnen. Ja, junger Jazz, Jazzlegenden, alle Spielarten dieser Musik haben Platz in ARD Jazz, das Magazin. Und der große Trompeter Miles Davis war in den letzten Wochen immer wieder Thema, denn am 26. Mai 2026, da hätte Miles Davis seinen 100. Geburtstag gefeiert. Wir hatten immer wieder die Rubrik More Miles in der Sendung. Da haben Musikerinnen und Musiker erzählt, was sie von Miles Davis gelernt haben und was vielleicht auch besser man nicht von Miles Davis lernen sollte. Wir haben aber auch nach euren Geschichten gefragt mit Miles Davis und wir haben tolle Rückmeldungen bekommen. Hier jetzt Wolfgang Wesener aus Bulley in Rheinland-Pfalz und Sven Thielmann aus Essen. Sie haben Miles Davis in Berlin in unterschiedlichen Jahren erlebt und dann Bernd Janele aus Regensburg über ein Konzert mit Miles Davis in Regensburg.
1: 1983 war ich auch Fotograf auf dem Berliner Jazz Festival und hatte auch einen Backstage-Pass. Da war so ein riesengroßer Gang, ein langer Gang. Da kam eine Gruppe von Leuten in Richtung Bühne marschiert und in der Mitte ein, was aussah wie ein alter Mann, der am Stock ging und humpelte. Und das war dann tatsächlich Miles Davis mit seiner Entourage. Eine Dreiviertelstunde später stand dieser altwirkende, humpelnde Mann, der am Stock ging, auf der Bühne und war wie verwandelt. Das war also unglaublich. Und es war auch ein riesengroßes Konzert. Also da hat er mich sehr beeindruckt. Also dieser Wandel, sobald er auf der Bühne stand, das war unglaublich.
2: Spannend war auch ein Konzert 1985. Das war deshalb so interessant, weil die Bühne der Philharmonie ja sehr niedrig ist und mitten im Raum. Also insofern war da nicht so sehr viel mit dem berühmten Spiel mit dem Rücken zum Publikum, weil irgendwo war immer Publikum. Ich habe damals auch ein Interview mit Achim Hebken, der damals beim SWR Jazzredakteur war, geführt. Und der schwärmte eine halbe Stunde lang und war besonders beeindruckt davon, dass Miles sich intensiv mit einer ebenso bekannten wie unbeliebten Berliner Fotokollegin auseinandersetzte, wo der offensichtlich merkte, dass diese Frau irgendwie schon was Besonderes in jeder Hinsicht war und gesagt hat da natürlich kein Wort, aber dieser Dialog zwischen Trompete und strahlenden Publikumsaugen war schon ein besonderes Erlebnis.
3: Den musste ich schon hören, also das war schon wichtig, weil ich wusste ja, der ist jetzt alt und außerdem, naja, mit seinen Drogenproblem und so, wer weiß, wie lange der das noch macht. Wenn er schon mal hier ist, dann muss ich nicht mal nach München fahren. 87 war das am 7. November. Ich habe immer nachgeguckt. Das war in der Donauhalle in Regensburg. Die gibt es mittlerweile schon seit vielen Jahren nicht mehr. Er hat schon ziemlich gebrechlich ausgesehen. Er war wahrscheinlich gerade krank auch oder so. Aber er hat natürlich immer noch tolle Musik gemacht. Und was er dann gemacht hat, er hat dann dem Publikum den Rücken zugewendet die ganze Zeit. Und da war so ein Bekannter von uns dabei. Und der ist dann gegangen, weil der hat sich beleidigt gefühlt. Ich sagte dann, er will halt seine Leute im Blick haben, seine Band oder so. Und das fand ich jetzt nicht schlimm.
2: Ich glaube, er ist wirklich ein sensibler Mensch gewesen, der sehr viele Verletzungen, die auch dem amerikanischen Rassismus geschuldet sind, hinter einer Maske und einem rauen Auftreten verborgen hat.
0: Tolle Stories über Miles Davis und ja, sehr interessante Einschätzungen zu seiner Person. Mehr Miles gibt es natürlich auf ardjazz.de und nächsten Sonntag am 24. Mai ab 20 Uhr gibt es einen langen Themenabend in unterschiedlichen ARD-Kulturwellen zum Thema Miles Davis. Der direkte Draht zu uns ist jazz@ard.de. Ich bin Ulrich Habersetzer und jetzt möchte ich mich natürlich noch mit Musik von Miles Davis verabschieden. Im Jahr 1985 wurden diese Klänge aufgenommen. Cyndi Laupers Pop-Hit Time After Time. Damit schönen Abend und bis zum nächsten Mal.

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1: Im Zusammenhang mit Fällen von sexualisierter Gewalt an Pariser Kindergärten und Grundschulen sind in der französischen Hauptstadt 16 Menschen festgenommen worden. Medienberichten zufolge ermittelt die Pariser Staatsanwaltschaft an über 100 Einrichtungen in allen Stadtbezirken. Seit mehreren Monaten gibt es Berichte über sexualisierte Gewalt und Machtmissbrauch an Kindern in Kitas, Schulen und Horten der französischen Hauptstadt. Wie der Pariser Bürgermeister Grégoire Anfang April mitteilte, wurden allein seit Jahresbeginn 78 Schülerbetreuer von der Arbeit suspendiert, davon 31 wegen des Verdachts sexueller Gewalt. Im Jahr zuvor seien 30 Betreuer suspendiert worden. Der Bürgermeister kündigte einen Aktionsplan an. Dieser sieht ein schnelles und transparentes Melden von Verdachtsfällen vor. Die Bundesregierung steigt nach übereinstimmenden Agenturberichten beim deutsch-französischen Rüstungskonzern KNDS ein. Zunächst werde sich der Bund mit 40% an dem Panzerbauer beteiligen, heißt es. Damit erhalte der Bund die gleichen Rechte im Unternehmen wie der französische Staat, melden deutsche Presseagentur und französische AFP, die sich jeweils auf Regierungsquellen berufen. KNDS ist Hersteller von Waffensystemen wie dem Kampfpanzer Leopard 2. Das Unternehmen befindet sich im Besitz der deutschen Eigentümerfamilien von Krauss, Maffei, Wegmann und der französischen Regierung. Die Familienholding will ihre Anteile jedoch verkaufen. Die Federführung bei dem Geschäft soll das Bundeswirtschaftsministerium übernehmen. Der genaue finanzielle Umfang ist noch nicht bekannt, allerdings wird der KNDS-Konzern derzeit mit bis zu 20 Milliarden Euro bewertet. Die US-Regierung hat offiziell Anklage gegen den früheren kubanischen Staatschef Raúl Castro erhoben. Dem 94-Jährigen wird vorgeworfen, als damaliger Verteidigungsminister den Abschuss von 2 US-Zivilflugzeugen vor 30 Jahren mitverantwortet zu haben. Damals kamen 4 Menschen ums Leben, darunter 3 US-Bürger. US-Justizminister Blanche sagte, Castro werde in den USA vor Gericht gestellt werden. Entweder komme er freiwillig oder aber auf andere Weise. Nähere Angaben dazu, wie Castro ins Land kommen solle, machte er nicht. Die kommunistische Regierung in Havanna bezeichnete die Klage als politisch motiviert und ohne rechtliche Grundlage. Damit solle lediglich eine militärische Aggression gegen Kuba gerechtfertigt werden. US-Präsident Trump hatte bereits mehrfach von einer Übernahme Kubas gesprochen und eine Energieblockade gegen den Inselstaat verhängt. Ein vom israelischen Polizeiminister Ben-Gvir verbreitetes Video, das ihn unter knienden und gefesselten Aktivisten der Gaza-Hilfsflotte zeigt, hatte Empörung ausgelöst. Der italienische Außenminister Tajani erklärte, der Ausschnitt mit der Überschrift »Willkommen in Israel« verstoße gegen, Zitat, »jeden elementaren Schutz der Menschenwürde«. Er bestellte, wie auch sein französischer Kollege Barrot, den israelischen Botschafter ein. Der deutsche Botschafter in Israel Seibert bezeichnete den Vorgang als inakzeptabel. US-Botschafter Huckabee sprach von einer dummen Aktion, mit der Ben-Gvir die Würde Israels betrogen habe. Auch aus der israelischen Politik kam Unverständnis. Außenminister Saar nannte das Video einen beschämenden Auftritt, der dem Staat schade. Regierungschef Netanyahu schrieb, Ben-Gvirs Umgang mit den Aktivisten entspreche nicht den Werten und Normen Israels. Gleichzeitig betonte er, dass Israel ein Recht darauf habe, Schiffe am Erreichen des Gazastreifens zu hindern. Der Journalist Thilo Jahn wird neuer Co-Moderator beim ARD-Kulturmagazin Titel, Thesen, Temperamente. Er soll ab Ende August etwa ein Drittel aller Sendungen präsentieren. Der 44-jährige Jahn bringt langjährige Erfahrung im öffentlich-rechtlichen Rundfunk mit. Er moderierte unter anderem bei Deutschlandfunk Nova. 2015 gewann er den Grimme-Preis und 2019 den Deutschen Radiopreis. Zunächst war Thilo Mischke zum zweiten TTT-Moderator berufen worden. Die Personalie wurde aber Anfang 2025 nach Protesten besonders von Kulturschaffenden zurückgezogen. Gegen Mischke gab es Sexismusvorwürfe, die sich auf ehemalige Äußerungen und Publikationen bezogen. Hauptmoderatorin von TTT bleibt Sihem El-Maimouni. Das Wetter. In der Nacht vor allem im Südosten noch etwas Regen, sonst weitgehend abklingende Schauer und auflockernd, gebietsweise Nebel. Abkühlung auf 11 bis 5 Grad. Morgen verbreitet wolkig, vereinzelt Schauer, im Südwesten länger sonnig, 19 bis 26 Grad. Die weiteren Aussichten. Am Freitag im Norden und Osten wechselnd bewölkt, sonst heiter bis sonnig, 20 bis 30 Grad. Das waren die Nachrichten.
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2: Schön, dass Sie zuhören. Bibliotheken sind längst mehr als nur Bücherlager. Sie sind Begegnungsorte, Kulturorte, wichtige demokratische Räume. Jeden Tag finden im ganzen Land hunderte Veranstaltungen in Bibliotheken statt. Eine davon ist jetzt in die Schlagzeilen geraten. Eine Lesung von Autor Arne Semsrott wird nicht wie geplant in der Stadtbibliothek stattfinden. In Magdeburg, der Veranstalter, die Heinrich-Böll-Stiftung, spricht von einer Absage aufgrund politischen Drucks. Und wir sprechen mit Semsrott über den Fall. Danach geht's um die Filme der Woche und um die Lage der Menschen, die beruflich Filme besprechen und kritisieren. Und außerdem gibt's einen Ausflug zu den Wiener Festwochen und einen Besuch in der Alten Nationalgalerie in Berlin. Und das ist Musik von Sänger, Gitarrist und Produzent Moby. Natural Blues heißt dieser Song. 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

0: Es hätte eine ganz normale Veranstaltung werden sollen in der Stadtbibliothek Magdeburg. Geplant war, dass der Journalist, Autor und Leiter der Recherche- und Transparenzplattform Fragt den Staat Arne Semsrott aus seinem neuen Buch liest. Gegenmacht. Die Zivilgesellschaft schlägt zurück, heißt es. Ja, das wird in dieser Form aber nicht stattfinden. Die Stadt Magdeburg hat auf Nachfrage von MDR Kultur erklärt, dass die Lesung verlegt wurde in den Moritzhof, ein Kulturzentrum in der Stadt. Die Schriftstellervereinigung Pen Berlin sieht das allerdings anders und hat den Vorgang als Ausladung Semsrotts bezeichnet. Ja, was ist da los? Darüber habe ich vor der Sendung mit Arne Semsrott selbst gesprochen und ihn zuallererst gefragt, wie er das selbst wahrgenommen hat als eine Ausladung oder eine Verlegung.
1: Das ist eine Ausladung. Also, dass diese Veranstaltung trotzdem stattfinden kann, aber in einem privaten, in einem Kulturort, da kann die Stadt überhaupt nichts für. Hier ging es nämlich grundsätzlich darum, ob in einem öffentlich zugänglichen Ort für alle, von allen finanziert, nämlich in der Stadtbibliothek, gelesen werden kann. Und da hat die Stadtverwaltung gesagt, nee, das lassen sie nicht zu. Das heißt, das ist eine sehr klare Ausladung, dass wir es jetzt woanders machen. Das finde ich sehr schön und ich freue mich auch sehr auf den Moritzhof. Aber da kann die Stadt nun gar nichts für.
0: Wie haben Sie das dann eigentlich erfahren?
1: Über die VeranstalterInnen und ich war tatsächlich ziemlich perplex. Das ist nämlich noch nie passiert bei einer Lesung von mir. Ich bin auch wirklich so ein Fan von Bibliotheken. Ich wäre sehr gern da gewesen und ich habe auch von vielen Leuten gehört, was für eine wichtige, engagierte Arbeit die Stadtbibliothek macht. Das hätte also total gut zusammengepasst. Umso bedauerlicher ist es, dass die Stadtverwaltung hier jetzt offenbar kneift und das so nicht haben will.
0: Haben Sie denn auch irgendwas darüber gehört, welche Gründe die Stadtverwaltung da hat?
1: Es ist ein bisschen Flurfunk und um ein paar Ecken. Ich habe auf jeden Fall gehört, und das habe ich jetzt von mehreren Seiten gehört, dass der Inhalt des Buchs zu provokativ wäre. Und provokativ würde ich ja erstmal sagen, das ist eigentlich eine super Ausgangsposition, um dann an so einem Abend gut diskutieren zu können, gerade in der Bibliothek, wo es ja streitbar zugehen soll. Das ist ein Ort des demokratischen Austausches. Und es gibt natürlich jetzt aber auch Vermutungen, warum die Stadtverwaltung da so zurückhaltend ist. Ich gehe stark davon aus, ich kann es noch nicht belegen, aber bald haben wir wahrscheinlich die internen E-Mails, dann können wir es schauen, dass es zusammenhängt mit einer Anfrage der AfD im Stadtrat. Ich hatte nämlich im Januar schon mal eine Lesung an einem anderen Kulturort in Magdeburg und danach hat die AfD versucht, das in ein komisches Licht zu rücken, hat, das kennen wir ja von denen aus Kommunal-, Landes-, Bundesparlamenten, da sehr energisch nachgefragt bei der Stadtverwaltung. Ich gehe sehr stark davon aus, dass die Stadt jetzt dachte, ach, den Stress, den wollen wir nicht haben in Zukunft, dann lassen wir den selbst lieber nicht bei uns lesen.
0: Und um das alles genauer herauszufinden, haben Sie jetzt auch einen Auskunftsantrag bei der Stadt gestellt, um da wirklich auch Einsicht in die amtlichen Dokumente zu bekommen?
1: Genau. Ich meine, das ist meine Hauptarbeit, Transparenz herstellen. Deswegen bietet sich das jetzt natürlich an. Und mir geht es jetzt darum, rauszufinden, was gab es da in internen E-Mails? Wer hat das denn eigentlich entschieden? Und wie kommt eine Stadt auf die Idee, die Stadtbibliothek, die ja idealerweise wirklich frei entscheiden kann darüber, was sie macht, anzuweisen, jemanden auszuladen wieder. Das ist ein Vorgang, den wollen wir ja wirklich so nicht sehen, sondern wir wollen ja Bibliotheken eigentlich als Orte haben, die dann auch frei ihr Kulturprogramm und ihre Streits selbst programmieren können.
0: Auf diesen Antrag auf Auskunft haben Sie aber wahrscheinlich noch keine Rückmeldung bekommen oder wie ist da der Stand?
1: Nee, genau. Die Frist dafür ist leider auch, denn die gesetzliche Grundlage ist nicht so gut, ein Monat. Das heißt, das wird sich wahrscheinlich noch ziehen. Was jetzt aber problematisch ist in dem Kontext ist, dass ich jetzt von einigen JournalistInnen gehört habe, dass sie Presseanfragen gestellt haben und die Stadt sagt, sie gibt darauf keine Auskunft, sie will erstmal meinen Antrag beantworten. Und da sieht man natürlich dann schon eine Strategie dahinter, möglichst jetzt so lange damit hinterm Berg zu halten, wie man nur kann. Ich glaube, das Gegenteil wäre jetzt eigentlich richtig, dass die Stadt transparent macht, was da geschehen ist, dass sie sich dafür entschuldigt und dass wir eine schöne, neue, große Veranstaltung machen, gerne auch mit mehr Leuten, die daran teilnehmen, an einem großen Ort in Magdeburg. Gerade weil im September gewählt wird in Sachsen-Anhalt, geht es jetzt, glaube ich, darum, Flagge zu zeigen und zu sagen, auch eine Verwaltung lässt sich nicht einschüchtern. Wir streiten hier so, wie sich das demokratisch gehört.
0: Ja, auch wir konnten heute nicht mit der Direktorin der Stadtbibliothek Magdeburg sprechen. Sie haben es gerade erwähnt, jetzt sind in 4 Monaten im September Landtagswahlen in Sachsen-Anhalt. In Umfragen liegt die AfD momentan deutlich vorn. Wie kann sich denn ein Ort wie eine Bibliothek schon jetzt darauf vorbereiten, um diese demokratischen Räume auch in Zukunft zu erhalten?
1: Also ganz grundsätzlich passiert an vielen Bibliotheken schon genau das Richtige, dass nämlich zum Beispiel ein demokratisches Leitbild erarbeitet wird. Und das ist auch wirklich zentral, dass man nicht nur vage darüber redet, wie toll Bibliotheken sind, sondern sehr konkret für eine Bibliothek festhält. Was bedeutet das denn eigentlich ganz konkret? Also was für Medien präsentieren wir und wie präsentieren wir die? Wie können wir gleichzeitig umstrittene Inhalte so darstellen, dass man darüber streiten kann und gleichzeitig aber sagen, nicht jede Meinung wird hier einfach gleich präsentiert, sondern wir sind hier auf dem Boden der Verfassung und das machen wir auch deutlich. Und das dann auch sehr offensiv zu kommunizieren in die Stadtgesellschaft herein, also sich nicht irgendwie zurückzuziehen auf ein sehr verengtes Verständnis davon, dass man irgendwie nur Medien bereitstellen würde, sondern in den Austausch geht und den Raum, den man hat, der ja auch sehr besonders ist. Ne? Es gibt gar nicht so viele Orte, wo man ohne Konsumzwang sein kann. Bibliotheken sind solche Orte, die dafür zu nutzen. Und dann, und das sieht man jetzt aber an diesem Beispiel sehr gut, muss man eben auch auf eine Art unabhängig sein. Und wenn eine Verwaltung dann

0: halt erstmals auch zum Staatsziel erhoben. Mit Ausnahme der AfD-Fraktion, die sich enthalten hat, haben alle Abgeordneten des Parlaments für ein entsprechendes Gesetz gestimmt. Und da geht es ja dann zum Beispiel auch darum, wie Bibliotheken zukünftig unterstützt werden sollen. Was können solche Schritte jetzt ausrichten?
1: Die sind wichtige Symbole und das ist ein guter Rahmen. Und ich glaube, sich darauf zu verpflichten, ist total wichtig. Aber das sehen wir jetzt auch an meinem konkreten Fall. Es geht dann schon auch sehr stark darum, wie man das im Einzelfall mit Leben füllt. Und dazu gehört auch, dass eine Verwaltung nicht einfach nur ausführt oder irgendwelchen Konflikten dann scheu ausweicht, sondern dass jede einzelne Person, die einen Zugang hat zu Ressourcen, die auch verantwortungsvoll nutzt. Und gerade Beamten, die in der Verwaltung arbeiten, die haben ihren Eid auf eine Verfassung geschworen. Und das klingt jetzt auch erstmal gut, aber jetzt geht es tatsächlich in den nächsten Monaten und Jahren darum, das konkret mit Leben zu füllen. Also was bedeutet das denn, dass man auf die Verfassung Eid geschworen hat? Das bedeutet eben im Einzelfall auch, dass man einen Konflikt eingehen muss, wenn Leute das angreifen. Und einfach nur zu sagen, ja, hier gibt es diese Weisung und wir gehen dem mal aus dem Weg, das kann es eben einfach nicht sein.
0: Ja, und morgen soll sich die Oberbürgermeisterin der Stadt Magdeburg, Simone Boris, dann übrigens auch in einer öffentlichen Sitzung des Stadtrats äußern. Vielen Dank an dieser Stelle für das Gespräch hier in Fazit. Arne Semsrott.
1: Vielen Dank.
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0: Sei es auf der Biennale in Venedig oder jüngst im Berliner Maxim Gorki Theater, aktuell gibt es immer wieder Verschränkungen, bei denen sich Theater und bildende Kunst begegnen, auch bei den Wiener Festwochen. Dort hat heute Abend die US-amerikanische Installations- und Performance-Künstlerin und Filmemacherin Narcy Sister inszeniert. Voyage into Infinity heißt ihr Stück, das heute zum ersten Mal im deutschsprachigen Raum gezeigt wurde. Und unser Theaterkritiker Martin Thomas Pesel kommt gerade aus der Vorstellung, ist jetzt in der Leitung. Hallo.
3: Hallo aus Wien.
0: Hat sie denn ihren künstlerischen Hintergrund in dieses Stück einfließen lassen?
3: Ja, unbedingt. Es handelt sich hier nicht so sehr um ein Theaterstück, als vielmehr um eine Performance, wie sie im Kontext der bildenden Kunst entsteht. Beim Blick auf die Bühne sieht man zunächst eine unübersichtliche Installation von allen möglichen Gegenständen. Hängende und stehende Leitern, senkrecht aufgestellte Bretter, eine Schaukel, eine Wippe, ein Fahrrad, komplizierte Konstruktionen, die sich dann später als Teile von so Ruby Goldberg-Apparaturen herausstellen werden. Also diese Kettenreaktionsmaschinen, wo das Ziehen an einem Kabelzug eine Gießkanne neigt, aus der dadurch Flüssigkeit in einen Eimer mit gerade stark erhitzten Metallkugeln fließt. Das erzeugt einen spektakulären Dampf, macht den Eimer aber auch schwerer, was wiederum natürlich zu einer Gewichtsverlagerung auf der Wippe führt, auf der dieser Eimer steht und so weiter und so weiter. Am Ende dieser kleinen Aktionen stehen meistens so Explosionen und kleine Feuerwerke.
0: Das
3: Ganze ist inspiriert von dem...
0: Ja, wie soll ich sagen, spielerisch irgendwie Kettenreaktion, auch wie so eine Murmelbahn, so Experimentierfreudigkeit.
3: Ja, das Ganze ist inspiriert von dem Kurzfilm Der Lauf der Dinge aus den 80er Jahren, der auch so kuriose Kettenreaktionen zeigt. Allerdings mit dem Unterschied, dass es hier drei Performerinnen gibt. Eine ist offenbar Narcy Sister selbst. Man weiß ja nie so genau, wer diese Person wirklich ist, die mit Masken und als Püppchen in Dirndeln gekleidet eifrig diese Objekte manipulieren, die Reaktionen umständlich vorbereiten und dazwischen auch ein bisschen tanzen.
0: Ja, man weiß nicht genau, wer Narcy Sister ist, aber was weiß man denn über ihren künstlerischen Hintergrund?
3: Sie ist ein Tausendsasser, wie man bei uns in Wien sagt. Sie hat überall schon ihre Finger drinnen gehabt, eine feministische US-amerikanische Künstlerin. Sie hat immer diese Maske, die wahre Identität ist nicht bekannt. Aber wenn man die künstlerische Biografie liest, findet man die kuriosesten Dinge, die auch gar nicht so zusammenpassen. Eine Zeit lang war sie mit dem Goth-Musiker Marilyn Manson in der Öffentlichkeit viel unterwegs. Aber sie war auch Kandidatin bei America's Got Talent, also der US-Version von Deutschland sucht den Superstar. Sie hat Marina Abramovic arbeiten, reenacted und sie hat ständig diese Maske und die Merkins, also die Schamhaartoupees, gehören auch zu ihren Markenzeichen. Die werden auch da von den drei Performerinnen hier in der Aufführung präsentiert. Irgendwann werden sie die Dirndeln ablegen und in einem Eimer deponieren und dann schwingen sie sich zu dem Song Voyage into Infinity, so wie auch das Stück heißt, von der Band Bad Brains nackt durch den Raum.

0: zu spektakulärer Musik und Feuerwerk, was mich daran erinnert hat, dass genau in dem Raum, Halle G des Museumsquartiers, vor knapp 7 Jahren Florentina Holzinger ihre legendäre Produktion Tanz erstmals gezeigt hat. Also Holzinger-Vibes waren durchaus auch dabei.
1: Ja, einen Song haben Sie gerade schon angesprochen. Das ist natürlich auch ein besonderer Abend, weil es nicht so richtig einen Sprechtext gab. Stattdessen eben viel Musik, die unter anderem auch vom amerikanischen Komponisten, Performer und Sänger Holland Andrews kam. Und die klang so. Ja.

0: atmosphärisch, loopig, würde ich sagen. Wie wurde die Musik denn eingebunden in das Stück?
1: Holland Andrews steht ganz vorne rechts an einem Soundpult mit Mikro und produziert live diese Klänge, die auch mal ganz sakral anmuten, teils treibend, bedrohlich, immer in Abstimmung mit dem Bühnengeschehen. Und manchmal, wenn man gerade nicht so genau weiß, was die Performerinnen da gerade vorbereiten, lohnt sich's auch rechts dahin zu schauen, weil Holland Andrews vollen Einsatz bietet und oft mit zusammengekniffenen Augen, verrutscht im Gesicht, die richtige Entfernung zum Mikrofon sucht, gleichzeitig an irgendwelchen Knöpfen dreht, um den Gesang für diesen Klangteppich herzustellen.
0: Also ja, geloopte Klänge, Live-Musik, kein Sprechtext dafür, aber ja, Kim Kardashian 2025er Gedächtnis, Schamhaar, Tangas hatte dieser Abend bei diesen ganzen Kettenreaktionen irgendwie auch sowas wie eine unterliegende Bedeutung, die sich dann rauskristallisiert hat, oder war es einfach nur Show?
1: Ja, Satire, Ironie und tiefere Bedeutung. Es ist in erster Linie eine Show, aber natürlich ist die Bedeutung gewiss vorhanden. Oft kann man sich die dann erst noch anlesen, indem man sich mehr mit der Arbeit der Künstlerin beschäftigt. Wir haben hier faschistische Symbole, die Statue eines Diskuswerfers, die gleich zu Beginn mal umgehauen werden von der Kettenreaktion. Und dann versuchen die Performerinnen so ein bisschen tollpatschig mit Tellern in der Hand diese Pose nachzustellen. Das kann man sicherlich als augenzwinkernde politische Aussage werten. Im Vordergrund, gerade aber auch bei so einer Festival-Einladung, steht aber das amüsante Spektakel. Bisschen Installationskunst, bisschen Zirkus, bisschen Punk und ein bisschen Objekttheater.
0: Ja, und das gibt's schon morgen wieder zu erleben. Am Freitag dann auch wieder die nächsten Vorstellungen von Voyage into Infinity von Narcissister dann in der Halle G am Museumsquartier im Rahmen der Wiener Festwochen. Vielen Dank, Martin Thomas Pesel, für dieses Gespräch.
1: Ja, danke. Einen schönen Abend noch.

0: Sängerin und Bassistin ist sie, Milo Milone. Das war ihr Song You Love Me hier im Deutschlandfunk Kultur. Und wir schauen jetzt auf zwei Filme, die in dieser Woche in den deutschen Kinos starten, die tatsächlich ja ein bisschen entfernt auch was miteinander zu tun haben. Und das, obwohl der eine ein historischer Film über das Leben von Komponist Antonio Vivaldi ist und der andere in Ägypten spielt, von einem Filmstar erzählt, der in politische Intrigen verwickelt wird. Ja, und mehr dazu kann jetzt unser Filmkritiker Jörg Taschmann erzählen. Hallo.
1: Schönen guten Abend.
0: Sprechen wir zuerst über Eagles of Republic, der neue Film des schwedisch-ägyptischen Regisseurs Tarik Saleh. Wer sind diese Eagles of Republic?
1: Die Eagles of Republic, also die Adler der Republik, und so hätte man den Film auch mal ruhig hier in Deutschland nennen können, das ist die Bezeichnung für den inneren Machtzirkel um den ägyptischen Präsidenten Abd al-Fattah Sisi. Und dieser Film von Tarik Saleh ist sein dritter Film in der sogenannten Kairo-Trilogie. Der erste war die Neil- oder Nile-Hilton-Affäre, der zweite die Kairo-Verschwörung, ein brillanter Film, die Kairo-Verschwörung. Und in allen drei Filmen spielt der libanesisch-schwedische Schauspieler und in Schweden auch große Star Faris Fares eben die Hauptrolle. Alle Filme sind auch wirklich im Original, also da fällt jetzt kein Wort Schwedisch oder so. Die spielen alle in Kairo und sind dann natürlich auch, wenn man den in der Originalsprache sieht, auf Arabisch. Und diesmal verkörpert er eben George Fahmy, das ist so ein eitler Filmstar, der in so einem Luxus lebt, sich eine jüngere Geliebte leistet, fühlt sich irgendwie unantastbar. Und dann wird aber von ganz oben die Weisung erteilt, er soll jetzt Staatspräsidenten Abd al-Fattah al-Sisi in so einem Propagandafilm spielen. Und das lehnt er zunächst ab und plötzlich kommen dann eben Repressionen. Er wird verfolgt, er wird erpresst, sein Sohn wird mal kurz entführt. Und dann merkt er ganz schnell, dass er da wohl mal nachgeben sollte. Und da hören wir mal ganz kurz ein bisschen in den Trailer rein.
2: Ein Angebot von United.
3: Sie wollen, dass du den Präsidenten spielst.
4: Ich arbeite nicht mit Behörden.
3: Niemand kann zu diesen Leuten Nein sagen.
5: Du hast die richtige Entscheidung getroffen.
6: Sie haben mir mit meinem Sohn gedroht.
7: Übrigens sind wir alle stolz darauf, dass sie den Geist der Person verkörpern konnten, die wir alle schätzen.
0: Es klingt für mich ja so richtig Agenten-Thriller-mäßig, wie man es kennt. Hat das Ganze vielleicht aber trotzdem auch so einen doppelten Boden oder geht es so in diese klischeehafte Richtung?
1: Na, Tarik Saleh hat ja spätestens mit seinem vorherigen Film Die Kairo-Verschwörung wirklich bewiesen, dass er es meisterhaft versteht, Unterhaltung, Spannung, aber auch Anspruch miteinander zu vermischen. Er hat damals gesagt, seine großen Vorbilder sind Jean Le Carré und Umberto Eco, da sieht man so ein bisschen das Spannungsfeld. Und auch diesmal überzeugt er als ein Regisseur, der eben Thriller-Elemente ebenso beherrscht wie die psychologischen und politischen Hintergründe. Denn es geht ja um die Anpassung eines Schauspielers. Es geht ja um einen, der meint, er hätte die Kontrolle, aber es ist ein Geheimdienstmann, der da letztendlich Regie führt und nicht der offizielle Regisseur des Films. Und das erinnert natürlich so ein bisschen auch an die Geschichte von Mephisto von István Szabó, also die fiktionale Geschichte nach Gustav Gründgens im Nazistaat. Und auch hier geht es eben darum, wie verhält man sich denn als Schauspieler in einer Diktatur letztendlich. Und am Ende wird es dann aber wirklich ein ganz knallharter Politthriller, dann wird es schon sehr viel mehr als nur das. Und das ist schön, weil das auch ein bisschen eine Überraschung ist, wie dieser Film sich eben auch entwickelt. Und Faris Fares in der Hauptrolle macht das eben wunderbar, von dieser Eitelkeit bis zu so einer gewissen Betroffenheit und ist dann irgendwann auch nur noch überfordert. Und das ist insgesamt dann wirklich eine wunderbare Mischung aus Unterhaltung und Anspruch, also bestes Arthouse-Mainstream-Kino.
0: Es geht sich aus am Schluss. Eagles of Republic von Tarik Saleh jetzt im Kino. Im zweiten Film, über den wir jetzt sprechen, da widmet sich das italienische Kino wieder einem Phänomen, nämlich dem, dass Frauen und Mädchen im 18. Jahrhundert nicht öffentlich singen und auftreten durften. Aber in katholischen Waisenhäusern, da haben sie teilweise trotzdem eine wirklich gute musikalische Ausbildung erhalten. Der Film heißt jetzt aber Vivaldi und ich. Was hat der barocke Komponist mit diesem Phänomen zu tun?
1: Vivaldi war Priester. Also das wusste ich auch nicht. Aber er war von der Kirche angestellt. Er war auch gar nicht sonderlich erfolgreich. Also er war nicht der Vivaldi, der dann später eigentlich mit 200 Jahren Verspätung entdeckt wurde. Und es geht hier dem Regisseur, der auch ein italienischer Opernregisseur ist, Damiano Micheletto, daraus aus einem historisch verbürgten Stoff, ja, eine fiktionale Geschichte, um eine junge Frau zu drehen, die in diesem Waisenhaus eben eine gute musikalische Ausbildung erhält. Cecilia heißt sie. Und sie ist wirklich sehr, sehr talentiert. Und ist ganz interessant, wie die beiden zusammenkommen, weil so in der ersten Szene spielt sie mit Absicht auch ein bisschen falsch, weil sie merkt, der will viel mehr von ihr, als sie letztendlich bereit ist zu geben. Da gibt es einen Ausschnitt.
8: Wie ist dein Name?
9: Cecilia. Es ist nutzlos, dass ihr in mich investiert. Wenn der Krieg vorbei ist, werde ich mit einem Offizier vermählt. Dann kann ich nicht mehr spielen. Ihr kennt die Regeln.
8: Wer weiß, wie lange dieser Krieg noch dauert. Du wolltest mich reinlegen, als du aufgehört hast zu spielen. Und du hast die falschen Töne absichtlich gespielt. Deswegen habe ich dich ausgewählt.
9: Ich verstehe nicht.
8: Es gibt Musikerinnen, die viel besser sind als du. Aber du hast etwas, das die anderen nicht haben.
9: Was denn?
8: Du spielst nicht, um gelobt zu werden.
0: Konflikte im Musikunterricht hier bei Vivaldi. Wie entwickelt sich diese Geschichte? Man könnte ja fast denken, das wird jetzt so eine Love-Story auch beim Titel des Films, Vivaldi und ich.
1: Nein, das wird es nicht, aber es ist eine Geschichte natürlich, wo das immer so ein bisschen mitschwingt. Und natürlich, wir als Zuschauer, wir haben auch so eine gewisse Erwartungshaltung, aber die unterläuft die Regie da eigentlich ganz geschickt, weil es geht wirklich mehr um so eine künstlerische Beziehung. Vivaldi selbst ist auch viel zu sehr von seiner Musik besessen, der kommuniziert auch nicht wirklich, der ist kränkelnd, also der ist jetzt alles andere als so irgendwie dieses große Regie. Ein bisschen feige ist er auch, weil eigentlich braucht er sie als Musikerin, aber sie soll eben verheiratet werden an so einen Soldaten und da setzt er sich dann auch nicht wirklich genug für sie ein. Und er will sich mit der Institution Kirche dann letztendlich auch nicht anlegen. Es hat ja schon vor 2 Jahren mal so ein buntes Popspektakel gegeben mit dieser ähnlichen Geschichte im 18. Jahrhundert, mit diesen Mädchen, die in den Waisenhäusern Musik lernen und machen. Das hieß Gloria, war von Margherita Vicario. Und das war so, sie hat das so ein bisschen als die Geburtsstunde der Popmusik verkauft. Also der war ästhetisch total anders angelegt. Dieser Film hier, Vivaldi und ich, der ist eher ein bisschen klassischer, aber hat eine ganz große Intensität. Das liegt auch an der wirklich fantastischen Hauptdarstellerin, die ich so auch noch nicht gesehen hatte und die es wirklich schafft, diese Figur auszufüllen. Also es ist wirklich, wir wollen auch mal sagen, wie sie heißt, nämlich Tekla Insolia. Und sie schafft es wirklich, dass es auch so eine Geschichte über eine junge Frau wird, in einer Zeit, wo Frauen nichts zu sagen hatten, wo sie auch keine Musikerin sein durften. Die durften auch immer nur mit Masken spielen. Und dann gibt es eine herrliche Szene, wo dann der französische König ganz eitel ist und mal bittet, sie möge doch mal die Maske abnehmen. Also das ist wirklich ein sehr, sehr schöner Film. Und in Italien hat er auch gut funktioniert. Ich habe den auch gerade in Frankreich im Kino gesehen, wo der auch super gut läuft. Also ich hoffe, dass das in Deutschland ähnlich sein wird.
0: Also The Eagles of Republic, Vivaldi und ich auch eine Empfehlung. Vielen Dank fürs Gespräch. Jörg Taschmann.
1: Sehr gern.
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11: Bis vor kurzem galt der Westend Verlag als links und kritisch. 32 seiner Autoren, darunter der linken Politiker Gregor Gysi, werfen dem Haus nun eine ideologische Kehrtwende vor, wie der Spiegel berichtet. Die Autorinnen und Autoren distanzieren sich von ihrem Verlag. In einem offenen Brief kündigen sie an, nicht mehr bei Westend veröffentlichen zu wollen. Als Wendepunkt nennen sie die Veröffentlichung des Bandes Links Deutsch, Deutsch Links, herausgegeben von Pauline Voss und Julian Reichelt. Die Unterzeichnenden werfen dem Verlag vor, das Spektrum seiner Veröffentlichungen bis hin zur extremen Rechten erweitert zu haben. Ihrer Meinung nach enthält das Buch Texte von Autorinnen und Autoren, deren Positionen der AfD nahestünden, einer ihnen zufolge demokratiebedrohenden Partei. Laut den Unterzeichnenden hatte der Westend Verlag zuvor nicht auf ihre Aufforderung zu einem Gespräch reagiert. Das ARD-Kulturmagazin Titelthesen Temperamente bekommt einen neuen Co-Moderator. Der Journalist Thilo Jahn wird das Team ab Ende August verstärken. Hauptmoderatorin bleibt Sihem El-Maimouni. Jan soll etwa ein Drittel aller Sendungen präsentieren. Der 44-Jährige bringt langjährige Erfahrung im öffentlich-rechtlichen Rundfunk mit. Er moderierte unter anderem bei Deutschlandfunk Nova. Zunächst war Thilo Mischke zum zweiten TTT-Moderator berufen worden. Die Personalie wurde aber Anfang vergangenen Jahres nach Protesten besonders von Kulturschaffenden zurückgezogen. Gegen Mischke gab es Sexismusvorwürfe, die sich auf ehemalige Äußerungen und Publikationen bezogen. Sie galt als Königin der Cumbia. Nun ist die kolumbianische Musikerin Totó La Momposina im Alter von 85 Jahren gestorben. International bekannt wurde die zweifache Latin Grammy-Gewinnerin Anfang der 90er Jahre mit ihrem Album La Candela Viva. Ihr Stil, die Cumbia, bezeichnet sowohl das musikalische Genre als auch den Paartanz. Der Name leitet sich von Kumbé her, einem populären afrikanischen Kreistanz aus der Region von Bata in Guinea. Sklaven brachten ihn in der Kolonialzeit nach Kolumbien. Später vermischten sich die vielschichtigen Rhythmusstrukturen afrikanischen Ursprungs mit spanisch beeinflussten Melodien und lyrischen Formen. Ein ungeplantes Drama im Theater. Die nordrhein-westfälische Stadt Bocholt vermisst 650 rote Polstersessel ihres Bühnenhauses und muss jetzt einen aufwendigen Ersatzkauf ins Auge fassen. Wegen einer mutmaßlichen Unterschlagung hat sie rechtliche Schritte eingeleitet. Eigentlich sollte die Bestuhlung des städtischen Theaters im Zuge von Bauarbeiten neu gepolstert werden, sagte ein Stadtsprecher. Dafür wurden die Klappsessel abgebaut und zu einem Polstereibetrieb gebracht, der die Arbeiten zunächst wie vereinbart aufgenommen hat. Arbeitsfortschritte wurden dokumentiert. Doch dann herrschte plötzlich Funkstille. Den letzten direkten Kontakt zu dem Betrieb gab es, laut Sprecher, im Frühjahr 2025. Die Stadt hat Strafanzeige gegen den Geschäftsführer des Polstereibetriebs erstattet. Vorerst wird eine Ersatzbeschaffung vorbereitet, um den Zeitplan für die Fertigstellung des Schauspielhauses nicht zu gefährden.
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0: Aus heutiger Perspektive ist das wirklich kaum vorstellbar, aber Anfang des 20. Jahrhunderts musste man noch ganz schön was tun, um die Werke von Degas, Cézanne, Monet, Renoir oder Van Gogh in Deutschland oder im deutschsprachigen Raum bekannt zu machen. Verantwortlich war dafür beispielsweise der Kunsthändler, Verleger und Kurator Paul Kassierer. Und die Alte Nationalgalerie in Berlin würdigt ihn jetzt mit einer neuen Ausstellung. Kassierer und der Durchbruch des Impressionismus heißt die Ausstellung und unsere Kunstkritikerin Hilka Dilks hat sie schon gesehen. Guten Abend.
12: Hallo.
0: Kassierer hat die Kunstwelt also sehr geprägt mit seiner Arbeit, aber ja im klassischen Sinn selbst keine Kunst produziert oder erstellt. Was wird denn dann in dieser neuen Ausstellung gezeigt in Berlin?
12: Das ist eigentlich erstmal eine Malereigruppenausstellung, kann man so sagen. Das ist ein bisschen in Kapitel geteilt, die Struktur geben aus seinem Leben und aus der Zeit des Kunstsalons. Man sieht ein bisschen Skulptur, man sieht ein paar Ephemera, also so Ausstellungseinladungen und Plakate aus der Zeit des Kunstsalons. Und dann gibt es Zitate dazu aus frühen Kunstkritiken. Aber vor allem hängen da doch einfach wirklich weltbekannte Gemälde des Impressionismus und an verwandten Avantgarden. Meistens sind das Arbeiten von Künstlern, die in den Salons ausgestellt wurden, die Kassierer gefördert und mit denen er gehandelt hat. Und es sind einfach wirklich wahnsinnig tolle Werke dabei. So ein Pfirsichglas von Claude Monet zum Beispiel, ein Stillleben, wo so ganz dicke, saftige, eingelegte Früchte rumschwimmen auf einem Marmortisch. Oder es gibt das Porträt der Familie Claude Monet im Garten, das ist aber eben von Edouard Manet gemalt. Und darauf sehen wir Monet mit Gießkanne, wie er da so ganz gebückt am Klatschmohn rumzuppelt und davor stehen ein paar Hühner und die Frau liegt mit einem riesigen Kleid auf der Wiese und das Kind da dran und beide schmilzen so in diese Landschaft hinein. Und da kann man zum Beispiel ganz schön den Einfluss des Jüngeren auch auf den Älteren ablesen. Der hat nämlich hier plötzlich ganz helle Farben verwendet, eine aufgehellte Palette. Und viele der Werke waren eben von Kassierer erstmalig ausgestellt oder dann auch noch öfter.
0: Also eine Ausstellung mit vielen bekannten Gemälden. Ich kann mir gut vorstellen, dass da auch ein breites Publikum dran interessiert ist, die zu sehen. Gibt es aber in dieser Ausstellung noch irgendwie so einen Kniff, wie man Kassierer vielleicht auch persönlich näher kommen kann, auch seine Arbeit besser kennenlernt?
12: Was hier ganz schön erklärt wird, ist eigentlich, wie so ein Kunstsalon funktioniert oder warum eben so ein Kunstsalon auch keine Galerie ist, wie wir sie heute kennen. Also Verlagswesen, Kunst und Kultur wurden hier zusammengedacht. Es gab ein Lesezimmer mit begleitender Literatur. Und ein Modell in der Ausstellung zeigt auch nach, wie diese Räume gebaut waren, wie die immer ausgebaut wurden. Ich weiß zum Beispiel auf die architektonischen Besonderheiten ein, die da eingeführt wurden. Statt dass die Bilder eben in Petersburger Hängung so geballt gezeigt wurden, hat Kassierer die jetzt so als einer der ersten so ein bisschen entzerrt und reduzierter aufgehängt. Es gab ein Oberlichtfenster. Und Annette Hüsch, die Direktorin der Alten Nationalgalerie, betont eben auch, dass man noch ganz andere Sachen über Kassierer lernen kann in der Ausstellung, nämlich unter anderem, wie er so erfolgreich wurde als Verkäufer auch einfach.
13: Über die Art und Weise, wie die Einladungen gestaltet waren, wie die Künstlerinnen und Künstler auch daran beteiligt waren. Also wirklich auch ein großes Gespür für Marketing hatte. Wie verpackt man das, was man so wertschätzt, so, dass es möglichst viele Menschen erreicht und dass man damit aber auch gleichzeitig nochmal das eigene Qualitätsbewusstsein in die Welt sendet.
0: Ja, dann lösen wir uns doch mal von dieser Ausstellung und sprechen über Kassierer, über seine Rolle. Wie ist er denn zu diesem, ja, scheint mir wie ein schlauer Typ geworden, der dieses Qualitätsbewusstsein, aber auch dieses geschickte Marketing, sein Netzwerk miteinander verbunden hat?
12: Über Paul Kassierer erfährt man in der Ausstellung an sich relativ wenig. Also er ist 1871 in Breslau geboren, als Sohn eines jüdischen Unternehmers. Er hat dann später in München Kunstgeschichte studiert und ist halt nach Berlin gegangen. Und da hat er dann im Alter von 27 Jahren zusammen mit seinem Cousin Bruno Kassierer die Bruno und Paul Kassierer Kunst- und Verlagsanstalt gegründet. In Berlin-Tiergarten waren da die Räumlichkeiten. Und ab da konzentriert sich eben die Ausstellung tatsächlich eigentlich auf sein Wirken. Die beiden hatten dann schnell Kontakte zu Max Liebermann und Max Levogt, die beide auch Maler der Berliner Sezession waren. Und mit dieser Zusammenarbeit kamen Kontakte nach Frankreich zustande, die Liebermann vermittelte. Es wurden kooperative Ausstellungen organisiert und eben wahnsinnig hochgetaktet und sehr viele. Also in den ersten 10 Jahren gab es 130 Ausstellungen im Kunstsalon und später noch viel mehr. Graf Kessler spricht hier von einem Trommelfeuer zum Beispiel in Bezug auf diese Ausstellungsdichte.
0: Was kann man denn von diesem Trommelfeuer heute noch lernen und mitnehmen?
12: Oh, ich würde sagen, wenn man da so lange rumgeguckt hat, eine ganze Menge. Die Kuratorin der Ausstellung, Josephine Klinger, erkennt da zum Beispiel Folgendes.
13: Ja, man kann von Paul Kassierer lernen, wie man Qualität erkennt. Er hat immer wieder sich nicht auf Stile konzentriert, sondern künstlerisch eigenständige Handschriften geschätzt. Immer wieder Künstler gefördert, die ihn einfach in ihrer Individualität überzeugt haben, egal welcher Nation sie waren. Paul Kassierer ist sicherlich auch dafür bekannt, dass er in seinen sogenannten Kollektivausstellungen teils ungewöhnliche Positionen, die Debatten angeregt haben, zusammen gezeigt hat.
12: Eben diese Vielfalt und auch dieses Qualitätsbewusstsein Kassierers, das kann man in der Ausstellung wirklich sehr gut nachvollziehen, finde ich. Auch einfach wirklich darüber staunen, also wie eine einzelne Person vielleicht tatsächlich das geschafft hat, ja, so ein gutes Gespür zu beweisen für Dinge, die dann sich eigentlich, würde ich sagen, zumindest aus europäischer Perspektive in so eine Art Weltgedächtnis eingebrannt haben. Was man eigentlich auch noch in der Ausstellung lernen kann, und das ist vielleicht erstmal so ein kleines Detail, wie stark doch die öffentliche und kulturelle Debatte auch inhaltlich über Kunst damals stattfand. Das sieht man eben in diesen Begleittexten so ein bisschen und das ist eigentlich ganz inspirierend, wie viel die Ästhetik da in Kritiken und Feuilletons verhandelt wurde und das auch eingefordert wurde und wie rege und ambivalent das diskutiert wurde. Und vielleicht kann man sich auch dafür heute nochmal drauf zurückbesinnen.
0: Kassierer und der Durchbruch des Impressionismus. Die Ausstellung in der Alten Nationalgalerie in Berlin, die ist ab dem 22. Mai eröffnet und bis zum 27. September in diesem Jahr kann man sie noch besuchen. Vielen Dank für die Eindrücke, Hilka Dirks.
12: Vielen Dank.
0: Das ist Small Talks, Musik vom Duo Burkini Beach hier im Deutschlandfunk Kultur.

0: Filmkritik heißt nicht nur zu sagen, ob ein Film gut oder schlecht ist. Es geht natürlich auch darum, kritisch einzuordnen oder Hintergründe zu liefern. Und dafür braucht es Menschen, die sich damit wirklich auskennen, die die Augen und Ohren offen halten, über Jahrzehnte hinweg. Und jetzt könnte dieser Beruf in Deutschland aussterben. Die Bedingungen seien prekär, mahnt der Verband der deutschen Filmkritik. Mein Kollege Michael Borgers ist dem nachgegangen und das natürlich im Kino.
1: Möglichst viel Action schon am Anfang und dann die ganze Zeit immer noch die Handlung erklären.
2: Früher Nachmittag im Filmpalast, ein Traditionshaus an den Kölner Ringen, als Uferpalast 1931 gegründet. Eigentlich hat das Kino noch nicht geöffnet. Dennoch verlassen einige Männer und wenige Frauen Saal Nummer 7. Unter ihnen Uwe Mies, der eine silberne Tüte in den Händen hält.
3: Mittlerweile werden die Telefone in Funksicherung-Alu-Paketen eingeschlossen, um zu verhindern, dass wir den Ton mitschneiden. Was natürlich bei einem Film in Originalton ein bisschen absurd ist, aber bitte.
2: Uwe Mies ist Filmkritiker. Seit bald 40 Jahren schreibt er für unterschiedliche Redaktionen, bewertet, welche Filme sich warum lohnen und welche nicht. Den er gerade gesehen hat, bei einer sogenannten Pressevorführung, empfehlenswert, findet er. Die neue Action-Agenten-Komödie mit starker Frauenfigur von Regisseur Guy Ritchie.
3: Das Konzept, das könnte in eine Zukunft weisen, weil James Bond hat sich als Figur überlebt und als Figur diese frauenfeindlichen Nummern, die Sean Connery in den 60ern verkörperte, das geht heute nicht mehr. Und wenn man jetzt hier eine Frau hat, die clever ist und einen Trupp Männer fürs Grobe, das kann man schon machen.
2: Seine Besprechung des Films wird dann im Kölner Stadtanzeiger erscheinen, einem der letzten regelmäßigen Auftraggeber des freien Journalisten. Andere haben nach vielen Jahren die Zusammenarbeit mit ihm eingestellt oder boten ihm zu schlechte Bedingungen dafür an. Zuletzt kam der 64-Jährige so unter die Räder redaktioneller Umbauprozesse bei Westdeutscher Allgemeiner Zeitung und WDR. Zwar böte das Internet unendliche Möglichkeiten zu publizieren, so Uwe Mies, doch bezahlte Plätze für Kritik in klassischen Medien, die würden weniger. Und das habe Folgen für die dort angebotene Vielfalt.
3: In den konventionellen Medien, Zeitungen, Zeitschriften ist Seriosität und eine Haltung einer Einzelperson gegenüber einer Marktsituation Kino nicht mehr gefragt. Es geht nicht darum, dass der Herr Mies hingeht und sagt, okay, also ich stehe dafür ein, ich habe einen Film von Guy Ritchie gesehen, egal was die anderen sagen, das ist qualitätvolles Kino. So. Dann gibt es aber andere Leute und die sagen, nein, an dem Starttag läuft ja auch noch ein Star Wars an und da laufen noch zwei andere Filme an und deswegen ignorieren wir Guy Ritchie, denn mehr als drei Filme pro Woche finden bei uns nicht statt. Und dann haben wir natürlich ein Problem.
2: Das durchschnittliche Jahreseinkommen für Filmjournalisten liegt bei nur 16.000 Euro brutto. Nur noch wenige könnten dem Beruf in Vollzeit nachgehen, so das Ergebnis einer Umfrage des Verbands der deutschen Filmkritik, die Jan-Philipp Kohlmann aus dem Beirat des Verbands initiiert hat.
4: Die haben also andere Standbeine, die gehen weiteren beruflichen Tätigkeiten nach. Viele machen das ja auch freiwillig, viele haben vielleicht auch irgendwie eine andere erfüllende Tätigkeit. Aber das Feedback dieser Umfrage ist, dass die Leute diesen Beruf zwar lieben, aber sehr unzufrieden sind mit den Arbeitsperspektiven, mit der Bezahlung und vor allem auch, und das ist der Kernpunkt, glaube ich, mit dem schwindenden Platz, den Medien Filmkritik einräumen.
2: Und ohne echte Perspektive im Filmjournalismus würden sich immer weniger Menschen mit dem befassen, was Filmkritik auszeichnet. Mit der Geschichte, der Ideologie hinter den Bildern und ihrer Ästhetik. Davon ist Jan-Philipp Kohlmann überzeugt, der selbst als Filmkritiker arbeitet.
4: Und wenn man das sozusagen, also diese Verarmung des kulturellen Gesprächs oder des Gesprächs über Filme und Bewegtbilder eben im größeren Zusammenhang sieht, dann verarmt eben auch generell Diskurs in der demokratischen Öffentlichkeit, zu dem das ja gehört. Also ein Kritiker in unserer Umfrage sagte, Kulturkritik ist auch Gesellschaftskritik und wenn das wegbricht, dann bricht auch ein relevanter Teil aus unserer Perspektive als Verband von Gesellschaftskritik weg.
3: Und wenn das aber als nicht mehr wertvoll empfunden wird oder nicht wertvoll genug, dann wird der Beruf aussterben und zwar in den nächsten 5 Jahren.
2: Das erwartet der Kölner Filmkritiker Uwe Mies und schiebt nach, ein Teil seines Jobs sei für ihn als freier Journalist bereits seit Jahren gestorben, nämlich die Berichterstattung über Festivals und ihre Filme. Kann, habe er sich ohnehin nie leisten können.
3: Ich bin brav zur Berlinale gefahren, 20 Jahre lang, bis ich festgestellt habe, ich kann kein Geld mehr dort verdienen. Die Ausgaben, die ich dort vor Ort habe, durch Unterbringung, Verpflegung und auch die Akkreditierung, als Journalist überhaupt dort aufschlagen zu dürfen, konnte nicht mehr abgedeckt werden durch das Geld, was ich dort verdient habe.
2: Zumal heutzutage ohnehin meist nur noch die Filme mediale Aufmerksamkeit erhielten, die zu Beginn gezeigt und die zum Ende eines Festivals prämiert wurden, die Gewinner. Sagt Uwe Mies und stellt sich vor den Filmpalast, um dort mit den Kollegen über Guy Ritchies neuestes Werk zu sprechen.
0: Michael Borgers über die Krise einer ganzen Branche. Es sind schwere Zeiten für die Filmkritik. Ganz andere Fragen zum Thema Kino stellen die Feuilletons von morgen. Es geht unter anderem um ein prominentes Truthahnkinn. Tobias Wenzel mit der Kulturpresseschau.
5: Ein männlicher Bizeps sollte genauso stark sein, dass er fürs Halten eines Buches reicht, schreibt Marlene Knobloch in der Zeit. Ein schöner Satz, vielleicht der schönste im gesamten Donnerstagsfeuilleton. Allerdings wohnt Knobloch vermutlich im Erdgeschoss oder in einem Wohnhaus mit Aufzug. Denn wer in einem oberen Stockwerk lebt, das man nur über das Treppenhaus erreicht, dürfte sich über Männer mit stark ausgebildeten Bizeps freuen. Oder liefern uns bald nur noch von der KI gelenkte Roboter die Getränkekisten? Und wäre das dann nicht etwas gespenstisch? Wir sehen ein Gespenst, schreibt Jakob Strobel y Serra in der Frankfurter Allgemeinen. Es sitzt neben uns und bringt uns sicher ans Ziel, kurbelt souverän am Lenkrad, bremst immer rechtzeitig ab und erschreckt niemals Fußgänger auf dem Zebrastreifen. Der Journalist hat ein Waymo, ein automatisiertes Taxi von Google, ausprobiert und ist begeistert. So sehr, dass er augenzwinkernd euphorisch schreibt: Könnte das Leben nicht wunderbar unkompliziert sein, wenn alles automatisiert wäre, wenn alle garstigen Kellner, Verkäufer, Rezeptionisten verschwänden? Wäre eine Welt ganz ohne Menschen nicht die beste? Kann die KI Literatur erzeugen, fragt die Zeit. Jolinde Hüchtka zitiert die polnische Literaturnobelpreisträgerin Olga Tokarczuk so: Oft gebe ich der Maschine einfach eine Idee zur Analyse und frage: Liebling, wie könnten wir das schön ausarbeiten? Hüchtka schreibt, es sei ihr unheimlich, dass ausgerechnet eine Literaturnobelpreisträgerin so arbeite. Aber ist es nicht noch unheimlicher, dass sie die KI Liebling nennt? ChatGPT, warum sieht John Travolta plötzlich so jung und gut aus? Diese Frage haben nun sicher viele Menschen der künstlichen Intelligenz gestellt. Die Süddeutsche Zeitung macht ihr Feuilleton sogar mit dem Thema auf, also mit dem Staunen über John Travoltas junges Gesicht. Seit seinem Auftritt bei den Filmfestspielen von Cannes. Travolta ist 72. Warum sieht der Saturday Night Fever Star jetzt, zumindest aus der Halbdistanz, aus wie Ende 40? Fragt Julia Werner. Das liege an einem Deep Plane Facelift. Das sei radikaler und vertikaler. Der Chirurg durchtrennt die Verbindungsstränge und kann so tiefere Muskeln und Fettpolster im Ganzen eine Etage höher setzen, im Gegensatz zum normalen Lifting auch in der Gesichtsmitte. Es muss also kein Zug aufgebaut werden, um Glätte zu erzeugen und das Gesicht an Ort und Stelle zu halten, erläutert Julia Werner. Beim Lesen kann man sich fragen, ob man das alles so genau wissen möchte. Werner jedenfalls vermisst die alten Zeiten mit unnatürlich wirkendem Facelift. Die Schadenfreude gegenüber den Reichen, den Schönen, aber total Verzweifelten, tröstete ganze Generationen über das eigene schwingende Truthahnkinn hinweg, schreibt Julia Werner in der SZ. Sich über Eitelkeiten anderer erheben, über Courtney Cox Fillerface oder Melanie Griffith Schlauchbootlippen zu lachen, half gegen die Angst vor der eigenen Vergänglichkeit. Apropos Vergänglichkeit. Wurde Timmy ermordet? Fragt Hans Zippert in seiner satirischen Kolumne für die Welt. Denn die dänischen Behörden wollen den Wal nun obduzieren lassen. Zippert verdächtigt jene Wissenschaftler des Walmordes, die prophezeit haben, das Tier werde oder wolle sterben. Die könnten den intelligenten Meeressäuger mit einem stumpfen Gegenstand oder einer Giftspritze ermordet haben, nur damit sie Recht behalten, schreibt Zippert und fragt: Wo hielt sich eigentlich Umweltminister Backhaus zur Tatzeit auf?
0: Tja, wohl immer noch kein Ende in Sicht in Sachen Wahl. Tobias Wenzel war das mit der Kulturpresseschau hier in Fazit. Ich bin Charlotte Oehlschlegel und wünsche Ihnen eine gute Nacht mit der kanadischen Musikerin Feist.

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1: 0 Uhr. Der Landmaschinenhändler Fricke eröffnet am Vormittag sein neues Logistikzentrum in Tholey. Für rund 120 Millionen Euro hat das Familienunternehmen aus Niedersachsen nach eigenen Angaben eines der modernsten Logistikzentren Europas gebaut. SR-Reporter Peter Sauer.
2: Aus dem neuen Logistikzentrum in Tholey beliefert Fricke bereits seit Januar erste Kunden, also nur knapp 2 Jahre nach der Grundsteinlegung. Dabei wird ein gewisser Teil der Produkte nach wie vor von Hand verpackt, vor allem große und sperrige wie Stoßdämpfer oder Sitze. Herzstück des bis zu 30 Meter hohen Gebäudekomplexes ist das automatische Kleinteillager. Mit seiner Hilfe sollen mittelfristig bis zu 45.000 Pakete pro Tag versendet werden. Laut Standortleitung können bis zu 300.000 Teile im Logistikzentrum eingelagert werden. Bis Ende des Jahres soll die Mitarbeiterzahl auf rund 200 verdoppelt werden. Fricke will seine Geschäfte in Frankreich und Südeuropa ausweiten.
1: Ausschlaggebend für die Wahl des Standorts Tholey waren das verfügbare große Grundstück, die zentrale Lage in Europa und der direkte Autobahnanschluss. Die Bundesregierung steigt beim Rüstungskonzern KNDS ein. Das berichten mehrere Nachrichtenagenturen unter Berufung auf Insider. Demnach wird der Anteil der Bundesregierung zunächst 40% betragen. In den nächsten 2 bis 3 Jahren solle der Anteil auf 30% gesenkt werden. KNDS stellt unter anderem den Panzer Leopard 2 her. Mit der Beteiligung erhält der Bund im Unternehmen die gleichen Rechte wie der französische Staat, etwa bei Standortentscheidungen. Die erste Tarifverhandlung für den saarländischen Einzelhandel ist ohne Ergebnis zu Ende gegangen. Der Handelsverband hat eine Lohnerhöhung von insgesamt 3,5% in 2 Schritten angeboten. Das Angebot sieht aber auch sogenannte Nullmonate, also Verzögerungen, vor. Die Tarifkommission der Gewerkschaft Verdi lehnte das Angebot einstimmig ab. Eine zweite Verhandlungsrunde ist für Mitte Juni angesetzt. Verdi hat die Beschäftigten im Saarland, Rheinland-Pfalz und Hessen dazu aufgerufen, ihre Arbeit diesen Freitag niederzulegen. Betroffen sind zum Beispiel Kaufland, H&M und IKEA. Das deutsch-französische Festival Perspektivs präsentiert ab heute wieder Theater, Zirkus, Tanz, Musik und Filme. Bis zum 30. Mai sind an den Spielorten in Frankreich und dem Saarland insgesamt 40 Aufführungen zu erleben. Inhaltlich geht es beispielsweise um die Themen Identität, existenzielle Fragen oder Familiengeschichte. Die Eröffnung bestreiten 2 kostenlose Zirkusstücke in der Saarbrücker Innenstadt und ein Theaterstück im französischen Saargemünd. Und das waren die Nachrichten mit Daniel Magar. 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Das Wetter: in der Nacht zunehmend trocken, örtlicher Nebel, Tiefstwerte zwischen 11 und 7 Grad. Morgen ein Mix aus Sonne und Wolken, trocken bei bis zu 25 Grad. Weiter viel Sonne, frühsommerlich warm bis 32 Grad.
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4: Und dazu ein ganz herzliches Willkommen von Christoph Hiller. 6 Stunden beste klassische Musik habe ich für Sie in den ersten 2 Stunden mit Aufnahmen aus den Archiven des Norddeutschen Rundfunks. Und den Auftakt macht da das Cellokonzert A-Moll Opus 33 von Robert Volkmann. Volkmann, der stammte aus Sachsen, verbrachte aber einen großen Teil seines Lebens in Ungarn, in Budapest. Im 19. Jahrhundert, da gehörte sein Cellokonzert zeitweise zu den ganz geschätzten Repertoirestücken vieler Solisten. Später ist es dann fast völlig in Vergessenheit geraten. Wir erinnern jetzt nochmal an Robert Volkmann mit dem Cellokonzert und in einer Aufnahme mit dem Cellisten Daniel Müller-Schott. Er wird begleitet vom NDR-Sinfonieorchester unter der Leitung von Christoph Eschenbach.

Das Violoncello-Konzert A-Moll, Opus 33 von Robert Volkmann, ein Komponist, der heute fast in Vergessenheit geraten ist. Daniel Müller-Schott war der Solist und er hat zusammen musiziert mit dem NDR-Sinfonieorchester unter Christoph Eschenbach. Nicht in der Vergessenheit verschwunden ist er hier, Josef Haydn, und von ihm spielt Markus Becker jetzt die Klaviersonate F-Dur, Hoboken 16, 23.

mit dem für Haydn typischen Spielwitz seiner Klaviersonaten, die Klaviersonate F-Dur, Hoboken 1623, mit Markus Becker am Flügel. Jetzt geht's weiter mit geistlicher Musik von Anton Bruckner, der ja vor allem als Symphoniker bekannt ist, aber eben auch viel für Chor komponiert hat. Hier seine vier liturgischen Motetten. Es singt der NDR-Chor unter der Leitung von Simon Schauten.

Die vier liturgischen Motetten von Anton Bruckner. Zu Beginn das berühmte Locus Iste, gesungen vom NDR-Chor unter Simon Schauten. Jetzt wieder eine Entdeckung vielleicht für den einen oder anderen, für Sie, Hermann Götz. Er starb bereits im Alter von 36 Jahren. Johannes Brahms soll seine Musik sehr geschätzt haben. Und hier ist sein erstes Klavierkonzert in Es-Dur mit Volker Bernfield am Flügel. Er wird begleitet von der NDR Radio Philharmonie unter Werner Andreas Albert.

Musik von Hermann Götz war das, sein Klavierkonzert Nummer 1 S-Dur mit dem Solisten Volker Bernfield und der NDR Radiophilharmonie unter Werner Andreas Albert. Claude Paul Tafanel, der gilt als Begründer der modernen französischen Flötenschule. Und die Flöte ist auch im folgenden Werk dabei, sein Bläserquintett G-Moll. Für uns musizieren Matthias Perl Flöte, Björn Westre Oboe, Berthold Bayer Klarinette, Frank Lehmann Fagott und Frank Hasselmann Horn.

Der Flötist Matthias Perl, Björn Westreoboe, Berthold Bayer, Klarinette Frank Lehmann am Fagott und der Hornist Frank Hasselmann mit dem Bläserquintett G-Moll von Claude Paul Tafanel. Und den ersten Teil des Aidenach-Konzerts, den beschließen wir heute mit Musik von Felix Draeseke. Er war Vertreter der sogenannten Neudeutschen Schule um Franz Liszt und Richard Wagner. Hier seine Sinfonia Comica, die Sinfonie Nummer 4 E-Moll. Die NDR Radio Philharmonie wird geleitet von Jörg-Peter Weigle.

Die Sinfonia Comica, die Sinfonie Nummer 4 E-Moll von Felix Draeseke im AD-Nachtkonzert, musiziert von der NDR Radiophilharmonie unter Jörg Peter Weigle. Und bis zu den 2 Uhr Nachrichten noch ein paar Takte Musik von Leos Janacek.

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1: Um 2 Uhr mit Wolfgang Berger. Die Bundesregierung steigt beim deutsch-französischen Rüstungskonzern KNDS ein. Das hat der Verwaltungsratschef des Unternehmens Enders bestätigt. Aus der Nachrichtenredaktion Emily Seidel.
2: Nach übereinstimmenden Medienberichten will die Bundesregierung zunächst 40% der Anteile übernehmen. Binnen 3 Jahren soll der Anteil auf 30% sinken. Mit Frankreich sei vereinbart, dass die Stimmrechte gleich verteilt sind, hieß es. Das betrifft zum Beispiel Standortentscheidungen. KNDS stellt Waffensysteme wie den Kampfpanzer Leopard 2 und die Panzerhaubitze 2000 her. Zurzeit ist KNDS im Besitz der deutschen Familie Krauss-Maffei-Wegmann und der französischen Regierung. Das Unternehmen will demnächst an die Börse gehen. Sein Wert wird auf 20 Milliarden Euro geschätzt.
1: Tech-Milliardär Elon Musk peilt mit seinem Raumfahrtunternehmen SpaceX den bisher größten Börsengang der Geschichte an. Dieser könnte laut den jetzt veröffentlichten Unterlagen rund 75 Milliarden Dollar einbringen und Hauptaktionär Musk zum ersten Billionär der Welt machen. Das Unternehmen erklärte, dass das Geld in Projekte fließen soll, um Menschen auf den Mond und möglicherweise eines Tages auf den Mars zu bringen. Derzeit schreibt